0: und setzte das Münchner Attentat in den Kontext anderer rechtsterroristischer Anschläge, wie jener in Hanau, Halle und Solingen. Eine Spur rechtsextremer Taten ziehe sich durch die Geschichte der Bundesrepublik, sagte Steinmeier. Auch der Täter vom Münchner OEZ-Attentat habe seine Opfer nach rassistischen Zuschreibungen ausgewählt. Daran ändere auch die Tatsache nichts, dass der Täter selbst Migrationshintergrund hatte. Die Angehörigen forderten die Politiker auf, die Aufarbeitung des Attentats nicht als beendet zu betrachten. Unter anderem wiederholten sie ihre Forderung nach einem Untersuchungsausschuss im Landtag, um die damaligen Ermittlungsarbeiten der Behörden zu beleuchten.
1: Zugbetreiber im Nahverkehr müssen deutlich mehr Gebühren bezahlen. Die Bundesnetzagentur hat die Abgaben für dieses Jahr um rund 400 Millionen Euro erhöht. Bisher waren die Abgaben für den Nahverkehr gedeckelt. Der Europäische Gerichtshof hatte diese Regelung aber gekippt. Und auch das ist noch Thema. Thorsten Frey soll neuer Chef der Unionsfraktion im Bundestag werden. Für kommende Woche ist die Wahl angesetzt. Wegen der Hitzewelle sind in Frankreich fast 5.800 Menschen gestorben. Nach Behördenangaben lag damit die Sterblichkeit in der zweiten Junihälfte um 36% höher als in Vergleichszeiträumen. Galeria will bei mehr als 30 Filialen prüfen, ob sich der Betrieb noch lohnt. In NRW wird untersucht, ob die Standorte in Köln, Euskirchen, Münster, Kleve und Mülheim geschlossen werden. In Hannover sind die Finals eröffnet worden. Das sind die deutschen Meisterschaften in 24 Sportarten, eine Art Mini-Olympia. Die Wettbewerbe laufen zum Teil mitten in der Stadt. Lukas Haag, WDR aktuell.
2: Es gibt eher klassische Sportarten, also Leichtathletik, Schwimmen und Gerätetouren, aber auch ein paar Sachen, die vielleicht noch nicht alle kennen. Zum ersten Mal dabei sind Floorball, eine Hockey-Variante, und Tackball. Das ist Fußballtennis auf einer gewölbten Tischtennisplatte. Auch noch besonders ist Rapid Surfen. Da zeigen die Surferinnen und Surfer Tricks auf einer stehenden Welle auf dem Fluss Leine. Die ist so wie die berühmte Eisbachwelle in München. Im Netz werden die Finals gestreamt.
1: Und das Wetter in Nordrhein-Westfalen. In der Nacht trocken bei 13 bis 8 Grad. Tagsüber erst dicht bewölkt, ab dem Mittag lockert es auf. Dazu in Steinfurt bis 21 Grad, in Solingen bis 22 und in Bergheim bis 23 Grad. Am Freitag wechseln sich Sonne und Wolken ab, bei Höchstwerten bis 27 Grad. Und am Samstag ist es überall sonnig, die Höchstwerte liegen dann bei bis zu 30 Grad. Und das war WDR aktuell.
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4: A565 Bonn-Meckenheim zwischen Bonn-Poppelsdorf und Bonn-Hartberg. In beiden Richtungen sind Personen auf der Fahrbahn. Auf der A1 Münster Richtung Dortmund ist die Auffahrt Hamberg-Kamen wegen Bauarbeiten bis 5 Uhr früh gesperrt. Auf der A1 Münster Richtung Dortmund ist im Kreuz Dortmund-Unna die Verbindung zur B1 Richtung Dortmund bis zum 17. August 19 Uhr gesperrt. Die A30 Rheine Richtung Amsterdam ist zwischen Rheine und Rheinenort wegen Bauarbeiten bis ca. 5 Uhr gesperrt. Die A44 Essen Richtung Düsseldorf ist zwischen Dreieck Felbert Nord und Hetterscheid wegen Bauarbeiten bis Mitte Oktober gesperrt.
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5: Mit Ben Sträubel und ein PPPPP, um diese Zeit zu gewinnen, ist ja auch ein bisschen eine Ehre. Ja, also ich würde mich sehr freuen, wenn ihr euch das hier abholen würdet, das große Teil, das ich hier zusammengebaut habe. Ich habe es poliert, steht neben mir, neben meinem rechten Schuh. Deswegen 07221 2011 bemühen, diese Ziffernfolge ins Smartphone tippen. Und schon gelangt ihr zu einem netten Menschen, der sich, nicht so ganz rasiert hat heute, aber angehender Rasur sich betätigt. 07221 2011. Wer möchte sich denn ein Popnacht-Package verdienen?
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0: Da rasen wir mal durch die Jahrzehnte zurück an diesem 23.07. Was war denn da so los? Tommy aus Lingen, guten Morgen.
2: Ja, guten Morgen, Billy.
0: Oder hast du die Finger voll? Entweder Essig und Öl oder Mayonnaise. Welcher Kartoffelsalat-Typ bist du?
2: Ja, Mayonnaise-Freak.
0: Aha, okay. Die Kinder kommen zu Besuch am Wochenende und du machst Kartoffelsalat, selbstgemachten. Was kommt denn da sonst noch rein? Ich meine, normalerweise schmeißt man doch alles, was man im Kühlschrank findet, von Gurken bis sonst was, alles da rein, oder?
2: Gurken, Fleischsalat, Fleischwurst.
0: Ja. Ach, Fleischsalat, alles. Ja.
2: Ja, sicher.
0: Hauptsache alles drin, es muss voll Fett, muss das überlaufen.
2: Ja, mal dürfen die das.
0: Ja, meine Oma hat auch so einen Kartoffelsalat gemacht im Westerwald und da hast du reingebissen, da hast du gedacht, du hast ein Labello verschluckt. So triefte das. Aber na gut, nee, ich bin eher so der Essig- und Öltyp, sage ich dir ganz ehrlich.
2: Nee, das ist was für die Bayern.
0: Ja, aber ich kann mir das nicht erlauben, was du da machst gerade.
2: Ja, so. Da musst du dir mal Matjes vorstellen mit Öl, das schmeckt doch gar nicht.
0: Nee, Matjes stelle ich mir gar nicht vor, will ich mir gar nicht vorstellen, weil ich finde, dass der Fisch gehört in einen See oder ins Meer oder sonst wo rein oder in einen Bach oder so, ne? Der sollte nicht von Anglern rausgezogen werden und angetötet. Ja. Ich verurteile das.
2: Ja, da bin ich voll deiner Meinung.
0: Sehr gut. Tommy, sehr gut. Wollen wir einen Namensvetter von dir jetzt nochmal erwähnen? Tom Hanks, und damit sind wir bei einem Ereignis heute vor 28 Jahren. Tom Hanks sagt dir was. Schauspieler. Schon mal gehört, schon mal gesehen. Der hat eine Auszeichnung und Würdigung bekommen vor 28 Jahren, und zwar auf dem Hollywood Walk of Fame in L.A. Was bekommt man denn, wenn man da verewigt wird? Auf dem Hollywood Walk of Fame? Ein Stern oder vielleicht auch ein Handabdruck oder eine Bronzestatue. Du sagst Stern?
2: Ja.
0: Stimmt. 24 Jahre ist es höher. Da hat die Erbin eines Rockstars einen Gartencenter verklagt. Was haben die gemacht? Dieser Rockstar hat Mary Austin, das war die Erbin, in London, nämlich eine japanische Koi-Karpfensammlung vererbt. Und so ein Koi-Karpfen, der kann so bis zu $400.000 kosten, vom Wert. Oh. Ja. Und da hatte sie, wie gesagt, 84 von, und der Gartencenter hat die Temperatur abgedreht oder zu hoch eingestellt, so sind die alle gestorben. Schlimm.
2: Oh.
0: Wir bleiben beim Fisch. Jetzt muss man überlegen, wenn du sagst, so ein Koi, den kriegst du für vielleicht auch schon $100.000, dann wären das auch $8.4 Millionen gewesen, die da einfach mal vom Gartencenter also mal so weggespült wurden. Ne? Welcher Rockstar hat denn diese Koi-Karpfen vererbt? Was glaubst du? War das John Lennon, Elvis Presley oder Freddie Mercury? Wir merken uns, London war.
2: Mal auf Freddie.
0: Freddie Mercury, jawohl. So ist es. Ne? Der wird sich natürlich auch gewundert haben in der Cloud und guckt runter und denkt, was gibt's doch gar nicht, was macht denn die mit meinen Koi-Karpfen? Da ruft die den falschen Billiggartencenter an, der mir sowas antut. Also,
2: das ist mir aber neu, dass der so viel Koi-Karpfen hatte.
0: Ja, siehst du, jetzt hat er sie ja nicht mehr. Ne? Das braucht er so auch nicht mehr. Wünsch dir eine gute Nacht, mein lieber Tommy.
2: Ja, Billy, wünsche ich dir auch. Ne?
0: Tschüss.
2: Und lass uns mal ein bisschen krachen hier.

neue Hit von Somber, My Body Isn't Ready. Haben wir gerade gehört in der Popnacht. Wenn das mal nicht Britney Spears ist, ist ja auch noch wahr.

Und in einem Hotel in Hamburg brennt noch eine einsame Kerze. Wenn da mal nicht der Mann dahinter sitzt. Ah ja. Da ist der Komet und Apache sind nicht weit.

0: Never See You Again. Lenny Kravitz hier in der Popnacht. Es ist 2.30 Uhr.
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2: In der Nacht ist es bewölkt mit, wenn nur wenig Regen. Es kühlt ab auf 13 bis 8 Grad. Tagsüber gibt es erst vielen Wolken. Es bleibt aber meistens trocken. Ab Mittag lockert es langsam auf und die Sonne kommt durch. Dazu Höchstwerte von 14 bis 24 Grad.
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3: A565 Bonn-Meckenheim zwischen Bonn-Poppelsdorf und Bonn-Hartberg. In beiden Richtungen sind Personen auf der Fahrbahn. Auf der A1 Münster Richtung Dortmund ist die Auffahrt Hamberg-Kamen wegen Bauarbeiten bis 5 Uhr früh gesperrt. Auf der A1 Münster Richtung Dortmund ist im Kreuz Dortmund-Unna die Verbindung zur B1 Richtung Dortmund bis zum 17. August 19 Uhr gesperrt. Die A30 Rheine Richtung Amsterdam ist zwischen Rheine und Rheinenort wegen Bauarbeiten bis ca. 5 Uhr gesperrt. Die A44 Essen Richtung Düsseldorf ist zwischen Dreieck Felbert Nord und Hetterscheid wegen Bauarbeiten bis Mitte Oktober gesperrt.
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0: Und die am meisten unterschätzte Höchsttemperatur heute in Aborn in Hessen. Da werden es 21 Grad im besten Fall. Hier ist die Popnacht. Ich bin Ben Sträubel und der neue Hit von DJ Topic und Becky G heißt Sorry Puppy.

Blame It On Me und George Ezra in der Popnacht. Den Kreativen gehört die Nacht. Und wir haben ja einige in unserem Therapiekreis. Einer von denen ist Jürgen aus Friedrichshafen. Die Älteren haben ihn schon wieder vergessen. Die Jüngeren, die können sich nicht mehr erinnern. Wer ist denn nochmal Jürgen? Der war mal Marketingmanager einer großen Firma. Hat dann gesagt, ich möchte das gar nicht mehr machen. Ich möchte nicht mehr in irgendwelchen Strategiekreisen den ganzen Tag verschwenden. Ich möchte nachts in meinem Studio ein paar Songs aufnehmen und ein Rockstar werden und dann auf den großen Bühnen stehen. Manchmal sind es auch nur die kleinen Bühnen, auf denen er steht. Das ist dann das Badezimmer oder eben auch vielleicht das Treppenhaus, wenn er die Showtreppe simuliert für die Auftritte, die irgendwann mal kommen. Und Jürgen hat sich heute einen Song rausgesucht von Guns N' Roses, weil Slash, der Gitarrist von Guns N' Roses, heute ja Geburtstag feiert. Deswegen können wir gleich einen Song von Jürgen hören. Sweet Child O' Mine hat er angekündigt. Er wird ihn gleich schicken, wenn er ihn fertig aufgenommen hat. Bin sehr gespannt, was daraus wurde. Große Hits macht er noch größer. Versteht nicht immer jeder, aber ich freue mich drüber. Und vielleicht hat er ja auch eine Fangemeinde, die sich auch darüber freut. In 3 Minuten.

0: Lena Sex und Star Walking. Hier ist die Popnacht.
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0: Ich bin sehr gespannt auf das, was Jürgen aus Friedrichshafen heute Nacht aufgenommen hat zum Geburtstag von Slash. Gitarrist von Guns N' Roses hat der Sweet Child O' Mine gesungen. Ich habe es noch nicht gehört. Wir machen das gemeinsam hier in unserem Therapiekreis. Also Jürgen, unser Star im Keller. Ich weiß, es fängt an mit She's got a smile that it seems to me reminds me of my childhood memories oder so. Also, was macht Jürgen draus? Ich bin jetzt auf sehr laute Reaktionen gespannt.

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Cindy steht in Bochum vor dem Planetarium auf einem Parkplatz mit ihrem Partner. Machen da eine kleine Pause. Eigentlich sind sie auf dem Weg nach Holland, aber hier wieder einen Stopp. Und jetzt würden sie gerne einen passenden Song dazu hören. Herbert Grönemeyer hat doch mal über diese Stadt gesungen, schreiben sie hier beide. Okay, dann grüße mal ins Wohnmobil und ich mache euch ein bisschen schlauer. Ne?

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0: Happy birthday, liebe Daniela in Luxemburg. Happy birthday to you. Daniela feiert ihren 34. Geburtstag mit Bernd. Bernd ist ein alter Schulfreund. Er hat sich auch viele Jahre nicht gemeldet. Plötzlich war er da. Stand dort mit Rosen gestern Abend vor der Tür und hat gesagt, ich möchte in deinen Geburtstag hineinfeiern. Und vielleicht entflammt in diesem Moment nach 2 Stunden und 53 Minuten Feier eines Geburtstages eine neue Liebe. Wer weiß. Also ich grüße euch mal und den Lieblingshit von Daniela zum Geburtstag von Green Day. Boulevard of Broken Dreams. Hier ist die Popnacht am Donnerstag.

Nacht auf der A23 Hamburg Heide. Da laufen Hunde zwischen Itzehoe Süd und Itzehoe Mitte. 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
1: Die Nachrichten mit Ronald Lessig. Guten Morgen.
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1: Ein Feuer an der Atlantikküste in Frankreich betrifft nun auch tausende Urlauber. Sie mussten in Sicherheit gebracht werden. Linda Bachmann, WDR aktuell.
2: Unter anderem wurde in der Nähe von Bordeaux ein Campingplatz geräumt. Auf dem waren rund 3500 Urlauber und auch ein Strand in der Nähe wurde evakuiert. 500 Feuerwehrleute sind vor Ort, um den Brand zu lösen.

0: nach eigenen Angaben wieder Ziele im Iran angegriffen. Ziel sei es, dass nicht länger Handelsschiffe in der Region bedroht werden. Die Führung in Teheran drohte eine kraftvolle Antwort an. Ein Castortransport mit Atommüll ist am Abend kurzfristig abgesagt worden. Er sollte von der Jülicher Entsorgungsgesellschaft ins Lager Ahaus fahren. Als Grund wurde ein Defekt am Fahrzeug genannt. In Bielefeld sind 5 Personen verurteilt worden wegen Beihilfe zum Betrug bei der Führerscheinprüfung. Für Geld hatten sie andere hingeschickt, statt den Fahrschüler. Wer in Deutschland eine Firma gründen will, soll das in Zukunft leichter machen können. Wirtschaftsministerin Reiche will Start-ups mehr fördern und so dafür sorgen, dass sie nicht ins Ausland abwandern. Philipp Eckstein, WDR Berlin.
1: Die CDU-Politikerin Reiche sagt, deutsche Gründer würden ihr berichten, dass Gründen in Deutschland zu teuer und aufwendig sei. Deshalb soll, so der Plan, Bürokratie abgebaut werden. Eine Firmengründung soll vollständig digital möglich werden. Und zwar so, dass die Steuernummer und der Eintrag ins Handelsregister in einem Schritt erledigt werden. Neu auch, die Bundesregierung will sich finanziell an Start-ups beteiligen, die Waffen herstellen oder militärische Dienstleistungen entwickeln.
0: Das Wetter in Nordrhein-Westfalen. In der Nacht aufgelockert und trocken bei 13 bis 8 Grad. Tagsüber erst dicht bewölkt, ab dem Mittag lockert es dann überall auf, dazu in Menden bis 21 Grad, in Gütersloh bis 22 und in Aachen bis 23 Grad. Am Freitag wechseln sich Sonne und Wolken ab bei 23 bis 27 Grad und am Samstag scheint dann überall die Sonne bei Höchstwerten bis 30 Grad. Das war WDR aktuell.
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3: A565 Bonn-Meckenheim zwischen Bonn-Poppelsdorf und Bonn-Hartberg. In beiden Richtungen sind Personen auf der Fahrbahn. Auf der A1 Münster Richtung Dortmund ist die Auffahrt Hamberg-Kamen wegen Bauarbeiten bis 5 Uhr früh gesperrt. Auf der A1 Münster Richtung Dortmund ist im Kreuz Dortmund-Unna die Verbindung zur B1 Richtung Dortmund bis zum 17. August 19 Uhr gesperrt. Die A30 Rheine Richtung Amsterdam ist zwischen Rheine und Rheinenort wegen Bauarbeiten bis ca. 5 Uhr gesperrt. Die A44 Essen Richtung Düsseldorf ist zwischen Dreieck Felbert Nord und Hetterscheid wegen Bauarbeiten bis Mitte Oktober gesperrt.
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4: 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Der Bäcker macht sich auf den Weg in seine Backstube in Meiningen in Thüringen. Da wartet Eckhard Holland Kunz. Das ist unser musikalischer Bäcker in Deutschland. Er spielt in wenigen Minuten etwas auf einem Instrument seiner Wahl. Und ich erkenne dann den Titel. Er spiele euch in unserem Bäcker-Quiz wertvolle Backwaren in 7 Minuten.
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0: Norah Jones und Sunrise in der Popnacht.
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0: Eckart hat die Backstube erreicht, ist einigermaßen gut gelaunt, hoffe ich mal, ne? Von der Aura und vom Klappern. Tür ist aufgeschlossen, alles gut. Hallo, Ecki, guten Morgen.
2: Ja, guten Morgen, Benny Bär. Ich genieße hier gerade eine unheimlich leckere Praline.
0: Oh, das ist Wahnsinn. Ja, das war schön.
2: Ein Feuerwerk für meinen Gaumen.
0: Aber morgens um 11 Minuten nach 3 schon Pralinen in den Kopf? Naja.
2: Ich hatte gestern Besuch aus Wiesbaden.
0: Ja.
2: Die gute Ute fährt Pakete durch Deutschland. Aber in ihrer Freizeit stellt sie Pralinen her.
0: Schön.
2: Und ich muss sagen, Weltklasse. Weltklasse. Ja.
0: Und diese Pralinen sind nur für den Eigengebrauch, Eigenbedarf?
2: Und die könnte eigentlich viel Geld damit verdienen.
0: Ja.
2: Ich habe sie auch animiert dazu, weil die sind so filigran verziert. Es ist der Wahnsinn. Ja, also ich könnte das nicht.
0: Du klingst ja richtig verliebt. Ich meine, du kannst ja doch diese Pralinen in dein Sortiment aufnehmen.
2: Das wär's.
0: Wär doch möglich. Sie könnte auch zu dir ziehen und könnte dann gemeinsam mit dir die Backstube voranbringen.
2: Genau.
0: Ja.
2: Und wir haben dann eine Schlange bis hinter zum Altstadthotel.
0: So ist es. Ja.
2: Ja.
0: Das wäre ein Traum.
2: Ich träume weiter.
0: Ja, und jetzt ist sie wieder abgereist.
2: Ja, sie ist leider wieder fort. Okay. Aber das Lustige war, wir haben uns über Musik unterhalten und haben gemerkt, dass wir mal auf dem gleichen Konzert waren von einer großen Band.
0: Mhm. Okay.
2: Und die werde ich heute auch spielen.
0: Ja.
2: Ich kann dir nur so viel verraten. Der Frontmann, der Sänger, wo der damals auf die Bühne kam, in einen roten Mantel, ist neben mir eine Frau in Ohnmacht gefallen.
0: Ach echt?
2: Ja.
0: Hat er so eine Aura gehabt?
2: Ja, ja.
0: Ja, da bin ich mal gespannt.
2: Er kam auf die Bühne und da kippte die um.
0: Mhm. Nicht der Nikolaus. Das ist was anderes. Okay, ich bin gespannt. Also wir werden uns also alle an das Quiz ranmachen gleich in wenigen Minuten, wenn ich nicht weiterkomme. 07221 2011, Telefonjoker werden hier erwünscht. Und vorher noch zwei schöne Songs, damit du weiter knabbern kannst. Taylor Swifts neuer Hit, I Knew It, I Knew You. Und vorher noch David Guetta. So, jetzt hau das Zeug weg.
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0: Neuer Hit von Taylor Swift, I Knew It. I Knew You in der Popnacht.
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0: So, mein lieber Eckart, die Pralinen sind gefuttert und das Instrument deiner Wahl ausgepackt, geputzt, poliert.
2: Ja, das Horn steht bereit.
0: Na gut, also bring
2: mein
0: uns das
2: mal. Mein Musiklehrer hat immer gesagt, Holland Kunz, oktavieren Sie mal.
0: Mhm.
2: Ja, und das habe ich nie gekonnt. Den Tonsprung, die Oktave.
0: Genau, der Zeitsprung ist eher dein Ding.
2: Ja, aber in diesem Song, diesen Tonsprung, den ich jetzt spiele, das ist auch eine Oktave.
0: Ja.
2: Ist in der Musikwelt nicht so oft. Folgender Song.

0: Aus welchem Song ist die Oktave?
1: Die Oktave. Wir haben einen Telefon-Joker. Hallo, hier ist die Popnachtwelle.
2: Ja, moin moin, ihr beiden. Hier ist der Andi aus Hanau.
1: Ja, hallo Andi. Ja, guten Morgen. Hast du eine Idee?
2: Ich bin heute auch nicht alleine. Die rechte Hand von Dr. Klinker Emden passt auf mich auf.
1: Aha.
2: Titel habe ich übrigens auch erkannt. Das war von Jürgen von der Lippe, der Backstubensong. Guten Morgen, lieber Ben, bei
1: auf,
2: dir im Studio,
1: ist,
2: alles klar.
1: Ja, ja.
2: Du gehst bald zu Ecki backen, das ist einfach wunderbar.
1: Ach so, okay. Dann endete das die Hirnleistung.
2: Bis morgen.
1: Ruf nie wieder an. In diesem Moment geht der Himmel auf. Marlon Brando geht mit der Hand runter und reißt ihm das Smartphone aus der Hand.
0: Nein.
1: So,
0: ja,
1: Andi aus
0: Hanau.
1: Nein,
0: so.
1: Nee. Das war der Mann.
0: Ach Mensch.
1: Steven Tyler sang in Crying, würde ich mal sagen.
0: That
1: was crying.
0: Ja.
1: Was bekommt denn der Erste, der in deine Backstube rein brüllt? Popnacht.
0: Ja. Ich habe hier ein leckeres Rosinenbrot in Arbeit. Es gibt heute ein XXL Rosinenbrot.
1: Und ein paar leckere Pralinen.
0: Naja, wenn noch ein paar übrig sind. Ich muss euch beeilen.
1: Bis morgen.

Aerosmith hier in der Popnacht. In der 44-Minuten-Version bis zur Kündigung. Das ist der aktuelle Hit von Charlotte Cardin. The Way We Touch. Die Popnacht am Donnerstag.

E-Touch. Vorsicht auf der A1 Köln in Richtung Euskirchen. Da liegt ein Reh auf der Autobahn zwischen Köln-Bocklemünd und Tunnel Löwenich. Ein Reh. Hier ist die Popnacht mit James Blunt.

0: 3.32 Uhr.
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2: In der Nacht ist es bewölkt mit, wenn nur wenig Regen. Es kühlt ab auf 13 bis 8 Grad. Tagsüber gibt es erst noch vielen Wolken, es bleibt aber meistens trocken. Ab Mittag lockert es langsam auf und die Sonne kommt durch. Dazu Höchstwerte von 14 bis 24 Grad.
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3: A565 Bonn-Meckenheim zwischen Bonn-Poppelsdorf und Bonn-Hartberg. In beiden Richtungen sind Personen auf der Fahrbahn. Auf der A1 Münster Richtung Dortmund ist die Auffahrt Hamberg-Kamen wegen Bauarbeiten bis 5 Uhr früh gesperrt. Auf der A1 Münster Richtung Dortmund ist im Kreuz Dortmund-Unna die Verbindung zur B1 Richtung Dortmund bis zum 17. August 19 Uhr gesperrt. Die A30 Rheine Richtung Amsterdam ist zwischen Rheine und Rheinenort wegen Bauarbeiten bis ca. 5 Uhr gesperrt. Die A44 Essen Richtung Düsseldorf ist zwischen Dreieck Felbert Nord und Hetterscheid wegen Bauarbeiten bis Mitte Oktober gesperrt.
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0: Und die am meisten unterschätzte Höchsttemperatur heute in Deutschland in Nieheim in Nordrhein-Westfalen werden es 19 Grad. Die Popnacht ist hier. Ich bin Ben Streubel.

0: To the rain. Michael ist in dieser Konstellation nicht immer nachts unterwegs. Er fährt gerade von Lohnen nach Hamburg. Guten Morgen, Michael.
1: Moin, Benni.
0: Ja, aber schön, dass du mal geschrieben hast. Du hast deinen Stiefsohn Matteo dabei.
1: Richtig.
0: So, das ist aber selten. Hat er denn Spaß mit dir im LKW? Kann er das nachvollziehen, was da alles passiert?
1: Der fährt öfters mit.
0: Ja, wie alt ist denn der?
1: 13 ist er jetzt.
0: Hat er schon den Wunsch geäußert, auch LKW-Fahrer zu werden?
1: Ich hoffe es nicht, dass er sich das antut.
0: Warum sollte er das denn nicht tun? Was spricht dagegen?
1: Wird ja immer schlimmer auf den Straßen.
0: Echt? So schlimm?
1: Ja, nachts geht's, aber tagsüber ist teilweise Katastrophe.
0: Also überfüllt man es so, oder nachts ist es selten ein Parkplatz, aber naja, aber irgendwie, man kommt über die Runden, kommt er doch, der Michael, der Kleine, ne? Also du.
1: Richtig.
0: Ja. Fährst du immer nachts?
1: Nee, wir haben jetzt gerade angefangen, wir hatten jetzt Pause gemacht.
0: Ja.
1: Im Normalfall sind wir mehr tagsüber unterwegs.
0: Was darfst du nach Hamburg bringen?
1: Wir tauschen da jetzt einen Überseecontainer und fahren dann zurück Richtung Bremen zum Entladen.
0: Und du bist auch einer von denjenigen, die nicht wissen, was sie geladen haben, ne?
1: Richtig, genau. Das ist immer ein Überraschungsspiel.
0: Ja. So, ist das denn nicht gegen das Gesetz, dass man nicht weiß, was man da rumfährt?
1: Wir können ja gar nicht reingucken, wir sind ja verblombt. Und dadurch haben wir gar keine Chance, da irgendwie mal reinzuluschern.
0: Das ist eigentlich unfair, ne? Weil man ist ja verantwortlich dafür auf der einen Seite, auf der anderen weiß man nicht, was da hinter der Plombe geht, das Leben weiter, ne?
1: Was das da Problem ist immer, was ist mit Ladungssicherung und Co.
0: Ja, das ist. Na gut, also dann gibt's die nächste Pause. Wo hat denn dann Matteo mal ein Spaß-Event? Hast du irgendwas?
1: Wir fahren jetzt die 2,5 Stunden durch bis Hamburg, Container tauschen und dann.
0: Gut. Also, dann spiele ich euren Lieblingssong, den Matteo sich ausgesucht hat, jetzt ein bisschen lauter für euch. Kommt gut an, schlaft nicht ein, ja? Bis bald.
1: Machen wir.

Ein kleiner Ohrwurm von Janet Jackson. Hier ist die Popnacht. 3.48 Uhr ist es schon. Ist irgendwo Müdigkeit im Raum? Nee, ne? Das kann ich mir auch nicht vorstellen und ich kann es mir auch nicht erlauben, dass irgendjemand jetzt gähnt und dann beim Fallrückzieher nach hinten einschläft. Nein, wir haben noch eine Gefahrenstelle, eine wichtige auf der A73, da bitte aufpassen, Suhl Richtung Bamberg. Es liegt ein Tier auf der Autobahn in der Einfahrt Eisfeld Süd und es brennt ein Fahrzeug auf der A8 Karlsruhe Richtung Stuttgart zwischen Pforzheim Ost und Pforzheim Süd, ein brennendes Fahrzeug. Und das auch noch im Baustellenbereich. Habt ihr was gesehen, das nicht auf die Straße gehört? WhatsApp schicken oder durchklingeln, freundlich sein, 07221 2011.

Smith und Nice to meet you. Und jetzt ein neuer, gut riechender Hit. DJ Gotcha aus Rumänien. Der hat sich nur zwei dazugeholt, nämlich Melody und Jason Derulo. Und dann klingt das so hier, dieser neue Hit. My Chico oder Mi Chico. Ist noch viel schöner, ne? 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
1: Die Nachrichten mit Ronald Lessig. Guten Morgen.
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1: In der Eurozone werden neue Banknoten geplant. Die Bevölkerung kann ab heute mitbestimmen, wie das Geld aussehen soll. Klaus-Rainer Jackisch für WDR aktuell.
2: Die künftigen Euroscheine werden entweder europäische Persönlichkeiten und Kulturräume oder europäische Flüsse und Vögel sowie europäische Institutionen zieren. Zuvor haben auch die rund 350 Millionen Bürgerinnen und Bürger der Eurozone ein Mitspracherecht, wie ihr künftiges Geld aussehen soll. Auf der Internetseite der Europäischen Zentralbank können Sie ab heute Nachmittag mitbestimmen, welche Motivserie sich durchsetzen soll. Das letzte Wort hat dann der EZB-Rat, der darüber im Dezember entscheiden wird.
1: In München ist an die Opfer des Anschlags im Olympia-Einkaufszentrum vor 10 Jahren erinnert worden. Ein 18-Jähriger hatte damals 9 Menschen erschossen und sich selbst. Der Anschlag gilt als rechtsextremistisch motiviert. Bundespräsident Steinmeier sprach den Hinterbliebenen sein Mitgefühl aus. Ein Feuer an der Atlantikküste in Frankreich hat Feriengebiete erreicht. Nahe Bordeaux wurde ein Campingplatz mit 3.500 Urlaubern geräumt. Auch ein Strand wurde evakuiert.

0: Das Kabinett hat ein Strategiepapier verabschiedet. Sebastian Moritz, WDR Wirtschaft, erklärt, wie Firmen in NRW davon profitieren können.
1: Ziel ist, dass große Rüstungskonzerne, dass die Forschung, dass eben aber auch Start-ups miteinander in Kontakt kommen. Und wenn diese Start-ups zukünftig mit Geld vom Bund rechnen können, wäre das sicherlich hilfreich. Zumal es ja schon einige positive Beispiele gibt für erfolgreiche Rüstungs-Start-ups aus NRW. In Fintech zum Beispiel aus Mülheim an der Ruhr. Die haben Aufklärungsdrohnen für das ukrainische Militär entwickelt. Oder das Unternehmen Smart Sensor Labs aus Dortmund, da werden Erkennungssysteme für chemische oder nuklearen Schutz entwickelt. Naja, und die Hoffnung ist, dass es von diesen Geschichten in Zukunft eben noch mehr gibt.
0: Das Wetter in Nordrhein-Westfalen. Heute erst dicht bewölkt, ab dem Mittag lockert es dann überall auf. Dazu in Detmold bis 21 Grad, in Lünen bis 22 und in Grevenbruch bis 23 Grad. Am Freitag wechseln sich Sonne und Wolken ab bei 23 bis 27 Grad und am Samstag scheint dann überall die Sonne bei Höchstwerten bis 30 Grad. Und das war WDR aktuell.
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3: A565 Bonn-Meckenheim zwischen Bonn-Poppelsdorf und Bonn-Hartberg. In beiden Richtungen sind Personen auf der Fahrbahn. Auf der A1 Münster Richtung Dortmund ist die Auffahrt Hamberg-Kamen wegen Bauarbeiten bis 5 Uhr früh gesperrt. Auf der A1 Münster Richtung Dortmund ist im Kreuz Dortmund-Unna die Verbindung zur B1 Richtung Dortmund bis zum 17. August 19 Uhr gesperrt. Die A30 Rheine Richtung Amsterdam ist zwischen Rheine und Rheinenort wegen Bauarbeiten bis ca. 5 Uhr gesperrt. Die A44 Essen Richtung Düsseldorf ist zwischen Dreieck Felbert Nord und Hetterscheid wegen Bauarbeiten bis Mitte Oktober gesperrt.
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4: Mit Ben Sträuble und da haben wir noch das Popnacht-Package, das noch nicht weggekommen ist. Und ich nehme doch nichts wieder mit zurück nach Hause. Niemals. Ich habe gar keinen Platz mehr in meinem Messi-Fahrzeug. Also das bleibt schön hier und ihr dürft es euch abholen unter 07221 2011. Habt ihr schon mal die Ziffernfolge gehört? Es geht gleich um zwei Hits, zwei Nummer-1-Hits des heutigen 23.07. in der Musikgeschichte. Falls ihr beide erkennt, ist es schon fast euch.
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0: Puh, ist das Beste, was man machen kann um diese Zeit.
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0: Da machen wir mal laut. Um 4:11. Welche beiden Songs haben da heute Geburtstag? Zwei Nummer 1 Hits des 23.07. Es kann doch nicht so schwer sein, diese beiden Songs zu erkennen. Für euch doch sowieso nicht. Welche sind's? 07-221-2011. Welche beiden Hits sind das gewesen, die ihr da gerade sehr schnell an euch vorbeirauschen gehört habt?

neue Hit von Crazy Abrams, Hit the Wall, haben wir gerade gehört in der Popnacht. Bevor wir unser Rätsel auflösen, noch ein kultischer Song von den Goo Goo Dolls in der Popnacht, Iris.

0: die Google Dolls und Iris in der Popnacht.
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0: Zwei Nummer 1 Hits des heutigen 23.07. Edgar ist in Mannheim zu Hause. Guten Morgen, Edgar.
2: Guten Morgen.
0: Welche beiden Songs waren's?
2: Die Bengals, Walk Like an Egyptian und Survivor mit Eye of the Tiger.
0: Sicher, so ist es. Da bekommst du ein schönes Pop-Nacht-Package. Und du bist uns quasi jetzt zugelaufen. Normalerweise stehst du erst um 5 Uhr auf.
2: Genau.
0: Ja, das ist toll, weil es ist natürlich für jemanden, der unruhig schläft, ist es ein Gewinn, in diese Sendung hinein zu zappeln, ne?
2: Ich höre jeden Morgen. Ach, so ist es nicht.
0: Wie kannst du mich denn jeden Morgen hören, wenn du um 5 Uhr erst aufstehst? Das geht ja
2: gar
0: nicht.
2: Weil ich meistens früher wach bin und mit deinem.
0: Das ist gut, ja, das freut mich.
2: Mit deiner Sendung geweckt werde.
0: So, du fährst jetzt in die Gaswerke, in ein Gaswerk nach Mannheim.
2: Nach Mannheim, genau.
0: Was darfst du da machen?
2: Die ganzen Arbeitsabläufe organisieren und schauen, dass Gas kommt und dass es irgendwann in die Flaschen kommt, die ihr dann im Baumarkt kauft.
0: Wo kommt denn das Gas bei euch her? Von wo wird es angeliefert?
2: Also zurzeit aus Toulon von der Raffinerie.
0: Ja.
2: Ansonsten per Schiff aus Antwerpen.
0: Das geht aber wahrscheinlich mit dem Schiff schlecht. Das ist einmal, gut, mit der Straße von Hormus habt ihr nichts zu tun, aber das Wasser ist ja nicht so hoch, ne? Dass das Schiff.
2: Nee, in Kappel ist Schluss.
0: Ja.
2: Die können nur noch halb beladen kommen und selbst da kommen sie nicht mehr durch.
0: Und dann wird das dann auf die Gleise transportiert?
2: Ja, per Eisenbahnkesselwagen, genau. Kommt 50 Tonnen im Schnitt in einem Wagen und dann wird es eingelagert und dann wird es verteilt in ganz Deutschland.
0: Dann freue ich mich immer, wenn ich morgens am Bahnhof stehe und kommen dann die Güterzüge vorbei, die dann so 15 Minuten lang vorbei raus.
2: Dabei ist ich auch ins Lenkrad.
0: Sehr, sehr wichtig, aber ansonsten hättest du kein Gas zu verteilen, ne?
2: So ist das.
0: Also freuen wir uns drüber, wenn es tuk macht. Und ich wünsche dir eine gute Fahrt jetzt zu deinem Gaswerk nach Mannheim.
2: Und dir noch eine schöne Sendung.
0: Danke dir. Ciao, ciao.
2: Ja, ciao.

Und da piept's. Es ist 4.29 Uhr. Vorsicht bitte auf der A1 Osnabrück Richtung Bremen. Da steht ein defekter LKW auf der Autobahn zwischen Osnabrück Hafen und Osnabrück Nord. Die Popnacht mit Kamerad.

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2: In der Nacht ist es bewölkt mit, wenn nur wenig Regen. Es kühlt ab auf 13 bis 8 Grad. Tagsüber gibt es erst vielen Wolken. Es bleibt aber meistens trocken. Ab Mittag lockert es langsam auf. Dazu Höchstwerte von 14 bis 24 Grad.
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3: A565 Bonn-Meckenheim zwischen Bonn-Poppelsdorf und Bonn-Hartberg. In beiden Richtungen sind Personen auf der Fahrbahn. Auf der A1 Münster Richtung Dortmund ist die Auffahrt Hamberg-Kamen wegen Bauarbeiten bis 5 Uhr früh gesperrt. Auf der A1 Münster Richtung Dortmund ist im Kreuz Dortmund-Unna die Verbindung zur B1 Richtung Dortmund bis zum 17. August 19 Uhr gesperrt. Die A30 Rheine Richtung Amsterdam ist zwischen Rheine und Rheinenort wegen Bauarbeiten bis ca. 5 Uhr gesperrt. Die A44 Essen Richtung Düsseldorf ist zwischen Dreieck Felbert Nord und Hetterscheid wegen Bauarbeiten bis Mitte Oktober gesperrt.
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4: Und die am meisten unterschätzte Höchsttemperatur Menzendorf in Mecklenburg-Vorpommern, da werden es heute 21 Grad. Hier ist die Popnacht. Ich bin Ben Streubel.
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0: und Be All Right in der Popnacht. Ja, da war eine Urlaubsreise geplant. Von der Eifel aus wollte man nach Spanien Richtung Lloret de Mar fahren. Das ist ja doch auch eine ganze Strecke. Und Elvira aus Bleihalf, der kam jetzt ein bisschen was Spanisch vor bei der Reinigung des Wohnwagens. Guten Morgen, Elvira.
1: Guten Morgen, Ben.
0: Ja, die ganze Nacht habt ihr geputzt, ne? Dein Nachbar und du.
1: Ja, genau, weil wir wollten mit dem Wohnwagen wegfahren. Dann hatten wir jetzt den Wohnwagen geputzt. Und dann habe ich in der Küche unter dem Gasbrenner einen Stapel Liebesbriefe gefunden.
0: Aha. So. Und die hast du auch gelesen, hast geguckt und die sind alle an ihn adressiert gewesen?
1: Ja.
0: Was hast du denn für Schlüsse daraus gezogen? Oder welche?
1: Der Urlaub ist gestorben.
0: Gut, also das heißt, es war nicht nur die Nachbarschaft, die hier auf dem Spiel stand, sondern eben auch die Beziehung, die zukünftige eventuelle mit deinem Nachbarn. Wie heißt er?
1: Gerd.
0: Müssen wir ihn auch mal so nennen, ne? Ja, schade. Gab es einen riesen Streit oder wie? Oder habt ihr das so einigermaßen?
1: Nee, wir haben uns. Also ich habe da echt ein Fass aufgemacht.
0: Ja, ne? Okay, also im Wohnwagen war es ordentlich heiß von Nacht.
1: Ja, da haben wir uns gut gefetzt.
0: Und wann wäre denn die Fahrt losgegangen?
1: Morgen.
0: Morgen, also irgendwann. Okay, also dann musst du, kannst du umschwenken jetzt nochmal, ne?
1: Er kann fahren, wohin er will, aber ohne mich.
0: Ja, das heißt, du suchst einen neuen Campingplatz. Führende
1: nein.
0: Frau Deutschland sucht einen neuen Campingplatz und neuen Wohnwagen. Ja.
1: Nein.
0: Bleibst zu Hause.
1: Ja, genau.
0: Aber bevor man sich ärgert, und dann hättest du vielleicht irgendwo in Lloret de Mar plötzlich diesen Stapel Briefe gefunden und dann wäre die Enttäuschung noch viel größer gewesen. Also insofern hast du vorgebeugt, ne? Den Krach schon mal ein bisschen vorverlegt.
1: Genau.
0: Ich spiele deinen Lieblingssong, wünsche dir, dass du die Urlaubszeit diese Woche, die du davor hattest, mit ihm ein bisschen anders und nett verbringst. Wir sind ja da, ne?
1: Prima, ich danke dir.

0: Bam, bam, bam, badam, badam, bam, bam. Hier ist die Popnacht. Und wer gerne mit der Bahn fährt, so wie ich bin ja auch kritischer Aktionär, ich fahre ja täglich mit dem Zug, da kenne ich natürlich alle Tricks und Stimmen und so, freue mich natürlich, wenn so eine Stimme auch mal wieder hier auftaucht. Anja, die lebt in Bremen, ist Zugchefin und hatte ein bisschen Urlaub. Hallo.
1: Guten Morgen, ihr Lieben. Morgen. Guten Morgen, Danny Bär. Was soll ich sagen? Mein Urlaub ist vorbei. Bei mir im Wald geht bald die Sonne auf.
0: Aha.
1: Und jetzt geht es gleich wieder auf zur Arbeit. Züge fahren. Oder mitfahren. Ansagen machen, Fahrkarten kontrollieren und Spaß haben.
0: Spaß haben, genau.
1: Das Ganze mache ich heute einfach mal auf dem Weg von Hamburg nach Frankfurt und dann nach Dortmund.
0: Mhm.
1: Und damit ich mich nicht umgewöhnen muss, mache ich dann nach der Übernachtung morgen das Gleiche nochmal von Dortmund nach Frankfurt und dann nach Hamburg.
0: So.
1: Mal gucken, ob ich das noch kann. Immerhin war ich 2,5 Wochen nicht da, oder?
0: Ja, das kriegst du hin, das glaube ich schon. Also wer also genau diese Strecke fährt, der weiß, das ist Anja aus Bremen, die da heute begleitend mit dabei ist und freundlich mal nach dem Ticket fragt. Und da würde ich auch nicht irgendwie online einchecken oder Komfort-Check-In machen, sondern da würde ich mal ins Gespräch kommen, da ist man freundlich. So, und dann sagt man Kennwort Pop-Nacht. Sie hat sich einen Song ausgesucht und den schicke ich ihr jetzt noch zum Aufwachen von Alex Warren, Ordinary.
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4.51 Uhr ist es eine Gefahrenstelle von der A7 nach Hannover in Richtung Kassel. Da steht ein defekter LKW auf der Autobahn zwischen Dreieck Drammetal und Hedemünden.

0: Ich habe zusammengepackt, Notaustaste abgeklemmt, Antennenleiste wieder hochgefahren, Schuhe angezogen und was machst du?
1: Nach Haus.
0: Ah.
1: Nach Haus.
0: Also, wenn die KI nach Hause geht, dann mache ich das auch. Ne? Ich schließe mich dir an. Das war die Popnacht. Mein Name ist Ben Streubel. Schönes Leben in Deutschland.

0: 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Es ist 5 Uhr.
1: Die Nachrichten mit Ronald Lessig. Guten Morgen.
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1: Die Bertelsmann Stiftung hat ihre Studie zu Ausbildungsperspektiven junger Menschen veröffentlicht. Rund 90% sehen demnach die Ausbildung als gute Basis für ihre Karriere. Julia Thies für WDR aktuell.
2: Etwa ein Drittel der Schüler will nach dem Abschluss eine Ausbildung machen. Die Ausbildung hat also grundsätzlich kein Imageproblem. Trotzdem bleiben viele Ausbildungsplätze frei. Dafür nennt die Studie mehrere Gründe. Betriebe und Bewerber sind oft nicht in derselben Region oder die Wünsche passen fachlich nicht zusammen. Außerdem seien in Auswahlverfahren zu oft die Schulnoten wichtiger als die Motivation und praktische Fähigkeiten. Die Autoren der Studie raten den Unternehmen, den Einstieg in ihren Betrieb zu erleichtern, etwa über längere Praktika oder eine assistierte Ausbildung. Und Schulnoten sollten nicht allein über Zu- oder Absage entscheiden.
1: Der Bund hat laut hessischem Innenministerium den Weg freigemacht für mehr Abschiebungen nach Afghanistan. Die bisherigen Einschränkungen bei der Identifizierung afghanischer Staatsangehöriger durch Taliban-Vertreter seien aufgehoben. Die Bundesregierung äußerte sich zunächst nicht. In der Eurozone werden neue Banknoten geplant. Die Bevölkerung darf ab heute mitentscheiden, wie das Geld aussehen soll. Ab dem Nachmittag kann auf der Homepage der Europäischen Zentralbank über die Motivserie abgestimmt werden. Und auch das ist noch wichtig. Die US-Regierung will Saudi-Arabien dabei helfen, ein ziviles Atomprogramm aufzubauen. Die Energieminister beider Länder haben ein Abkommen dafür unterschrieben. Am Rhein in Köln ist heute Grundsteinlegung für Europas größte Flusswasser-Wärmepumpe. Sie soll bis zu 50.000 Haushalte versorgen und gilt als Schlüsselprojekt für die Wärmewende in Deutschland. In Hannover sind die Finals mit einer Show eröffnet worden. Heute gehen die Wettkämpfe los, zum Beispiel im Geräteturnen und in der Leichtathletik.

0: und in Kerpen werden 23 Grad erreicht. Am Freitag wechseln sich Sonne und Wolken ab bei Höchstwerten zwischen 23 und 27 Grad und am Samstag ist es meist sonnig und trocken bei 25 bis 30 Grad. Das war WDR aktuell.
1: Dankeschön. Ist 3 Minuten nach 5. 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
2: Guten Morgen auf die Straßen. Wir haben die eine Meldung von der A44 Essen Richtung Düsseldorf. Autobahn gesperrt zwischen Dreieck-Felbert Nord und Hetterscheid, weil gebaut wird bis Mitte Oktober. Gute Fahrt.
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1: Meine Hände zittern wieder so.
2: Ist der Entzug oder was?
1: Handschrift musst du auch entschuldigen. Also mir ist auch kalt, ich bin heute Nacht allein.
2: So, woraus zitierst du denn jetzt?
1: Sag mal. Guckst. Ist dir Darling, Oliver.
2: Ja.
1: Ist der Text. Es war kurz, es war schön, wir haben es versucht. Ist auch unser Motto so ein bisschen, oder? Jeden Morgen aufs Neue.
2: Wir haben es versucht auf jeden Fall.
1: Auf jeden Fall schön, dass ihr Zeuge davon werdet.
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0: So kann man nochmal wach werden, oder? An diesem Donnerstag. Michael Jackson, Smooth Criminal, 11:05 ist es. Hallo und guten Morgen. Der erste Donnerstag der Sommerferien 2026, ja. Da ist er. Herzlich willkommen.
1: Ist schon, man muss es sagen, es ist richtig klasse, was da überall im Westen möglich gemacht wird, damit unsere Kinder eine schöne Ferienzeit haben.
0: Das ist schön, ne?
1: Ja, ja. Das ist wirklich so.
0: Ja, meine sind ja aus dem Gröbsten raus, aber hier gibt's einiges, ne? So Ferienkurse, Feriencamps, da werden jetzt schon wieder Brötchen geschmiert hier und
1: bestimmt,
0: da.
1: Ja.
0: Damit dann nachher alle Frühstück haben.
1: Ich wollte mal Danke sagen an der Stelle.
0: Funktioniert ja auch oft nur mit vielen Freiwilligen, ne? Mit diesen ganzen Ferienfreizeiten auch.
1: Hier in Krefeld zum Beispiel gibt es Spiel ohne Ranzen oder in Düsseldorf diesen Ferienkurs in der Kunstsammlung für kleine Künstler. Meerbusch, die Arche Noah macht was, da können Kinder mitmachen. Sich um die Tiere kümmern, sind so unterschiedliche Sachen. Ne?
0: Schön.
1: In den OG Essen, sagt man OG Essen?
0: OG Essen,
1: OG Essen, also auf jeden Fall die Betreuung
0: die
1: da auch.
0: OG Essen in Essen sind doch ganz, ganz besonders.
1: Ganz viele Städte machen das, Jugendzentren. Toll.
0: Das ist schon toll. Ich erinnere mich an meine Kindheit, wir hatten das in meiner Heimatstadt, das Jugendbildungswerk, und da konnte man sich auch immer anmelden. Ich habe mich jedes Jahr angemeldet für hinter den Kulissen im Busdepot.
1: Diese Faszination hattest du schon immer, ne? Fürs
0: total,
1: Busfahren.
0: Das war ganz cool. Ich fand jedes Jahr mir das Busdepot wieder von neuem angeguckt. Also es ist schon schön, was
1: und seine
0: da
1: Augen glänzen heute noch, wenn er davon redet.
0: Ja,
1: ihr könnt es nicht sehen.
0: Warum nur für Kinder? Warum kann man sowas nicht auch mal für uns? Wir haben doch auch ein bisschen
1: wir
0: Zeit
1: wollen
0: in unserer
1: Ferienfreizeit.
0: Warum macht denn niemand für uns so ein, weiß ich nicht, Spiel und Ranzen? Das wäre doch auch mal fein. Oder das Busdepot, wenn ich mir irgendwo noch mal ein Busdepot angucken kann, bitte. Ja. Sagt Bescheid. Nein, danke, dass ihr das macht für unsere Kinder.
1: Ja.
0: Er ist großartig.
1: Kommt gut in diesen Donnerstag. Guten Morgen.

0: Aber ich war noch rechtzeitig hier am Check-in für den Groove-Jet, oder?
1: Ja. Ja. Spiller.
0: 19:05, WDR 2 ist hier. Eure Nachrichten hier in dieses Studio, wenn da schon jemand ist,
2: ja,
0: um diese Zeit.
2: Ja, wir freuen uns über alles, was da kommt. Ach, guck mal, hier doch, WDR 2 Hörer Peter aus Arnsberg meldet sich.
3: Ja, einen schönen guten Morgen. Ich wollte mich als Zeuge melden. Ich wollte eine Aussage machen. Ja. Und zwar seid ihr beiden schuld dran, dass ich heute Morgen wieder wunderbar in meinen Arbeitstag starten kann.
2: Oh.
3: Schöne Grüße.
0: Oh, das ist ja nett.
2: Ja,
0: das ist ja nett. Aber wenn ihr jetzt eine Aussage macht, hat das Konsequenzen für uns?
2: Was bedeutet das für uns? Wir nehmen die Schuld gerne auf uns, können wir an dieser Stelle sagen.
0: Es ist ja so, dass es immer heißt, alles, was ihr hier sagt, kann gegen euch verwendet werden. Das ist ja auch alles dieses.
2: Und wir sagen viel.
0: Oh,
2: an so einem
0: ja. Hohes Gericht, Ihnen wird zur Last gelegt. Sie haben mich aus dem Bett gefegt. Aber das machen wir auch mit großer Freude. Also euer kleines Lebenszeichen hier ins Studio. Ja, über alles freuen wir uns.
2: 0221-56789-222 ist die Nummer dafür.
0: Im WDR 2 Musikmix jetzt Basti, Save My Soul.

0: Save My Soul von Bastille oder Bastille, wie wir auch sagen. Bastille macht es uns ein bisschen leid. Nicht verwechseln mit der Nikotin-Minz-Pastille, die Robbie Williams ja auch mal aus der Nase rauskommt. Das war eine Geschichte diese Woche. Ihr habt das ja vielleicht mitbekommen.
1: Stimmt.
0: 6 Minuten vor 6. Wir müssen kurz auf die A1 gucken, Conny.
1: Vorsicht, wenn ihr auf der A1 Blankenheim Richtung Euskirchen fahrt, zwischen Nettersheim und Mechernich. Da liegt ein totes Reh auf der Autobahn und zwar auf der rechten Spur. Fahrt vorsichtig.
0: Seid da vorsichtig, genau. So, machen wir den 90er der Stunde noch vor 5:30 oder nach 5:30? Vor 5:30.
1: Ja, komm, jetzt vorher noch. Könnte ich gut brauchen.
0: Jennifer Page, Crush, auch lange nicht mehr gehört. Ach, spielen wir gleich. Kommt nach der Ava Max. Oh,

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1: Um 5.30 Uhr mit Ablo Afakama. Guten Morgen.
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1: NRW-Justizminister Limbach will heute Morgen die Justizvollzugsanstalt Siegburg besuchen, um sich ein Bild von der Lage zu machen. Dort sollen vorgestern Inhaftierte einen gewaltsamen Aufstand geplant haben. Die Aussage eines Gefangenen hatte einen Großeinsatz der Polizei ausgelöst. Auch der Rechtsausschuss im NRW-Landtag befasst sich heute mit dem Thema. Der Bund hat offenbar den Weg frei gemacht, dass nicht mehr nur Straftäter nach Afghanistan abgeschoben werden können. Nach Angaben des hessischen Innenministeriums ist das jetzt auch bei anderen Ausreisepflichtigen möglich. Bundesinnenminister Dobrindt hatte mehr Abschiebungen angekündigt und sich dabei auch auf den Tod eines Studenten in Trier bezogen. Ein Afghane soll ihn erstochen haben. In Köln wird heute der Grundstein gelegt für Europas größte Flusswasser-Wärmepumpe. Dabei soll dem Wasser aus dem Rhein die Wärme entzogen und ins Fernwärmenetz eingespeist werden. So sollen bis zu 50.000 Haushalte unter anderem warmes Duschwasser bekommen. In Berlin will die Landesregierung die Menschen besser vor zu hohen Mieten schützen. Sie hat damit angefangen, Anzeigen in Internetportalen zu scannen. Überprüft wird dabei automatisiert, ob mögliche Verstöße gegen die Mietpreisbremse vorliegen. Im Juni war das bei der Hälfte der untersuchten fast 8.000 Inserate der Fall. Berlin schreibt diese Vermieter jetzt an. Das war WDR aktuell.
2: Dann gucken wir aufs Wetter bei uns im Westen. Lars Schmidt ist da aus der WDR 2 Wetterredaktion. Hallo und guten Morgen.
3: Guten Morgen.
2: So langsam wird's wieder wärmer, oder?
3: Ja, aber ganz langsam. Okay. Also wir kommen aus einer relativ frischen Nacht und starten auch jetzt erstmal mit vielen Wolken in den Tag. Da kann es auch mal so ein bisschen leichten Regen geben. Aber im Verlauf des Nachmittags, da lockert es dann immer weiter auf. Die sonnigen Anteile werden länger. Ab dem Nachmittag regnet es auch gar nicht mehr. Bad Salzuflen erreicht dazu heute 20, Unna 22 und Kleve 23 Grad.
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4: Guten Morgen. Eine Sache von den Straßen, die kennt ihr schon, die A44 Essen Richtung Düsseldorf. Weiter gesperrt zwischen Dreieckfelbert Nord und Hetterscheid wird gebaut und das bis Mitte Oktober. Kommt gut an.
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2: Also heute noch mal ein bisschen kühler, dann genießen, weil wenn ich jetzt sage, also du sagst langsam wärmer, Wochenende irgendwas 30 Grad gehört,
4: ja, und nächste Woche. Samstag super Freibadwetter wieder.
2: Ah, da wird's wieder.
4: Ich gehe ja bei jedem Wetter, aber Samstag sind wir schon verabredet.
2: Ja.
4: Die Decke liegt quasi schon auf der Wiese.
2: Ja, der wird immer, wird reserviert auch für dich, ne? Schon mal vorausgelegt.
4: Conny Raupold-Plätzchen.
2: Conny abends, das nehmen wir den Early Evening Check-In, das macht die Conny für sich klar. Kommt ihr mal gut in diesen Donnerstag jetzt mit Lady Gaga.

0: Hallo und guten Morgen. WDR 2 Morgenmagazin ist hier. 20 vor 6 ist es gleich. Nach der politischen Debatte kommt die moralische. Nicht um den Fall Jens Spahn, sondern was er vielleicht auch für andere Paare bedeuten kann. Darum geht's heute früh hier bei uns.
1: Denn vielleicht haben auch schon andere drüber nachgedacht, das zu machen wie Jens Spahn eben und sein Mann. Eine Leihmutter zu suchen. Eine Frau also, die das eigene Kind austrägt. Das muss man aber da weit für fahren.
2: Für uns war jedenfalls klar, in den USA sind die Rahmenbedingungen so, dass ich damit auch gut umgehen kann, das verantworten kann. Sonst hätte ich es ja auch nicht gemacht, hätten wir es auch nicht gemacht.
0: Und leisten muss man sich es auch können. Es wird viel diskutiert und wir alle fragen uns ja, wie finden wir dieses Konzept? Und mehr noch.
1: Sollte die Leihmutterschaft in Deutschland vielleicht sogar erlaubt werden?
0: Wir haben dazu wieder zwei Meinungen. In einer Stunde sind auch gespannt auf eure Meinung. Ja, und dann Kinovorfreude.
1: Ja, Specky, Slinky, Buzz und Rex sind wieder da. Die Spielzeugfiguren aus Toy Story.
0: Der fünfte Film heute in den Kinos und wir sind mit ihm verabredet.
3: Howdy Leute, ist die Luft rein?
4: Die Bühne gehört dir, mein Freund.
1: Ja. Howdy, mit Cowboy Woody sind wir verabredet, der Hauptfigur im Film. Oder besser gesagt mit seiner deutschen Stimme.
0: Ja, mit Michael Bulli Herbig sprechen wir heute hier auf WDR 2 schon nach 6 Uhr. Also das und mehr haben wir vor.

0: Oh, passt auf. 5.43 Uhr, das hier solltet ihr wissen. A44, Conny.
1: Ja, Vorsicht bitte, wenn ihr die 44 Dortmund Richtung Kassel unterwegs seid. Zwischen Erwitte, Anrüchte und Geseke gibt es wohl einen großen Unfall, eine ungesicherte Unfallstelle. Also hier ganz besonders vorsichtig fahren.

0: 5.46 Uhr. Guten Morgen. WDR 2 Morgenmagazin ist hier. Auch das ist in den Nachrichten.
1: NRW-Justizminister Limbach besucht heute die JVA Siegburg. Häftlinge sollen da einen gewaltsamen Aufstand geplant haben.
0: Der Bund hat offenbar den Weg freigemacht, dafür, dass nicht mehr nur Straftäter nach Afghanistan abgeschoben werden können, sondern auch andere Ausreisepflichtige.
1: Das Wetter hier bei uns im Westen, erst Wolken, später dann mehr Sonne und bis 23 Grad heute.
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0: Ach, da sind sie wieder. Oder meinen die doch uns mit den Freibadfreunden?
1: Mich auf jeden Fall.
0: Ich sehe das Buch schon vor mir. Conny und die Freibadfreunde.
1: Ja, genau.
0: Teil 4, die Herpine. Gastauftritt, er.
3: Ja, einen wunderschönen guten Morgen. Mein Name ist Timo vom Waldfreibad Herpine in Halver. Und ich möchte euch ganz herzlich einladen. Schnappt euch jetzt alle schon mal gedanklich Sonnencreme und Badelatschen.
0: Ja, machen wir immer, ja. Nachher machen wir das. Ja. Für euch dann wieder Tickets für ein Freibad, das eines der vielleicht schrägsten Becken im ganzen Westen hat.
1: Ja, und eben diesen super sympathischen, super motivierten Schwimmmeister.
0: Ja, und Freibad-Pommes gibt's ja, vor allem den streng limitierten WDR 2 Sommerrucksack. Wir sagen Bescheid, oder, wenn es soweit ist?
1: Wir sagen Bescheid, wenn ihr euch dafür melden könnt.
0: Sag mal, und Hausparty-Tickets haben wir heute auch noch vor 9,
1: mein
0: oder?
1: Mein Gott, wir sind heute spendabel. WDR 2 Hausparty auch noch, ja.
0: Das ist nur in uns gefahren. 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

0: jetzt aber Schluss. Hallihallo und guten Morgen. Toll,
1: ihr Spinner.
0: Ja, ihr Spinner doch. Ich sag da, Spinner da draußen.
1: Manchmal tut das auch ganz gut, mal ein bisschen zu spinnen.
0: Absolut. Das war auch nur positiv und nett gemeint. Von Revolver hält ja auch.
1: Ja.
0: Ja, also. Kommt ihr mal gut in diesen Morgen. Donnerstag, Vize-Freitag, kleiner Freitag. Ist es schön oder ist es schön? Und dann auch hier die Ray, bitte sehr.

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1: Stell dir vor, du bekommst 100 Dollar geschenkt. Du darfst das Geld behalten. Oder du gibst 30 davon in einen gemeinsamen Topf. Aus dem wird später etwas finanziert, das allen nützt. Die Frage ist, was machst du? Genau das haben Forschende in 125 Ländern gefragt. Mehr als 100.000 Leute haben mitgemacht. Alle wurden einer unbekannten Person aus dem eigenen Land zugeteilt und haben die Wahl gehabt, die 100 Dollar für sich zu behalten oder mit der unbekannten Person zu kooperieren. Entscheiden Sie sich für Kooperation, geben Sie 30 von den 100 Dollar in einen gemeinsamen Topf für Klimaschutz und haben nur noch 70 Dollar. Das Ergebnis ist überraschend. Die meisten, fast 70%, sind bereit, auf Geld zu verzichten, um etwas für uns alle zu tun. Noch überraschender ist etwas anderes. Die meisten haben erwartet, dass die anderen egoistischer handeln. Sie haben gedacht, wahrscheinlich behalten die ihr Geld lieber für sich. Aber das hat nicht gestimmt. Die Menschen sind kooperativer gewesen, als ihre Mitmenschen es vermutet haben. Schon bemerkenswert, denn oft haben wir ja einen anderen Eindruck. Wer Nachrichten schaut oder Zeitung liest, sieht Krieg, Betrug und Streit. Man kann meinen, jeder denkt zuerst an sich selbst. Übrigens besonders drastisch haben wir Deutschen die Kooperationsbereitschaft der anderen unterschätzt. Während real 86% kooperiert haben, ein besonders hoher Anteil, haben die Teilnehmenden dies nur von knapp der Hälfte erwartet. Armin Falk, einer der Autoren der Studie von der Universität Bonn: Meine Vermutung ist, dass wir schon eine Tendenz haben, das Glas halb leer zu sehen. Die Forschenden sagen, wir unterschätzen einander. Wir sind als Spezies kooperativer, als wir selbst glauben. Wenn ich so überlege, mir begegnen fast jeden Tag Menschen, die Rücksicht nehmen, die helfen, die etwas teilen. Die Nachbarin, die ein Paket annimmt, die Ehrenamtlichen bei der Tafel, die Kollegin, die noch bleibt, um mir zu helfen. Oder die Freundin, die zuhört, obwohl sie selbst genug Sorgen hat. Manchmal beginnt Hoffnung genau dort, wo wir einander etwas mehr zutrauen. Die Studie jedenfalls legt nahe, die Chancen stehen gut.
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3: Die Nachrichten mit Ablo Afakama. Guten Morgen.
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4: Wir bekommen regelmäßig Hinweise von Gefangenen. Wir müssen in jedem Einzelfall sorgsam abwägen. Und aufgrund der Gesamtlage und der Einordnung dieses Hinweises haben wir eben die Einstufung getroffen, der ist ernst zu nehmen. Wir müssen jetzt handeln.
3: Der Sprecher des NRW-Justizministeriums erklärt, wie es zum Großeinsatz der Polizei in der JVA Siegburg am Dienstagabend gekommen ist. Dort sollen Häftlinge einen Aufstand geplant haben. Justizminister Limbach kommt heute nach Siegburg, um sich persönlich ein Bild von vor Ort zu machen. Franka Ricarda Schön für WDR aktuell.
5: Nach einem Bericht des Kölner Stadtanzeigers könnte es sein, dass sich Häftlinge Waffen in die JVA bestellt haben. Mehrere Messer und eine Schusswaffe. Das NRW-Justizministerium äußert sich dazu bislang nicht, kündigt aber für den späten Vormittag ausführliche Informationen an, bevor am Mittag der Rechtsausschuss des Landes NRW wegen des womöglich vereitelten Gefängnisaufstands zu einer Sondersitzung zusammenkommt.
3: Viele junge Menschen sehen in einer Ausbildung gute Chancen für die Zukunft. Nach einer Studie der Bertelsmann Stiftung aus Gütersloh sind die meisten Azubis zufrieden. Julia Thies für WDR aktuell.
6: Noch vor ein paar Jahren war das Studium das Nonplusultra für junge Menschen nach dem Schulabschluss. Eine neue Bertelsmann Studie zeigt jetzt, mittlerweile ist die Berufsausbildung für Schüler die beliebteste Option nach dem Abschluss. Für diese Studie haben die Autoren junge Menschen befragt, darunter Schüler und Auszubildende. Rund 90% der Befragten sehen die Ausbildung als gute Basis für die Karriere. Etwa ein Drittel der Schüler will nach dem Abschluss eine Ausbildung machen.
3: In Köln wird heute der Grundstein gelegt für Europas größte Flusswasserwärmepumpe. Dabei soll dem Wasser aus dem Rhein Wärme entzogen und ins Fernwärmenetz eingespeist werden. So sollen bis zu 50.000 Haushalte unter anderem warmes Duschwasser bekommen. Und das ist auch wichtig heute Morgen. Der Bund hat offenbar den Weg freigemacht, dass nicht mehr nur Straftäter nach Afghanistan abgeschoben werden können. Nach Angaben des hessischen Innenministeriums ist das jetzt auch bei anderen Ausreisepflichtigen möglich. Das Bundesverfassungsgericht will am Vormittag sein Urteil zum umstrittenen Heizungsgesetz der abgewählten Ampelregierung verkünden. Geklagt hat ein Politiker, dem das Gesetzgebungsverfahren

0: Die niedrigste Geburtenrate der Welt. Das war WDR aktuell.
1: Dann geht's rüber in den WDR2-Wettertempel zu Lars Schmidt. Halli, hallo und guten Morgen.
2: Guten Morgen.
1: Heute nochmal ein etwas eher kühlerer Tag, oder?
2: Mhm. Ja, doch, unterm Strich bleibt es kühl. Also wir erreichen höchstens 24 Grad. Start noch mit vielen Wolken in den Tag. Da kann es mal so ein bisschen draus tröpfeln. Viel wird's aber nicht. Und ab dem Mittag bleibt's dann überall trocken. Am Nachmittag kann sich die Sonne dann auch immer besser durchsetzen. Und die Temperaturen, die erreichen dazu in Bad Berleburg 19, in Rheine 21 und in Moers 22 Grad. Morgen bleibt's dann den ganzen Tag überall trocken und wir werden schon mal so ein bisschen wärmer mit 18 bis 25 Grad.
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3: Guten Morgen auf die Straßen. Ein Unfall, deshalb Stau auf der A44 Dortmund Richtung Kassel. Und zwar zwischen Soest, Ost und Erwitte Anrüchte. Im Moment haben wir eine Viertelstunde plus und 3 Kilometer. Polizei ist jetzt da. Sagt, sie versuchen eine Komplettsperrung zu verhindern, aber plant auf jeden Fall mehr Zeit ein. Und dann haben wir noch die Sperrung, die schon bekannte, auf der 44 Essen Richtung Düsseldorf zwischen Dreieck Fallbad Nord und Hetterscheid. Wird gebaut bis Mitte Oktober. Autobahn dicht. Gute Fahrt.
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1: Wir sind gleich beim Weltkongress der Weihnachtsmänner in Kanada eingeladen. Heute ist der letzte Tag. Ich möchte die ganze Woche schon erzählen.
3: Sollte ich beim Weihnachtsmannkongress eingeladen sein?
1: Bin so gerne mal so im Hochsommer, oder? Weil wahrscheinlich ist das auch nur wie eine Betriebsversammlung, nur mit mehr Rentiermist oder so. Keine Ahnung.
2: Mit Vertretern für Bartpflegeprodukte.
1: Auch das wahrscheinlich im Messebereich, im Ausstellungsbereich. Das könnte sein, ja. Ich hatte da hingeschrieben, ob es deutsche Teilnehmer, man könnte ja mal reden, aber nie eine Antwort gekriegt. Die sind so mit sich selbst beschäftigt. Ja.
3: Ho, ho, ho.

0: Justin Timberlake und Mirrors, 6:09. Da ist dann offenbar doch mehr zu tun auf der 44 nach dem Unfall.
1: Ja, A44 Dortmund Richtung Kassel jetzt doch komplett gesperrt. Erstmal zwischen Soest Ost und Erwitte Anrüchte. Die Polizei wollte das eigentlich verhindern, aber das sind halt Trümmerteile, die weggeräumt werden müssen. Deshalb kurze Sperrung. Im Moment haben wir 4 Kilometer Stau.
0: Kurze Sperrung, Sie wollen sich beeilen.
1: Ja, das ist das Versprechen.
0: Da wisst ihr da Bescheid. Kommt gut und sicher in diesen Donnerstag.
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3: Can't touch this. Jetzt der 90er der Stunde. 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

0: Can't touch this. 14:06, das ging jetzt aber wirklich schnell da, oder? Auf der A44.
1: Also sie haben versprochen, das wird nur kurz voll gesperrt. A44 Richtung Kassel zwischen Soest-Ost und Erbitte Anrichte. Und das ist tatsächlich jetzt schon wieder eine Spur frei.
0: Eine Spur ist frei. Ja. Okay, wollten wir euch schnell sagen.
1: Aber noch ein kleiner Stau.
0: So, was spielen Sie denn gleich? Die Taylor Swift aus Gründen. I Knew It, I Knew You. Das ist der Song zu einem Film, auf den wirklich sehr viele gewartet haben.
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1: Die Spielzeuge, die zum Leben erwachen, wenn keine Menschen da sind, darum
3: bis
1: geht's.
3: Bis zur Unendlichkeit. Und noch viel weiter!
0: Wenn das mal nicht Toy Story ist, oder?
1: Ja, klar.
0: Vier Filme gab's schon, heute kommt Teil 5 in die Kinos.
1: Und Michael Bulli-Herbig kommt auch drin vor, leiht nämlich Cowboy Woody, der Hauptfigur, wieder seine Stimme.
0: Und da ist er, Bulli, guten Morgen.
4: Hi. Guten Morgen.
0: Ja, oder Woody, muss ich eigentlich sagen. Der Bulli sieht ja jung aus wie immer. Woody inzwischen, der hat schon eine kahle Stelle, habe ich gesehen im Trailer. Am Kopf.
4: Ja, und damit wird auch bewiesen, dass auch Woody sozusagen im Prozess steckt. In einem ähnlichen wie ich. Ja, ich werde in 2 Jahren auch 60.
0: Und mein Gott.
4: Krass. Und ich sag mal so, ich habe vielleicht noch einen kleinen Vorteil Woody gegenüber. Bei mir wächst da hinten noch ein bisschen was.
0: Ja.
4: Aber ich hoffe, es ist kein Omen.
0: Das macht dir richtig Spaß, oder? Also das, ich kann mir vorstellen, zumindest klingt es dann so. Und wenn es dir keinen Spaß macht, dann machst du das außergewöhnlich gut, uns das glauben zu lassen. Kann mir vorstellen, dass das immer, wenn es heißt neue Toy Story, für dich eine große Freude ist, oder?
4: Also für mich war es schon mal ein Riesending, als ich vor 15, 16 Jahren, so lange ist das schon her, den dritten Teil synchronisieren durfte. Und das war ja auch eine echte kleine Herausforderung, weil der großartige Per Augustinski vorher Woody gesprochen hat und leider konnte er gesundheitlich nicht mehr antreten und bin da in große Fußstapfen getreten. Allein das war schon für mich ein Riesenhighlight und es fühlte sich ja auch wie das Ende der Trilogie an. Und umso größer war die Freude, dass es irgendwann einen vierten Teil gab, der sich auch anfühlte wie, oh, das ist doch jetzt ein schönes Happy End. Das heißt, wir haben alle eigentlich mit keinem fünften Teil gerechnet. Und meine erste Reaktion war, oh cool, hoffentlich ist Woody dabei. Und der zweite Gedanke war, wie machen sie das jetzt? Welche Geschichte wird erzählt? Und wenn Woody dabei ist, wie kriegen sie den wieder zurück? Und ich muss sagen, ich bin total begeistert, wie zeitgemäß und wie relevant dieser Film jetzt geworden ist.
0: Ja, weil es ja auch tatsächlich um so ein Generationending geht, ein bisschen ums Älterwerden, aber auch darum, womit dann, ich sag mal, Menschen unseres Alters zu kämpfen haben, wenn unsere Kinder dann auf einmal lieber am Tablet sitzen, als mit dem schönen, teuren Spielzeug, das wir ihnen gekauft haben, zu spielen. Das muss Woody als Spielzeug selbst erleben. Blutet dir da so als Kreativer auch manchmal das Herz, wenn du siehst, dass viele Kinder eher aufs Tablet gucken?
4: Naja, ich bin halt davon überzeugt, dass Kinder per se eine ganz, ganz große Gabe mitbringen. Das ist ihre Fantasie und ihre Spielfreude. Und wenn man denen beim Spielen zuguckt, ob sie jetzt imaginäre Freunde haben, mit denen sie spielen, ob es Stofftiere sind, ob es ein gemeinsames Abenteuer ist, was sie sozusagen in ihrer Fantasie erleben, das findet natürlich nicht statt oder kann nicht stattfinden, wenn du auf so ein iPad glotzt. Und wenn diese Fantasie und diese Kreativität verloren geht, wo sind denn dann die neuen Filmemacher, die neuen Autoren, ja, die neuen Kreativen? Also insofern, ich finde, das macht wahnsinnig viel kaputt.
0: Sagt Bulli Herbig bei WDR 2. Bleibt bei uns, wir reden nachher einfach nochmal weiter. So vor 8 Uhr und freuen uns auf Toy Story 5. Die Conny ist auch schon ganz hibbelig.
1: Ich habe den Trailer, glaube ich, schon 3-mal gesehen und jedes Mal gedacht, doch, das gucke ich mir an.
0: Ja, guck.
1: Ist so.
0: Und dann hören wir auch Taylor Kelce Swift, Entschuldigung. I Knew It, I Knew You.

0: Hallo und guten Morgen, 6.24 Uhr, WDR 2 Morgenmagazin. Auch das ist wichtig zu wissen heute früh.
1: Viele junge Menschen sehen in einer Ausbildung gute Chancen für die Zukunft, sagt eine Bertelsmann-Studie. Da sagen 90% der Befragten, ja, ist eine gute Basis fürs Leben, so eine Ausbildung.
0: In Köln wird heute der Grundstein, also auch die Basis gelegt für Europas größte Flusswasser-Wärmepumpe.
1: Wetter im Westen bis 23 Grad heute wieder, dazu erst noch mehr Wolken, später dann sonnig.
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0: Das sind die Tage der Schwimm- und Bademeister. Wir stellen euch die Allertollsten vor bei uns im Westen und mit ihnen gleich die hübschesten Freibäder. Der Timo ist heute dran. Timo Groß, schönen guten Morgen.
3: Einen wunderschönen guten Morgen.
1: Hallo Timo.
0: Wo erreichen wir dich? In welchem Bad bist du tätig?
3: Tätig bin ich im Waldfreibad Herpine in Halver, aber da erreicht ihr mich noch nicht. Ich sitze mit dem Kaffee noch am Frühstückstisch.
0: Nö, das sei dir auch gegönnt. Wie warm ist der Kaffee? Wir sollen immer nach Temperaturen fragen, hat man uns so aufgetragen.
3: Der ist deutlich wärmer als unsere Wassertemperatur. Der ist gut trinkbar. Die Wassertemperatur, naja, richtet sich ja auch wirklich nach dem Wetter. Der Sommer macht ja gerade kurz Pause, aber nächste Woche wird es ja deutlich wärmer.
1: Ja, eben.
0: Und deswegen ist so toll, wir haben ja hier bei den Freibadfreunden, machen wir ja Tickets dann klar, jeweils in den Bädern. Man kann sich aussuchen, wann man kommt. Man kriegt ein paar Freibadpommes, die sollen auch sehr gut sein in der Herpine, habe ich mir sagen lassen.
3: Die sind richtig gut.
0: So nämlich. Und den streng limitierten, fantastischen WDR 2 Sommerrucksack. Sag mal, wir müssen so ein paar Sachen noch klären. Bade- oder Schwimmmeister? Man will ja nichts falsch machen.
3: Ich selber bin Rettungsschwimmer.
0: Ah, okay.
1: Rettungsschwimmer.
0: Ja, natürlich.
1: Okay,
0: das ist ja auch das Hauptsächliche.
1: Muss auch korrekt sein.
0: Wobei nicht alle Schwimmmeister Rettungsschwimmer sind, oder? Doch, müssen sie eigentlich.
3: Das sind auf jeden Fall so die Chefs des Bads, sag ich mal.
0: Okay.
3: Und ich bin mit einer Unterstützung im Freibad.
0: So, dann Halver oder Halver? Da haben wir uns hier schon gestritten. Du sagst Halver.
3: Ganz richtig, ja. Halver.
1: Aber es gibt mal so. Ich habe extra hier recherchiert. Duden angeblich mit Halver. Wir haben so eine Aussprache-Datenbank hier, ganz offiziell, die sagen auch Halver. Aha. Dann habe ich aber gehört, viele bei euch sagen Halver. Du sagst Halver, sagen wir das auch.
3: Also wir, die Halveraner, so, ne, da ist ja auch wieder die Diskrepanz, dass man Halveraner sagt, aber dann doch Halver. Aber wir Halveraner sagen Halver.
1: Ja. Okay.
0: Es gibt ja auch diesen Scooter-Song, Halver, Halver, das ist doch
3: Halver,
0: einfach
3: Halver,
0: so.
3: Genau,
0: ja, da muss man sich einfach dran halten. Timo, wir würden nachher ein paar Leute zu dir schicken sozusagen, beziehungsweise Tickets klar machen, wann immer die kommen wollen und dich mal persönlich kennenlernen möchten, denn darum geht es auch, ein Meet and Greet mit Timo in der Herpine. Herpine.
3: Ja? Ja, da freue ich mich schon drauf.
0: Super, dann lass dir den Kaffee gut schmecken und wir sagen schon mal die Telefonnummer.
1: Ja, wenn ihr die Tickets klar machen wollt für die schöne Herpine, dann unter der 0800 5678 222 jetzt anrufen.
0: Herpine wäre auch ein lustiger Name für so ein Bad.
1: Herpine.
0: Ja, Entschuldigung.

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5: Um 6.30 Uhr mit Ablo Afakama. Guten Morgen.
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5: In der Justizvollzugsanstalt Siegburg soll heute ein möglicher geplanter Aufstand von Inhaftierten aufgearbeitet werden. Justizminister Limbach fährt dafür zur JVA. Die Aussage eines Gefangenen hatte Dienstagabend einen Großeinsatz der Polizei ausgelöst. Auch der Rechtsausschuss im NRW-Landtag befasst sich heute mit dem Thema. Der Bund hat offenbar den Weg frei gemacht, dass nicht mehr nur Straftäter nach Afghanistan abgeschoben werden können. Nach Angaben des hessischen Innenministeriums ist das jetzt auch bei anderen Ausreisepflichtigen möglich. Bundesinnenminister Dobrindt hatte mehr Abschiebungen angekündigt und sich dabei auch auf den Tod eines Studenten in Trier bezogen. Ein Afghane soll ihn erstochen haben. Das US-Militär hat nach eigenen Angaben die 12. Nacht in Folge Ziele im Iran angegriffen. Ziel sei es gewesen, dass das iranische Regime nicht länger Handelsschiffe in der Region bedrohen könne. Der Iran kündigte Vergeltung an. In Rom haben Forscher messbare Spuren von Kokain in der Luft nachgewiesen. Besonders hoch war die Belastung im historischen Zentrum und rund um die Universität. Der Grund ist laut den Forschern, dass immer mehr Menschen im Freien Koks nehmen, etwa auf Dachterrassen und in Parks. Einen Rausch kann man durch die Konzentration in der Luft aber nicht bekommen. Das war WDR aktuell.
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6: Direkt aus dem Studio Essen, ich bin Kira Preuß, guten Morgen. So richtig begeistert sind wohl die wenigsten, wenn sie mal wieder eine riesige Schar von Kanadagänsen durch den Park watscheln sehen, gerade weil sie überall massenhaft Kot hinterlassen. In Bochum hat die Abneigung gegen die Tiere aber eine ganz neue Dimension erreicht. Da werden Kanadagänse offenbar seit einigen Wochen ganz gezielt verletzt. Am Chemnitzer See sind immer wieder Tiere mit Pfeilen beschossen worden. Die Polizei hat zwar einen Verdacht, wer oder was dahinter steckt, mehr aber auch nicht und sucht deswegen nach Zeugen, die da weiterhelfen können. Mehr und vor allem sichere Radwege, das hat sich die Initiative Radentscheid Essen auf die Fahnen geschrieben und dafür Unterschriften gesammelt. In nur 6 Wochen sind mehr als 17.000 zusammengekommen und damit hat die Initiative ihr eigenes Ziel deutlich übertroffen. Heute übergeben Roman Ebner und seine Mitstreiter die Listen offiziell an die Stadt.
7: Wir haben in den Straßensammlungen einfach einen enormen Zuspruch gemerkt. Also viele Menschen bewegt das Thema. Aktuell ist die Situation einfach, dass viele Menschen sagen, ich traue mich nicht mit dem Rad in der Stadt zu fahren. Insofern sind wir jetzt erstmal froh und sehr dankbar für die große Unterstützung, die wir aus der ganzen Stadt auch wiedergespiegelt bekommen haben.
6: Im September will der Essener Stadtrat dann über einen möglichen Bürgerentscheid abstimmen. Es hat sowas von alle Jahre wieder. Im Sommer werden regelmäßig die Blutkonserven knapp. Das heiße Wetter der letzten Wochen hat die Situation aber nochmal verschärft. Weil Blutspenden aber natürlich immer dringend gebraucht werden, ruft das Deutsche Rote Kreuz in Neuss heute zu einem Blutspendemarathon auf. Von morgens bis abends. Und dann schauen wir noch aufs Wetter zusammen mit Lars Schmidt aus unserer WDR-Wetterredaktion. Hallo Lars, wie sieht's denn aus bei uns? Was erwartet uns denn beim Wetter?
8: Ja, der Tag startet heute an Rhein und Ruhr mit vielen Wolken, aus denen es ab und an auch ein bisschen regnen kann. Im Verlauf lockert es aber auf und ab dem Mittag bleibt's dann trocken. Das sind Ennepetal bei 20 und in Tönnisfors bei 24 Grad. Morgen gibt's dann einen komplett trockenen Tag bei 23 bis 25 Grad.
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0: Und wir sind's doch nur. 6.34 Uhr. Guten Morgen. Auf die Straße.
9: Schönen guten Morgen. Und da beschäftigt uns die A44. Einmal die 44 Dortmund Richtung Kassel. Da haben wir zwischen Soest und Erwitter Anrechte immer noch einen Stau. 6 Kilometer. 20 Minuten verliert ihr hier. Hat gekracht heute früh. Ist es nach wie vor nur eine Spur für euch frei. Und A44 Essen Richtung Düsseldorf. Weiter gesperrt zwischen Dreieckfallbad Nord und Hetterscheid, weil gebaut wird bis Mitte Oktober. Kommt gut und sicher an.
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0: Alert sonore sans vaporisation, 10 Sekunden. Ich habe nur das auf dem Herrenklo, du sagst so, da piept den ganzen
9: Tag. Ich bin heute Morgen angekommen, da ist nochmal piep.
0: So. Und ich weiß, jetzt ist es der Lufterfrischer. Da ist Quatsch. Die Kartusche alle. Und alle 10 Sekunden piep, piep. Ja, jetzt habe ich die Bedienungsanleitung, aber nur auf Französisch gefunden im Internet. Ja, remplacement de la cartouche de recherche. Ich brauche eine Kartusche, aber wo kriege ich eine Kartusche her?
9: Da müsst ihr nicht mehr piepen auf dem Herrenklo.
0: Das nervt, das Tinnitus beim Pipi machen. So, das sind unsere Probleme. Was sind eure? Hoffentlich keine. Kommt gut in diesen Donnerstag. Kartusche, wo kriegt die her?
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0: Das ist der WDR2 Musikmix. Pussycat Dolls, Stone Show. Gleich Zoe Wees mit Girls Like Us. Es ist 6.43 Uhr und wir kümmern uns um eine Frage, ja, die viele gerade diskutieren, ihr vielleicht auch. Es geht sehr ins Private. Schuld ist trotzdem die Politik.
1: Eine fremde Frau trägt das Kind für ein Paar aus, als Leihmutter. Das Konzept ist eben wieder voll in der Diskussion, seit Jens Spahn und sein Ehemann genau das haben machen lassen in den USA.
0: Denn in Deutschland ist dieses Konzept verboten, auch wenn die werdenden Eltern und Leihmütter nicht bestraft werden. Wir wollen die Diskussion ein bisschen weiterführen und einfach mal Argumente austauschen.
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1: Wir fragen heute früh, sollte die Leihmutterschaft in Deutschland erlaubt werden?
0: Den Anfang macht Caro Granitzer aus dem WDR 2 Team.
3: Die Geburt eines Kindes ist krass. Körperlich, mental, hormonell. Ich weiß das, ich habe es selbst erlebt. Würde ich das Ganze nochmal machen? Für eine andere Person? Ich denke nicht, aber es gibt Frauen, die das machen. Und zwar nicht, weil sie müssen, sondern weil sie wollen. Die Frau zum Beispiel, die selbst schon 2 gesunde Kinder und unkomplizierte Schwangerschaften hinter sich hat und deren Schwester kein Kind bekommen kann. Es kann das wertvollste Geschenk sein, was eine Person einer anderen macht. Wenn die Voraussetzungen stimmen natürlich, wie zum Beispiel das Alter der Frau oder ihre finanzielle und soziale Situation, ihre Psyche und natürlich auch ihre Gesundheit. Das muss alles stabil sein und sie darf nicht aus Not heraus handeln. Das ist ja klar. Aber es gibt ethische Leihmutterschaft. Daher sollten wir sie lieber hier möglich machen, als ungewollt Kinderlose ins Ausland zu schicken, wo womöglich gar nichts ethisch reguliert ist.
1: Also, klares Ja zur ethischen Leihmutterschaft eben von Caro aus dem WDR2-Team. Anders sieht das Christina Sartori, WDR2-Wissenschaft. Hier kommen ihre Argumente.
4: Wer sich ein Kind wünscht, sollte auch eins bekommen. Aber bitte nicht per Leihmutterschaft. Denn es ist körperlich belastend und riskant, für einen anderen Menschen ein Kind auszutragen. Von der Hormonbehandlung über die Schwangerschaft bis zur Geburt. Auch heute noch kommt es etwa bei jeder 7. Geburt zu Komplikationen. Die sind zwar meistens ungefährlich, aber in seltenen Fällen eben auch lebensbedrohlich. Ich meine, die Gesundheit einer Frau sollte nicht dem Wunsch eines anderen Menschen untergeordnet werden. Zumal das Risiko der Ausbeutung von bedürftigen Frauen sehr groß ist. Es gibt andere Wege, ein Kind zu bekommen. Zum Beispiel könnte man es Menschen leichter machen, ein Kind zu adoptieren. Aber mit dem Körper einer Frau und dem Leben eines Kindes sollte man kein Geschäft machen. Der Preis, den die Leihmutter zahlt, ist zu hoch.
0: Das sagt Christina Sartori, WDR2-Wissenschaft. Jetzt kommt ihr. Also, was denkt ihr? Sollte die Leihmutterschaft in Deutschland erlaubt werden?
1: Schickt uns eure Meinung, gerne auch Sprachnachricht. Über die WDR2-App geht das oder den Messenger 0221 567 89 222.
0: 7:45 ist es durch, 6.46 Uhr gleich.

0: 6.49 Uhr jetzt. Hallo und guten Morgen, WDR 2 ist hier. Das ist wichtig zu wissen heute früh.
1: NRW-Justizminister Limbach besucht heute die JVA Siegburg. Häftlinge sollen da einen gewaltsamen Aufstand geplant haben.
0: Das US-Militär hat nach eigenen Angaben jetzt die 12. Nacht in Folge Ziele im Iran angegriffen.
1: Sind wir beim Wetter im Westen. Wenn, dann jetzt erst noch ein bisschen nass, später wird es trockener, auch mit mehr Sonne, bis 23 Grad.
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1: Ja, komm.
0: Da war in der Bar ist auch einiges los.
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4: Geben, geben. Komm in Udos Kellerbar. Ich gehöre zum Inventar. Und mach dir noch einen Cocktail klar. Hallöchen, Likörchen. Letzte Runde. Was kriegst du denn?
5: Durst krieg ich, Alter. Und vielleicht irgendwas, womit ich mir schön die Zuckerwatte flambieren kann.
4: Okay.
5: Kannst mir mal die Cocktailkarte bringen?
4: Bringen nicht. Singen.
5: Muss das sein?
4: Moment. Was du heute viel am Schwitzen, verpasse ich dir jetzt 2-3 Aperol-Spritzen und bestreiche deinen Sonnenbrand mit Whisky sauer. Der Whisky-Mixer-Dachverband nennt das Happy Hour. Und war da schon was bei?
5: Nee, weiß nicht. Was trinkst du denn?
4: Eigentlich kriege ich immer nur noch Wasser.
5: Warum denn eigentlich?
4: Ja, spitz mal deine Likörchen. Sie nannten mich früher Udo Caruso. Ich trank von morgens bis abends nur Uso. Der Stoff, der deinen Schädel immer breiter werden lässt. Seit über 60 Jahren steckt mein Hut deshalb da oben fest. Und ist es was für dich, Uso?
5: Nö, nehm ich halt ein Wasser.
4: Alles klar. Pur oder Leitungswasserschorle?
5: Mach mal halbe.
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0: beiden auch noch reingekriegt hier in unser kleines Studio. Phil Collins und Philip Bailey, weil ist ja eigentlich schon doch sehr voll, weil die Conny ist ja da mit
1: Na
0: mir.
1: Klar,
0: ja.
1: Guten Morgen.
0: Wir atmen uns gegenseitig die Luft weg, aber dann kommt noch der Lars aus der WDR2-Wetterredaktion.
2: Ja, ich mache mit, ich habe extrem große Nasenlöcher.
0: Und der Abelo macht die Nachrichten. Sag mal, Abelo, kaum gibt es weniger Förderung für uns, für die Wärmepumpe, kriegt der Rhein eine oder worum geht's
3: ja,
0: da gleich?
3: Ja, genau, da entsteht nämlich wirklich was Großes im Rhein. Europas größte Flusswasser-Wärmepumpe soll da entstehen und die soll dann bald in Zukunft 50.000 Menschen mit Wärme versorgen.
0: Na, was heißt gibt, ne? Lars, bei zu großer Wärme kriegen wir die Pumpe heute nicht.
2: Nicht wirklich.
0: Nein,
2: ne? Heute also bleibt es kühl. Höchstens 23 Grad.
0: Sehr schön. Ein Morgen wie ein Fiebertraum findet Alex Warren und singt darüber. Viel Freude damit.
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11: Die Nachrichten mit Ablo Afakama. Guten Morgen.
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12: Also ich habe schon den Eindruck, dass die Situation in den Vollzugsanstalten immer angespannter wird.
11: Der frühere Gefängnisleiter Thomas Galli hat sich im WDR besorgt über die Vorkommnisse in der JVA Siegburg gezeigt. Dort sollen Gefangene einen bewaffneten Aufstand geplant haben. Heute kommt deswegen NRW-Justizminister Limbach nach Siegburg. Simon Lanzerath, was ist da in Siegburg passiert?
13: Ja, vieles ist noch unklar. Den Justizminister wird auch interessieren, wie es denn sein kann, dass Gefangene überhaupt einen Aufstand mit Waffen planen können. Der Kölner Stadtanzeiger berichtet, dass die Insassen sich mehrere Messer und eine Schusswaffe regelrecht bestellt haben sollen. Die Frage ist, bei wem und wie das möglich war. Zuletzt hat es ja auch vermehrt Verdachtsfälle von Korruption in den Gefängnissen in NRW gegeben. Deswegen hatte Justizminister Limbach Taschenkontrollen auch für die Beschäftigten angeordnet. Nach seinem Besuch in Siegburg will sich Limbach heute noch äußern.
11: Der Bund hat offenbar den Weg dafür freigemacht, dass nicht mehr nur Straftäter nach Afghanistan abgeschoben werden können. Nach Angaben des hessischen Innenministeriums ist das jetzt auch bei anderen Ausreisepflichtigen möglich. Bundesinnenminister Dobrindt hatte mehr Abschiebungen angekündigt und sich dabei auch auf den Tod eines Studenten in Trier bezogen. Ein Afghane soll ihn erstochen haben. In Köln wird heute der Grundstein gelegt für Europas größte Flusswasser-Wärmepumpe. Sie soll dem Rhein Wärme entziehen und 50.000 Haushalte, zum Beispiel mit warmem Duschwasser versorgen. Für Rheinenergie-Projektleiter Alexander Felk ein echtes Zukunftsprojekt.
14: Die Großwärmepumpe in Niel ist damit weit mehr als ein technisches Großprojekt. Sie ist ein wichtiger Schritt auf dem Weg zu einer sicheren, nachhaltigen und wirtschaftlichen Wärmeversorgung für Köln.
11: Die Wärmepumpe im Rhein kostet fast 300 Millionen Euro. Sie soll in 2 Jahren in Betrieb gehen. Und das ist auch noch wichtig heute. Die Bertelsmann Stiftung hat Auszubildende gefragt, wie zufrieden sie sind. 90% haben erklärt, sich in der Lehre gut aufgehoben zu fühlen und dass sie den Beruf nochmal so wählen würden. In Berlin will die Landesregierung die Menschen besser vor zu hohen Mieten schützen. Sie hat damit angefangen, Anzeigen in Internetportalen zu scannen und schreibt Vermieter bei Verstößen an. Ein Castortransport mit Atommüll von Jülich nach Ahaus ist am Abend kurzfristig abgesagt worden. Als Grund wurde ein technischer Defekt an einem Fahrzeug genannt. Wer wissen will, ob sein Herz gesund ist, kann das heute kostenlos in Bonn. Die Uniklinik bietet das an mehreren Standorten an, spontan, ohne Termin. Teilnehmen will zum Beispiel diese Frau.
15: Genial, vor allem wenn man ohne offensichtliche Probleme zu einem Facharzt will, da wartet man sicher dumm und dusselig ein halbes bis ein Jahr.
11: Die Herzuntersuchungen in Bonn werden mit Ultraschall durchgeführt. Wenn was gefunden wird, werden Betroffene direkt an einen Arzt vermittelt. Das war WDR aktuell.
16: Wetter im Westen jetzt von Lars Schmidt aus der WDR2-Wetterredaktion.
17: Und das ist momentan noch grau, aber das ändert sich im Laufe des Tages. Derzeit ist auch noch etwas.

0: Die A44 erst in Richtung Düsseldorf gesperrt zwischen Dreieck-Felbert-Nord und Hetterscheid. Bauarbeiten bis Mitte Oktober. Und dann haben wir noch die 59 Dienstlaken Richtung Duisburg. Zwischen Kreuz Duisburg-Nord und Maidrich. Packt ein paar Minuten drauf, 3 Kilometer. Gute Fahrt.
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2: Sorge groß, Suchmaschinentrend war, droht Deutschland eine neue Hitzewelle, ne? Weil so erste Wetter-Apps schon wieder von 40 Grad
0: das
2: sprechen.
0: Das trendet auf Google.
2: Ab nächste Woche aber über 30 teilweise wieder. Ne?
3: Da gehe ich mit, okay, da bei den über 40 bin ich noch raus.
2: So, genau, da müssen wir nicht. Es sind auch Hundstage, gehen heute los. Die Hundstage, die besonders heiße Phase, heißen glaube ich so, weil man, wenn es heiß ist, so schwitzt, dass man riecht wie ein nasser Golden Doodle.
0: Ich dachte,
2: Minuten.
0: Weil man so hechelt wie so ein Hund.
2: Ja, das könnte auch sein. Nein, es liegt am Sternbild, großer Hund. Ich glaube, vielleicht ist das die richtige Erklärung.
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0: A Night Like This auf WDR 2. Jetzt ein Bad Like This.
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0: Könnt ihr euch nennen, oder? Wenn das nicht ein schöner Titel ist.
2: Ja.
0: Hallo, wir sind die WDR 2 Freibadfreunde. Wir lassen euch nämlich die schönsten Bäder des Westens testen. Gratis, alles auf unsere Kosten.
2: Wie wäre es mit dem Waldfreibad Terpine zum Beispiel im Sauerland? Das wäre doch schön,
0: ja,
2: oder?
0: Ja, super schön ist es da. Haben wir vorhin schon gehört vom Timo. Der ist da Rettungsschwimmer. Und deshalb hat der Nisa Metin wohl auch gesagt, da will ich hin, oder? Schönen guten Morgen.
3: Einen wunderschönen guten Morgen. Ich grüße euch, hallo.
2: Hi.
0: Erstmal Nisa Metin, das ist ein türkischer Name, ne?
3: Ja, ganz genau.
0: Ja?
3: Ist ein sehr alt türkischer Name, den es auch sehr selten gibt.
0: Ein Mann, der die Gebote der...
3: Schwierig ausgesprochen.
0: Ja, also Gott sei Dank richtig ausgesprochen. Ein Mann, der die Gebote der Religion achtet, habe ich gerade noch nachgeguckt, ist die Bedeutung. Ob das
3: ganz
0: für
3: genau,
0: dich, ob das für dich stimmt, wollen wir hier nicht testen, aber wir testen dein Freibadwissen. Es geht um diese Herpine da, das schöne Waldfreibad.
2: Ja, also du bekommst Antwortmöglichkeiten, keine Sorge, sind so ein paar Freibad Facts und du sagst uns einfach, was du denkst, was wichtig ist. Und dann schauen wir mal, wie das hier läuft.
0: Ein richtiger Reichtum schon. Hier ist Frage Nummer 1. Woher bekommt das Waldfreibad Herpine den Großteil seines Wassers? A. Aus einem natürlichen Bach oder B. Ausschließlich aus dem Trinkwassernetz?
3: Natürlichen Bach, würde ich sagen.
0: Ein natürlicher Bach, das kann uns doch der Timo vielleicht mal beantworten.
4: Die richtige Antwort ist natürlich A, aus einem natürlichen Bach. Denn das Becken wird nicht aus dem Trinkwassernetz gespeist, wie viele andere große Bäder, sondern aus unserem eigenen kleinen Herpine-Bachlauf, der Helfer.
0: Ja, ist es denn die Möglichkeit?
2: Das ging schnell.
3: So,
0: das ging fix. Ja, du hast auch nicht so viel Zeit, du stehst gerade in der Schlange einer Müllverbrennungsanlage. Ne? Wann bist du dran?
3: Also so wie es aussieht, wenn ich Glück habe, 15 Uhr, 16 Uhr.
0: Was? So lange?
2: Hast du ja noch Zeit?
3: Es ist hier sehr viel los. Also die Kollegen, die warten hier auch, die anderen Kollegen hier, wir sind in der Schlange hier.
0: Boah.
3: Wir warten mal ab, wie was dieser Tag ergibt. Gestern bin ich schon hier abgefahren, weil ich nicht abgeladen worden konnte. Also heute bin ich wieder dran, mal gucken, ob das heute schneller geht.
2: Was ist denn da los?
0: Sag mal, ich hätte gedacht, wir können dir jetzt ein bisschen Wartezeit versüßen, aber bis 15 Uhr können wir jetzt nicht mit dir reden. Du kriegst auf jeden Fall von uns Tickets für Herpine, ne? Ihr geht da zu 5 hin, ihr kriegt Freibad-Pommes aufs Haus und diesen wunderbaren, tollen Sommerrucksack, den WDR 2 Sommerrucksack.
2: WDR 2 Sommerrucksack mit ganz viel praktischen
3: Dingen. Vielen lieben Dank, danke euch.
0: Nirgendwo kaufen kann.
3: Freut mich sehr.
0: Ja?
3: Dankeschön.
0: Und dann spiele ich noch einen Song für dich, weil Teddy Swims hat den über dich gemacht, nachdem du jetzt alles gewusst hast, du bist der Mann, der alles weiß, ja? Mr. Know-It-All.
3: Vielen Dank.
0: Teddy Swims, lass dir die Zeit nicht zu lang werden.
2: Gute Nerven. Frohes Warten, Nisa Metin. Ciao.

0: 20 ist es, WDR 2 hier, auch das ist in den Nachrichten heute.
1: Wir können alle mitentscheiden, was auf die neuen Euroscheine drauf soll, ab heute Nachmittag auf der Homepage der Europäischen Zentralbank.
0: Vögel oder Flüsse war es doch, glaube ich, unter anderem.
1: Und Gebäude, ja. Kannst du aussuchen.
0: In Rom gibt es auch schöne Gebäude, aber nicht nur das, da haben Forschende messbare Spuren von Kokain in der Luft nachgewiesen. Besonders hoch war die Belastung im historischen Zentrum und rund um die Universität. Vielleicht war es auch ein Nikotin-Minz-Pastille, man weiß es nicht.
1: Lass doch mal Robbie Williams in Ruhe jetzt.
0: Nein, das war ja nur.
1: So, sind wir beim Wetter bei uns im Westen. Lockert immer mehr auf heute bis 23 Grad.
0: So, guten Morgen Westen. Wir sind jetzt am Donnerstag, kleiner Freitag, Vize-Freitag.
2: The party has arrived.
1: Yeah, mit dem ist irgendwie immer Party, oder? Bill Kaulitz.
0: Noch voll in Partylaune von gestern Abend, aber Premiere in Berlin für die neue, die dritte Staffel Kaulitz und Kaulitz.
1: Reality-TV-Serie eben über die Kaulitz-Zwillinge Bill und Tom, ihr Leben in Hollywood. Irgendwie auch über Geschwisterliebe.
3: Ich liebe Tom über alles, natürlich. Der ist mir wichtiger, als ich mir selber bin, 100%.
0: Auch schön. Love is in the air, aber auch Zoff dabei, Glamour, Drama. Und immer nehmen sie uns mit, die Kaulitz-Twins.
1: Ja, bekannt geworden natürlich mit ihrer Band Tokyo Hotel. Auch das in der neuen Staffel Thema.
4: Ich glaube, dass Tokyo Hotel auch so ein Safe Space ist und so ein Hafen einfach für viele. Ne?
0: Die neuen Folgen gibt es dann auf Netflix zu sehen ab heute. Muss ich durchsuchten. Ich habe die zweite Staffel, muss ich noch nachgucken. Habe ich nicht geguckt. Ich würde dann zwei und drei. Das ist wirklich, es hat einen hohen Unterhaltungswert. Bill und Tom möchten übrigens gesünder leben. Das können wir euch auch noch mit auf den Weg geben. Und da lernt man ganz neue Dinge.
4: Wir können das nicht mehr so machen. Ich bin auf dem Penis-Detox.
0: Was immer ihr uns damit auch sagen
1: möchtet. Penis-Detox. Er will jetzt brav sein.
0: Ach so.
1: Keine Sextoys mehr und so.

0: Just Like This. Die Chainsmokers im WDR 2 Musikmix. Ganz schnell müssen wir euch was mitteilen. 7.26 Uhr betrifft nochmal die A44 Dortmund Richtung Kassel. Ja,
1: Autobahn ist jetzt nochmal gesperrt zwischen Soest und Erbitte. Anröchte hat es früher einen Unfall gegeben. Und jetzt untersuchen sie mit einer Drohne die Unfallstelle. Und dafür muss jetzt nochmal gerade gesperrt werden, damit die das da machen können. Und dann geht's hoffentlich weiter. Ja,
0: kurzer Überflug, 5 Kilometer Stau gibt es davor noch. Aber jetzt kurz gesperrt. Wir sagen, wenn es wieder frei ist. Eyes on You, das passt ja zur Drohne dann auch, ja.

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2: Um 7:30 mit Ablo Afakama. Guten Morgen.
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2: In der Justizvollzugsanstalt Siegburg soll heute ein möglicher geplanter Aufstand von Inhaftierten aufgearbeitet werden. Justizminister Limbach fährt dafür zur JVA. Die Aussage eines Gefangenen hatte Dienstagabend einen Großeinsatz der Polizei ausgelöst. Auch der Rechtsausschuss im NRW-Landtag befasst sich heute mit dem Thema. Der Bund hat offenbar den Weg freigemacht, dass nicht mehr nur Straftäter nach Afghanistan abgeschoben werden können. Nach Angaben des hessischen Innenministeriums ist das jetzt auch bei anderen Ausreisepflichtigen möglich. Bundesinnenminister Dobrindt hatte mehr Abschiebungen angekündigt und sich dabei auch auf den Tod eines Studenten in Trier bezogen. Ein Afghane soll den Studenten erstochen haben. Das Geld in Europa wird in Zukunft anders aussehen. Die Europäische Zentralbank plant neue Motive auf den Scheinen. Die 350 Millionen Bürgerinnen und Bürger der Eurozone können ab heute Nachmittag mitentscheiden und auf der Homepage der EZB abstimmen. Die neuen Scheine sollen ab Ende 2028 ausgegeben werden. Bisher waren die Motive Brücken, Tore und Fenster. In Rom haben Forscher messbare Spuren von Kokain in der Luft nachgewiesen. Besonders hoch war die Belastung im historischen Zentrum und rund um die Universität. Der Grund ist laut den Forschern, dass immer mehr Menschen im Freien Koks nehmen, etwa auf Dachterrassen und in Parks. Einen Rausch kann man durch die Konzentration in der Luft aber nicht bekommen. Das war WDR aktuell.
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3: Direkt aus dem Studio Essen, ich bin Kira Preuß. Guten Morgen. Jetzt mal ganz ehrlich, so richtige Fans von Kanadagänsen sind wohl die wenigsten. In Bochum hat die Abneigung gegen die Tiere aber eine ganz neue Dimension erreicht. Da werden Kanadagänse offenbar seit einigen Wochen ganz gezielt verletzt. Am Chemnader See sind immer wieder Tiere mit Pfeilen beschossen worden. Tierschützer haben mehrfach verletzte Gänse zum Tierarzt gebracht. Die Bochumer Polizei ist auch schon an dem Thema dran, sagt Sprecherin Marcella Nofs.
4: Also einen Verdacht haben wir natürlich auch, aber das sind bislang alles Mutmaßungen und da haben wir auf jeden Fall noch kein Beweismittel. Das einzige Beweismittel bzw. Tatmittel, was wir bis zum jetzigen Zeitpunkt haben, sind eben die Pfeile.
3: Die Polizei sucht deswegen nach Zeugen, die weiterhelfen können. Ja, Ferienzeit ist Baustellenzeit und deswegen brauchen Autofahrer im Ruhrgebiet ab heute Abend wieder gute Nerven. Dann wird nämlich eine der wichtigsten Autobahnen dort, die A40, für eine Woche voll gesperrt. Und zwar zwischen Mülheim-Winkhausen und dem Autobahndreieck Essen-Ost. Zumindest für die Anwohner an der A40 lohnt sich die Sperrung aber, denn auf der Strecke wird Flüsterasphalt verlegt. Und dann werfen wir noch einen Blick nach Neuss. Da findet heute ein Blutspendemarathon statt, um mal wieder die Blutreserven vollzukriegen. Das ist ja im Sommer und gerade in der Ferienzeit regelmäßig ein Problem. Von morgens bis abends kann da heute beim Roten Kreuz gespendet werden. Damit möglichst viele kommen, gibt es unter anderem Currywurst, Pommes, frische Waffeln und sogar eine Fotobox für ein Erinnerungsfoto. Ja, und dann schauen wir jetzt noch aufs Wetter. Das hat Lars Schmidt aus unserer WDR-Wetterredaktion. Guten Morgen, Lars. Wie sieht's denn aus bei uns?
5: Ja, im Moment ist noch grau an Rhein und Ruhr und aus den Wolken kann es auch mal so ein bisschen regnen. Im Verlauf lockert es aber immer weiter auf. Ab dem Mittag bleibt es dann wirklich überall trocken und das in Werne bei 22 und in Jüchen bei 23 Grad. Morgen gibt es dann einen Tag ganz ohne Regen bei 23 bis 25 Grad.
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6: So, und jetzt schauen wir auf die Straßen. Hallo, liebe Conny, bitteschön.
7: Hallo und guten Morgen. Staus mit Wartezeiten, da sind wir einmal auf der A3 Oberhausen Richtung Köln. Zwischen Kreuz Oberhausen West und Kreuz Kaiserberg. Paar Minuten drauf, plan bitte. 3 Kilometer sind es an der Baustelle. A44 Dortmund Richtung Kassel. Zwischen Soest Ost und Erwitte Anrechte. Im Moment komplett gesperrt. Nach dem Unfall wird da mit der Drohne der Unfall nachvollzogen. Wir haben 5 Kilometer Stau aktuell. Die A44 Essen Richtung Düsseldorf auch dicht. Hier wird gebaut zwischen Dreieck-Felbert Nord und Hetterscheid. Das geht noch bis Mitte Oktober. A59 Dienstlagen Richtung Duisburg zwischen Kreuz Duisburg Nord und Meiderich. Packt 10 Minuten drauf. 4 Kilometer A516 haben wir noch Abzweig Oberhausen zwischen Kreuz Oberhausen und Oberhausen-Eisenheim. Paar Minuten plus 2 Kilometer. Nicht zu vergessen, der Stau an der Müllverbrennungsanlage Oberhausen.
6: Oh ja, oh ja.
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6: Der schafft es immer gar nicht bei uns, den Verkehrsservice, aber ist das Alltag für so viele LKW-Fahrer. Der Nizam Etin hat sich gerade gemeldet, der steht da jetzt für, meint er, 7-8 Stunden.
7: Ach, Wahnsinn. Ja.
6: Und der Christian steht da auch irgendwo drin. Hallo Christian. Ja, Christian ist gerade, glaube ich, jetzt quatscht er mit dem an der Waage, weil er hat uns gerade erzählt, er wartet jetzt auch schon ein paar Stunden. Er kommt jetzt zur Waage und ab dann dauert es nur noch 1,5 Stunden, bis er endlich dran ist.
7: Verbringst du den ganzen Vormittag morgen an der Müllverbrennungsanlage, um zu warten?
6: Ja, nicht nur den Vormittag, auch den Nachmittag möglicherweise. Ja. Also unser Mitgefühl habt ihr alle. Und wir machen ein bisschen Musik, damit es ein bisschen leichter wird. Egal, wo ihr auf was auch wartet gerade.

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0: Meditation of Life, 7.43 Uhr.
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0: Da sagen wir doch einfach mal unbedingt Danke an euch alle, an all die Kinder, die schlaue Fragen stellen, an die Maus. Denn wir Erwachsenen, wir lernen dann auch immer noch so viel dazu.
2: Die Frage heute kommt aus Dingden in Hamminkeln.
3: Hallo, ich bin Sophia, ich bin 4 Jahre alt und ich möchte wissen, ob sich Giraffe hinlegen können.
0: Ja, wieder eine Giraffenfrage. Das sind ja auch faszinierende Tiere. Dazu hat die Maus schon so einige Fragen beantwortet.
2: Warum die Giraffen so einen langen Hals haben, wie lange sie brauchen, um was zu schlucken und ob sie Halsschmerzen bekommen können.
0: Findet ihr alle online auf wdr2.de. Da sucht ihr einfach nach Maus und Giraffe. Ja, und jetzt willst du ja wissen, warum oder ob Giraffen sich hinlegen können. Das ist spannend, weil meistens sieht man sie ja stehend.
2: Ja, die schlafen auch meistens im Stehen, hat der Zoochef aus Dortmund der Maus erzählt.
0: Ganz, ganz selten legen sie sich aber auch mal hin. Und dann krümmen sie ihren Hals und legen ihn auf den Oberschenkel. Das sind aber nur so ein paar Minuten am Tag.
2: Ja, denn weil Hals und Beine so lang sind, braucht die Giraffe eine Weile, um dann wieder hochzukommen, wieder aufzustehen.
0: Ich kenne das.
2: Und das, obwohl der Hals gar nicht so lang ist. Ne? Aber das kann für die Giraffe wirklich gefährlich sein in der Natur, weil sie dann lange braucht, um vor anderen Tieren zum Beispiel weglaufen zu können, die sie jagen wollen. Ne? Das haben die dann so drin, dass sie sich deshalb nicht lange legen, auch wenn sie im Zoo eigentlich sicher sind.
0: Also, Giraffen können liegen, aber sie legen sich nur ganz selten hin, nur wenn sie sich wirklich, wirklich ganz sicher fühlen und dann auch nur mal ganz kurz.
2: Ach Mensch, tolle Frage. Danke, Sophie.

0: 7.47 Uhr, WDR 2 ist hier und auch das ist Thema in den Nachrichten heute früh. Der Bund hat offenbar den Weg freigemacht dafür, dass nicht mehr nur Straftäter nach Afghanistan abgeschoben werden können, sondern auch andere Ausreisepflichtige.
1: Das US-Militär hat nach eigenen Angaben die 12. Nacht in Folge Ziele in Iran angegriffen. Und dann sind wir beim Wetter bei uns im Westen. Es wird sommerlicher, später mit Sonne und bis 23 Grad.
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0: Selber schon sagen kann, man ist groß und größer geworden mit so einer Filmreihe Mitte der 90er.
1: Lange ist her, ja.
0: Da war man selber noch irgendwie im ersten Teil von Toy Story. Dann sind, also in meinem Fall zumindest, mit den Kindern reingegangen, Teil 2, Teil 3. Jetzt Teil 5. Ja. Jetzt ist es soweit heute.
1: Neues Abenteuer der Spielzeugfiguren, die lebendig werden, wenn keine Menschen da sind. Hauptfigur, Cowboy Woody. Gesprochen von Comedian Michael Bulli Herbig.
0: Ja, mit dem reden wir heute früh. Wie schön ist das, Bulli? Was wir wissen, dein Lieblingsspielzeug als Kind war ein Ball. Und der hatte einen Namen, er hieß Ball.
3: Richtig.
0: Ja.
3: Das konnte ich mir merken.
0: So.
3: Ja. Mit Ball habe ich viel gemacht. Gut, wir hatten so ein ambivalentes Verhältnis, weil ich habe Ball natürlich auch oft getreten. Irgendwann ist die Luft ausgegangen. Aber es war mein Lieblingsspielzeug und der war immer bei mir. Also insofern denke ich sehr gern an diese Zeit zurück.
0: Ja, wenn Ball wüsste, was aus seinem Spielpartner geworden ist, oder? Über die Jahre und Jahrzehnte.
3: Ja. Aber wer es mitbekommen hat, ist mein Stofftier Hase. Beziehungsweise ich nannte ihn Hasi. Und Hasi war tatsächlich mein kleiner imaginärer Freund. Für den habe ich als 5-6-Jähriger so Betten gebaut aus Holz. Und ich glaube, bis ich 12 war, habe ich den überall mit hingeschleppt. Und dann verschwand Hasi tatsächlich, wie all die anderen Spielsachen bei Toy Story auch, erstmal in einem Karton, kam aber viele Jahre später wieder raus und wurde der Best Buddy von meinem Sohn. Gut, der ist mittlerweile jetzt auch 16. Jetzt geht Hasi wieder zurück in den Karton und mal gucken, wann man wieder rausholt.
0: Du bist es ja, ich sag mal, als Regisseur, als Autor gewohnt, deiner Kreativität freien Lauf zu lassen. Also in allem dem, was du tust. Ja, auch wenn wir dich jetzt bei LOL erlebt haben. Auch da war der kreative Kopf. Da war der kleine junge Bulli dann auch, der mit kindlicher Freude da mitgemacht hat und sehr weit gekommen ist auch. Jetzt musst du, glaube ich, bei so einem Film, das heißt, glaube ich, du musst das sagen, was dir irgendwelche US-Autoren und dann vielleicht nochmal übersetzende deutsche Autoren aufgeschrieben haben. Musst du dich dran halten und fällt dir das leicht, wenn du dich dran halten musst?
3: Also mir fällt das sehr leicht, weil Woody ist ja wirklich ein liebgewordener Charakter und mittlerweile Freund, mit dem ich mich auch gut identifizieren kann. Und irgendwie macht es auch Spaß, weil man selber eben diese Verantwortung nicht hat. Da gibt's einen funktionierenden Film, dann hat der Synchronregisseur das lippensynchron übersetzt. Und im Grunde stehe ich dann 2-3 Tage, je nachdem, stehst du da im Synchronstudio und kannst dich da fallen lassen. Und da ist sozusagen für Improvisation oder für eine Interpretation wenig Spielraum, weil du willst natürlich, dass es dem Original gerecht wird.
0: Ja. Dafür hast du andere Flächen. Wann kommt der nächste Bulli-Film? Alle wollen das wissen. Mir wurde jetzt von 10 Leuten gesagt, ich soll dich das fragen. Du wirst mir jetzt sagen, mal gucken. Aber ich habe gefragt hiermit.
3: Ja, ich kann es auch beantworten. Also ich bin jetzt gerade im Animationsfilmmodus. Jetzt kommt ja erst dieser schöne Film ins Kino und für nächstes Jahr sind wir gerade an einem anderen Animationsfilm dran und zwar zu Hui Bu. Und da freue ich mich auch sehr.
0: Ach, schön. Ja, da freuen wir uns schon drauf.
1: Ja,
0: unbedingt. Spätestens dann sprechen wir hoffentlich wieder.
1: Das ganze Interview mit Bulli könnt ihr auch nochmal in Ruhe nachhören. Haben wir online auf wdr2.de.
0: So, und ob sich der neue Toy Story Film auch zum Anschauen lohnt, hört ihr dann heute Vormittag bei Olli Briesch von unserer WDR 2 Kinofrau Andrea Burz.
1: 10 vor 8.

0: Hallo und guten Morgen. Wir sind's ja nur. Hier ist WDR 2 Straße, Info, Himmel, Musik. Die Aufgaben sind klar verteilt hier im Team. Erstmal Straße, Conny.
1: Was? Ja.
0: Ja.
1: Ich bin Team
0: die
1: Straße.
0: Schaufel,
1: ich wollte
0: die Schaufel.
1: Sagen, da liegt was. Auf der A553 Brühl Richtung Bliesheim. Zwischen Brühl Nord und Brühl Ost liegt eine Schaufel. Die liegt auf der mittleren Spur. Fahrt vorsichtig, dass da nichts passiert.
0: Hoffentlich hat ihn jemand in der JVA Siegburg irgendwie jetzt gebraucht. Da ging es jetzt nicht um Ausbruch, sondern Aufstand. Das ist eine Geschichte fast wie aus einem Hollywood-Film. Hat der Abelo, das Abteilung Info, dann gleich in den Nachrichten. Und für den Himmel ist Lars Schmidt da.
2: Ja, das stimmt.
0: Achso, hier, aber ich muss dein Mikrofon aufmachen.
3: Ja, danke schön. Ja, das stimmt. So. Momentan noch grau, später auch mit ein bisschen blau.
0: So, was mache ich? Musik. Immer Musik, bitte. Nämlich Sinead O'Connor im WDR 2 Musikmix. Nothing compares to you.
1: Schöne Musik sogar.
0: Sehr schön.

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6: Die Nachrichten mit Ablo Afakama. Guten Morgen.
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7: Wir bekommen regelmäßig Hinweise von Gefangenen. Wir müssen in jedem Einzelfall sorgsam abwägen. Und aufgrund der Gesamtlage und der Einordnung dieses Hinweises haben wir eben die Einstufung getroffen. Der ist ernst zu nehmen. Wir müssen jetzt handeln.
6: Der Sprecher des NRW-Justizministeriums erklärt, wie es zum Großeinsatz der Polizei in der JVA Siegburg am Dienstagabend gekommen ist. Dort sollen Häftlinge einen Aufstand geplant haben. Justizminister Limbach kommt heute nach Siegburg, um sich persönlich ein Bild vor Ort zu machen. Franka Rehkada Schön für WDR aktuell.
8: Nach einem Bericht des Kölner Stadtanzeigers könnte es sein, dass sich Häftlinge Waffen in die JVA bestellt haben. Mehrere Messer und eine Schusswaffe. Das NRW-Justizministerium äußert sich dazu bislang nicht, kündigt aber für den späten Vormittag ausführliche Informationen an. Bevor am Mittag der Rechtsausschuss des Landes NRW wegen des womöglich vereitelten Gefängnisaufstands zu einer Sondersitzung zusammenkommt.
6: In Köln wird heute der Grundstein gelegt für Europas größte Flusswasserwärmepumpe. Dabei soll dem Wasser aus dem Rhein Wärme entzogen und ins Fernwärmenetz eingespeist werden. So sollen bis zu 50.000 Haushalte unter anderem warmes Duschwasser bekommen. Wer in NRW Wohnungsanzeigen durchsucht, sieht oft hohe Preise. Das ist auch in Berlin so und die Regierung dort geht jetzt einen neuen Weg gegen zu hohe Mieten. Uli Spinnrad, wie denn genau?
9: Das Land Berlin hat einen sogenannten Mietenscan gestartet. Sie überprüft einmal im Monat automatisiert die Inserate in den Portalen und guckt, ob die Mietpreisbremse eingehalten wird. Das heißt, Wohnungen dürfen maximal 10% teurer vermietet werden, als die ortsübliche Vergleichsmiete ist. Und wenn das überschritten wird, dann werden die Vermieter jetzt angeschrieben und darauf hingewiesen. Das soll die Vermieter vor einer drohenden Strafe bewahren, aber natürlich auch die potenziellen Mieter vor Abzocke schützen. Im Juni hat Berlin die Wohnungsanzeigen zum ersten Mal gecheckt und bei fast jeder zweiten bestand zumindest der Verdacht auf eine zu hohe Miete.
6: Und das ist auch wichtig heute Morgen. Der Bund hat offenbar den Weg frei gemacht, dass nicht mehr nur Straftäter nach Afghanistan abgeschoben werden können. Nach Angaben des hessischen Innenministeriums ist das jetzt auch bei anderen Ausreisepflichtigen möglich. Das Bundesverfassungsgericht will am Vormittag sein Urteil zum umstrittenen Heizungsgesetz der abgewählten Ampelregierung verkünden. Geklagt hat ein Politiker, dem das Gesetzgebungsverfahren zu schnell ging. Eine der wichtigsten Autobahnen im Ruhrgebiet wird ab heute Abend bei Mülheim-Winkhausen eine Woche lang gesperrt. Die A40 bekommt Flüsterasphalt. Im Sommer werden regelmäßig Blutkonserven knapp. Das Deutsche Rote Kreuz in Neuss ruft deshalb für heute zu einem Blutspendemarathon auf. Von heute früh bis heute Abend. Für die Spender will man es so nett wie möglich machen. Mit Currywurst, Pommes, frischen Waffeln, Smoothies. Und es gibt sogar eine Fotobox für ein Erinnerungsfoto. Das war WDR aktuell.
10: Wetter im Westen jetzt von Lars Schmidt aus der WDR 2 Wetterredaktion.
11: Tja, das ist noch eine relativ graue Suppe da draußen bei uns im Westen. Zwischendurch kann es auch mal so ein bisschen fisseln. Passiert momentan in Teilen Ostwestfalen-Lippes und Südwestfalens. Sonst ist es trocken, aber zum Nachmittag hin, da lockert es überall immer mehr auf. Dann gibt es auch nirgendwo mehr Regen. Die Temperaturen erreichen heute Nachmittag in Wermelskirchen 20, in Lünen 22 und in Viersen 23 Grad. Und morgen ist dann wirklich gar kein Regen mehr mit dabei bei 18 bis 25 Grad.
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12: Guten Morgen auf die Straßen. Ich habe die Staus, wo es am längsten dauert, hier für euch. Und dann starten wir mit der A4 Aachen Richtung Köln. Zwischen Kreuz Köln-West und Kreuz Klettenberg. Ach, Kreuz Klettenberg. Köln-Klettenberg, so
10: ja,
12: ist es.
10: So,
12: Paar Minuten
10: Kreuz
12: plus
10: in Köln.
12: 4 Kilometer, immer. A33 Osnabrück Richtung Bielefeld zwischen Kreuz Osnabrück Süd und Hilter am Teutoburger Wald, 10 Minuten 4 Kilometer. A44 Dortmund Richtung Kassel zwischen Soest und Erwitte Anrüchte, Meter. A44 Dortmund Richtung Kassel zwischen Soest und Erwitte Anrüchte, 1 Stunde plus mittlerweile, 6 Kilometer im Moment.

Vanille? Vanille, wie wir auch gerne sagen. Ja, also könnt ihr jetzt eine Kugel in den Kaffee werfen. Offizielle Ausrede habt ihr. Dann ist der Tag der großartigen Großmütter heute. Und das ist wirklich schön. Das sind immer großartige Frauen. Die Frau, die dich mit 35 noch fragt, ob du auch gut satt geworden bist, oder? Das war bei meiner immer noch so. Und die dir heimlich einen 20er zusteckt, als wäre es ein verbotener Geldwäschedeal. Immer. Beim Gehen. Das bleibt eigentlich immer so. Also feiert eure Großmütter und denkt an sie, so wie wir an eine andere tolle, großartige Frau denken, denn das ist ein trauriger Jahrestag. Amy Winehouse, heute vor 15 Jahren gestorben. Grüße in die Cloud, ihre Musik lebt weiter, auch gleich bei uns, Amy, nach Gautier.

0: Viertel nach acht Grad durch. Hopsala, wir sind's. Guten Morgen. Was wollen wir euch sagen? Eine Frage heute diskutieren wir, ja, die viele gerade diskutieren, die sehr ins Private geht. Und trotzdem ist die Politik irgendwie schuld.
1: Ja,
0: ne?
1: Eine fremde Frau trägt das Kind für ein Paar aus, als Leihmutter. Das Konzept ist wieder voll in der Diskussion, eben seit Jens Spahn und sein Ehemann genau das haben machen lassen in den USA.
0: Denn in Deutschland ist das Konzept verboten, auch wenn die werdenden Eltern und Leihmütter nicht bestraft werden. Da kann man drüber reden und genau das tun wir heute auch mit euch.
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1: Folgende Frage: Sollte die Leihmutterschaft in Deutschland erlaubt werden?
0: Der Zweihörer Michael meint ja, verbunden mit dieser Begründung.
3: Sollte man es den Frauen nicht selbst überlassen, was sie mit ihrem Körper machen?
0: Wir haben mehr Argumente hier für die Seite pro Leihmutterschaft erlauben und die kommen von Caro Granitzer aus dem WDR2-Team.
4: Die Geburt eines Kindes ist krass. Körperlich, mental, hormonell. Ich weiß das, ich habe es selbst erlebt. Würde ich das Ganze nochmal machen? Für eine andere Person? Ich denke nicht, aber es gibt Frauen, die das machen. Und zwar nicht, weil sie müssen, sondern weil sie wollen. Die Frau zum Beispiel, die selbst schon 2 gesunde Kinder und unkomplizierte Schwangerschaften hinter sich hat und deren Schwester kein Kind bekommen kann. Es kann das wertvollste Geschenk sein, was eine Person einer anderen macht. Wenn die Voraussetzungen stimmen natürlich, wie zum Beispiel das Alter der Frau oder ihre finanzielle und soziale Situation, ihre Psyche und natürlich auch ihre Gesundheit. Das muss alles stabil sein und sie darf nicht aus Not heraus handeln. Das ist ja klar. Aber es gibt ethische Leihmutterschaft. Daher sollten wir sie lieber hier möglich machen, als ungewollt Kinderlose ins Ausland zu schicken, wo womöglich gar nichts ethisch reguliert ist.
1: Also klares Ja zur ethischen Leihmutterschaft von Caro aus dem WDR2-Team. Anders sieht das Christina Sartori, WDR2-Wissenschaft.
5: Wer sich ein Kind wünscht, sollte auch eins bekommen. Aber bitte nicht per Leihmutterschaft. Denn es ist körperlich belastend und riskant, für einen anderen Menschen ein Kind auszutragen. Von der Hormonbehandlung über die Schwangerschaft bis zur Geburt. Auch heute noch kommt es etwa bei jeder 7. Geburt zu Komplikationen. Die sind zwar meistens ungefährlich, aber in seltenen Fällen eben auch lebensbedrohlich. Ich meine, die Gesundheit einer Frau sollte nicht dem Wunsch eines anderen Menschen untergeordnet werden. Zumal das Risiko der Ausbeutung von bedürftigen Frauen sehr groß ist. Es gibt andere Wege, ein Kind zu bekommen. Zum Beispiel könnte man es Menschen leichter machen, ein Kind zu adoptieren. Aber mit dem Körper einer Frau und dem Leben eines Kindes sollte man kein Geschäft machen. Der Preis, den die Leihmutter zahlt, ist zu hoch.
0: Okay, Christina, also wirklich ein Thema, über das man lange ausführlich diskutieren kann. Das ist jetzt nicht repräsentativ, aber wir können sagen, die meisten von denen, die sich bei uns gemeldet haben, die tun sich schwer mit der Idee, Leihmutterschaft zu legalisieren.
1: Ja, danke fürs Mitreden, für eure Meinung in diesem WDR2-Morgenmagazin heute.

0: haben. Da Conny immer sagt, bei so einem Song will sie auf der Lautsprecherbox tanzen.
1: Ja, natürlich.
0: Das geht jetzt hier nicht, wenn er da oben hängt. So, soll keiner sagen, in den Ferien ist nichts los bei uns, nee, im Westen.
1: Hier gute Aktion von der Uniklinik in Bonn. In der ganzen Stadt, an mehreren Orten, könnt ihr heute testen lassen, ob euer Herz in Ordnung ist. Oh. Ganz spontan, ohne Termin.
0: Schöne Idee. Ja. Es ist immer gut zu wissen, was so vor der eigenen Haustür los ist, was es da vielleicht auch für tolle Aktionen wie diese gibt. Gleich für euch wieder WDR 2 regional um 12:30.
1: Ja, vorher noch Limp Bizkit, Behind the Eyes.
0: So kann man gut in den Donnerstag kommen. Spielen wir gleich.
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0: Guten Morgen, 8.31 Uhr.
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2: Direkt aus dem Studio Essen, ich bin Kira Preuß. Guten Morgen. Also es sind wahrscheinlich die wenigsten so richtig begeistert, wenn sie mal wieder eine riesige Schar von Kanadagänsen durch den Park watscheln sehen. Gerade weil die ja überall massenhaft Kot hinterlassen. In Bochum hat die Abneigung gegen die Tiere aber eine ganz neue Dimension angenommen. Da werden Kanadagänse offenbar seit einigen Wochen ganz gezielt verletzt. Am Kemnader See sind immer wieder Tiere mit Pfeilen beschossen worden. Die Polizei ist da auch schon dran und sucht aktuell nach Zeugen. Und dann schauen wir nach Duisburg. Da sind ab heute Top-Sportler aus der ganzen Welt zu Gast. Auf der Regattabahn im Sportpark findet nämlich die U23-Weltmeisterschaft im Rudern statt. 1000 Top-Ruderer aus 50 Nationen kämpfen da um den Titel. Ja, und es hat so ein bisschen was von alle Jahre wieder. Im Sommer werden ja regelmäßig die Blutkonserven knapp. Das heiße Wetter der letzten Wochen und dazu jetzt noch der Ferienstart verschärfen die Situation aber noch mal mehr. Und weil Blutkonserven aber natürlich immer noch weiter dringend gebraucht werden, ruft das Deutsche Rote Kreuz in Neuss heute zu einem Blutspendemarathon auf. Und es gibt wirklich alles, um die Menschen zum Spenden zu motivieren, sagt Claudia Müller vom DRK.
3: Man fühlt sich wohl, wenn man was Sinnvolles und Gutes tut. Man wird gut versorgt von uns. In Neuss wird eine schöne Atmosphäre sein. Man wird rundum betreut. Man bekommt was Leckeres zu essen. Man hat eine gute Zeit, ist mit angenehmen, netten Menschen zusammen und kann auf super angenehme Weise Leben retten.
2: Ja, und neben ganz viel Essen wie Currywurst, Waffeln und Smoothies gibt es sogar eine Fotobox fürs Erinnerungsfoto. Und jetzt kommen wir noch zum Wetter mit Lars Schmidt aus der WDR-Wetterredaktion.
4: Also momentan sind noch viele Wolken unterwegs an Rhein und Ruhr und aus denen kann es auch mal so ein bisschen tröpfeln. Viel wird es aber nicht und im Verlauf lockert es auch immer mehr auf. Und das sind Datteln bei 22 und in Monheim bei 23 Grad. Morgen gibt es dann wirklich überall überhaupt keinen Regen und das bei 23 bis 25 Grad.
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0: Guten Morgen auf die Straßen im Westen.
5: Guten Morgen, hier dauert es besonders lang. Gerade die ganz kurzen Staus, ihr kennt das jederzeit auf wdr2.de. A33 Osnabrück Richtung Bielefeld zwischen Kreuz Osnabrück Süd und Hilta am Teutoburger Wald haben wir im Moment 10 Minuten plus 4 Kilometer. Dann die Dreiviertelstunde on top auf der A44 Dortmund Richtung Kassel zwischen Soest und Erwitte Anröchte. 7 Kilometer sind es, da laufen immer noch Bergungsarbeiten nach dem Unfall heute früh. Es ist nur eine Spur frei. A44 Essen Richtung Düsseldorf ganz dicht zwischen Dreieck Felbert Nord und Hetterscheid wird gebaut bis Mitte Oktober. A45 Hagen nach Gießen, wenn ihr zwischen Herborn West und Ehringshausen unterwegs seid. 10 Minuten mehr einpacken, 3 Kilometer sind es hier und Viertelstunde plus auf der A61. Mönchengladbach Richtung Koblenz zwischen Dreieck Sinzig und Niederzissen. 4 Kilometer Stau. Gute Fahrt.
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0: Jetzt nehmen wir gleich das Party-Spezial, bizarre Partygesetze oder die Paderborn-Edition.
5: Paderborn Edition, oder?
0: Meinst du, feiern oder flunkern? Wir machen noch mal eine kleine Runde mit euch, denn Conny und ich freuen uns jetzt schon auf euch. WDR 2 Hausparty, 19. September.
5: Ja, wir hätten noch Plätze frei.
0: Genau, also auf unserer sozusagen persönlichen Gästeliste. Wenn ihr da drauf wollt, dann jetzt bitte anrufen.
5: 0800 5678 222.
0: Und wir spielen gleich eine Runde. Nach Michael Schulte und Purple Disco Machine.

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0: 8.42 Uhr. WDR2 ist hier. Gibt es eigentlich noch Tickets?
1: Ja, so ein paar sind noch da, ne? Ist ja groß, die Paderhalle.
0: Ach, herrlich. Ja. Ja, wir freuen uns auf euch. WDR 2 Hausparty. Die nächste ist am 19. September in Paderborn. Da feiert ihr
1: ja,
0: mit, bitte.
1: Ja, guck mal auf WDR2.de, da könnt ihr die Tickets klar machen und dann sehen wir uns im September.
0: Ja, oder jetzt hier gleich welche mitnehmen, geschenkt. Das wäre doch was für Stefan aus Brilon, oder? Hättest du nichts gegen? Guten Morgen.
2: Nee, das wäre eine gute Idee.
0: Guck Hallöchen.
1: Mal. Hi, Stefan.
0: Der Stefan ist Spielzeughändler. Du hast einen Spielzeugladen oder Spielzeugwarenladen?
2: Ja, in Brilon.
0: Guck, wo heute Toy Story 5 in die Kinos kommt. Und wir sehen, wie schwer es Spielzeuge haben. Das ist vielleicht ein gutes Omen für dich, dass du jetzt sozusagen heute unser Kandidat bist. Pass auf, du kannst dir aussuchen, die Paderborn Edition, das Party Spezial oder bizarre Partygesetze. Was würde dich am meisten fürs nächste Spiel interessieren?
2: Die Paderborn Edition.
1: Also pass auf, wir machen es so. Es sind drei Behauptungen dann eben ne, zu Paderborn. Und du sagst uns, ist es wahr? Also feiern oder haben wir uns das ausgedacht? Flunkern, wir nennen es feiern oder flunkern.
0: Los geht's, Frage 1. Oder warte mal, ich bin noch falsch hier. Da. So, jetzt aber. Frage 1. In Paderborn entspringt mitten in der Innenstadt über 200 Quellen. Also man tritt beim Feiern quasi auf ein gigantisches Wasserkissen. Feiern oder flunkern?
2: Das stimmt,
0: das
2: feiern.
0: Das ist richtig, feiern. Klar. Paderborn hat per Stadtratsbeschluss eine offizielle Schlagergarantie. Auf Stadtfesten muss zu 30% deutsche Musik laufen.
2: Das stimmt nicht. Flunkern.
0: Das stimmt nicht, Gott sei Dank. Der Paderborner Dom hat ein berühmtes Fenster, das Drei-Hasen-Fenster. Jeder Hase hat zwei Ohren, aber auf dem Bild sieht man insgesamt nur drei Ohren.
2: Das stimmt.
0: Das ist richtig, oder?
1: Ja,
0: alles
1: super,
0: aber sowas.
1: Stefan.
0: Ja, man kennt sich aus.
1: Ja.
2: Ja, sicher.
0: So, ich würde sagen, damit sehen wir uns in der Paderhalle am 19. September. Du kommst auf unsere persönliche Gästeliste und gibst dich bitte zu erkennen, denn Conny sucht immer Tanzpartner und ich bin nur froh, wenn das auch mal jemand anders übernimmt dann.
2: Ah, ich würde mich freuen, mit Conny zu tanzen.
1: Ja, das machen wir, Stefan. Da freuen wir uns. Alles klar,
0: prima.
1: Super.
0: Ich gucke mir das von hinten an mit dem wippenden Zeh und dem Bier in der Hand. Herrlich, das wird toll. Und wenn ihr hin wollt, Tickets gibt's noch online, wdr2.de.
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0: So, nächste Autobahnsperrung.
1: Die A3 Oberhasen-Arnheim ist jetzt gerade gesperrt von Höhe Wesel und zwar in beiden Richtungen. Da sichert die Feuerwehr einen Gefahrguttransporter.
0: Das wollten wir euch sofort sagen, genauso wie dass der Olli gleich hier im Radio ist.
2: Ja, sehr gerne.
0: Genauso wie das ist das grammatikalisch richtig gewesen, weiß ich nicht. Schön, dass du da bist.
2: Ich google's nochmal nach.
0: So, das ist, piept es noch im Klo? Ist der Pieper noch an?
2: Der ist noch an, ja, der hat mich auch nervös gemacht.
0: Ja.
2: Ich dachte, ich mache was falsch.
0: Oder?
1: Ja, Jan Meinthal hat herausgefunden, dass irgendwas irgendwie.
0: Es ist der Geruchsdiffusor und die Kartusche muss nachgelegt werden. Das habe ich. Mühsam, ich habe mir nur die französische Bedienungsanleitung vorhin gefunden, habe es übersetzt, da muss eine neue Kartusche rein.
2: Ich dachte, ich stehe doch gar nicht, warum piepst das Ding?
0: Ich hätte gleich Zeit, ich würde mich darum kümmern. Was machst du in der Zwischenzeit hier in diesem Radio?
2: Unter anderem nachher Spielzeug in der Midlife-Crisis, Toy Story 5, unsere offizielle Filmkritik von Andrea Burz und was ganz Spannendes für Leute, die Abenteuer lieben, Reisen mit der Bahn, jetzt im Sommer.
0: Das kann ein großes Abenteuer sein. Mhm. Wir sind jetzt in 2 Stunden von Köln Hauptbahnhof bis Mülheim und zurück geschafft.
2: Ja, das,
0: ja. Ach Mensch, habt einen schönen Tag und wir sind morgen wieder da. Bis dann.
1: Bis dann.

0: hier, zwischen den Äpfeln. Hier ist Vigal Boning. 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
9: Die Nachrichten mit Ablo Afakama. Guten Morgen.
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9: Die Bundesregierung will mehr Menschen nach Afghanistan abschieben. Laut hessischem Innenminister hat die Bundespolizei dafür neue Vorgaben bekommen. Christina Nagel, WDR Berlin.
10: Wurden bisher einzelne Straftäter und Gefährder abgeschoben, sollen künftig auch nicht straffällig gewordene Afghanen, die ausreisepflichtig sind, zurückgeschickt werden. Innenminister Dobrindt hatte in der Vergangenheit immer wieder deutlich gemacht, dass er den Kreis derjenigen, die nach Afghanistan zurück müssen, erweitern will. Dabei geht es vor allem um nicht straffällig gewordene, alleinreisende Männer, deren Asylgesuch abgelehnt worden ist. Für generelle Kritik sorgt, dass die Bundesregierung mit den islamistischen Taliban zusammenarbeitet, um Abschiebungen möglich zu machen.
9: In der JVA in Siegburg sollen Gefangene einen Aufstand geplant haben. Vorgestern gab es deshalb dort einen großen Polizeieinsatz. Und heute besucht NRW-Justizminister Limbach die JVA. Simon Lanzerath, was ist da in Siegburg passiert?
11: Ja, vieles ist noch unklar. Den Justizminister wird auch interessieren, wie es denn sein kann, dass Gefangene überhaupt einen Aufstand mit Waffen planen können. Der Kölner Stadtanzeiger berichtet, dass die Insassen sich mehrere Messer und eine Schusswaffe regelrecht bestellt haben sollen. Die Frage ist, bei wem und wie das möglich war. Auch der Rechtsausschuss des NRW-Landtags beschäftigt sich heute mit Siegburg.
9: In Köln wird heute der Grundstein gelegt für Europas größte Flusswasser-Wärmepumpe. Sie soll dem Rhein Wärme entziehen und 50.000 Haushalte zum Beispiel mit warmem Duschwasser versorgen. Für Rhein-Energie-Projektleiter Alexander Felk ein echtes Zukunftsprojekt.
12: Die Großwärmepumpe in Niel ist damit weit mehr als ein technisches Großprojekt. Sie ist ein wichtiger Schritt auf dem Weg zu einer sicheren, nachhaltigen und wirtschaftlichen Wärmeversorgung für Köln.
9: Die Wärmepumpe im Rhein soll in 2 Jahren in Betrieb gehen. Und das ist auch noch wichtig heute Morgen. Die Bertelsmann Stiftung hat Auszubildende gefragt, wie zufrieden sie sind. 90% haben erklärt, sich in der Lehre gut aufgehoben zu fühlen und dass sie den Beruf nochmal so wählen würden. In Berlin will die Landesregierung die Menschen besser vor zu hohen Mieten schützen. Sie hat damit angefangen, Anzeigen in Internetportalen zu scannen und schreibt Vermieter bei möglichen Verstößen an. In Frankreich kämpft die Feuerwehr gegen Waldbrände im Süden des Landes. Allein in der Region um Bordeaux wurden 12.000 Menschen in Sicherheit gebracht. In Südkorea gibt es jetzt eine ungewöhnliche Partnervermittlung. Buddhistische Mönche bieten sie in einem Tempel an. Beworben haben sich mehr als 4200 Singles. Ausgewählt wurden 10 Männer und 10 Frauen, darunter diese beiden.
13: Ich suche jemanden, der fröhlich, positiv und lebensfroh ist.
14: Meine Strategie? Süß sein.
9: Zwei Tage können sich die Teilnehmer im Tempel kennenlernen. Die Aktion hat einen ernsten Hintergrund. Südkorea hat die niedrigste Geburtenrate der Welt. Das war WDR aktuell.
14: Live aus unserem Wettertempel, Lars Schmidt mit dem Wetter hier auf WDR 2. Wird es jetzt wieder wärmer die nächsten Tage?
15: Es wird wieder wärmer die nächsten Tage. Dann gibt es aber nochmal eine Pause und dann wird es wieder wärmer. Ich erkläre das kurz. Also wir haben heute viele dichte Wolken, die unterwegs sind. So Richtung Ostwestfalen, Lippe und Südwestfalen, da fisselt es auch so ein bisschen. Das macht so eben die Scheiben dreckig. Zum Nachmittag lockert es aber auf, dann bleibt es trocken. Höchste erreicht heute 20, Rating 22, Kerpen 23 Grad. Morgen bleibt es dann schon trocken bei 18 bis 25 Grad. Und am Samstag, da gibt es dann bis zu 30 Grad an Rhein und Ruhr bei viel Sonne, bevor Sonntag Gewitter durchziehen und dann kühlt es erst wieder ab. Aber mit dem Verlauf der nächsten Woche wird es dann wieder heißer.
14: Danke dir.
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14: Das sind die Staus mit den längsten Wartezeiten. Geht los mit der A3. Die A3 ist gesperrt und zwar in Höhe Wesel, Oberhausen Richtung Arnheim, in beiden Richtungen. Die Feuerwehr sichert dort einen Gefahrguttransporter. A4 Aachen Richtung Köln, zwischen dem Kreuz Köln-West und Klettenberg 3 Kilometer Stau. A44 Dortmund Richtung Kassel, zwischen Soest-Ost und Erwitte-Anröchte 5 Kilometer Stau. Ihr braucht Minimum 30 Minuten länger, da gab es einen Unfall. Die A44 Essen Richtung Düsseldorf ist zwischen dem Dreieck Fellbad-Nord und Hetterscheid wegen Bauarbeiten gesperrt, noch bis Oktober. Dann die A61 Mönchengladbach Richtung Koblenz, zwischen dem Dreieck Sinzig und Niederzissen 20 Minuten plus, hier sind 4 Kilometer Stau. Habt eine gute Fahrt.
16: Oh, aussterben, nicht schon wieder.
14: Das ist die Toy Story, die ihr ab heute im Kino bekommt. Und zwar ganz neu. Und warum dieser Film gut ist, das erfahrt ihr unter anderem heute Vormittag bei uns hier auf WDR 2.
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0: Hallo zusammen, hier ist WDR 2, erste Woche der Sommerferien im Westen und die Benzinpreise, die seht ihr selbst jeden Tag. Auch Flüge sind in den Sommermonaten oft ziemlich teuer. Und wenn ihr noch keinen Plan habt, aber weg möchtet, kommt jetzt Emma Rothschild, WDR 2 Service, mit einer anderen Idee und zwar Urlaub mit dem Zug, zum Beispiel für einen Kurztrip ans Meer oder auch mal für längere Strecken. Das ist natürlich, sind wir ehrlich, bei der Bahn auch immer so ein bisschen Abenteuerurlaub, aber warum nicht? Emma, welche Ziele sind denn denkbar?
1: Ich denke da an Wien, an Marseille, an Stockholm oder auch an Den Haag. Ich habe jetzt extra heute Morgen mal geschaut, denn Last Minute ans Meer nach Den Haag kostet sogar unter 30 Euro. Ja, und meistens ist das wirklich viel schneller und bequemer und weniger abenteuerlich, als wir denken. Ich habe dazu mal mit Jakob gesprochen, der reist nämlich viel mit der Bahn.
2: Wenn ich mit dem Zug in den Urlaub fahre, ist es einfach viel entspannter als mit dem Auto oder dem Flugzeug. Ich habe kein Check-in, keine Wartezeit, ich muss nicht selber fahren, ich kann stattdessen einfach schlafen, Musik hören, lesen und so wird der Weg eigentlich schon Teil des Urlaubs.
1: Ja, und deswegen ist die Bahn auch geeignet für Kurztrips oder auch für lange Strecken.
0: Das, was der Jakob sagt, klingt ja gut, aber trotzdem habe ich das Gefühl, man ist ewig unterwegs, dann muss ich umsteigen. Ich habe Koffer oder Rucksäcke mit, dann auch noch Kinder. Kannst du mir die Sorgen nehmen?
1: Ja, das kann ich in den meisten Fällen. Da hat sich nämlich in den letzten Jahren viel verändert. Länder wie Frankreich oder Italien, die haben jetzt sehr viele Schnellstrecken. Von Köln aus bin ich in 4 Stunden mit dem Eurostar in Paris, ja, und von da aus in 3 Stunden in Marseille am Meer oder in 2 Stunden in Bordeaux am Meer. Da brauche ich mit dem Auto 8 Stunden. Ja, auch für Reisen mit Kindern hat sich viel getan. In Frankreich zum Beispiel gibt es extra Familienabteile. Und auch bei Nachtzügen kann ich jetzt Familienabteile buchen. Auch preislich ist da überall kostenlos oder vergünstigt für die Kinder mittlerweile. Die DB, die bietet jetzt zum Beispiel an, dass ein Erwachsener bis zu 4 Kinder unter 14 kostenlos mitnehmen kann. Wichtig ist nur, vorher müssen die Kinder im Ticket eingetragen sein. Ja, und das Gleiche gilt auch in den meisten anderen EU-Ländern. Ich war selbst schon mit 2 kleinen Kindern unterwegs im Zug nach Frankreich ans Meer. Das war ein Abenteuer, aber es hat sehr gut funktioniert und die Leute waren alle sehr hilfsbereit. Uns wurde mit den Koffern geholfen. Also, da geht schon was.
0: Dann lass uns mal auf die Preise gucken. Was zahle ich denn so?
1: Ja, beim Buchen sollte ich immer darauf achten, dass ich auch die Zugunternehmen des Landes checke. In Österreich ist das zum Beispiel die ÖBB, in Italien ist das Trenitalia und in den meisten EU-Ländern, da gelten auch die gleichen Fahrgastrechte wie in Deutschland, wenn der Zug zum Beispiel nicht kommt. Wichtig ist nur, alle Züge beim gleichen Anbieter buchen. Ja, wer spontan jetzt in die Alpen oder ans Meer will, der kann das mit diesem DB-Angebot für den Sommer machen, am Wochenende für die kommende Woche super Last-Minute-Sparpreise zu buchen. Ansonsten sind gerade lange Strecken wie Nachtzüge nach Budapest über Wien, die bekomme ich für 70 Euro, aber die bekomme ich nicht spontan. Da muss ich früher buchen und ein bisschen gucken, dass ich vielleicht unter der Woche fahre.
0: Und den Nervenkitzel, den gibt's gratis beim Reisen mit der Bahn. Emma Rothschild, WDR 2 Service. 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Es ist gleich 20 nach 9.

0: 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Die Welt ist schlimm geworden. Jetzt übernimmt sogar die KI schon die Cyberkriminalität und beklaut sich selbst. Ist ein Thema gleich um kurz nach halb. Vorher bekommt ihr gleich noch Klingont und Jubel in ein paar Sekunden.
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1: Direkt aus dem Studio Essen, ich bin Kira Preuß, guten Morgen. Mehr und vor allem sichere Radwege, das hat sich die Initiative Radentscheid Essen auf die Fahnen geschrieben und dafür Unterschriften gesammelt. In nur 6 Wochen sind mehr als 17.000 zusammengekommen und damit hat die Initiative ihr eigenes Ziel deutlich übertroffen. Heute übergeben Roman Ebener und seine Mitstreiter die Listen offiziell an die Stadt.
2: Wir haben in den Straßensammlungen einfach einen enormen Zuspruch gemerkt. Also viele Menschen bewegt das Thema. Aktuell ist die Situation einfach, dass viele Menschen sagen, ich traue mich nicht, mit dem Rad in der Stadt zu fahren. Insofern sind wir jetzt erstmal froh und sehr dankbar für die große Unterstützung, die wir aus der ganzen Stadt auch wiedergespiegelt bekommen haben.
1: Im September will der Essener Stadtrat dann über einen möglichen Bürgerentscheid abstimmen. Ja, gerade läuft in Düsseldorf ja die Rheinkirmes und richtigen Adrenalin-Junkies kann es da auf den Karussells gar nicht wild genug sein. Für eine 11-Jährige hatte die Fahrt mit einem Breakdancer aber wohl ein schmerzhaftes Ende. Laut der Mutter soll das Mädchen nicht richtig gesichert gewesen sein. Das schreibt sie in einem Facebook-Post. Nach WDR-Informationen hat das Mädchen Prellungen und ist im Krankenhaus behandelt worden. Die Polizei Düsseldorf sagt, dass eine Anzeige wegen fahrlässiger Körperverletzung gegen den Betreiber des Fahrgeschäfts vorliegt. Jetzt laufen erstmal die Ermittlungen. Und wir gucken nochmal auf die Straßen. Die Autofahrer im Ruhrgebiet brauchen ab heute Abend nämlich wieder gute Nerven. Dann wird die A40 für eine Woche voll gesperrt und zwar zwischen Mülheim-Winkhausen und dem Autobahndreieck Essen-Ost. Zumindest für die Anwohner an der A40 lohnt sich die Sperrung aber, denn auf der Strecke wird Flüsterasphalt verlegt. Und dann schauen wir noch aufs Wetter mit Lars Schmidt aus unserer WDR-Wetterredaktion. Wie sieht's denn aus?
3: Ja, noch halten sich die Wolken ganz ordentlich an Rhein und Ruhr. Ab und an können da auch mal so ein paar Tropfen rauskommen. Im Verlauf lockert es dann aber überall auf und die Temperaturen erreichen in Breckerfeld 20 oder in Goch 23 Grad. Und morgen gibt es einen komplett trockenen Tag bei 23 bis 25 Grad.
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4: Die A3 Oberhausen-Arnheim ist in Höhe Wesel in beiden Richtungen immer noch gesperrt. Die Feuerwehr sichert dort einen Gefahrguttransporter. Wir sagen euch, wenn die Sperrung aufgehoben wurde. Dann weiter A3 Oberhausen Richtung Köln zwischen Oberhausen-Derich und Duisburg-Wedau. 5 Kilometer stockend an der Baustelle, bedeutet 10 Minuten plus. A44 Dortmund Richtung Kassel zwischen Soest und Erwitte Anröchte. 8 Kilometer Stau, hier sind Bergungsarbeiten. Ihr braucht Minimum 20 Minuten länger. Und die A61 Mönchengladbach Richtung Koblenz zwischen Dreieck Sinzig und Niederzissen. 4 Kilometer Stau, 20 Minuten plus. Habt eine gute Fahrt.
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4: Und es war ja das Thema in dieser Woche. Eine künstliche Intelligenz soll auf eigene Faust bei einer anderen KI-Firma digital eingebrochen sein, hat ihre Testumgebung eigenständig verlassen. Was nach Science Fiction klingt, ist vielleicht auch für uns alle so ein ziemlich realer Weckruf. Und wie sehr kann man der KI vertrauen? Weil sie kann ja mittlerweile zu Hause immer mehr Dinge auch alleine übernehmen. Besprechen wir gleich.
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0: Hier ist WDR 2, Donnerstagvormittag. Und es ist eigentlich krass, dass die ganzen Filme der 80er, 90er real werden, in denen künstliche Intelligenz das Leben übernimmt, sich selbstständig macht. Und das war ja diese Woche der Fall beim KI-Modell des ChatGPT-Erfinders OpenAI, habt ihr mitbekommen. Es gab einen internen Test einer neuen Version und die ist aus der Testumgebung ausgebrochen, hat sich Zugang zum Internet verschafft und ist dann auf die Server einer anderen KI-Firma und hat diese gehackt. Ohne dass ein Mensch das wollte oder gesteuert hat, OpenAI hat die Entwicklung dieses Modells zwar erstmal gestoppt, trotzdem fragen sich viele, wie geht das? Haben wir vielleicht die Kontrolle über Chatbots und KI in irgendeiner Weise auch schon verloren? Wir reden drüber mit Jörg Schieb, WDR 2 Digital. Jörg, wo übernimmt denn die KI bei uns heute schon Aufgaben jetzt, sage ich mal, im Alltag?
1: Ja, Olli, an viel mehr Stellen, als du vielleicht denkst. Der Spamfilter im Postfach sortiert mit KI Mails aus, die uns übers Ohr hauen wollen zum Beispiel. Das Navi berechnet die Route neu, wenn Stau da ist. Die Bank prüft automatisch, ob eine Zahlung verdächtig aussieht und. Das läuft alles längst ohne uns. Die KI regelt das alles. Neu ist die nächste Stufe, sogenannte KI-Agenten, bestimmt schon mal gehört. Die beantworten nicht mehr nur Fragen oder erstellen Texte, sondern erledigen auch für uns ganze Aufgaben. Buchen Termine, schreiben eigenständig Mails, vergleichen Preise, buchen auf Wunsch auch Tische in Restaurants oder eine ganze Reise, bestellen Dinge und bezahlen auch mit der Kreditkarte, wenn man sie lässt. Man gibt ein Ziel vor und die KI sucht sich den besten Weg, so ähnlich wie im Labor bei OpenAI.
0: Das ist mir zum Beispiel zu unheimlich, da habe ich jetzt noch keine Lust drauf, der KI das zu erlauben, aber wenn sie das dann macht in meinem Auftrag, kann sie dann trotzdem Dinge eigenmächtig machen und entscheiden, von denen ich nichts weiß und auch gar nicht möchte?
1: Das kann passieren, ja, nicht, weil die KI böse wäre oder sich irgendwas vorgenommen hat oder einen Willen hätte. Sie denkt ja nicht, sie rechnet, aber sie verfolgt stur das Ziel, das wir ihr geben. Und dabei findet sie manchmal Wege, die wir gar nicht auf dem Schirm hatten. Beispiel, ich bitte einen KI-Agenten, ein günstiges Hotel zu buchen. Dann bucht sie vielleicht ein günstiges Hotel, aber 40 Kilometer von dem Ort entfernt, wo ich eigentlich sein möchte, ohne Frühstück, nicht stornierbar. Oder du sagst, buch mir eine Reise nach New York für meine ganze Familie und zack, ist alles in der First Class gebucht, weil du keine Rahmenbedingungen vorgegeben hast, was die Kosten anbelangt. So etwas ist real, das kann tatsächlich passieren. Die KI versteht eben nicht, was uns wichtig ist, wenn wir es ihr nicht sagen. Sie kennt nur den Auftrag und versucht, den zu erfüllen.
0: Wir wollen es ja auch nicht verteufeln, weil die KI wird ja immer wichtiger auch Absolut. Bei uns im Leben. Aber wie kann ich mich denn verhalten, wenn ich sowas verhindern möchte?
1: Wichtig, wenn man sowas macht, erstens einer KI nur die Rechte geben, die sie wirklich braucht. Braucht sie Zugriff zu der E-Mail zum Beispiel? Ja, wenn ich will, dass sie sie beantwortet. Nein, ansonsten zum Beispiel sowas regeln. Zweitens, wichtig ist immer selbst absegnen, also einstellen, dass die KI vorher fragt, bevor sie die Kreditkarte belastet zum Beispiel. Und drittens, Ergebnisse auch kontrollieren, damit man sieht, macht mein Agent, mein Assistent genau das, was ich will und im Zweifel nachjustieren. Das kann man nämlich dem KI-Agenten beibringen. Die gute Nachricht, der Vorfall im Labor zeigt, dass es Regeln braucht und ist also keine Katastrophe. Das müssen wir auch nur inhalieren und verstehen und dann den KI-Agenten sagen, was sie tun sollen.
0: Genau, das kann so ein Missverständnis sein. Ich wollte ein Abo kündigen, dann ist der Job gekündigt, weil man einfach nicht nochmal kontrolliert hat.
1: Bitte nicht.
0: Bitte nicht. Jörg Schieb, danke dir für die Impulse zum Umgang mit KI.

0: 8 vor 10, hier ist WDR 2. Und Nico Santos hat einen ganz neuen Song. Neu im WDR 2 Musikmix. Was hat sich der Künstler bei dem Song gedacht?
1: Why Don't You Stay ist für mich ein Song, der sowas wie so ein Soundtrack ist für eine schon längst vergangene Sommernacht, wo man nicht will, dass sie aufhört, dass man Fenster runter, Dach auf, man schreit den Song raus. Ich liebe den Song, es ist ein Freiheitsgefühl und passt perfekt zu dieser Sommerzeit.
0: Okay, Fenster runter. Dach auf ist schwierig und es achtet mal auf den Anfang des Songs von Nico Santos. Er hat sich bedient bei Song 2 von Blur. Weil er mag das manchmal so, Anfänge von Songs zu nehmen für seine Songs. Und dann biegt er plötzlich, zack, ein auf die Nico Santos-Schleife. Hier ist Where Don't You Stay.

0: Nach 10 im WDR 2 Musikmix. Nick Kershaw und der Sommerhit in diesem Jahr. Shakira und Burna Boy. Die Die, alles gleich nach 10 auf WDR 2.
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7: Die Nachrichten mit Sebastian Ehl. Guten Tag.
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7: In Frankreich kämpft die Feuerwehr weiterhin gegen die Waldbrände im Süden des Landes. 12.000 Menschen wurden alleine in der Region um Bordeaux in Sicherheit gebracht. Kai Rinecker für WDR aktuell.
8: In den frühen Morgenstunden wurden dort 6 Campingplätze und eine FKK-Anlage nördlich von Cap Ferret geräumt. 7.000 Urlauber und Einheimische wurden in Sicherheit gebracht. Verletzte soll es bislang nicht gegeben haben. Die insgesamt 12.000 evakuierten Personen wurden in Behelfsunterkünften untergebracht. Auch im Hinterland der Côte d'Azur brennt es weiter. Heute ist dort mit starken Mistralwinden zu rechnen, was die Feuer vor Ort weiter antreiben oder neue Brände auslösen könnte. Aufgrund von Hitzewellen und wochenlanger Trockenheit sieht Frankreich sich derzeit mit einer außergewöhnlich heftigen Waldbrandsaison konfrontiert.
7: Die Zahl der Alleinerziehenden in Deutschland ist auf längere Sicht etwas zurückgegangen. Das Statistische Bundesamt hat die Werte über 10 Jahre verglichen. Vergangenes Jahr gab es 1,6 Millionen Alleinerziehende. Gabi Beck für WDR aktuell.
9: In jeder fünften Familie werden die Kinder unter 18 Jahren alleine erzogen. Die Zahl ist im Vergleich zu vor 10 Jahren leicht zurückgegangen. Nach wie vor aber sind die meisten alleinerziehenden Mütter, nämlich über 80%, auch wenn ihre Zahl etwas gesunken ist. Und damit ist der Anteil der alleinerziehenden Väter dementsprechend etwas gestiegen. Und nach den Zahlen zu den Einkommen sind rund 30% der Alleinerziehenden von Armut bedroht, doppelt so viele wie in der gesamten Bevölkerung.
7: Die EU-Staaten haben sich auf neue Strafmaßnahmen gegen Russland verständigt. Das ist eine weitere Reaktion auf die russischen Angriffe auf die Ukraine. Die Sanktionen zielen vor allem auf den Finanz- und Energiebereich. Unter anderem soll durchgesetzt werden, dass Russland weniger Geld aus Ölexporten einnehmen kann. Und auch das ist noch wichtig. Die USA und Saudi-Arabien haben ein neues Atomabkommen geschlossen. Dadurch könnte es für die Saudis möglich werden, Uran im eigenen Land anzureichern. Die Bertelsmann-Stiftung hat Auszubildende gefragt, wie zufrieden sie sind. 90% haben erklärt, sich in der Lehre gut aufgehoben zu fühlen. Eine der wichtigsten Autobahnen im Ruhrgebiet wird ab heute Abend bei Mülheim-Winkhausen eine Woche lang gesperrt. Die A40 bekommt Flüsterasphalt. In Wadersloh im Münsterland wird heute eine besondere Solaranlage eingeweiht. Sie steht auf einem Feld, darunter wachsen Heidelbeeren. Die sogenannte Agri-PV-Anlage ist die größte ihrer Art in Nordrhein-Westfalen. Der Landwirt sagt, welche Vorteile das hat.
10: Diese heißen Temperaturen hätten die Heidelbeeren sicherlich nicht überstanden ohne den Schutz des Solarmoduls. Wir sparen Pflanzenschutzmittel ein, wir haben den Schutz vor Hagel.
7: Die Anlage steht auf einer Fläche von 17 Hektar. Das sind fast 24 Fußballfelder. Das war WDR aktuell.
0: Katharina Gollen, WDR 2 Wetter. Was liefert dieser Tag heute noch?
11: Aktuell erstmal vor allem viele dichte Wolken. Ein paar Tropfen Regen sind hier und da auch mal dabei. Aber am Niederrhein bekommt die Wolkendecke auch schon ein paar erste Löcher. Und im Laufe des Nachmittags lockert es dann überall immer weiter auf. Und am Abend kommt die Sonne nochmal raus. Dazu kommen wir heute in Bielefeld auf 21 Grad, in Bottrop auf 22 und in Troisdorf auf 23 Grad.
0: Danke dir.
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0: Das sind die Staus mit den längsten Wartezeiten. A1 Euskirchen Richtung Köln zwischen Gleuel und Löwenich gab es einen Unfall. Momentan 5 Kilometer Stau, ihr braucht eine Dreiviertelstunde länger. A4 Aachen Richtung Köln zwischen dem Kreuz Köln-West und Klettenberg 3 Kilometer Stau, 10 Minuten plus. A44 Dortmund Richtung Kassel zwischen Soest und Erbitte-Anrüchte 5 Kilometer Stau wegen Bergungsarbeiten, ihr braucht Minimum 15 Minuten länger. Dann die A61 Mönchengladbach Richtung Koblenz zwischen dem Dreieck Sinzig und Niederzissen. 5 Kilometer Stau, 20 Minuten plus. Hier ist nur ein Fahrstreifen frei. Habt eine gute Fahrt durch den Westen.
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0: Und wir fragen uns gleich, kann man dieses Lachen noch eine weitere Staffel ertragen? Die Kaulitz-Brüder kommen mit einer neuen Staffel ins Streaming. Ich bin da irgendwie raus. Ich habe mir vieles angeguckt, aber irgendwie nicht weiterverfolgt. Dann höre ich mir lieber nochmal 3 Alben von Tokyo Hotel an. Aber die Serie hat wahnsinnig viele Fans. Und deshalb schauen wir gleich mal, was hat die neue Staffel zu bieten.
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0: So, es ist wieder soweit.
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0: Bill und Tom Kaulitz sind ab heute mit ihrer Doku-Serie Kaulitz und Kaulitz zurück beim Streaming-Anbieter Netflix. Gestern Abend gab es eine große Premiere in Berlin mit rotem Teppich und im ganzen Programm. Annika Wasenmüller, WDR 2 Serien. Du hast die dritte Staffel schon komplett vorab geguckt und alle Emotionen durchgemacht.
3: Wow, und wie? Staffel 3, die zeigt wieder unfassbar viele witzige Momente aus dem Leben der Kaulitz-Zwillinge. Es wird aber auch ganz schön emotional dieses Mal. Sei es, weil Bill zum Beispiel zurück in sein Heimatdorf in der Nähe von Magdeburg geht und da über seine Kindheit spricht, oder aber auch wegen sowas hier.
4: Wir haben zur Überraschung mal ein paar Fans getroffen, die wirklich schon immer dabei waren.
3: Ja, Bill und Tom Kaulitz, die treffen nämlich Tokyo Hotel-Fans der allerersten Stunde und haben da super persönliche Gespräche mit den Fans. Die kennen sich halt auch schon seit über 20 Jahren und sind alle im selben Alter und halt mit Songs wie Durch den Monsun aufgewachsen. Aber trotzdem, Friede, Freude, Eierkuchen ist es jetzt nicht die ganze Zeit.
0: Okay, gibt's Zoff?
3: Ja, und wie? Bill und Tom Kaulitz, die hatten einfach den Streit ihres Lebens und das wirklich nicht witzig. Vor laufenden Kameras, super betrunken, mitten auf der Hochzeit von ihrem Tokyo-Hotel-Bassisten Georg Blisting.
5: Warum attackierst du mich?
6: Ich weiß überhaupt nicht, was los ist.
3: Ja, man hört schon so ein bisschen. Im Suff, da streitet sich Bill wirklich stundenlang mit Tom. Und der kam auf Bills emotionalen Zusammenbruch überhaupt nicht klar.
4: Das war mir echt peinlich. Und ich habe das vor allem nicht kommen sehen. Also, ich weiß gar nicht, warum.
3: Ja, die Szenen, wie Bill weinend Tom anschreit und sich die ganze Zeit unverstanden fühlt, die sind teilweise echt hart zuzuschauen.
0: Was ich aber komisch finde, man mag ja auch auf sein Image ein bisschen achten. Es gibt vielleicht den einen oder anderen Star, der hätte gesagt, können wir das nicht bitte rausschneiden? Ich hätte nicht gedacht, dass sie das jetzt so zeigen.
3: Nee, ich war auch total überrascht, aber es war den beiden halt total wichtig, sich ungefiltert zu zeigen. Außerdem reflektieren die beiden sich in der Staffel schon die ganze Zeit auch selbst.
7: Absolut trägt der Alkohol dazu bei, dass Dinge manchmal auch sich hochbauschen. Und gerade wenn ich so emotional aufgeladen bin und durcheinander oder viel Druck verspüre.
3: Ja, und am Ende, da haben sie ihren Streit ja auch aufgearbeitet und beiseite gelegt. Den Spoiler kann ich schon mal mit gutem Gewissen geben. In Zukunft, da haben sie ja auch noch eine Menge zusammen vor. Wäre schlecht, wenn sie sich noch streiten würden, weil spätestens im Dezember ist ja zum Beispiel auch eine gemeinsame Moderation von Wetten, dass angesagt.
0: Ja, zur Überbrückung bis dahin empfehlen wir euch dann, wenn ihr mögt, die neue Staffel von Kaulitz und Kaulitz auf Netflix, vorgestellt von Annika Wasenmüller.
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8: 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Shakira und Burna Boy. Dai Dai.

0: Hier ist WDR 2. Vielen Dank für die Nachrichten, die ihr immer schreibt über die WDR 2-App. Hatte gerade mal Zeit, mal kurz in die Post reinzugucken. Rainer zum Beispiel hört uns in Thailand und schickt Grüße über die WDR 2-App. Ähnlich traumhaft, nur ohne Strand, lebt der Chan in Hiddenhausen bei Herford. Er schreibt, danke für die gute Laune, Team WDR 2. Und dann eine Nachricht, die mich dann doch freut, aber auch ein bisschen verstört, weil Tanja aus Halle-Westfalen schreibt, herrlich, lieber Olli, endlich mal wieder Fenster putzen mit dir im Radio. Das habe ich das letzte Mal vor 20 Jahren gemacht. Tanja, wie sehen deine Fenster aus? Benutzt du so einen Schaber dafür, wie für so ein Ceranfeld, dass die sauber werden? Ich hoffe, du lernst deine Umgebung jetzt ganz neu kennen, wenn du die Fenster fertig geputzt hast. Und ihr bekommt gleich die Regionalnachrichten und davor noch Natasha Bedingfield mit Unwritten.
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1: Direkt aus dem Studio Essen, ich bin Kira Preuß. Hallo. Wir merken es jeden Tag im Supermarkt, alles wird teurer. Die Lebensmittelpreise sind seit 2020 um gut 30% gestiegen. Immer mehr Menschen holen sich deshalb Hilfe bei kostenlosen Essensangeboten, zum Beispiel bei der Caritas. In Witten merkt man das gerade besonders deutlich. Dort sind die Vorräte aktuell aufgebraucht. Und das ging viel schneller als sonst, sagt Rolf Kappel von der Caritas.
2: Das waren 400 Dosen, die wir hatten. In der Zeit sind wir sonst eigentlich fast ein ganzes Jahr mit ausgekommen. Und die waren jetzt eben kurz vor den Sommerferien zu Ende. Die letzten zwei Dosen Linsensuppe sind über den Tisch gegangen.
1: Nach einer größeren Geldspende will die Wittner Caritas ihre Lager jetzt aber wieder auffüllen. Mehr und vor allem sichere Radwege, das hat sich die Initiative Radentscheid Essen auf die Fahnen geschrieben und dafür Unterschriften gesammelt. In nur 6 Wochen sind mehr als 17.000 zusammengekommen. Die Initiatoren sagen, dass ihnen viele Menschen erzählt haben, dass sie sich aktuell gar nicht trauen, in Essen Fahrrad zu fahren. Heute werden die Unterschriften offiziell an die Stadt übergeben. Im September will der Stadtrat dann über einen möglichen Bürgerentscheid abstimmen. Und dann schauen wir noch nach Duisburg. Da sind ab heute Top-Sportler aus der ganzen Welt zu Gast. Auf der Regattabahn im Sportpark findet nämlich die U23-Weltmeisterschaft im Rudern statt. 1000 Top-Ruderer aus 50 Nationen kämpfen da um den Titel. Die WM ist auch die Gelegenheit, noch mal ein bisschen zu trommeln für die Olympia-Bewerbung der Region Köln-Rhein-Ruhr. In Duisburg soll nämlich Rudern und Kanufahren stattfinden. Und dann schauen wir noch aufs Wetter mit Katharina Geulen aus unserer WDR-Wetterredaktion.
3: Hallo, heute Vormittag sind an Rhein und Ruhr noch einige dichte Wolken unterwegs. Örtlich ist auch leichter Regen möglich. Im Laufe des Nachmittags lockern die Wolken dann weiter auf und die Sonne kann sich immer mehr durchsetzen bei Höchstwerten zwischen 20 und 24 Grad.
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4: Das sind die Staus mit den längsten Wartezeiten. Geht los mit der A1 Euskirchen Richtung Köln zwischen Gleuel und Köln-Löwenich. 45 Minuten plus, hier sind 6 Kilometer Stau nach einem Unfall, sind dort die beiden linken Fahrstreifen gesperrt. A1 Dortmund Richtung Münster zwischen Kamener Kreuz und Hamburg um Werne. 4 Kilometer stockend an der Baustelle, ihr braucht 10 Minuten länger. Die A44 Essen Richtung Düsseldorf ist zwischen dem Dreieck Fellbad Nord und Hetterscheid wegen Bauarbeiten gesperrt. Das Ganze noch bis Oktober. A61 Mönchengladbach Richtung Koblenz zwischen dem Dreieck Sinzig und Niederzissen. 5 Kilometer Stau, ihr braucht 20 Minuten länger. Und die A448 Südumfahrung Bochum zwischen Bochum-Wiemelhausen und Weitmar. 2 Kilometer Stau, 15 Minuten plus. Alle Staus zum Nachlesen in der WDR 2 App. Gute Fahrt!
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4: Ach, jetzt geht das los, dass ihr uns sagt, wo ihr uns überall hört. Wir sind euer Sommerradio. Schön, dass ihr uns auch mit in den Urlaub nehmt. Zum Beispiel der Oliver aus Rheinberg, der grüßt aus Griechenland von der schönen Insel Korfu. Weh, ich schick Bilder. Und weil Tanja aus Halle-Westfalen ihre Scheiben 20 Jahre nicht geputzt hat, kommt der Alfred aus Stolberg dazu und sagt, Olli, ich kann bestätigen, er hat wohl ein Experiment gemacht mit seinem Auto, das er ähnlich lange nicht gewaschen hat. Es gibt einen Punkt, an dem ein Auto einfach nicht mehr schmutziger wird. Man kann trotzdem die Wagenfarbe erkennen.

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0: Es ist schon 20 vor 11.
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2: Wir haben uns heute hier versammelt, um das Ende des Kapitalismus zu begießen. Jetzt ist er endlich vorbei. Der Kapitalismus will immer was verkaufen und er kann uns nur gebrauchen, solange wir konsumieren. Wer hätte gedacht, dass es ausgerechnet die Deutsche Bahn sein würde, die ein Loch in dieses Fass ohne Boden schlägt? Dass sie den Konsum von Alkohol in ihren Bahnhöfen verbietet, ist so originell wie radikal. Aber weil die Bahn bei aller Entschlossenheit kein Unmensch ist, lässt sie ein paar Unschärfen zu, die uns den Übergang in die postkapitalistische, bleiern-nüchterne Welt erleichtern. Nehmen Sie zum Beispiel den Kölner Hauptbahnhof. Da gilt das Promilleverbot schon seit Anfang April. Man hat also zunächst gewartet, bis der Karneval und all seine Nachwehen verklungen waren. Dann hat man verfügt, dass in den Gastronomiebetrieben, aus denen die untere Etage des Bahnhofs zu großen Teilen besteht, durchaus noch gezecht werden darf. Auch der Verkauf von alkoholischen Getränken in den Geschäften des Bahnhofs bleibt gestattet und selbstverständlich kann in den Zügen selbst weiter gesoffen werden. Das zeigt uns, dass sogar ein knallhartes, kategorisches Durchgreifen so gestaltet sein kann, dass Menschen es mühelos akzeptieren. Voll wie die Strandhaubitzen dürfen sie vom Bahnhofseingang bis zur ersten Schankstube taumeln und sich dort angemessen nachpegeln. Anschließend kaufen sie flüssigen Proviant für die Fahrt, schwanken ohne einen einzigen Schluck die Treppe hoch zum Gleis, stehen stramm bis zur Einfahrt des Zuges, steigen ein und haben die Durststrecke überstanden. Dass diese Übung in kollektiver Selbstdisziplin für Frieden und Sauberkeit auf deutschen Bahnhöfen sorgen wird, ist beinahe sicher. Wenn die Deutsche Bahn jetzt noch so liebenswürdig wäre, ihr fraktioniertes Weltverbesserungskonzept an jede Stadt der Republik zu senden, wäre es eine große Hilfe. Ich glaube, ich spreche für uns alle, wenn ich sage, auf die heroinfreien U-Bahn-Teilstationen, jonglierbettlerfreien Kreuzungsabschnitte und halben Bannmeilen für Hundekackebeutel freuen wir uns jetzt schon.
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0: Ihr bekommt heute Spielzeuge in der Midlife-Crisis.
1: Oh, aussterben, nicht schon wieder!
0: Toy Story 5 kommt ins Kino. Wir reden gleich drüber um kurz nach 11 hier auf WDR 2. Und der Cowboy Woody wird wieder gesprochen von Bully Herbig. Und der war heute Morgen im Morgenmagazin bei Conny und Jan Malte. Und da ging es auch um das Thema, wie sehr digitale Geräte, wie zum Beispiel Tablets, den Alltag im Kinderzimmer mittlerweile bestimmen und wie schade das ist.
2: Man darf das Zeug jetzt nicht verteufeln, weil es ist nun mal da und es hat sicherlich auch Vorteile. Man kann damit auch Dinge entdecken und in diese digitale Welt reinbegleitet werden. Aber ich finde, es sollte immer im gesunden Mittelmaß passieren, sodass das andere auch noch Platz hat. Und wenn diese Fantasie und diese Kreativität verloren geht, dann wo sind denn dann die neuen Filmemacher, die neuen Autoren, ja, die neuen Kreativen? Also insofern, es kann ja auch zu was führen, aber diese fast schon Abhängigkeit, dieses nicht mehr loslassen können, in dieses Rabbit Hole fallen, gerade in Social Media, das, ich finde, das macht wahnsinnig viel kaputt.
0: Haben die Macher noch genug Ideen, nach 4 Teilen einen schönen, lustigen 5. Teil hinzulegen? Das erfahrt ihr gleich nach 11 hier auf WDR 2.

0: Shut Up and Dance. Sehr gerne, gleich nach 11 mit Sophie and the Giants oder diesem Song hier. Ist eher ein Song, der abends läuft, wenn man die Klamotten wieder auszieht. Bekommt ihr alles gleich nach 11 im WDR 2 Musikmix.
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9: Die Nachrichten mit Sebastian Ehl. Guten Tag.
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9: Nordrhein-Westfalens Justizminister Limbach hat sich heute Vormittag in der Justizvollzugsanstalt Siegburg über den Ermittlungsstand informiert. Dort hatte es nach Hinweisen auf einen geplanten Aufstand von Inhaftierten einen Großeinsatz der Polizei gegeben. Nadja Heckelsberg, WDR aktuell.
10: Die Schwester eines Inhaftierten hatte sich per Mail gemeldet, darin Hinweise auf eingeschmuggelte Handys. Der betroffene Gefangene offenbarte danach detaillierte Pläne für einen bewaffneten Aufstand. Der Gefangene gab außerdem an, dass Mitarbeitende der JVA gegen Geld, Handys und Informationen eingeschleust haben sollen. Bei einem Großeinsatz gestern wurden 4 Handys und geringe Drogenmengen, aber keine Waffen gefunden. Justizminister Limbach betont, der Schutz der Bediensteten habe absolute Priorität. Er kündigt konsequente Verfolgung möglicher Drahtzieher und strengere Sicherheitsmaßnahmen an.
9: Die Europäische Union reagiert mit neuen Strafmaßnahmen auf die russischen Angriffe auf die Ukraine. Die EU hat Sanktionen verhängt, die Russland vor allem wirtschaftlich und auf dem Finanzsektor treffen sollen. Thomas Speckhofen, WDR Brüssel.
11: Mit dem neuen Sanktionspaket wird unter anderem der Preisdeckel für russisches Öl um 12 Monate verlängert. Damit sollen die Einnahmen Russlands aus seinem Export von Öl begrenzt werden, insbesondere angesichts der gestiegenen Weltmarktpreise. Die Maßnahmen gegen die sogenannte Schattenflotte werden ebenfalls erweitert. Und gegen ehemalige russische Soldaten verhängt die EU Einschränkungen bei der Visavergabe. Darüber hinaus werden die Maßnahmen gegen den russischen Energie- und den Finanzsektor ausgeweitet.
9: An der französischen Atlantikküste haben die Behörden mehrere Campingplätze und Ferienzentren wegen eines großen Waldbrandes geräumt. Etwa 12.000 Touristen und Einheimische mussten Häuser und Zelte verlassen. Mehrere Gemeinden richteten Notunterkünfte ein. Rund 500 Feuerwehrleute sind in der Nähe des Beckens von Arcachon im Einsatz. Und auch das hier ist noch wichtig. Die Zahl der Alleinerziehenden in Deutschland ist auf längere Sicht etwas zurückgegangen. Laut offizieller Statistik gab es im vergangenen Jahr 1,6 Millionen Alleinerziehende. In Berlin will die Landesregierung die Menschen besser vor zu hohen Mieten schützen. Sie hat damit angefangen, Anzeigen in Internetportalen zu scannen und schreibt Vermieter bei Verstößen an. Wer wissen will, ob sein Herz gesund ist, kann das kostenlos in Bonn testen. Die Uniklinik bietet das per Ultraschall an mehreren Standorten an, spontan ohne Termin. Die Caritas in Witten hat eine größere Geldspende bekommen und kann damit ihr leeres Lebensmittellager wieder auffüllen. Hier gibt's kostenlose Konserven für Leute, bei denen das Geld fürs Essen knapp ist, erzählt Rolf Kappel von der Caritas.
12: Also ich würde auch gerne die Leute ermuntern, dass sie das nutzen. Das ist keine Schande. Also wir wissen, dass eigentlich viel mehr Leute Ansprüche hätten auf Hilfen im Alter beispielsweise.
9: Auch wegen der gestiegenen Lebensmittelpreise greifen immer mehr Menschen auf das Angebot der Caritas in Witten zurück. Das war WDR aktuell.
0: Das Wetter mit Katharina Göllen aus der WDR 2 Wetterredaktion.
13: Hallo, ja, an der Warburger Börde tröpfelt es gerade noch etwas, aber meistens bleibt es heute trocken. Und auch die Wolken lockern heute im Tagesverlauf noch weiter auf. Dazu erreichen ähnliche Temperaturen wie gestern in Hattingen 21 Grad, in Siegen 22 und in Königswinter 23 Grad. Morgen wird es nochmal ähnlich wie heute, aber schon mal ein Ticken wärmer. Und am Samstag stehen dann wieder die 30 Grad im Raum.
0: Boah, danke dir.
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0: Die Staus mit den längsten Wartezeiten geht los mit der A1 Köln Richtung Dortmund zwischen Wermelskirchen und Remscheid-Lennep. 3 Kilometer Stau, 10 Minuten plus. A3 Köln Richtung Oberhausen zwischen Duisburg-Weder und Oberhausen-Lierich. 7 Kilometer stockend, 15 Minuten plus. A4 Olpe Richtung Köln zwischen Overath und Untereschbach. 3 Kilometer Stau, dauert ungefähr 10 Minuten länger. Und die A61 Mönchengladbach Richtung Koblenz zwischen dem Dreieck Sinzig und Niederzissen. 5 Kilometer Stau, ihr braucht Minimum 20 Minuten, bis ihr durch seid. Habt eine gute Fahrt.
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0: Ja, die Konkurrenz ist hart, auch im Kinderzimmer, wenn da plötzlich was Neues auftaucht. Ein Tablet sorgt für Unruhe bei Toy Story 5. Kann der Teil mithalten mit den anderen schönen Teilen 1 bis 4? Unsere Kritik in 10 Minuten.
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0: Kaigo und Khalid Save My Love und sie sind wieder da.
1: Woody! Hübscher Cowboy.
2: Warum trägst du ein Kleid, Woody?
3: Das ist ein Poncho, Forky. Ist doch mal was anderes. Ja, Porzellinchen gefällt er.
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0: Ihr könnt ab heute die Spielzeugfiguren aus Toy Story wiedersehen. Natürlich mit Cowboy Woody und das, ich fühle mich alt, 30 Jahre nach dem ersten Toy Story Film, Teil 5 ab heute im Kino. Andrea Burz, sind die Spielzeuge nach so langer Zeit nicht ein bisschen in die Jahre gekommen?
5: Ja, und damit spielt der Film auch. Also Woody zum Beispiel hat einen kleinen Bauch, den er immer wieder versucht einzuziehen und eine kahle Stelle am Hinterkopf.
1: Bist du ein Rentnerspielzeug?
2: Was? Sie hält dich für alt, weil du eine Glatze bekommst.
5: Ja, und von Mr. Kartoffel über Rex bis zur Plastikgabel Forky sind alle mit dabei. Das macht es auch manchmal ein bisschen unübersichtlich, weil so viele sind. Und wie schon im vierten Teil hat Cowgirl Jessie jetzt das Sagen.
0: Aber dass diese Spielzeuge Probleme damit haben, dass sie jetzt irgendwann von Kindern vergessen werden, weil sie vielleicht alt sind und aussortiert werden, das war ja schon so. Was bringt jetzt der fünfte Teil?
5: Naja, es geht diesmal unter anderem um Bedrohung der Spielzeuge durch neue Technik. Denn Bonnie, das schüchterne Mädchen, dem die ganzen Spielzeuge gehören, wird in der Schule ausgelacht, weil sie noch mit analogem Spielzeug spielt und kein digitales Lillipad hat. Das ist so ein Tablet für Kinder und sieht aus wie ein Frosch. Und um dazu zu gehören, wünscht sich Bonnie natürlich so ein Ding, sortiert ihr analoges Spielzeug aus, sitzt dann rum und daddelt, ohne aber mit den anderen Kindern irgendwie in Kontakt zu kommen. Und das macht Cowgirl Jessie wütend und sie nimmt sich dieses Lillipad mal vor.
6: Ich will mit dir reden. Wir alle hier haben den ganzen Sommer Freunde für Bonnie gesucht. Ja. Aber dann hast du hier alles ruiniert.
7: Verstehe.
6: Mit deinen doofen... Du hörst mir überhaupt nicht zu.
7: Oh doch. Siehst du?
8: Jetzt hör mal zu. Wir alle hier haben den ganzen Sommer Freunde für Bonnie gesucht.
6: Jetzt auf Spanisch. Jetzt als Rap.
8: Wir alle hier haben den ganzen Sommer.
5: Ja, man kann es ein bisschen hören. Lillipad ist mit den ganzen Funktionen ziemlich nervig und sie ist auch nicht die einzige Hürde, die die Spielzeuge da nehmen müssen, um Lilly glücklich zu machen und auch zum richtigen Spielen zu bringen.
0: Aber es ist ja auch schwer, so eine Reihe am Leben zu halten. Ja. Teil 5 von Toy Story, deine Wertung jetzt unterm Strich?
5: Naja, also so anarchisch wie das Original war, ist der fünfte Teil lange nicht mehr. Es dauert auch ein bisschen, bis die Geschichte so richtig in Fahrt kommt. Mir waren es auch zu viele Nebenhandlungen, Schauplätze und Figuren. Man freut sich natürlich auch, die alle wiederzusehen. Aber wie Woody mit seiner Glatze zeigt auch für mich der fünfte Teil ein paar Abnutzungserscheinungen. Also ich gebe 3 von 5 Sternen.
0: Danke, Andrea Burz. Ab heute im Kino der fünfte Teil von Toy Story. Bitte im Kino gucken, nicht mit den Kindern auf dem Tablet. Das ist nicht im Sinne der Erfinder von Toy Story.

0: 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Altes Spielzeug gegen Tablet. Ich glaube, keines eurer Kinder wird sich später an sein Tablet erinnern, sondern eher an was Analoges. Und wir haben uns gerade hier gefragt, welches Spielzeug noch in unseren Köpfen ist, was wir total geliebt haben. Bei Kollegin Fabienne ist es ein Diabolo und die Flummi-Sammlung. Bei Vicky sind es Beyblades, also diese Kreisel, die sich so gegenseitig in der Schüssel berühren und dann kaputt machen. Habt ihr ähnliches, was in euren Köpfen drin ist? Schickt uns gerne eine Sprachnachricht über die WDR2-App, weil das ist vielleicht auch eine gute Inspiration für alle, die gerade in Urlaub fahren, mal was anderes mitzunehmen als der Klassiker, das Tablet. Wie schön kann ein Diabolo sein, auf dem Rücksitz von einem Golf zum Beispiel? Das könnte eine schöne Fahrt in den Urlaub werden. Schickt uns gerne eine Sprachnachricht oder auch eine Nachricht über die WDR2-App. Was ist in eurem Kopf noch so euer Lieblingsspielzeug aus der Kindheit? Vielleicht suchen wir es auch raus und benutzen es nachher selbst hier auf WDR2. Und in ein paar Sekunden bekommt ihr Harry Styles und American Girl.
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1: Direkt aus dem Studio Essen, ich bin Kira Preuß. Hallo. Er fährt mit Blaulicht zum Einsatz, die nötige Ausbildung hat er aber offenbar nicht. Es ist wirklich eine unglaubliche Geschichte. Vor dem Landgericht Kleve läuft gerade der Prozess gegen einen mutmaßlich falschen Notfallsanitäter. Ein schwerkranker Mann soll nach einem seiner Einsätze in Camp Lindfort sogar gestorben sein. Der Angeklagte hat bereits zugegeben, dass er sich mit gefälschten Papieren als Notfallsanitäter ausgegeben hat, weil er Menschen helfen wollte. Eventuell fällt heute im Prozess noch ein Urteil. Ja, und es klingt spektakulär, was die Polizei da gerade veröffentlicht hat. Eine Spezialeinheit hat nämlich schon vor einer Woche auf einem Parkplatz in Herne 4 Männer festgenommen, und zwar wegen illegalem Waffenhandel. In einem Auto haben die Polizisten direkt mal 4 scharfe Schusswaffen gefunden und noch Munition für ein Sturmgewehr. Nach der Festnahme auf dem Parkplatz gab es dann auch noch 8 Durchsuchungen, unter anderem in Recklinghausen, Gelsenkirchen und Dortmund. Und dabei wurden auch noch mal 6 Leute festgenommen. Wir merken es jeden Tag im Supermarkt, alles wird teurer, auch die Lebensmittel. Immer mehr Menschen holen sich deshalb Hilfe bei kostenlosen Essensangeboten, zum Beispiel bei der Caritas. In Witten merkt man das gerade besonders deutlich. Dort sind die Vorräte aktuell aufgebraucht und das ging viel schneller als sonst, sagt Rolf Kappel von der Caritas.
2: Das waren 400 Dosen, die wir hatten. In der Zeit sind wir sonst eigentlich fast ein ganzes Jahr mit ausgekommen und die waren jetzt eben kurz vor den Sommerferien zu Ende. Die letzten 2 Dosen Linsensuppe sind über den Tisch gegangen.
1: Nach einer größeren Geldspende kann die Wittner Caritas ihre Lager jetzt aber wieder auffüllen. Und damit kommen wir zum Wetter mit Katharina Gollen aus der WDR-Wetterredaktion.
3: Hallo, heute Vormittag sind an Rhein und Ruhr noch einige dichte Wolken unterwegs. Örtlich ist auch leichter Regen möglich. Im Laufe des Nachmittags lockern die Wolken dann weiter auf und die Sonne kann sich immer mehr durchsetzen bei Höchstwerten zwischen 20 und 24 Grad.
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4: Das sind die Staus mit den längsten Wartezeiten. A1 Köln Richtung Dortmund zwischen Wermelskirchen und Remscheid-Lennep gab es einen Unfall. 4 Kilometer Stau, ihr braucht 15 Minuten länger. A4 Aachen Richtung Köln zwischen dem Kreuz Köln-West und Klettenberg 3 Kilometer Stau. A44 Dortmund Richtung Kassel zwischen Diemelstadt und Bräuner 5 Kilometer Stop and Go, ihr braucht 10 Minuten länger. Dann die A44 Essen Richtung Düsseldorf ist zwischen dem Dreieck Felbert Nord und Hetterscheid wegen Bauarbeiten gesperrt. A44 Mönchengladbach Richtung Koblenz zwischen Dreieck Sinzig und Niederzissen 5 Kilometer Stau, ihr braucht Minimum 20 Minuten länger. 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
4: Und auch in Toy Stories, welches Spiel oder Spielzeug bleibt unvergessen? Bei Anja aus Detmold ist es Gummitwist. Hat sie sehr gerne gespielt. Kennt das noch jemand, fragt sie. Dann gab es ein Steckspiel, auch in der Reise-Edition. Da musste man Steinchen überspringen und Übersprungene durften entfernt werden, schreibt Mona aus Essen. Sie hat es geliebt. Ich müsste es gerne mal wieder ausgraben. Ich habe vergessen, wie es heißt. War das Solitär? Kann das sein, dass es Solitär hieß? Und dann schreibt Robert aus Stolberg, wir nehmen generell immer schon seit Ewigkeiten UNO mit. Jetzt UNO Extreme. Immer mit in den Urlaub. Macht viel Spaß und das Tablet ist vergessen.
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0: gibt eine aktuelle Warnmeldung auf WDR2. Vorsicht auf der 1 Köln Richtung Dortmund. Zwischen Remscheid-Lennep und Wuppertal-Langerfeld liegen Steine auf der Fahrbahn. Passt ein bisschen auf.
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0: Heute vor 40 Jahren haben ihnen Millionen Menschen zugejubelt. Heute gehören beide zu den unbeliebtesten Briten. Es geht um eine Hochzeit vor 40 Jahren, 23. Juli 1986. Da gaben sich Sarah Ferguson und der damalige Prinz Andrew das Ja-Wort.
2: Ein birmanischer Rubin umgeben von 10 Diamanten als Verlobungsring. Ein elfenbeinfarbenes Kleid aus schwerem, glänzenden Duchesse-Satin.
3: Eine lange, 5 Meter lange, etwa weiße Schleppe. Ein Schleier gehalten von weißen Blüten in der Hand, den weißen Brautstrauß.
2: Die Fahrt in einer Glaskutsche und der erste öffentliche Kuss auf dem Balkon des Buckingham Palace. Die Royals heiraten eben märchenhaft. Erzbischof Robert Ramsay traut Prinz Andrew und Sarah Ferguson an einem heißen Julitag in der Westminster Abbey.
4: Wilt thou have this woman to thy wedded wife?
2: Andrew Windsor, der jüngere Bruder von Prinz Charles, und Sarah Ferguson kennen sich seit Kindertagen. Ihre Väter spielen zusammen Polo. Gefunkt hat es dann beim Pferderennen. Prinzessin Diana hatte ihre Freundin Fergie dorthin gelotst und es klickt sofort zwischen Andrew und Sarah.
5: It is so much my day, because I'm going to be with him and I'm doing it for him. Anyway, I'm quite happy because I'm marrying Andrew.
2: Sagt Sarah Ferguson in einem Interview kurz vor der Hochzeit. Und Andrew strahlt über das ganze Gesicht, als er verkündet:
6: I asked Sarah some weeks ago and Sarah actually said yes.
2: Nach den Feierlichkeiten verleiht Queen Elizabeth II. Andrew und seiner Frau Sarah die Titel Herzog und Herzogin von York. Andrew ist ein gut aussehender Marineoffizier. Sarah wirkt rebellisch und fröhlich, macht gern Scherze in der Öffentlichkeit. Das kommt bei den Menschen gut an.
7: How do they look to you on TV?
8: Oh, smashing. Really relaxed. I think they're really well.
2: Doch die erfrischende, freche Art des Paares wird vom Königshaus nicht nur gern gesehen. Queen Elizabeth kritisiert das für ihren Geschmack zu relaxte Verhalten von Sarah Ferguson in der Öffentlichkeit. Andrew und Sarah bekommen 2 Töchter, die Prinzessinnen Beatrice und Eugenie. Doch Kindersegen und eine prunkvolle Hochzeit sind keine Garantie für eine lebenslange Ehe. 1992 trennt sich das Paar und lässt sich 1996 scheiden. Sie bleiben jedoch weiter gut befreundet. Beide sind bekannt für einen verschwenderischen Lebensstil. Sarah Ferguson macht Schulden, Andrew lebt ein Jet-Set-Leben auf Kosten der englischen Steuerzahler. Dann im Februar 2026, am Morgen seines 66. Geburtstags, steht plötzlich die Polizei vor seiner Tür.
9: Der Bruder von King Charles, der ehemalige Prinz Andrew, ist heute Morgen festgenommen worden. Der Vorwurf gegen Andrew Mountbatten Windsor: Amtsmissbrauch. Er soll in seinem früheren Amt als britischer Handelsgesandter vertrauliche Dokumente weitergegeben haben. Und zwar an den Mann, der auch Jahre nach seinem Tod die Schlagzeilen flutet, dem 2019 gestorbenen US-amerikanischen Sexualstraftäter Epstein.
2: Der New Yorker Finanzier Epstein verkehrt jahrelang in einflussreichen Kreisen. Er betreibt einen Missbrauchsring, dem Dutzende junge Frauen und Minderjährige zum Opfer fallen. Zahlreiche E-Mails belegen, dass auch Andrew Mountbatten Windsor darin verstrickt war.
10: Außerdem hatte Virginia Giuffre, die sich im April das Leben genommen hat, in ihrem posthum veröffentlichten Memoiren auf ihren Behauptungen beharrt, dass sie Andrew vermittelt von Epstein als Minderjährige sexuell missbraucht habe.
2: Berichtet die Tagesschau. Diese Vorwürfe kosten Andrew Mountbatten Windsor alle seine royalen Titel. Er darf sich nicht mehr Prinz nennen und muss aus dem königlichen Anwesen ausziehen. Jetzt lebt er in einem bescheidenen Bauernhaus, darf nicht reiten und sich augenscheinlich nur eingeschränkt von seinem neuen Wohnsitz entfernen. Bei seiner prunkvollen Hochzeit am 23. Juli 1986 war von seinen dunklen Machenschaften noch nichts zu ahnen. Heute vor 40 Jahren.
0: Lieselotte Schere über Sarah Ferguson und den ehemaligen Prinzen Andrew. 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

0: Aktuelle Meldung auf WDR2 von der A4 Köln Richtung Herlen-Aachen. Zwischen Elsdorf und Merzenich ist die A4 aktuell gesperrt. Die Feuerwehr muss einen brennenden PKW löschen. Dort sind momentan 3 Kilometer Stau. Was ist so eure Toy Story? Was sind Dinge, die ihr immer noch in Erinnerung habt, statt einem Tablet, das irgendwie heute überall rumfliegt in Kinderzimmern? Haben wir euch gefragt zu Toy Story 5. Und Stefanie hat was, das sehr spannend ist und sie immer noch beschäftigt.
1: Mein Friseurkopf oder mein Frisurenkopf, mein liebstes Ding, das ist im Prinzip ein größerer Puppenkopf auf einem Podest, den man schminken kann, den man frisieren kann. Das Ding habe ich zerliebt. Also das war hinterher so, dass ich glaube mindestens die Hälfte der Haare gefehlt haben. Aber ich habe ganz viel gelernt. Flechten, Locken machen. Schminken kann ich bis heute nicht. Aber das ist auch egal.
0: Aber es hat geholfen. Aber vielleicht doch nichts, was man im Auto hinten haben möchte. Da reichen ja schon Hundehaare oder ähnliche Dinge. Eure Toy Stories auf WDR 2. Gleich haben wir es 12.

0: Leonie auf WDR 2 und gleich nach 12 Wakefield oder Teddy Swims, Mr. Know-It-All oder wie wir sagen Klugscheißer, das alles gleich nach 12.
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7: Die Nachrichten mit Sebastian Ehl. Guten Tag.
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8: Sollte sich der Verdacht weiter erhärten, dass hier Gewalt gegen Personal organisiert werden sollte, werden wir alle Drahtzieher konsequent verfolgen.
7: NRW-Justizminister Limbach hat eine lückenlose Aufklärung der Vorfälle in der JVA Siegburg angekündigt. Der Grünen-Politiker hat sich vor Ort über einen möglichen geplanten Aufstand informiert. Der Hinweis dazu kam von einem Inhaftierten.
8: Mehrere Gefangene hätten geplant, sich während einer Freistunde gewaltsam gegen das Personal aufzulehnen, Bedienstete zu überwältigen, an Anstaltsschlüssel zu gelangen und den Aufstand anschließend auf die gesamte Anstalt auszuweiten. Dabei sollten auch Waffen, insbesondere Messer, zum Einsatz kommen.
7: Nach dem Hinweis hatte es Dienstagabend einen Großeinsatz der Polizei in der JVA Siegburg gegeben. Die Beamten stellten 4 Handys sicher, Waffen fanden sie nicht. Für den europäischen Automarkt läuft es im Moment offenbar ganz gut. Der zuständige Branchenverband hat neue Zahlen präsentiert. Danach wurden im Juni knapp 14% mehr neue Autos zugelassen als noch ein Jahr davor. Sarah Lopez, WDR Brüssel.
9: Das liege vor allem an der hohen Nachfrage nach Elektroautos. Die Zahl der Neuzulassungen von reinen E-Autos sei um mehr als 60% im Jahresvergleich gestiegen. Der deutsche Autobauer Volkswagen bleibt laut ACEA weiter Marktführer in der EU und das mit Abstand. Die Zahlen zeigen aber auch, chinesische Unternehmen werden erfolgreicher in der EU, auch wenn ihr Marktanteil weiter vergleichsweise klein ist.
7: Das Bundesverfassungsgericht hat ein Urteil dazu gesprochen, wie schnell Gesetze durch die Parlamente gehen dürfen. Ein ehemaliger CDU-Abgeordneter hatte geklagt, weil ihm das beschleunigte Verfahren beim sogenannten Heizungsgesetz der früheren Ampelregierung zu schnell ging. Die Klage wurde jetzt abgewiesen. Laut Gericht gibt es kein generelles Tempolimit für neue Gesetze. Und auch das hier ist noch wichtig. An der französischen Atlantikküste haben die Behörden mehrere Campingplätze und Ferienzentren wegen eines großen Waldbrandes geräumt. Etwa 12.000 Touristen und Einheimische mussten Häuser und Zelte verlassen. Die Europäische Union reagiert mit neuen Strafmaßnahmen auf die russischen Angriffe auf die Ukraine. Die EU hat Sanktionen verhängt, die Russland vor allem wirtschaftlich und auf dem Finanzsektor treffen sollen. Eine der wichtigsten Autobahnen im Ruhrgebiet wird ab heute Abend bei Mülheim-Winkhausen eine Woche lang gesperrt. Die Autobahn 40 bekommt Flüsterasphalt. In Südkorea gibt es jetzt eine ungewöhnliche Partnervermittlung. Buddhistische Mönche bieten sie in einem Tempel an. Beworben haben sich mehr als 4.200 Singles. Ausgewählt wurden 10 Männer und 10 Frauen, darunter diese beiden.
10: Ich suche jemanden, der fröhlich, positiv und lebensfroh ist.
11: Meine Strategie? Süß sein.
7: 2 Tage können sich die Teilnehmer im Tempel kennenlernen. Die Aktion hat einen ernsten Hintergrund. Südkorea hat die niedrigste Geburtenrate der Welt. Das war WDR aktuell.
0: Das Wetter mit Claudia Barbonis, jetzt mal Buddha bei die Fische. Wie wird's heute Nachmittag?
11: Nicht süß. Nee. Der letzte Schluck Wasser zieht gerade raus aus dem Westen über die Weser. Und die Wolken haben auch schon so ein paar Lücken bekommen, vor allen Dingen Richtung Niederrhein und so im Selfkant. Ansonsten ist es im Moment noch eher bedeckt, wird aber über den Nachmittag immer heller werden. Temperaturen dazu heute in Bad Münstereifel bis 20 Grad, in Gelsenkirchen bis 22 und in Langenfeld bis 23.
0: Danke dir.
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0: Das sind die Staus mit den längsten Wartezeiten. A1 Köln Richtung Dortmund zwischen Wermelskirchen und Remscheid-Lennep. 5 Kilometer Stau, 20 Minuten plus. A4 Köln Richtung Aachen zwischen Elsdorf und Merznich ist die A4 momentan noch gesperrt. Da brennt ein PKW. 5 Kilometer Stau. Dann die A61 Koblenz Richtung Mönchengladbach zwischen dem Dreieck Sinzig und dem Dreieck Bad 9a. 4 Kilometer Stau bedeutet für euch 15 Minuten Zeitverlust. Und A61 Mönchengladbach Richtung Koblenz zwischen dem Dreieck Bad 9a und Niederzissen. 5 Kilometer Stau bedeutet 20 Minuten plus. Habt eine gute Fahrt.
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0: Ihr habt es gehört, die A40 bei Mülheim-Winkhausen bekommt Flüsterasphalt, wird gesperrt sein. Aber es gibt trotzdem sehr, sehr viele Baustellen im Westen. Da ist kein Mensch. Sind das Geisterbaustellen oder wird da wirklich gearbeitet? Das checken wir gleich hier auf WDR 2. Vorher gucken wir erstmal, ob der Dieter schon da ist oder wie es bei Wickfield heißt.
12: Didi!

0: 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NRW ist in den Sommerferien und auf den Autobahnen im Westen wird gerade wahnsinnig viel gebaut. Es sind viele Baustellen und es wird ausgenutzt, dass weniger Verkehr da ist, der gestört wird. Aber wenn wir so vorbeifahren, sehen wir an vielen Baustellen oft keinen Menschen. Keiner ist da, es sind verwaiste Baustellen, was für Unverständnis sorgt bei vielen und für Frust bei Autofahrern. Uli Spinnrad, WDR 2 aktuell. Täuscht dieser Eindruck oder wird es wirklich oft da gar nicht gearbeitet?
1: Also ich würde sagen, sowohl als auch. Die Autobahn GmbH sagt, dass beides richtig ist. Manchmal muss zum Beginn oder zum Beispiel der frische Asphalt erstmal trocknen. Das dauert einen Tag. Oder Beton trocknet sogar bis zu 28 Tage. Und in dieser Zeit kann dann da wirklich nicht gearbeitet werden, wenn der Asphalt trocknet. Manche Arbeiten wie Markierungen, die können aber auch zum Beispiel nicht bei jedem Wetter stattfinden. Und dann ist manchmal die Baustelle oder zumindest der Abschnitt der Baustelle wirklich verwaist. Aber manchmal sieht man die Arbeiter auch einfach nur nicht.
0: Aber nicht, weil sie im Homeoffice sind, sondern weil sie woanders sind und man sieht sie nicht?
1: Genau, also weil sie zum Beispiel unter einer Brücke oder seitlich an einer Brücke arbeiten, das sagt zumindest die Autobahn GmbH. Oder ja, bei so ganz langen Baustellen über mehrere Kilometer wird ja auch Stück für Stück gearbeitet. Also kann es auch schon mal sein, dass man 5 Kilometer niemanden sieht, weil alle gleichzeitig im letzten Abschnitt erst zu tun haben. Und die komplette Baustelle gleichzeitig anzugehen und zu beackern, dafür fehlen dann ehrlicherweise oft auch die Arbeiter, sagt die Autobahn GmbH.
0: Klingt aber so ein bisschen nach Ausrede, nach dem Motto, ja, ihr seht die Arbeit nur nicht.
1: Stimmt, und der ADAC, der bewertet das natürlich auch ein bisschen anders. Manchmal wird wohl wirklich nicht gearbeitet, aber wenn zum Beispiel eine Firma anfängt und die nächste, die dran wäre, Personalmangel hat, dann kann es wirklich zu Leerlauf kommen. Oder manchmal gibt es ja auch Materialnachschub, das kommt dann einfach nicht. Und lange Zeit war es auch so, dass bei den Ausschreibungen für die Arbeiten der günstigste Anbieter den Zuschlag bekommen hat. Der ist aber naturgemäß vielleicht nicht immer der schnellste. Und deshalb hat das Land NRW auch die Vergaberegeln geändert. Inzwischen ist auch die Bauzeit ein Vergabekriterium. Also wird zumindest jetzt und in Zukunft auch auf Schnelligkeit bei Bauarbeiten geachtet.
0: Wissen wir Bescheid. Uli Spinnrad über vermeintlich verwaiste Baustellen auf den Autobahnen bei uns im Westen.

0: Es ist Juli, es ist WDR 2 und die geile Zeit ist 12:24. Gleich freut euch auf Shawn Mendes und Camila Cabello mit Señorita und dann eure WDR 2 Regionalnachrichten.
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1: Direkt aus dem Studio Düsseldorf mit Stefanie Kowalewski. Hallo. Er fährt mit Blaulicht zum Einsatz, aber die nötige Ausbildung hat er offenbar nicht. Vor dem Landgericht Kleve läuft gerade der Prozess gegen einen mutmaßlich falschen Notfallsanitäter. Ein schwerkranker Mann soll nach einem seiner Einsätze in Camp Lindford sogar gestorben sein. Der Angeklagte hat zugegeben, dass er sich mit gefälschten Papieren als Notfallsanitäter ausgegeben hat. Das habe er gemacht, weil er Menschen helfen wollte, sagte er. Es ist gut möglich, dass in dem Prozess heute noch ein Urteil fällt. Und in Herne hat die Polizei gerade eine spektakuläre Geschichte veröffentlicht. Da hat nämlich eine Spezialeinheit schon vor einer Woche auf einem Parkplatz 4 Männer festgenommen, wegen illegalem Waffenhandel. In einem Auto haben die Polizisten 4 scharfe Schusswaffen gefunden und dazu noch Munition für ein Sturmgewehr. Deswegen gab es dann auch noch 8 Durchsuchungen, unter anderem in Recklinghausen und Gelsenkirchen. Und dabei wurden nochmal 6 Leute festgenommen. Ja, und jetzt gehen wir nach Mahl, wo es seit 2 Wochen immer wieder tote Enten am Lohmühleteich gibt. Warum die Enten sterben, ist noch unklar. Ein Team von Freiwilligen holt die toten oder sterbenden Tiere aus dem Wasser. Mit dabei ist auch Rebecca König. Ihr fällt das ganz schön schwer, hat sie uns erzählt.
2: Es ist einfach schrecklich. Also die ersten Male, da hat man natürlich noch sehr große Berührungsängste. Wie fasse ich dieses kranke Tier an? Kann ich ihm wehtun? Verletze ich es noch mehr im schlimmsten Fall? Später kommt es dann. Wenn man dann mit der Aktion fertig ist, ja, dann kullern auch schon mal die Tränen. Das ist einfach so.
1: Inzwischen hat die Stadt erste Maßnahmen ergriffen und der Teich wird jetzt mit mehr Sauerstoff versorgt. Und das Wetter hat jetzt Katharina Geulen aus der WDR-Wetterredaktion. Wenn ich hier in Düsseldorf aus dem Fenster schaue, ist es ziemlich grau. Wie geht's denn weiter bei uns heute?
3: Hallo, im Laufe des Nachmittags lockern die Wolken an Rhein und Ruhr weiter auf und die Sonne kommt raus bei 20 bis 24 Grad. Morgen gibt es eine trockene Mischung aus Sonne und mal mehr, mal weniger Wolken und am Samstag wird es dann deutlich wärmer mit bis zu 30 Grad.
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4: Das sind die Staus mit den längsten Wartezeiten. A1 Köln Richtung Dortmund zwischen Wermelskirchen und Wuppertal-Ronsdorf. 6 Kilometer Stau, 15 Minuten plus nach einem Unfall. A3 Köln Richtung Oberhausen zwischen Duisburg-Werder und Oberhausen-Lierich. 6 Kilometer Stau, 15 Minuten plus. A3 Arnheim Richtung Oberhausen vor dem Grenzübergang Elten. 4 Kilometer Stau auf niederländischer Seite. Ihr braucht eine halbe Stunde länger. A4 Köln Richtung Aachen zwischen Kerpen und Merzenich, 5 Kilometer Stau, hier sind Bergungsarbeiten, nur ein Fahrstreifen ist frei, 20 Minuten plus. Und A61 Koblenz Richtung Mönchengladbach zwischen dem Dreieck Sinzig und dem Dreieck Bad 9a. Leider mehr als eine Stunde plus, 5 Kilometer Stau. 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
4: Ich liebe Rudern, komme viel zu selten dazu und freue mich, dass es heute in Duisburg soweit ist, denn da beginnt die U23-Weltmeisterschaft im Rudern. Und damit das alles läuft, braucht es ein gutes Team. Und das ist unser Team des Tages, das ihr gleich kennenlernt, hier bei uns.
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0: 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Wenn ihr noch einen Sport sucht, der ein Teamsport ist, wo aber nicht viel gequatscht wird, dann nehmt Rudern. Ich mache das seit ein paar Jahren und es ist einfach ein wahnsinnig toller Sport und der Nachwuchs ist schon bereit im Westen.
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0: Hilft heute, damit alles schön wird in Duisburg bei der U23-Weltmeisterschaft im Rudern. Auf der Regattabahn in Duisburg sind bis Sonntag die besten Sportlerinnen und Sportler der ganzen Welt auf dem Wasser. Und das Team des Tages hilft, dass alles funktioniert. Von Regatta Duisburg, so heißt der Verein. Und der Präsi ist jetzt am Telefon hier bei WDR 2. Das ist der Tobias Weisters. Hallo Tobi.
2: Hallo Olli.
0: Ist schon was los bei euch oder sind die letzten Vorbereitungen am Laufen oder sind schon welche im Wasser?
2: Ach, die ersten Mannschaften sind schon am letzten Freitag gekommen. Heute Morgen haben die Rennen angefangen, also wir sind schon voll dabei.
0: Welche Nationen sind so überall angereist, wo du gesagt hast, wow, cool, dass die dabei sind?
2: Also neben den Standardnationen, sage ich jetzt mal, aus Europa und USA, sind auch ein paar Exoten dabei. Somalia, Peru, die kennt man normalerweise nicht auf jeder Regatta, aber die sind auch schon dabei.
0: Ich denke mal, das ist viel Aufwand. Ihr habt sehr viel und sehr lange organisiert. Wann ging die erste Orga los?
2: Die Vergabe war schon vor 3 oder 4 Jahren. Die ersten 2 Jahre waren relativ entspannt. Aber die harte Orga war jetzt das vergangene Jahr, wo wir mit 25 Leuten jedes Detail ausgeplant haben. Und vor Ort sind wir jetzt seit knapp 1,5 Wochen.
0: Wie viele Leute helfen so mit? Wie groß ist unser Team des Tages heute?
2: Also das Kernteam, was wirklich viel organisiert hat, sind 25 Leute ungefähr. Aber zum Team gehören natürlich auch die ganzen Volunteers, die jetzt vor Ort dabei sind. Da haben wir nochmal 200 Volunteers, die jetzt 1,5 Wochen lang vor Ort sind und uns unterstützen. Von daher ein Riesenteam dahinter.
0: Wenn Leute hinkommen und hingucken, gibt es irgendwas, auf das du besonders stolz bist, das euch besonders gut gelungen ist in der Vorbereitung? Ist das Wasser schön klar oder Ähnliches?
2: Das Wasser ist super glatt, aber das Highlight hier ist natürlich unser komplettes Funktionsgebäude und die neue Tribüne, die haben wir gestern offiziell eingeweiht mit dem Oberbürgermeister. Hier haben wir in den letzten 3 Jahren ein komplett neues Gebäude errichtet und das ist einfach ein Aushängeschild für den Rudersport.
0: Was macht euer Team so besonders, dass ihr heute das Team des Tages seid auf WDR 2?
2: Ich glaube, wir helfen uns einfach super, egal wer ein Problem hat. Wir springen füreinander ein und wir sind einfach sehr, sehr flexibel, reagieren auf alles. Und das ist einfach ein super Team, was hinter mir steht.
0: Ist irgendwo noch ein Platz frei in einem Achter, wo ich als 9. Mann hinten drin sitzen kann?
2: Das kriegen wir auf jeden Fall hin. Für dich kriegen wir auch ein Motorboot hin. Aber auf der Tribüne haben wir auch noch ganz, ganz viele Sitzplätze. Und wir freuen uns natürlich, wenn noch mehr Zuschauer kommen an den Finaltagen.
0: Ja, mit den Armen rudern. Warum nicht? Sehr gerne.
2: Auf jeden Fall.
0: Tobias Weisters, ihr seid unser Team des Tages. Viel Spaß bei der Ruder-Weltmeisterschaft der U23 in Duisburg. Tschüss, mach's gut.
2: Super, danke dir.

0: Hier ist wieder zwei mit der neuen von Taylor Swift und Chris aus Hamm schreibt ins Studio: Hallo Olli, meine Freundin fragt, von wegen der U23-Weltmeisterschaft im Rudern, wie kommen die Boote aus Peru eigentlich nach Duisburg? Ist die Frage wirklich von dir, Chris? Willst du es nicht selber wissen oder ist sie von deiner Freundin die Frage? Ich habe tatsächlich nochmal angerufen. Es gibt Nationen, die ihre Boote tatsächlich per Container einschiffen und die nach Duisburg geschickt haben, aber Länder wie Peru teilweise leihen die auch hier. Also die kommen jetzt nicht mit dem Boot oder mit dem Flieger mit Booten rüber nach Deutschland. Wenn ihr hinwollt, ihr habt es eben gehört, der Präsident sagt, ihr seid herzlich willkommen bei der Ruder-WM in Duisburg auf der Regattabahn. So, und gleich seid ihr auch willkommen bei Thilo Jahn im Mittagsmagazin.
1: Da müsst ihr gar nicht rudern, ich ruder für euch. Wir sprechen über einen europäischen Finanzdienstleister. Eine Alternative zu PayPal nennt sich Vero. Ob eure Bank da mitmacht oder nicht, hört ihr gleich bei uns.
0: Olli Brisches Haus, bis morgen.

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10: Die Nachrichten mit Sebastian Ehl. Guten Tag.
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10: Die Bürger in Nordrhein-Westfalen müssen in diesem Jahr wieder mehr Geld fürs Abwasser zahlen. Nach Berechnungen des Bundes der Steuerzahler steigen die Gebühren im Schnitt um 5%. Dabei gibt es zwischen den Kommunen große Unterschiede. Daniela Junghans, WDR Landespolitik.
11: Die Abwassergebühren sind in Reken im Münsterland am günstigsten und in Monschau am teuersten. Der Unterschied ist relativ groß, 330 Euro im Jahr zu 1800 Euro. Beim Abfall ist die Differenz nicht ganz so groß, aber immer noch ziemlich deutlich. Am teuersten ist es in Münster. Da müssen die Menschen 730 Euro im Jahr zahlen. Und in Titz im Kreis Düren müssen sie nur 162 Euro zahlen.
10: Im Kampf gegen die Waldbrände im Südwesten von Frankreich ist keine Entspannung in Sicht. Rund 500 Feuerwehrleute haben die Lage noch nicht unter Kontrolle. Heute früh brachten sie mehrere tausend Anwohner und Urlauber aus der Gegend um Bordeaux in Sicherheit. Aus Frankreich, Kai Rienecker.
12: Augenzeugen sprechen von Feuertornados, die sich durch die Kiefernwälder im Hinterland der Atlantikküste wälzten. Angefacht von Winden legten die Flammen in weniger als 24 Stunden über 15 Kilometer zurück. 2400 Hektar sind inzwischen verbrannt. Die Rauchwolken sind auf Satellitenbildern deutlich zu erkennen. Das sind ganz neue Dimensionen für die Brandbekämpfung in Frankreich. Auch mehrere Löschflugzeuge, die sofort vor Ort waren, konnten das Feuer bislang nicht stoppen. In den frühen Morgenstunden wurden Tausende von Anwohnern und Touristen in Sicherheit gebracht. Zahlreiche Campingplätze und Strände in der Nähe des Cap Ferret wurden geräumt.
10: 16 Fußballvereine aus Nordrhein-Westfalen haben mit dem Land eine Vereinbarung zu mehr Stadionsicherheit erneuert. Es geht darum, wie Polizei und Vereine zusammenarbeiten. Diesmal ist auch die Bundespolizei dabei. Das soll helfen, bei Sicherheitskonzepten die Anreisewege der Fans stärker mitzudenken. Kritik kommt von Fanvertretern. Sie sagen, es werde nur über, aber nicht mit ihnen gesprochen. Und dann gibt es noch das hier. NRW-Justizminister Limbach hat eine lückenlose Aufklärung der Vorfälle in der JVA Siegburg angekündigt. Hintergrund sind Hinweise auf einen geplanten Aufstand von Inhaftierten. Für den europäischen Automarkt läuft es im Moment offenbar ganz gut. Nach neuen Zahlen wurden im Juni knapp 14% mehr neue Autos zugelassen als noch im Jahr davor, was vor allem an den E-Autos liegt. Die Bertelsmann Stiftung hat Auszubildende gefragt, wie zufrieden sie sind. 90% haben erklärt, sich in der Lehre gut aufgehoben zu fühlen und sie den Beruf noch mal so wählen würden. In Wadersloh im Münsterland gibt es seit dem Vormittag eine besondere Solaranlage. Sie steht auf einem Feld, drunter wachsen Heidelbeeren. Die sogenannte Agri-PV-Anlage ist die größte ihrer Art in NRW. Der Landwirt sagt, welche Vorteile das hat.
13: Diese heißen Temperaturen hätten die Heidelbeeren sicherlich nicht überstanden ohne den Schutz des Solarmoduls. Wir sparen Pflanzenschutzmittel ein, wir haben den Schutz vor Hagel.
10: Die Anlage steht auf einer Fläche von 17 Hektar. Das sind fast 24 Fußballfelder. Das war WDR aktuell.
2: Willkommen zu den Wetteraussichten an diesem Donnerstag und die hat Thomas Becker für uns. Grüß dich.
14: Ja, schönen guten Tag. Da gibt es viele Wolken, aber es ist trocken bei uns im Westen und im Laufe des Nachmittags lockert es auch allmählich auf. Die Sonne kommt besser durch und wir kriegen in Detmold 20, in Ahlen 22 und in Zülpich 23 Grad. Und morgen wird es dann sogar ein paar Grad wärmer. Erst einmal wieder viele Wolken, aber dann kommt die Sonne allmählich besser durch.
2: Sagt ein Mann, der mit dem Pulli hier am Mikrofon steht.
14: Ja, danke dir.
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2: 4 nach 1, hier sind die Staus mit den längsten Wartezeiten. Autobahn 3, Köln Richtung Oberhausen, zwischen Duisburg-Wedau und Oberhausen-Lierich, 10 plus 6 Kilometer stockt. A3 Arnheim Richtung Oberhausen, vor dem Grenzübergang Elten, 20 Minuten länger, 4 Kilometer Stau auf der niederländischen Seite. A4 Köln nach Aachen, zwischen Elsdorf und Merzenich, 20 Minuten plus, 5 Kilometer Stau wegen Bergungsarbeiten. A33 Osnabrück Richtung Bielefeld, zwischen Kreuz Osnabrück Süd und Hilte am Teutoburger Wald, 4 Kilometer stockender Verkehr, müsste 10 Minuten mehr einplanen. Und A52 Düsseldorf Richtung Essen, zwischen Essen Süd und Dreieck Essen Ost, 10 plus 3 Kilometer Stau. Eine gute Fahrt.
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2: Ich sag's, wie es ist, ich bin vor der Sendung schon völlig emotional platt, weil ich gesehen habe, was die Musikredaktion uns hier vor die Tür gelegt hat. Leute, in dieser Stunde Whitney mit einem absoluten Donnerstag-Mittag-Gute-Laune-Hit, Roxette mit dabei, Snow Patrol, Bruce Hornsby, dazu das Wichtigste des Tages, wäre ich ein Hund, würde ich wahrscheinlich jetzt heulen. Genauso wie Sombra und Homewrecker, schönen Donnerstag zusammen.

0: zwingt vielleicht das ein oder andere Küchenradio in die Knie. Pink und Trustfall, völlig zu Recht. Schöne Nummer im WDR 2 Musikmix. Es ist Donnerstag, 16 nach 1 und hier ist euer WDR 2 Mittagsmagazin. Ihr kennt das vielleicht auch gerade jetzt in den Ferien, mit anderen Familien essen gehen oder man fährt gemeinsam weg. Einer zahlt und später wird dann gepaypalt, also Geld überwiesen. Das geht schnell, das geht unkompliziert. Aber es muss nicht immer PayPal aus den USA sein. Es gibt da eine Alternative bei uns aus Europa und die heißt Vero. Schon mal gehört?
1: Vero sagt mir nichts, nee.
2: Vero, nein, kenne ich nicht.
3: Ich habe es irgendwo vielleicht mal in der Werbung oder so gelesen, aber nicht viel mehr.
0: Vero, das ist ein Online-Bezahldienst, über den wir zum Beispiel Freunden unkompliziert Geld schicken können. Sebastian Moritz, WDR 2 Wirtschaft. Bei PayPal brauche ich ja eine App. Wie läuft das bei Vero?
2: Da gibt's auch eine eigene App, die brauche ich aber in der Regel gar nicht. Und das ist schon mal ein entscheidender Unterschied. Zum Beispiel zu PayPal hat mir Emil Nefzka vom Verbraucherportal Finanztipp gesagt.
4: Vero hat einen praktischen Vorteil. Es ist ins eigene Konto oder ins eigene Banking integriert. Also man braucht nicht noch einen Account bei einem weiteren Anbieter. Also Vero nutzt eben die Infrastruktur ihrer Bank.
2: Viele von uns haben inzwischen so einen Vero-Button in ihrer Banking-App. Sonst ist es ja so, dass das Geld erst zu PayPal zum Beispiel geht und ich es dann von dort wieder auf mein Konto buchen kann. Mhm. Bei Vero habe ich es direkt auf meinem Konto.
0: Okay, aber der Vorteil von PayPal ist ja eigentlich, dass ich sofort sehe, wenn mir jemand Geld geschickt hat. Kann Vero damit halten?
2: Ja, das läuft ähnlich. Wenige Sekunden. Wenn ich Vero zum ersten Mal nutze, muss ich mich registrieren, muss also meine Mailadresse oder Handynummer eingeben und dann kann ich allen, die ebenfalls bei Vero sich registriert haben, Geld schicken. Vero funktioniert allerdings nur, wenn meine Bank mitspielt. Die meisten großen Banken, die machen mit, manche sind aber aktuell noch nicht dabei. Die größte ist die Commerzbank, die will erst später einsteigen und wer da sein Konto hat, der kann Vero aktuell noch nicht nutzen.
0: Okay, das muss man also vorab checken. Bei PayPal kann ich ja nicht nur Freunden Geld schicken, sondern auch im Online-Shop bezahlen oder auch im Geschäft über einen QR-Code. Geht das bei Vero auch?
2: Theoretisch ja. Auf der Ticketplattform Eventim kann ich zum Beispiel schon mit Vero zahlen, im Cineplex-Kino, im Düsseldorfer Rheinturm oder im Ticketshop von Schalke 04. Viele Händler bieten Vero aber noch nicht an und da muss man ganz klar sagen, ist PayPal deutlich verbreiteter.
0: Okay, also dein Fazit, Sebastian, ist Vero wirklich eine Alternative zu PayPal?
2: Also wenn es darum geht, sich unter Freunden schnell Geld hin und her zu schicken, auf jeden Fall. Beim Bezahlen im Geschäft eher noch nicht, einfach weil so wenige Händler mitmachen. Vero hat aber einen ganz entscheidenden Vorteil, da stecken eben Banken und Zahlungsdienstleister aus Europa hinter und nicht wie bei PayPal ein Konzern aus den USA. Wir haben es ja durchaus schon erlebt, dass sich Donald Trump dabei US-Unternehmen einmischt und dieses Risiko, das gibt es bei Vero nicht.
0: Also wer Sorge hat, dass da jemand aus den USA mitmischt, für den ist vielleicht Vero eine Alternative zu PayPal. Was dieser Dienst kann, hat Sebastian Moritz, WDR 2 Wirtschaft, uns erklärt. Dank dir.
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0: Snow Patrol auf WDR 2 mit Chasing Cars, 13:25. WDR 2 mit einer Warnmeldung. Vorsicht auf der A2 Dortmund Richtung Hannover zwischen Porta Westfalica und Veltheim. Da liegt eine Schaufel auf der Fahrbahn. Gleich Musik mit Schluck auf. Naughty Boy und Sam Smith.
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1: Direkt aus dem Studio Düsseldorf mit Stefanie Kowalewski. Hallo. Bis Sonntag läuft ja noch die Düsseldorfer Rheinkirmes und da kann es ganz schön rasant zugehen. Es geht schließlich um den Adrenalinkick. Für ein Mädchen endete die Fahrt auf einem Fahrgeschäft aber wohl schmerzhaft. Laut einem Facebook-Post der Mutter soll sich die Elfjährige verletzt haben, weil sie nicht richtig gesichert gewesen sei. Die Polizei Düsseldorf sagte uns, dass eine Anzeige wegen fahrlässiger Körperverletzung gegen den Betreiber des Fahrgeschäfts vorliegt. Nun wird zu dem Fall ermittelt. Die Polizei steht da noch ganz am Anfang der Ermittlungen und auch die Mutter wollte sich auf WDR-Anfrage zu dem Vorfall nicht äußern. Gehen wir nach Mönchengladbach, wo es im Borussia-Stadion einige Veränderungen gibt. Seit Anfang Juli hat das Stadion den neuen Namen Ista Borussia Park. Für Fan Robin ist das okay.
2: Borussia Park steht immer noch. Man wurde nicht komplett verkauft, aber für das Geld, was man da bekommen hat, muss man das, glaube ich, machen.
1: Tatsächlich nimmt der Verein durch den Namensdeal mit dem neuen Partner Ista zwischen 4 und 5 Millionen Euro pro Saison ein. Und es gibt eine weitere Veränderung im Stadion. Aus einem Zuschauerblock ist jetzt ein Stehplatzbereich geworden. Dadurch können jetzt doppelt so viele Fans Platz in der Südkurve finden. Statt wie bisher 900 sind es jetzt 1800. Das sei gerade für die jungen Fans attraktiv, hat uns Borussias Geschäftsführer Markus Aretz gesagt.
3: Stehplatzkarten sind die günstigsten Karten im Stadion. Es gibt eine riesige Nachfrage von jungen Fußballfans, die auch in den Borussia-Park kommen wollen. Und da tragen wir uns seit längerem mit dem Gedanken, dass wir das ändern möchten.
1: Von den neuen Plätzen sind schon einige vergeben, aber rund 1400 Plätze werden als Tageskarten angeboten. Durch die neuen Stehplätze können jetzt rund 55.000 Menschen ins Stadion und das könnte zu einem neuen Zuschauerrekord führen. Und das Wetter hat jetzt Katharina Geulen aus der WDR-Retterredaktion.
4: Hallo, im Laufe des Nachmittags lockern die Wolken an Rhein und Ruhr weiter auf und die Sonne kommt raus bei 20 bis 24 Grad. Morgen gibt es eine trockene Mischung aus Sonne und mal mehr, mal weniger Wolken und am Samstag wird es dann deutlich wärmer mit bis zu 30 Grad.
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5: Um 2:30 geht's los auf der A1 Dortmund Richtung Münster zwischen Ascheberg und Münster-Hiltrup. Halbe Stunde plus, 5 Kilometer Stau. Nach einem Unfall ist nur eine Spur dort frei. A3 Köln Richtung Oberhausen zwischen Duisburg-Wedau und Oberhausen-Lierich. 6 Kilometer Stau, müsst ihr eine Viertelstunde mehr einplanen, wenn ihr da seid. A3 Arnheim Richtung Oberhausen vor dem Grenzübergang Elten. 20 plus, 4 Kilometer Stau auf der niederländischen Seite. A4 Köln nach Aachen zwischen Elsdorf und Merzenich. 10 Minuten länger, 4 Kilometer Stau. Und A33 Osnabrück Richtung Bielefeld zwischen Kreuz Osnabrück Süd und Hilte am Teutoburger Wald. 10 Minuten plus, 4 Kilometer stockt's. 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
5: Schönen Donnerstag zusammen. Gleich eine Geschichte aus dem Wilden Westen. Der JVA in Siegburg. Da war wohl ein Aufstand geplant. Richtig mit Waffenlieferung, heimlich. Die Geschichte so groß, dass sogar die Politik drüber spricht. Und wir auch gleich.

0: das ist das Klavier hoch und runter und die Stimme von Bruce Hornsby, The Way It Is. Immer sofort informiert, hier ist euer WDR 2 Mittagsmagazin und das hier klingt so ein bisschen wie ein Actionfilm. Gefängnisinsassen sollen einen groß angelegten Aufstand geplant haben mit Waffenlieferungen ins Gefängnis, das volle Programm. Und das Ganze hier bei uns im Westen in der JVA Siegburg. Über mehrere Tage gab es dort einen Großeinsatz der Polizei. Heute Vormittag war NRW-Justizminister Benjamin Limbach vor Ort. Für uns vor Ort Maike Kreber, WDR 2 Siegburg. Maike, was hat der Minister denn zu dem gesagt, was da vorgefallen ist?
1: Also ich muss sagen, so wie Benjamin Limbach das eben erzählt hat und über den aktuellen Stand der Untersuchungen berichtet hat, klingt das wirklich fast wie in einem Krimi, aber eben leider real hier bei uns in Siegburg. Also es soll wohl Hinweise gegeben haben auf einen Aufstand und die kam von einem Inhaftierten. Und da hat Limbach gerade berichtet, was der so von den Plänen erzählt hätte.
2: Mehrere Gefangene hätten geplant, sich während einer Freistunde gewaltsam gegen das Personal aufzulehnen, Bedienstete zu überwältigen, an Anstaltsschlüssel zu gelangen und den Aufstand anschließend auf die gesamte Anstalt auszuweiten. Dabei sollten auch Waffen, insbesondere Messer, zum Einsatz kommen.
1: Ja, und außerdem sollen die Inhaftierten sogar vorgehabt haben, den Aufstand dann per Handy zu filmen und über Social Media zu verbreiten und das sogar auf einem bereits bestehenden TikTok-Kanal.
0: Okay.
1: Und außerdem hat der Gefangene dann noch darüber gesprochen, dass es Korruptionsvorwürfe gegen zwei der Bedienstete geben sollte und die sollen eben Handys in die Anstalt gebracht haben und dafür insgesamt 2.600 Euro erhalten haben.
0: Und dann gab es ja den Großeinsatz der Polizei. Wie kam es dazu?
1: Ganz genau. Also ganz ursprünglich ging es damit los, dass am Freitagnachmittag eine Mail von einer Schwester eines Inhaftierten kam mit eben der Info, dass in der JVA Handys da sein sollten. Und dann gab es erstmal ein Vorgespräch am Montag. Die Bediensteten haben mit diesem Inhaftierten gesprochen. Und weil der in der Vergangenheit schon öfter richtige Infos gegeben hatte, haben sie eben seine Hinweise ernst genommen und dann die nächsten Schritte eingeleitet und das Justizministerium informiert. Und so kam es dann eben dazu, dass am Dienstag dann eine große Durchsuchung gemacht wurde und da wurden dann tatsächlich 4 Handys und auch geringe Mengen an Betäubungsmittel gefunden. Allerdings, und das ist ganz wichtig, keine Waffen.
0: Maike, wie ist die Lage jetzt und wie geht's weiter?
1: Die ersten Ermittlungen, die sind jetzt eingeleitet und die weiteren Untersuchungen und Befragungen, die laufen jetzt eben weiter. Und der Benjamin Limbach, der hat eben ganz, ganz klar geäußert, wie ernst sie die Lage hier nehmen.
2: Sollte sich der Verdacht weiter erhärten, dass hier Gewalt gegen Personal organisiert werden sollte, werden wir alle Drahtzieher konsequent verfolgen.
1: Ja, und das ist eben ganz wichtig, weil es eben nicht der erste Fall hier ist. Also in den vergangenen Wochen und Monaten, da gab es hier in der Region ja schon Korruptionsvorwürfe gegen Bedienstete der JVA Euskirchen und Rheinbach. Und auch wenn das in allen drei Fällen zwar verschiedene Situationen sind und man die nicht komplett vergleichen kann, werden jetzt eben die Diskussionen um die Sicherheit in den Gefängnissen hier in der Region groß. Und deswegen hat Limbach auch erzählt und davon gesprochen, dass die ersten Maßnahmen schon ergriffen wurden, unter anderem, dass Taschenkontrollen für Bedienstete eingeführt wurden, um eben die Sicherheit hier zu garantieren. Und im NRW-Landtag, da kommt der Rechtsausschuss zu einer Sondersitzung zusammen.
0: Das beschäftigt also die Politik, was da los ist. In der Justizvollzugsanstalt Siegburg hat es am Dienstagabend einen großen Polizeieinsatz gegeben. Hinweise darauf, dass es einen möglichen gewaltsamen Aufstand geben soll dort. Maike Kreber, WDR 2 Siegburg mit den Infos für uns.
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0: Fantastischen Vier zusammen mit Clusot und zusammen bleiben auch noch ein bisschen zusammen, zumindest bis Ende 2028. Dann ist der letzte Bus, so heißt ihre Abschiedstour, auch abgefahren. Abgefahren, hier gibt's Grüße.
1: Hallo Westen, hier ist Michael Schuld und ich wünsche euch eine richtig schöne Sommerzeit, Sommerferien, vielleicht auch mit der Familie. Habt einfach eine geile Zeit mit hoffentlich gutem Wetter.

13:53, 7 Minuten vor 2. Hier ist WDR 2 mit einer Warnmeldung. Vorsichtig auf der A4 fahren, bitte schön. Köln Richtung Aachen zwischen Kreuz Köln Süd und Köln Eiffeltor. Da liegt eine Stoßstange auf der Fahrbahn. Wow.

0: Große Emotion aus Schweden, Roxette, Spending My Time. In 2 Minuten ist zeitmäßig 14 Uhr. Dann kriegt ihr alles Wichtige des Tages. Und danach 2. Stunde Mittagsmagazin mit. Wenn ihr im Auto unterwegs seid, Fenster runter. Kato und John, Turn the Lights Off. Und der 90er der Stunde von Bell Brooks und Candle. Rescue me.
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5: Die Nachrichten mit Sebastian Ehl. Guten Tag.
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6: Wie laufen Entscheidungsprozesse in Justizvollzugsanstalten ab? Welche Maßnahmen können wir treffen, um hier das Korruptionsrisiko deutlich zu senken?
5: NRW-Justizminister Limbach will stärker gegen Bestechung in Gefängnissen vorgehen. Limbach hat am Vormittag die JVA Siegburg besucht. Dort war die Polizei Dienstagabend im Großeinsatz. Ein Inhaftierter hatte von Korruption im Gefängnis berichtet und davon, dass Inhaftierte einen Aufstand mit Waffen planen. Aus Siegburg, Maike Krepper.
7: Die Hinweise, die der Inhaftierte gegeben haben soll, klingen fast wie aus einem Krimi. Mehrere Insassen hätten geplant, sich während einer Freistunde gewaltsam gegen das Personal aufzulehnen und Bedienstete zu überwältigen. Der Aufstand im Siegburger Gefängnis sollte per Handy gefilmt und dann über Social Media verbreitet werden. Dabei sollten auch Waffen, insbesondere Messer, zum Einsatz kommen. Bei einer Durchsuchung am Dienstagabend wurden dann 4 Handys und geringe Mengen Betäubungsmittel gefunden, allerdings keine Waffen. Weitere Untersuchungen laufen.
5: Google muss fast 900 Millionen Euro Strafe zahlen. Laut einem Bericht der EU-Kommission verstößt etwa die Suchmaschine gegen europäisches Wettbewerbsrecht, weil das Unternehmen seine eigenen Angebote bei den Suchergebnissen oben anzeigt und sich so einen Vorteil verschafft. Katrin Schmidt, WDR Brüssel.
8: Beim anderen Teil der Strafe geht es um den Play Store. Hier sorge Google sozusagen dafür, dass Nutzerinnen und Nutzer im Unklaren bleiben darüber, dass sie anderswo günstigere Angebote bekommen könnten. Und Google hat nun 60 Tage Zeit, nachzubessern. Sonst, heißt es heute in Brüssel, drohen noch weitere Strafen.
5: An der französischen Atlantikküste haben die Behörden bei Bordeaux mehrere Campingplätze und Ferienzentren wegen eines großen Waldbrandes geräumt. Etwa 12.000 Touristen und Einheimische mussten Häuser und Zelte verlassen. Mehrere Gemeinden richteten Notunterkünfte ein. Rund 500 Feuerwehrleute sind in der Nähe des Beckens von Arcachon im Einsatz. Und das ist auch noch wichtig. Wer wissen will, ob sein Herz gesund ist, kann das kostenlos in Bonn testen. Die Uniklinik bietet das per Ultraschall an mehreren Standorten an, spontan und ohne Termin. 16 Fußballvereine aus NRW haben mit dem Land eine Vereinbarung zu mehr Stadionsicherheit erneuert. Die regelt, wie Polizei und Vereine zusammenarbeiten. Eine der wichtigsten Autobahnen im Ruhrgebiet wird ab heute Abend bei Mülheim-Winkhausen eine Woche lang gesperrt. Die A40 bekommt Flüsterasphalt. In Neuss will das Deutsche Rote Kreuz heute etwas gegen den Mangel an Blutspenden tun. Da läuft ein Blutspendemarathon. Im Sommer gibt es immer wieder zu wenige Konserven, unter anderem, weil viele Spender im Urlaub sind. Claudia Müller vom DRK Neuss will deshalb motivieren.
9: Man fühlt sich wohl, wenn man was Sinnvolles und Gutes tut. Man wird gut versorgt von uns. In Neuss wird eine schöne Atmosphäre sein. Man wird rundum betreut. Man bekommt was Leckeres zu essen. Man hat eine gute Zeit. Und kann auf super angenehme Weise Leben retten.
5: Das DRK sagt, auch das heiße Wetter der letzten Wochen hat dazu geführt, dass Blutspender fehlen. Das war WDR aktuell.
0: Da sind wir schon fast beim Thema Wetter. Ja. Mit Thomas Becker, WDR2 Wetterredaktion. Wie sieht's denn aus?
10: Ja, es ist nicht heiß heute. Also vom Wetter her verhindert nichts die Blutspenden. Wir kriegen in Nettersheim 20, in Wesel 22 und in Frechen 23 Grad. Dazu haben wir viele Wolken, aber die lockern auch schon mal auf im Laufe des Nachmittags. Die Sonne kommt raus und morgen ist es vom Tagesverlauf her ähnlich. Erstmal einige Wolken, dann ein bisschen Sonne und es wird ein paar Grad wärmer.
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0: 2:03, es geht los auf der A1 Dortmund Richtung Münster zwischen Ascheberg und Münster-Hildrupp. Halbe Stunde braucht ihr da länger, 5 Kilometer Stau, nach einem Unfall nur eine Spur frei. A1 Köln Richtung Euskirchen zwischen Kreuz Köln-Nord und Köln-Löwenich, 6 Kilometer Stau, 20 Minuten müsst ihr mehr einplanen, da steht ein defektes Fahrzeug. Die 3 Arnheim Richtung Oberhausen vor dem Grenzübergang Elten, 20 Minuten plus, 4 Kilometer Stau auf der niederländischen Seite. 4 Kilometer Stau auf der A33 Bielefeld Richtung Brilon zwischen Paderborn-Schloss Neuhaus und Paderborn-Zentrum, Viertelstunde braucht ihr da länger. Und A40 Duisburg Richtung Essen zwischen Mülheim-Heißen und Essen-Holsterhausen. 15 plus 4 Kilometer Stau.
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0: Wärmepumpen funktionieren ja umgekehrt wie so ein Kühlschrank. Ne? Kalte Luft wird abgegeben und dabei warme Flüssigkeit eingeleitet und im besten Fall wird dann die Wohnung warm. Eine Wärmepumpe für 50.000 Haushalte, ein Riesending, wird heute grundlegend eingeweiht, also noch nicht richtig fertig gebaut, am Rhein. Wie funktioniert's? Und wer kriegt dann alles eine warme Bude? Klären wir gleich.
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0: von Macklemore und Ryan Lewis Can't Hold Us. Hier ist WDR 2 und heute ist Grundsteinlegung an diesem Donnerstag. Eine XXL-Wärmepumpe soll in Köln-Niehl entstehen, direkt am Rhein. Die Pumpe soll 50.000 Haushalte versorgen. Katharina Reiche, die Bundeswirtschaftsministerin, wird da sein. Und für uns Jens Gleisberg, WDR 2 Köln. Jens, wie darf man sich diese Wärmepumpe genau vorstellen?
1: Ja, da steht an einem Hafenbecken im Kölner Norden, da wird eben diese Wärmepumpe gebaut. Das ist wie eine Wärmepumpe zu Hause, nur eben wirklich richtig ziemlich groß. Und die benötigte Wärme, die kommt aus dem Rhein, nicht aus der Luft oder der Erde. Hört sich vielleicht ja erstmal so ein bisschen komisch an. Ja. Die Wärme, die wird dem Wasser entzogen nach dem Prinzip. Achtung, jetzt wird es so ein bisschen chemisch-physikalisch. Verdampfen, verdichten, verflüssigen. Danach wird das Wasser wieder runtergekühlt und der Kreislauf, der beginnt dann von vorne.
0: Okay, was verspricht man sich genau davon?
1: Ja, der Betreiber, der heißt ja Rheinenergie. Da ist der Name mal richtig passend. Energie aus dem Rhein statt aus Kohle oder Gas. Das Ziel ist es, fast ein Drittel der benötigten Wärme für die Kölner Innenstadt aus dem Rhein zu gewinnen.
0: So, jetzt kenne ich das als Angler. Man kann im Rhein angeln gehen, da leben Fische. Was passiert mit denen?
1: Ja, das war eine der wichtigsten Fragen vor der Genehmigung des Projektes. Wie sind denn die Auswirkungen auf die Natur? Das Wasser kommt ja etwas kühler zurück in den Rhein. Bei der Menge des Wassers kein Problem, einfach weil der Fluss so groß ist. Und die Tiere, ja, größere Fische, die werden von einem Gitter abgefangen. Und in dem Hafenbecken ist der Rhein auch nicht sehr schnell. Die können da locker wieder wegschwimmen. Die kleineren Fische und Lebewesen, auch kein Problem, sagt Armin Ehret. Das ist der Chef des Rheinenergiekraftwerkes vor Ort.
2: Aber diese allerkleinsten Fische, die dann vielleicht noch durchkommen, die werden mit einem besonderen Verfahren separat zuerst mal wieder quasi herausgeholt und an anderer Stelle im Hafenbecken wieder ausgesetzt.
1: Denn das war ja die Sorge, dass sich da der eine oder andere Hecht so richtig dick und fett frisst. Und das sollte ja natürlich auch nicht so sein.
0: Jetzt Grundsteinlegung, das heißt, es dauert noch ein bisschen, bis das dann wirklich läuft. Könnte das auch irgendwie die Runde machen und woanders Pilotprojekt sein?
1: Ja, da gucken natürlich ganz viele Städte jetzt drauf, ob man damit tatsächlich eben die Wärmegewinnung umstellen kann. Aber gibt's so ein paar Voraussetzungen. Da muss halt ein großer Fluss sein und am besten eben auch im Kraftwerksstandort, wo man da eben die Anschlüsse hat, eben an das Fernwärmenetz. Denn das ist ziemlich teuer zu bauen. Da werden jetzt in Köln 280 Millionen Euro investiert. 100 Millionen kommen von der EU und dem Bund. Und deswegen kommt ja auch Katharina Reiche.
0: Die Bundeswirtschaftsministerin zur Grundsteinlegung für die größte Flusswasser-Wärmepumpe Europas in Köln.
3: 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Miles Smith und Niall Horan. Drive safe.

0: fast so ein bisschen Geburtstagsständchen. Strange Love, Depeche Mode im WDR 2 Musikmix. Alles Gute zum 65. Noch lange nicht in Rente ist Martin Gore von Depeche Mode. Er ja der Mastermind, der Songschreiber, der Keyboarder der Band. Gesang und Gitarre kann er auch. Hat heute Geburtstag. Und er kann auch Deutsch.
1: Ich habe Deutsch in der Schule gelernt. Ich habe eine Weile in Berlin gewohnt. Damals hatte ich eine deutsche Freundin.
0: Verhandlungssicher, würde ich sagen, hier das Deutsch, oder? Martin Gore von Depeche Mode. Ganz liebe Grüße zum Geburtstag. Gleich Gabriella Chill Me.
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1: Direkt aus dem Studio Düsseldorf mit Stefanie Kowalewski. Er fährt mit Blaulicht zum Einsatz, aber die nötige Ausbildung hat er offenbar nicht. Deshalb läuft gerade der Prozess gegen den mutmaßlich falschen Notfallsanitäter vor dem Landgericht Kleve. Nach einem seiner Einsätze in Kamp-Lintfurt soll ein schwerkranker Mann sogar gestorben sein. Der Angeklagte hat bereits zugegeben, dass er sich mit gefälschten Papieren als Notfallsanitäter ausgegeben hat. Er habe Menschen helfen wollen, sagte er. Es ist gut möglich, dass in dem Prozess in Kleve heute noch ein Urteil fällt. Jetzt gehen wir ins Borussia-Stadion in Mönchengladbach, wo es einige Veränderungen gibt. Seit Anfang Juli hat das Stadion einen neuen Namen, Ista Borussia Park. Für Fan Robin ist das okay.
2: Borussia Park steht immer noch. Man wurde nicht komplett verkauft, aber für das Geld, was man da bekommen hat, muss man das, glaube ich, machen.
1: Tatsächlich nimmt der Verein durch den Namensdeal mit dem neuen Partner Ista zwischen 4 und 5 Millionen Euro pro Saison ein. Und es gibt eine weitere Veränderung im Stadion. Aus einem Zuschauerblock ist jetzt ein Stehplatzbereich geworden. Und dadurch können jetzt doppelt so viele Fans Platz in der Südkurve kriegen. Statt wie bisher 900 sind es jetzt 1800. Das sei gerade für junge Fans attraktiv, hat uns Borussias Geschäftsführer Markus Aretz gesagt.
3: Stehplatzkarten sind die günstigsten Karten im Stadion. Es gibt eine riesige Nachfrage von jungen Fußballfans, die auch in den Borussia-Park kommen wollen. Und da tragen wir uns seit längerem mit dem Gedanken, dass wir das ändern möchten.
1: Von den 9 Plätzen sind schon einige vergeben, aber rund 1400 Plätze werden als Tageskarten angeboten. Durch die neuen Stehplätze können jetzt rund 55.000 Menschen ins Stadion. Und das könnte zu einem neuen Zuschauerrekord führen. Fehlt nur noch das Wetter und dazu gehen wir jetzt rüber zu Thomas Becker in die WDR-Wetterredaktion. Hallo Thomas, wie geht's denn weiter bei uns an Rhein und Ruhr?
4: Ja, schönen guten Tag. Die Wolken lockern allmählich auf hier bei uns an Rhein und Ruhr. Die Sonne kommt raus am Nachmittag und 20 bis 24 Grad sind drin. Morgen haben wir erst wieder einige Wolken und dann wird's sonniger und etwas wärmer als heute mit bis zu 26 Grad.
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5: 2:30, Autobahn 1, Dortmund Richtung Münster zwischen Hamburg und Werne und Münster-Hiltrup. Halbe Stunde plus, 6 Kilometer Stau, da hat es einen Unfall gegeben. Und nur eine Spur ist frei. A3 Köln Richtung Oberhausen zwischen Kreuz Breitscheid und Oberhausen-Lierich. 4 Kilometer Stau, braucht eine Viertelstunde länger. A3 Arnheim Richtung Oberhausen vor dem Grenzübergang Elten. 20 Minuten plus, 3 Kilometer Stau auf der niederländischen Seite. Die 4 Köln nach Aachen zwischen Dreieck Holmau und Kreuz Köln Süd. 20 plus, 5 Kilometer Stau, da steht ein defektes Fahrzeug. Und A40 Duisburg Richtung Essen zwischen Mülheim-Heißen und Essen-Holsterhausen. 20 plus, 4 Kilometer Stau. 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
5: Schönen Donnerstag zusammen. Leihmutterschaft ist in Deutschland ja verboten. Politik könnte das ändern mit Gesetzen, will's aber nicht und erfüllt sich gleichzeitig Kinderwünsche. In den USA gibt zwei Minister, die das so gemacht haben, Jens Spahn und Hendrik Streeck. Und wir sprechen gleich mal mit Washington in den USA, ob die Debatte da auch so läuft in die gleiche Richtung wie bei uns.

0: Kennedy mit Kiss Me. Hier ist WDR 2.
1: Ich finde, dass das moderner Menschenhandel ist.
0: So sieht das WDR 2-Hörer Ralf. Moderner Menschenhandel, er spricht von der Leihmutterschaft, die in Deutschland ja verboten ist. Das sieht in anderen Ländern anders aus. In den USA zum Beispiel. Leihmutterschaft wird da als gängige Praxis durchaus genutzt, um sich den Kinderwunsch zu erfüllen. Anne Schneider, WDR 2 Washington. Regt sich da in den USA denn noch jemand drüber auf?
2: Naja, so richtig wird sich darüber nicht mehr aufgeregt. Die meisten Menschen hier finden Leihmutterschaft grundsätzlich in Ordnung, solange die Rechte aller Beteiligten, eben auch der Mutter, geschützt werden. In vielen Bundesstaaten gibt es für die Leihmutterschaft auch einen ganz klaren Rechtsrahmen. Es gibt Fruchtbarkeitskliniken, spezialisierte Anwaltskanzleien. Ganz vorne ist da Kalifornien, was wohl der Grund sein dürfte, weshalb Jens Spahn und sein Mann ihr Kind dort haben austragen lassen. Aber es gibt heute keinen US-Bundesstaat mehr, in dem Leihmutterschaft wirklich verboten ist. Allerdings gibt es besonders im Bible Belt nach wie vor doch einige, die die Leihmutterschaft generell ablehnen. Da ist die Ansicht, wir haben Mitgefühl mit unfruchtbaren Paaren, aber die Lösung ist nicht, Schwangerschaft und Mutterschaft aufzuteilen und zu kommerzialisieren. Teilweise haben die Menschen dort aber schon mit In-vitro-Fertilisation Probleme, weil ja bei der künstlichen Befruchtung im Reagenzglas nicht alle Embryonen verwendet werden. Außerdem werden gleichgeschlechtliche Ehen abgelehnt. Da ist die Ablehnung also sehr viel weitreichender als eben nur die Leihmutter.
0: Okay, jetzt hören wir ja immer auch vor allem von den prominenten Fällen. Klar, die stehen in der Öffentlichkeit, aber kann sich eine Leihmutterschaft ein normaler Bürger in den USA leisten?
2: Naja, das Ganze kostet grob 100 bis 200.000 US-Dollar, kann aber auch gerne mehr sein. Auch hier sind die Kosten in den letzten Jahren gestiegen. Das ist natürlich für viele Paare mehr als ihr Jahreseinkommen und aus dem normalen Einkommen eben nicht zu stemmen. Deshalb werden oft Kredite dafür aufgenommen. Außerdem gibt es Finanzierungsprogramme, teilweise von spezialisierten Dienstleistern. Teilweise geben die Arbeitgeber auch was dazu, weil sie so qualifizierte Fachkräfte an sich binden wollen. Zum Beispiel Google, Microsoft, Meta und Apple, wobei bei den Tech-Konzernen ja generell gut verdient wird, da würde es vielleicht auch ohne Zuschuss vom Arbeitgeber für die Leihmutterschaft reichen. Also unterm Strich haben wir es natürlich immer noch mit eher Bessergestellten zu tun, aber längst nicht nur mit Prominenten. Mal zu den Zahlen, also 2021 wurden rund 8.900 Embryotransfers mit Leihmüttern durchgeführt. Es ist also kein Massenphänomen.
0: Okay. Anne, mal zu den Frauen, die das Baby austragen. Wie geht man denn sicher, dass die nicht ausgenutzt werden?
2: Man versucht inzwischen, Schwierigkeiten schon im Vorfeld zumindest zu reduzieren. Ich meine, Schwangerschaft ist ja kein risikoloser Job, wenn man das mal so sagen will. Von Schwangerschaftsdiabetes bis zu Komplikationen bei der Geburt. Deshalb müssen die Leihmütter hier in der Regel mindestens schon eine problemlose Schwangerschaft hinter sich haben. Die größere Debatte dreht sich hier dann um den Schutz der Leihmutter. Was passiert zum Beispiel, wenn beim Ultraschall eine Fehlbildung festgestellt wird und die Wunscheltern die Schwangerschaft dann beenden wollen, die Leihmutter das aber aus religiösen Gründen ablehnt? Die amerikanischen Leitlinien sehen vor, dass dann die Leihmutter über die medizinische Maßnahme entscheidet. Und solche Punkte werden in der Regel vor Vertragsabschluss durchgegangen und geregelt. Trotzdem gibt es auch hier immer wieder umstrittene Fälle. Zuletzt ein Paar in Kalifornien, das mit Hilfe von Leihmüttern 20 Kinder bekommen hat, die inzwischen in staatlicher Obhut sind. Oder eine Frau in Florida, die 2024 Drillinge bekommen hat, die von den chinesischen Eltern einfach nicht abgeholt wurden. Wohl wegen Visaproblemen. Da gibt es jetzt einen Rechtsstreit. Also alles lässt sich halt doch nicht regeln vorher.
0: Okay, aber soweit ist der Stand der Dinge der Leihmutterschaft in den USA. Anne Schneider, WDR 2 Washington mit den Infos. Dank dir.
2: Ja.

0: Toni. Und don't worry, keine Sorge, Thomas Bug ist schon am Start. 3:10 mit dem Sommerradio geht's weiter.
1: Ja, ein bisschen Sorge habe ich aber schon persönlich auch, muss ich sagen. Ich habe gefährliches, es wird eine gefährliche Sendung.
0: Oh, was gibt's?
1: Ich habe gefährliches Verlangen heute Nachmittag
2: Hunger?
1: An Bord. Nee. Das wäre eine Idee. Nein, es geht tatsächlich um sowas wie Sex, Erotik und einen Kinofilm, der so heißt Gefährliches Verlangen. Andrea Burz stellt den Gott sei Dank vor.
0: Ab ins Kino mit euch nach 15 Uhr. Thomas Bug, das war das Mittagsmagazin mit Thilo Jahn.
1: Wir schmusen noch ein bisschen zu diesem, oder?
0: Und jetzt noch ein Engtanz mit dir, warum nicht?

0: hier, zwischen den Äpfeln. Hier ist Vigal Boning. 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
8: Die Nachrichten mit Sebastian Ehl. Guten Tag.
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8: In Köln beginnt gleich der Bau der größten Flusswasserwärmepumpe Europas. In Zukunft sollen so 50.000 Haushalte mit Wärme aus dem Rhein versorgt werden. Wie die XXL-Wärmepumpe funktioniert, erklärt Benedikt Kaninski.
9: Wie eine Wärmepumpe zu Hause soll das Ganze funktionieren, nur in ziemlich groß. Und die benötigte Wärme, die kommt aus dem Rhein und nicht aus der Luft oder der Erde. Das hört sich vielleicht etwas komisch an. Vereinfacht gesagt, eine Wärmepumpe funktioniert ja wie ein umgekehrter Kühlschrank. Ein Kühlschrank führt die Wärme von innen nach außen ab. Bei der Flusswasserwärmepumpe wird die Wärme aus dem Rheinwasser zum Heizen rausgezogen.
8: Rund um die südfranzösische Metropole Bordeaux haben sich tausende Menschen wegen des großen Waldbrandes in Sicherheit gebracht. So wie diese Anwohnerin, die im französischen Fernsehen die hohen roten Flammen beschreibt und schildert, wie kritisch die Lage ist. Das Küstenörtchen Cap Ferré ist von den Flammen am schlimmsten betroffen. Bürgermeister Gonville hat deshalb auch veranlasst, mehrere Campingplätze zu räumen.
10: Wir haben ein extrem heftiges Feuer, das schon 15 bis 18 Kilometer zurückgelegt hat. Es gibt erhebliche Schäden. Wir sind in einer extrem komplizierten Situation.
8: Mehrere hundert Feuerwehrleute sind im Einsatz gegen die Brände an der Küste vor Bordeaux. Die deutsche Wirtschaft warnt die Parteien der Mitte vor einer Zusammenarbeit mit der AfD. Arbeitgeberpräsident Dulger sagte der deutschen Presseagentur, er sehe im AfD-Programm keine Lösungen für die Probleme des Landes. Die Partei sei anti-Euro, anti-EU und pro-Russland. Ähnlich äußerte sich die Hauptgeschäftsführerin des Bundesverbandes der deutschen Industrie, Gönner. Und das hier ist auch noch wichtig. NRW-Justizminister Limbach hat eine lückenlose Aufklärung der Vorfälle an der JVA Siegburg angekündigt. Hintergrund sind Hinweise auf einen geplanten Aufstand von Inhaftierten. Für den europäischen Automarkt läuft es im Moment offenbar ganz gut. Nach neuen Zahlen wurden im Juni knapp 14% mehr neue Autos zugelassen als noch im Jahr davor, was vor allem an den E-Autos liegt. Die USA und Saudi-Arabien haben ein neues Atomabkommen geschlossen. Dadurch könnte es für die Saudis möglich werden, Uran im eigenen Land anzureichern. Fußball-Bundesligist Borussia Mönchengladbach setzt auf mehr Stehplätze und das kommt bei den Fans gut an. Der Verein hat einen Zuschauerblock zum Stehplatzbereich umgebaut. In die Südkurve können jetzt doppelt so viele Fans wie bislang, 1.800 statt 900. Der Großteil der Tickets wird als Tageskarten verkauft. Geschäftsführer Markus Aretz rechnet mit großem Andrang.
11: Stehplatzkarten sind die günstigsten Karten im Stadion. Es gibt eine riesige Nachfrage von jungen Fußballfans, die auch in den Borussia-Park kommen wollen.
8: Durch die neuen Stehplätze können bei Borussia Mönchengladbach mit der neuen Saison rund 55.000 Menschen ins Stadion. Für den Verein ist damit ein neuer Zuschauerrekord möglich. Das war WDR aktuell.
12: Thomas Becker hat sich gerade auch noch ganz schnell eine Stehplatzkarte gekauft, hier für seinen Auftritt aus dem WDR2-Wetterteam. Ich höre, hallo.
13: Ja, ich stehe gut, kann ich sagen.
12: Und da, ja. Ja,
13: das Wetter ist auch nicht schlecht, finde ich. So ein bisschen ruhig heute, viele Wolken, aber auch etwas Sonne zwischendurch. Regen ist nicht in Sicht und als Höchsttemperatur kriegen wir in Gummersbach 20, in Siegen 22 und in Münster 23 Grad. Und morgen wird es ein paar Grad wärmer und der Tag läuft so ähnlich ab wie der heutige. Erst viele Wolken, dann etwas Sonne.
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12: Nicht aus die Wartezeiten A3 Köln Richtung Oberhausen zwischen Kreuz Breitscheid und Oberhausen-Lierig. 6 Kilometer Stau. Die 31 Kronau nach Oberhausen ist zwischen Lechten-Ahaus und Gescher-Coesfeld gesperrt. Da brennt ein Wagen. Bitte bildet dort unbedingt eine Rettungsgasse. A33 Osnabrück nach Bielefeld zwischen Kreuz Osnabrück Süd und Süd. Aha, da hat jemand irgendwie was Spezielles kreiert. Also auf jeden Fall da in dem Bereich 6 Kilometer Stau. A45 Hagen Richtung Dortmund zwischen Kreuz Hagen und Westhofen an Kreuz 4 Kilometer stockend. Und die 59 noch Duisburg nach Dienstlaken zwischen Düssern und Kreuz Duisburg Nord 5 Kilometer stockender Verkehr.
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12: Ja, der Herr Klopp wird also morgen dann offiziell wohl da ziemlich sicher, muss man sagen, als neuer Bundestrainer installiert, vorgestellt. Der DFB hat die Presse eingeladen, der Rest wird dann wohl nur Formsache sein da vor Ort in Frankfurt. Aber eine wichtige Frage, eine sehr, sehr wichtige Frage steht da noch im Raum. Eine entscheidende, wenn ihr mich fragt, und die stellen wir gleich.
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0: Neuer Bundestrainer. Hat dieses Gehassel dann endlich auch mal ein Ende? Dann gilt's also für den Kloppo, aus den Überresten einer Mannschaft eine neue zusammenzubauen. Das wird dann ein anstrengender Job, glaube ich, kann man schon sagen. Einer zum Haare raufen. Jetzt ist es aber so, dass Jürgen Klopp sich die Haare da oben ja hat mühsam einpflanzen lassen. Fragen wir doch mal den, der das gemacht hat. Wenn er da jetzt permanent dran zieht, wie schnell fallen die wieder aus?
1: Also wenn man an den Haaren ziehen würde, würde man die ja rausziehen können. Aber die wurzelproduzierende Substanz, die Matrix, die ist da und die werden dann wieder neu produziert.
0: Sagt Dr. Malte Filnow, ist Facharzt für Chirurgie in Düsseldorf und kennt den Kopf vom Klopp aus nächster Nähe. Wie viele Haare haben Sie ihm denn 2013 da drauf getackert?
1: Also wir haben, das nennt man ja Transplantate, wir haben ungefähr 3000 Transplantate an den Vorderkopf in die Geheimatsecken und etwas dahinter verpflanzt.
0: So, und da ist auch keins ausgefallen bis heute? Haben Sie das mal gegengecheckt?
1: Es sieht zumindest so aus.
0: Ja. Es ist ja der reine Stress, den wir Menschen ja so in uns haben und Klopp natürlich erst recht. Ist das dann auch Stress für die Haare? Also wenn wir innen drin Stress haben, bis rein in die Haarspitzen, sagt man ja so, dass sie sich dann früher verabschieden?
1: Also es ist so, Stress bringt ja Cortisol und Cortisol ist Gift für die Wurzel. Aber nur für die Wurzel, die Testosteronrezeptoren haben. Und die Haare, die wir verpflanzt haben, sind ja vom Hinterkopf und die haben keine Rezeptoren. Die bleiben also für immer. Mhm. Also die fallen nicht mehr aus, aber er könnte theoretisch natürlich weiter Haarausfall haben.
0: Ja, da muss man hinten halt welche von vorne wieder hinpacken. Ne? Oder wie geht das? Geht das eigentlich ewig, dieser Kreislauf, oder gibt es dann natürliches Ende?
1: Wir können natürlich so lange verpflanzen, wie hinten am Spenderareal Haare da sind. Wir müssen allerdings auch hinten Haare lassen. Mhm. Sieht ja sonst doof aus, wenn hinten nichts mehr ist und alles oben.
0: Das ist wohl wahr. Früher gab es die Fokuhila. Jetzt wäre es dann, ich weiß nicht, wie die andere Abkürzung ist, wenn hinten nichts mehr ist und vorne die Haare reinhängen. Im Fußball ist ja die Frise enorm wichtig. Sehen wir ja vor allen Dingen bei den Spielern. Warum sind auch die Haare vom Trainer aus Ihrer Perspektive wichtig?
1: Naja, der Trainer hat natürlich immer mit jungen Leuten zu tun. Männer haben ja nicht so viel Schönheitsoperationen, die sie machen können. Mhm. Und keine Haare birgt natürlich Unjugend. Und damit die sich auch da ein bisschen behaupten können, auch vom Selbstwertgefühl, ist das schon ganz gut, wenn man überall Haare hat, wo sie hin sollen.
0: Ja, sagen Sie einem, der oben keine mehr hat. Wir hätten, glaube ich, einen Großauftrag. Müsste ich ist schon okay. Müsste man einen Großauftrag einreichen bei Ihnen. Was ist denn, wenn die Mannschaft bei den ersten Spielen gleich wieder haarsträubend spielt? Werden Sie dann Co-Trainer?
1: Unbedingt, weil dann müsste ich natürlich auch die Spieler behandeln.
0: Sag doch.
1: Unabhängig davon habe ich natürlich auch viele Fußballer, Sportler, die zu mir kommen, worüber ich reden kann oder auch nicht.
0: Ja, wollen Sie drüber reden?
1: Einige kann ich nennen.
0: Ich
1: kann zum Beispiel Shaqiri nennen, ich kann Bellarabi nennen und einige aus Städten, die ich dann jetzt nicht sagen darf, aber viele.
0: Also die erste Adresse, wenn man Haare braucht, ihr habt es gehört, ist bei uns hier im Westen. Dr. Malte Filnow hat Jürgen Klopp damals die Haare verpflanzt. Also ist auch er ab morgen ein bisschen Bundestrainer? Fühlen Sie es?
1: Unbedingt.
0: Danke für Ihre Zeit.

0: der Valerie. Auf WDR 2 sind wir gleich wieder nach einer Minute ganz genau zurück mit der Emily Sondé.
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1: Direkt aus dem Studio Düsseldorf mit Stefanie Kowalewski. Diese Geschichte aus Gelsenkirchen ist genauso clever wie leider auch dramatisch. Da ist bei der Polizei nachts ein Anruf eingegangen, bei dem die Anruferin eine Pizza bestellte. Die Polizisten am Telefon waren aber so schlau zu erkennen, dass sich da niemand verwählt hatte, sondern dass es ein getarnter Notruf war. Die junge Frau am Telefon saß in einem Taxi im Stadtteil Buhr und genau dahin wurde dann auch ein Streifenwagen geschickt. Vor Ort stellte sich dann heraus, dass die 18-Jährige von dem Taxifahrer sexuell belästigt wurde. Und um diskret um Hilfe zu rufen, tarnte sie ihren Anruf bei der Polizei mit einer Pizzabestellung. Das ist auch eine empfohlene Methode in solchen Notsituationen, sagt die Polizei. Den Taxifahrer erwartet nun ein Strafverfahren. Und in der Düsseldorfer Altstadt soll ein 59-Jähriger von einem Mann mit Pfefferspray attackiert worden sein, der ihm dann 100 Euro geklaut haben soll. Als das Opfer sich wehrte, soll eine Frau ihn mit einem Messer bedroht haben. Ein Polizist, der in der Nähe gerade auf Streife war, wurde durch die Auseinandersetzung aufmerksam und nahm die beiden Tatverdächtigen mit Unterstützung anderer Polizisten fest. Sie sollen heute dem Ermittlungsrichter vorgeführt werden. Ja, und in Duisburg schlägt das Herz von Ruderfans gerade höher. Seit heute Morgen kämpfen 1000 Top-Ruderer aus 50 Nationen auf der Regattabahn um den Titel in der U23-Weltmeisterschaft. Mit dabei ist auch Charlotte Burgdorf aus Hameln im Doppelvierer.
2: Ich muss sagen, es ist auf jeden Fall nochmal was anderes als zum Beispiel in Polen oder so. Es ist schon ziemlich cool, dass es eine Heim-WM ist, also hier vor heimischem Publikum. Ich glaube, es kommen sehr viele Freunde und Familie von uns und das ist schon ziemlich cool. Ich glaube, Deutschland ist auch eine sehr coole Mannschaft.
1: Die WM an der Duisburger Regattabahn geht noch bis diesen Sonntag. Und damit gehen wir rüber zu Thomas Becker in die WDR-Wetterredaktion. Hallo Thomas.
3: Ja, schönen guten Tag. Die Wolken lockern allmählich auf hier bei uns in Rhein und Ruhr. Die Sonne kommt raus am Nachmittag und 20 bis 24 Grad sind drin. Morgen haben wir erst wieder einige Wolken und dann wird es sonniger und etwas wärmer als heute mit bis zu 26 Grad.
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4: Um kurz nach 3:30 A3 Köln Richtung Oberhausen zwischen Kreuz Breitscheid und Oberhausen Jährig 6 Kilometer Stau. Die 31 Gronau nach Oberhausen ist zwischen Lechten-Ahaus und Gescher-Coesfeld gesperrt. 5 Kilometer Stau aktuell. Da brennt ein LKW und wird gelöscht. A52 Düsseldorf nach Essen zwischen Essen Süd und Dreieck Ost 3 Kilometer Stau. A57 Köln nach Nimwegen zwischen Krefeld Zentrum und Kreuzkamp-Lindfort 7 Kilometer stockend. Und einen noch auf der 59 Duisburg nach Dienst zwischen Duisburg-Düssern und Kreuz Nord. 5 Kilometer Stau plus 20 auf der Uhr.
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4: Ja, hallo zusammen. Das Thema ist auf einmal frisch in der Welt und entwickelt sich zu einer lebhaften Diskussion. Die Leihmutterschaft, auch gleich ausführlich Thema bei uns.

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0: Ja, soweit bekannt, Jens Spahn und sein Mann hatten eine Leihmutter gesucht, eine Frau also, die das Kind für einen der beiden austrägt, oder für beide am Ende. Einer war dann der Spender und sie mussten natürlich weit fahren.
1: Für uns war jedenfalls klar, in den USA sind die Rahmenbedingungen so, dass ich damit auch gut umgehen kann, das verantworten kann. Sonst hätte ich es ja auch nicht gemacht, hätten wir es auch nicht gemacht.
0: Ja, und das hat ihnen den Job gekostet und uns eine Debatte gebracht.
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0: Mit Thilo Jahn.
3: Leihmutterschaft ist in Deutschland verboten, vor allem aus Schutzgründen. Schwangerschaften und Geburten sollen nicht zur Dienstleistung werden und Frauen unter wirtschaftlichen und sozialen Druck bringen. Außerdem soll das Kind vor Konflikten geschützt werden.
4: Spahn finde ich scheißegal. Ich bin heilfroh, dass er abgesetzt ist. Leihmutterschaft finde ich moralisch verwerflich.
3: Sagt Hörerin Johanna. Das Moralische bestimmt aktuell die Debatte.
5: Ich finde, dass das moderner Menschenhandel ist.
3: Meint WDR2-Hörer Ralf. Wissenschaftsjournalistin Christina Sartori spricht heute auf WDR 2 über die körperlichen Herausforderungen.
6: Von der Hormonbehandlung über die Schwangerschaft bis zur Geburt. Auch heute noch kommt es etwa bei jeder siebten Geburt zu Komplikationen. Die sind zwar meistens ungefährlich, aber in seltenen Fällen eben auch lebensbedrohlich.
3: Und was ist dann? Das deutsche Verbot verlagert die Leihmutterschaft also ins Ausland. Sowohl Jens Spahn als auch Hendrik Streeck, beides CDU-Politiker, haben in den USA eine Leihmutter beauftragt. Mehr als 8000 Leihmutterschaftsschwangerschaften pro Jahr gibt es dort. Wie die Debatte dort läuft, wollte ich im WDR 2 Mittagsmagazin von unserer Korrespondentin Anne Schneider wissen.
7: Naja, so richtig wird sich darüber nicht mehr aufgeregt. Die meisten Menschen hier finden Leihmutterschaft grundsätzlich in Ordnung, solange die Rechte aller Beteiligten, eben auch der Mutter, geschützt werden. In vielen Bundesstaaten gibt es für die Leihmutterschaft auch einen ganz klaren Rechtsrahmen. Es gibt Fruchtbarkeitskliniken, spezialisierte Anwaltskanzleien. Ganz vorne ist da Kalifornien, was wohl der Grund sein dürfte, weshalb Jens Spahn und sein Mann ihr Kind dort haben austragen lassen. Aber es gibt heute keinen US-Bundesstaat mehr, in dem Leihmutterschaft wirklich verboten ist.
3: Jan und sein Mann haben auch durch eine Leihmutterschaft in den USA ein Kind bekommen. Jan sagt, es sei wichtig,
8: dass man sich darüber Gedanken macht, schaffen wir das? Und ich glaube, das ist das immer das Hauptthema dieser Debatte. Das darf man Familie sein? Und wir sind, was sage ich meinem Sohn jeden Morgen oder jeden Abend, wenn ich ihn vielleicht auch ins Bett bringe, schön, dass du da bist.
3: Das ändert natürlich nichts an unserer Gesetzeslage hier und daran, dass Kinder und auch Mütter in dieser Debatte selten zu Wort kommen.
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0: Von der größten zu den größten. Für sie gilt immer schon, ja, wir sind die allerbesten, die Gallagher-Brüder von Oasis. So sehen sie es für ihren Fußballclub Man City. Und es gilt natürlich vor allem für ihre Musik. Wie schön, dass sie auch offiziell das größte britische Studioalbum aller Zeiten hingelegt haben und die Beatles überholt. Ja, es ist das, wo Wonderwall drauf ist. What's the Story, Morning Glory. Die britischen Albumcharts feiern ja gerade ihren 70. Geburtstag. Und wenn Verkaufszahlen und Streaming am Ende jetzt zusammengezählt werden, stehen da zwei Greatest Hits Alben ganz oben. Also Queen auf der 1 und ABBA auf der 2. Und danach dann schon das erste reguläre Album, wenn man so will. Also das berühmte von Oasis. Noel Gallagher weiß schon damals, das Album wird sich in diesem Jahrzehnt am meisten verkaufen und es ist das Beste überhaupt.
1: It was just going to be like the biggest selling album of this decade and the best album of this decade.
0: Mumpf, Mumpf, Mumpf, ja, immer schon sehr bescheiden unterwegs. Aber hier haben Oasis halt doch irgendwie recht. Und Liam Gallagher sagt ganz aktuell, es wird kein neues Album geben. Er hat nämlich keinen Bock auf Kritik. Also falls es nicht 100% wieder so einschlägt wie damals und weiß ich nicht, wie viel waren es, 100 Millionen Mal verkauft wird. Also lieber die Reunion-Konzerte genießen und zufrieden sein, schreibt er. Vom Riesen-Oasis-Album jetzt auf WDR 2, Don't Look Back in Anger.

0: Ihr durftet alle dieses schöne Lied mithören, Westen. Aber gespielt habe ich's nur für die PD. Gleich nach 4, der nächste Killer. Die Killers auf WDR 2 mit Olivia Dean. Bleibt einfach bei uns.
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5: Die Nachrichten mit Sebastian Ehl. Guten Tag.
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5: Der mögliche Aufstand in der JVA Siegburg beschäftigt die Politik in Nordrhein-Westfalen. Justizminister Limbach hat die JVA am Vormittag besucht. Danach hat der Rechtsausschuss im Landtag in einer Sondersitzung über den Fall gesprochen. Es ging auch darum, wie glaubwürdig der Tippgeber ist, ein Insasse der JVA. Kai Clement, WDR Landespolitik, dazu, welche neuen Informationen es über ihn gibt.
6: Einerseits hat der Gefangene schon früher Tipps gegeben, die sich dann als richtig herausgestellt haben. Dabei ging es um Konflikte unter Mitgefangenen. Doch das Gesamtbild ist offenbar zwiespältig. Schließlich wird dem Mann laut Justizministerium schwerer Raub vorgeworfen. Es gebe also durchaus Zweifel an der Glaubwürdigkeit. Zumindest bislang konnten auch keine Belege für seine Aussagen gefunden werden, wie Messer innerhalb der Anstalt oder eine WhatsApp-Gruppe von Inhaftierten. Dennoch gehe in einer solchen Situation Sicherheit vor, sagt Justizminister Limbach.
5: In Köln ist der Bau der größten Wärmepumpe Europas losgegangen. Sie soll bis zu 50.000 Haushalte mit Wärme aus dem Rhein versorgen. Die Pumpe entzieht dem Fluss Wärme über verschiedene Produktionsschritte, landet die dann in den Fernwärmeleitungen des Energieversorgers. Die XXL-Wärmepumpe kostet knapp 300 Millionen Euro. In Großbritannien hat der neue Premierminister Burnham angekündigt, die Gewerbesteuer für Pubs und Clubs zu senken. Im Schnitt soll eine Kneipe damit umgerechnet rund 1.300 Euro im Jahr sparen. Franziska Hoppen, WDR London.
7: Um die Steuersenkung zu finanzieren, sollen wiederum Steuererleichterungen für Unternehmen überprüft werden, die, Zitat, keinen positiven Beitrag zur lokalen Gemeinde leisten, wie beispielsweise Geschäfte für E-Zigaretten. Burnham hat bereits mehrere Maßnahmen angekündigt in dieser Woche, um Britinnen und Briten zu entlasten. So soll auch eine Abgabe auf Stromrechnungen für Privathaushalte gestrichen sowie eine Obergrenze für Busfahrpreise eingeführt werden.
5: Und das hier ist auch noch wichtig. In Duisburg ist ein Mann nach einem Polizeieinsatz gestorben. Die Beamten hatten den 37-Jährigen in Bauchlage gefesselt, weil er in einer Wohnung randaliert hatte. An der französischen Atlantikküste haben die Behörden mehrere Campingplätze und Ferienzentren wegen eines großen Waldbrandes geräumt. Etwa 12.000 Touristen und Einheimische mussten Häuser und Zelte verlassen. Die Zahl der Alleinerziehenden in Deutschland ist auf längere Sicht etwas zurückgegangen. Laut offizieller Statistik gab es im vergangenen Jahr 1,6 Millionen Alleinerziehende. Das Theater in Bocholt muss sich wohl endgültig von seinen verschwundenen Theaterstühlen verabschieden. 650 Sessel waren ja zum Aufpolstern nach Niedersachsen gebracht worden. Doch Firma und Stühle sind verschwunden. Tobias Rodig von der Stadt Bocholt erklärt, dass die europaweite Fahndung bisher nichts gebracht hat.
8: Wir setzen natürlich alles daran, die Stühle irgendwie doch noch zurückzubekommen. Aber wir müssen auch realistisch davon ausgehen, dass die Stühle verschwunden bleiben. Klar ist natürlich, den Schaden hat ein Dienstleister verursacht. Darum setzen wir natürlich alles daran, dass diese Kosten am Ende nicht am Bocholter Steuerzahler hängen bleiben.
5: Bis das Theater in Bocholt wieder Stühle hat, muss es übrigens an anderen Spielorten auftreten. Das war WDR aktuell.
0: Thomas Becker ist hier aus dem WDR 2 Wetterteam, gerade noch einen Stehplatz hier gehabt. Jetzt hat er einen Sessel angeschleppt. Möchtest du den vielleicht wieder zurückbringen nach deiner Arbeit?
9: Nein,
0: du weißt ja wohin.
9: Das ist mein persönlicher, aber ich wollte sagen, wenn diese Stühle in NRW auftauchen sollten, irgendwann nachher noch, dann kann man sie ruhig rausstellen, denn es ist trocken für den Rest des Tages. Die Sonne ist auch schon mal dabei und man muss auch nicht zu sehr schwitzen, so um die 20 Grad heute Abend. Morgen am Tag wird es dann ein bisschen wärmer als heute, dann kriegen wir in Attendorn 21, in Paderborn 23. 23 und in Heinsberg 24 Grad. Erst haben wir schon noch einige Wolken, aber es ist immer noch trocken und später kommt die Sonne dann besser durch.
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0: Jetzt hat er aber trotzdem nicht beantwortet, ob er diesen Sessel nach Bocholt wieder zurückbringt oder nicht. Das klären wir noch. Wir haben noch ein bisschen miteinander. A3 Köln Richtung Oberhausen. Zwischen Kreuz Breitscheid und Oberhausen Lierich 7 Kilometer Stau. Die 31 Gronau Oberhausen ist zwischen Lechtenahaus und Gescher Coesfeld jetzt gesperrt in beiden Richtungen bis heute Abend. Jeweils 5 Kilometer Stau. Problem war da vor Ort oder ist es noch ein brennender LKW. A44 Dortmund nach Kassel zwischen Warburg und Zierenberg 10 Kilometer. 45 Minuten braucht ihr länger, Minimum. 45 Hagen nach Dortmund zwischen Kreuzhagen und Westhofener Kreuz, 6 Kilometer Stau. Und die 59 noch Duisburg nach Dienstlaken zwischen Duisburg Zentrum und Kreuz Nord, 5 Kilometer Stau.
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0: So, wenn wir den Verbrecher hier schon haben, Thomas, wie stehst du Donnerstagmittags kurz nach 4 zu Erotik?
9: Erotik? Ja, also es ist mir angenehm. Was hast du denn zu bieten?
0: Ja, gefährliches Verlangen. Jetzt nicht von mir, das war jetzt der Film. Und das klingt doch schon so schön schmierig, dass wir uns unbedingt mal anhören sollten von unserer Fachfrau Andrea Burz, ob sie davor warnt oder der Film womöglich ganz hinreißend ist.
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0: Schöner, lässiger Sound Richtung Feierabend und in den Ferien sowieso. WDR 2 hier, also im Kino. Ne? Im Kino freue ich mich immer, wenn die Fetzen fliegen auf der großen Leinwand. Ich weiß noch gar nicht so genau, wie ich finde, wenn diese Fetzen Bettdecken sind oder Kopfkissen, weil sich zwei da so lieb haben. Aber wir werden es gleich erfahren, was der Film kann, den Andrea Burz, WDR 2 Kino, mitgebracht hat heute am Kino-Donnerstag mit frischen Filmen. Einer davon, Dreams, gefährliches Verlangen. Das klingt nach Erotik.
1: Erotik ist da drin. Man könnte es auch auf Beziehungsdrama runterkochen und die Schlagzeile vielleicht, sie hat das Geld, er den Körper.
0: Ach Gott, klassische Rollenverteilung.
1: Ja, die männliche Hauptrolle, Fernando heißt er auch noch, spielt nämlich der Mexikaner.

0: Isaac Hernandez.
1: Fernando, du kennst doch Schwanensee.
2: Ja, kenn ich.
1: Großartig, zeig uns das Ende vom schwarzen Schwan.
0: Isaac Hernandez kann da tanzen, das ist für ihn kein Problem. Der ist nämlich Ballettstar im wahren Leben und hat auch schon in ein paar Filmen mitgemacht. Und er und Jessica Chastain, die sind einfach ein tolles Leinwandpaar.
3: Aber wenn ich das höre, so Erotikfilm oder Erotik drin oder irgendwie so Beziehungsthema, Dreams, Verlangen, dann denkst du natürlich sofort an 50 Shades of Grey. Ist das so die Richtung oder ist das ein eigenes?
0: Ist es eher kühler, es geht eher so um die Machtstrukturen, die sich da so auftun, denn diese Frau, diese Jennifer, die ist Kunstmäzenin in San Francisco, Tochter aus reichem Haus und will auch nicht so richtig, dass diese Beziehung publik wird. Der ist ja begabter Balletttänzer aus Mexiko, stammt aus ihrem Förderprogramm. Aber als der dann eines Tages wirklich vor ihrer Tür steht, illegal in einem überfüllten Laster in den USA geflüchtet, da hält sich ihre Freude dann doch in Grenzen.
2: Ich bin hergekommen, um bei dir zu sein. Und ich will mich einfach nicht ständig verstecken müssen.
4: Wir fahren.
2: Schämst du dich, mit mir gesehen zu werden? Dir ist doch eh egal, was mit mir passiert.
3: So, aber das ist doch eigentlich ein cooler Move, ne? Klassischer Fall von heiraten, Aufenthaltsgenehmigung, Thema Film vorbei.
0: Ja, so richtig will sie das nicht. Also sie wäre da schon recht gewesen, wenn der da in Mexiko bleibt. Sie kann da ab und zu mal hinfahren. Und sie muss auch damit klarkommen, dass sie ein ganzes Stück älter ist als er. Und die Leute immer denken, dass er vielleicht ihr Toyboy. Fernando, der ist ja schon ein bisschen unabhängiger. Der verfolgt da seine Ballettkarriere, kann aber ohne ihr Geld auch nicht so richtig durchkommen, muss da Gelegenheitsjobs machen. Also die kommen dann immer wieder zusammen und sie stalkt ihn auch. Also da ist eine permanente Anziehung.
3: So, wie viele Sterne vergibst du?
0: Naja, also der Film bleibt schon ziemlich auf Distanz, so ein bisschen wie Jennifer. Und das ist schon alles sehr kühl. Man bleibt wirklich einen Schritt zurück und da hätte ich mir gewünscht, da ein bisschen näher ranzukommen an die beiden. Die Hauptdarsteller fand ich toll, die Tanzszenen sind grandios. Ich gebe 3 von 5 Sternen.
3: Für den Film Dreams, gefährliches Verlangen, neu im Kino und schon geguckt von Andrea Burz.

0: Und immer Luft holen. So schön. WDR 2 spielt euch Sienna Spyro, die kleine Schwester von Jack Sparrow. Und gleich der Lieblingshit von allen in der Schizo-Gruppe. Ich und ich.
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1: Direkt aus dem Studio Düsseldorf mit Stefanie Kowalewski. In Duisburg ist bei einem Polizeieinsatz ein Mann ums Leben gekommen. Das haben die Staatsanwaltschaft und die Polizei eben mitgeteilt. Demnach hatte sich bereits in der Nacht auf Sonntag ein 37-Jähriger im Badezimmer seiner Wohnung eingeschlossen und laut geschrien. Polizeibeamte versuchten, den Mann zu beruhigen, doch der reagierte nicht. Die Polizisten öffneten dann die Badezimmertüre, fesselten den Mann und riefen einen Notarzt. Im Verlauf des Einsatzes verlor der Mann das Bewusstsein. Er wurde reanimiert und ins Krankenhaus gebracht. Dort starb er kurze Zeit später, der Obduktion zufolge durch Ersticken. Aus Neutralitätsgründen ermittelt jetzt die benachbarte Polizei aus Düsseldorf wegen des Verdachts der Körperverletzung mit Todesfolge gegen 6 mutmaßlich an dem Einsatz beteiligte Polizeibeamte und gegen 2 Mitarbeiter des Rettungsdienstes. Ja, und auf der Düsseldorfer Rheinkirmes endete die Fahrt mit einem Fahrgeschäft für ein Mädchen wohl schmerzhaft. Laut einem Facebook-Post der Mutter soll sich die 11-Jährige verletzt haben, weil sie nicht richtig gesichert gewesen sei. Nach WDR-Informationen soll das Mädchen Prellungen davongetragen haben und sei im Krankenhaus behandelt worden. Der Betreiber des Fahrgeschäfts sagt, dass vor der Fahrt alle nötigen Kontrollen stattgefunden haben.
2: Also getestet wird definitiv vor jeder Fahrt, der Bügel geschlossen wird, dass die Person ordnungsgemäß sitzt. Dann wird es ein Freizeichen gegeben, das wird dann oben weitergegeben an den Rekommandeur. Der macht im Prinzip eine Schrittgeschwindigkeit, guckt sich jede Passagier, jede Gondel nochmal an und wird dann losgestartet an die Fahrt.
1: Die Polizei Düsseldorf sagte uns, dass eine Anzeige wegen fahrlässiger Körperverletzung gegen den Betreiber des Fahrgeschäfts vorliegt und dass man noch ganz am Anfang der Ermittlungen stehe. Die Mutter wollte sich auf WDR-Anfrage zu dem Vorfall nicht mehr äußern. Und damit gehen wir rüber zu Thomas Becker in die WDR-Wetterredaktion. Hallo! Wie sind denn die Aussichten bei uns an Rhein und Ruhr?
3: Hallo, schönen guten Abend. Es ist trocken an Rhein und Ruhr, die Sonne kommt schon mal durch die Wolken und die Abendtemperatur liegt so bei 21 Grad. Morgen haben wir erst viele Wolken, die dann im Laufe des Tages auflockern. Wir kriegen etwas Sonne und es wird wärmer als heute mit einer Höchsttemperatur bis 25 Grad.
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3: Um kurz nach 4:30 A1 Euskirchen nach Dortmund zwischen Kreuz Köln-Nord und Kreuz Leverkusen-West 6 Kilometer stockender Verkehr. A3 Köln nach Oberhausen zwischen Duisburg-Wedau und Oberhausen-Lierich 4 Kilometer Stau plus 15 auf der Uhr. Die 31 macht Probleme von Gronau nach Oberhausen nach wie vor zwischen Lechten-Ahaus und Gescher-Coesfeld gesperrt. Bis heute Abend, wie auch immer die Polizei Abend definiert, wenn wir dann eine Uhrzeit haben, sagen wir euch Bescheid. Bergungsarbeiten sind aktuell das Problem, 4 Kilometer Stau. 44 Dortmund nach Kassel zwischen Warburg und Zierenberg mehr als 10 Kilometer und die 45 noch von Gießen nach Dortmund zwischen Hagen Süd und Westhofener Kreuz 4 Kilometer stockend plus 10 Minuten.
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3: Wir haben ja heute Nachmittag schon mit dem plastischen Chirurg von Jürgen Klopp gesprochen, der ihm die Haare verpflanzt hat und wie das wohl für die Haare ausgeht, wenn er seinen neuen Job antritt und der Job dann zum Haare raufen wird. Mal gucken, was davon da oben übrig bleibt. Also gleich nochmal Klopp in diese halbe Stunde bei uns, aber anders. Nein, nicht die Zähne.

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0: Na, wie geht's euren Ohrenwesten? 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
0: Drücken wir euch einen Drop ins Ohr. Bruno Mars kitzelt uns da drin ja immer schön im Gehörgang, oder? Er ist der Meister der Hits. Natürlich auch bei I Just Mic'd. Super Nummer. Und Dr. Pop hat genau hingehört und findet, oh, Bruno Mars ist wirklich irgendwie ein sehr geschickter Mensch. Ach, was gar nicht Mensch, er ist ein Zeitreisender.
2: Bruno Mars ist ein super Musiker. Er lässt das Erbe handgemachter Soul-, Funk- und R&B-Musik aufleben. Aber er ist auch ein Fuchs, denn in seinen Songs finden sich immer wieder musikalische Elemente, die recht vertraut wirken. Hier läuft gerade I Just Might. Und jetzt springen wir ins Jahr 1976. Leo Sayer, You Make Me Feel Like Dancing. Vom Grundgefühl geht I Just Might in eine ähnliche Richtung, das ist auch kein Problem. Etwas konkreter wird es aber an dieser Stelle. Das erinnert schon an Move Your Feet von Junior Senior aus dem Jahr 2002. Rechtlich hat sich hier niemand aufgeregt. Das ist wohl eine legitime kurze Interpolation. Das heißt so viel wie eine Auffrischung einer alten Melodie. Und im Auffrischen sind Bruno Mars und sein Team wirklich sehr geschickt.
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0: WDR 2 hier, Jürgen Klopp ab morgen, also unser neuer Bundestrainer. Die Einladung für die Presse ist raus, 11 Uhr, Frankfurt, DFB-Zentrale. Dann hockt er sich also wieder ganz gemütlich vor die Presse, die deutsche Presse in dem Fall. Und ja, die hat er ja so lieb, ne?
1: Wenn ich das jetzt alles sagen würde, was ich gerade über dich denke, dann wäre, glaube ich, Bushidos Liedtext ein feuchter Furz dagegen.
2: Es ist wie so oft im Leben. Wenn die Waschmaschine kaputt geht, ist am nächsten Tag der Trockner auch am Arsch.
1: Also ich an Matthias Sammerstelle würde jeden Morgen, bevor ich das Bayern-Trainingsgelände betrete, Gott danken, dass irgendjemand auf die Idee gekommen ist, mich da dazu zu nehmen.
3: Wie sagt man eigentlich in Ihrem Fall, Kopf hoch oder Klopp hoch?
4: Finde, ich habe die Probleme, Sie offensichtlich nicht, weil Sie können schon wieder Scherze machen.
5: Jürgen, was machst du hauptberuflich?
6: Ich bin Fußballprofi, zweite Liga. Und wir wollen in die erste Liga, so wie du, ins Samstagabendprogramm.
7: Ich hatte den Eindruck, dass Sie gegen Spielende zweimal das Gefühl hatten, Lewandowski sei elfmeterreif gefault worden.
8: Bela, nicht so Zeug fragen und nicht auf die Art.
9: Rubbel die Katz, am Vorsichtplatz.
10: So, I'm a totally normal guy. I'm the normal one.
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4: 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Es ist 17 Uhr. Die Nachrichten mit Sebastian Ehl. Guten Tag. 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Im Kampf gegen die Waldbrände im Südwesten von Frankreich ist keine Entspannung in Sicht. Rund 500 Feuerwehrleute haben die Lage noch nicht unter Kontrolle. Heute früh brachten sie mehrere tausend Anwohner und Urlauber aus der Gegend um Bordeaux in Sicherheit. Aus Frankreich, Kai Rienecker.
5: Augenzeugen sprechen von Feuertornados, die sich durch die Kiefernwälder im Hinterland der Atlantikküste wälzten. Angefacht von Winden legten die Flammen in weniger als 24 Stunden über 15 Kilometer zurück. 2400 Hektar sind inzwischen verbrannt. Die Rauchwolken sind auf Satellitenbildern deutlich zu erkennen. Das sind ganz neue Dimensionen für die Brandbekämpfung in Frankreich. Auch mehrere Löschflugzeuge, die sofort vor Ort waren, konnten das Feuer bislang nicht stoppen. In den frühen Morgenstunden wurden Tausende von Anwohnern und Touristen in Sicherheit gebracht. Zahlreiche Campingplätze und Strände in der Nähe des Cap Ferret wurden geräumt.
4: In Duisburg ist ein Mann nach einem Polizeieinsatz gestorben. Der Mann war von der Polizei in Bauchlage an Händen und Füßen gefesselt worden, weil er in einer Wohnung randaliert haben soll. Die Todesursache ist laut vorläufigem Obduktionsbericht Sauerstoffmangel. Sarah Wentag berichtet.
6: Da ein Zusammenhang zwischen dem Tod des Mannes und der Fesselung in Bauchlage nicht ausgeschlossen werden kann, wird nun gegen 6 Polizisten und 2 Rettungsdienstmitarbeiter wegen Körperverletzung mit Todesfolge ermittelt. Die Einsatzkräfte hatten den Mann nachts randalierend im Bad einer Wohnung gefunden. Laut Staatsanwaltschaft gab die Obduktion außerdem Hinweise auf eine mögliche Vergiftung.
4: Das Bundesverfassungsgericht hat ein Urteil dazu gesprochen, wie schnell Gesetze durch die Parlamente gehen dürfen. Ein ehemaliger CDU-Abgeordneter hatte geklagt, weil ihm das beschleunigte Verfahren beim sogenannten Heizungsgesetz der früheren Ampelregierung zu schnell ging. Die Klage wurde jetzt abgewiesen. Laut Gericht gibt es kein generelles Tempolimit für neue Gesetze. Auch das hier ist noch wichtig. In Regensburg in Bayern läuft zurzeit eine Geiselnahme in einer Bank. Nach Angaben der Polizei hat der mutmaßlich männliche Täter dabei einen Menschen mit einem Messer lebensbedrohlich verletzt. NRW-Justizminister Limbach hat eine lückenlose Aufklärung der Vorfälle in der JVA Siegburg angekündigt. Hintergrund sind Hinweise auf einen geplanten Aufstand von Inhaftierten. In Köln ist der Bau der größten Wärmepumpe Europas losgegangen. Sie soll bis zu 50.000 Haushalte mit Wärme aus dem Rhein versorgen. Wie ruft man unauffällig Hilfe, wenn man bedroht oder belästigt wird und nicht offen sprechen kann? Eine 18-jährige Gelsenkirchenerin war in genau dieser Situation und hat einen cleveren Ausweg gefunden. Mehr dazu von Lukas Haag.
7: Die junge Frau wollte in der Nacht auf Samstag mit einem Taxi nach Hause fahren. Der 35-jährige Fahrer soll dann angefangen haben, sie sexuell zu belästigen, indem er sie anfasste. Sie wählte daraufhin noch im Taxi den Notruf und bestellte da eine Pizza. Die Beamtin in der Notrufzentrale verstand den Hinweis und schickte einen Streifenwagen zur Adresse der Frau. Die Beamten trafen den Taxifahrer und die 18-Jährige da an. Ihn erwartet jetzt ein Strafverfahren.
4: Das war WDR aktuell.
0: Und das Wetter kennt Thomas Becker.
8: Ja, und das ist trocken bis zum Abend bei uns. Es gibt nur lockere Wolken, das heißt, die Sonne ist ganz gut dabei und wir liegen so etwa bei 20 Grad, in höheren Lagen ein bisschen drunter, sonst vielleicht ein bisschen drüber. Und morgen wird es insgesamt etwas wärmer als heute. In Brilon sind 21 Grad drin, in Ibbenbüren 23, in Kerpen 24. Erst haben wir viele Wolken, aber dann kommt die Sonne auch allmählich besser durch.
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10: Die Staus, die Wartezeiten, Autobahn 1, Dortmund Richtung Münster, zwischen Kamenzentrum und Hamm-Bergkamen, 3 Kilometer Stau, 31 Gronau nach Oberhausen, zwischen Lechten-Ahaus und Gescher-Coesfeld 4 Kilometer, weiter die Sperrung wegen Bauarbeiten, 40 Venlo nach Essen, zwischen Duisburg-Homburg und Kreuz-Kaiserberg 6 Kilometer, 44 Dortmund nach Kassel, zwischen Warburg und Zierenberg mehr als 10 Kilometer, wegen Bergungsarbeiten nur eine Spur plus 45 Minuten und die B236 haben wir auch selten. Herzlich willkommen Lünen Richtung Schwerte zwischen Dortmund-Derne und Tunnel Wambel. Ach guck, meine Wambels, liebe Grüße. 3 Kilometer Stau, gab einen Unfall mit mehreren Fahrzeugen, das ist das Unerfreuliche an der Meldung. Es ist auch hier nur eine Spur frei, 30 Minuten braucht ihr länger.
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10: Und das ist genau das richtige Zeitfenster, wenn ihr jetzt bei uns seid, um endlich mal diesen WDR 2 To-Go-Becher klarzumachen in der schnellen Minute. 0800 5678 222, eure Chance. 6 richtige in 60 Sekunden. 0800 5678 222.
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0: Ja, das klingt doch nach Urlaub. Hier ist das WDR 2 Sommerradio. Alle haben Urlaub gefühlt, nur der Philipp nicht in Brühl. Was ist denn da schiefgelaufen?
1: Tja, ich hatte schon Urlaub.
0: Was? Vor allen anderen ist noch besser. Hast du alles für dich. Kein Mensch am Strand, Hotel leer, kostet nur die Hälfte. Wunderbar. Wo warst du?
1: So sieht's aus. Auf Kos.
0: Auf Kos? Ach, guck mal.
1: Ja, im Mai schon. Ja, da ist es ein bisschen günstiger mit Familie, ne, als in den Sommerferien.
0: Ja, und auf den griechischen Inseln immer schon recht warm auch dann im Mai, ne? Schön, schön angenehm.
1: Ja, war perfekt.
0: Ja, im Hochsommer auch da wirklich kaum aus, auch auf den Kykladen. Mein lieber Philipp, dein Tag in Brühl ist aber jetzt bereits nahezu, was die Arbeit angeht, vorbei. Du hast Feierabend schon?

0: richtig?
1: Richtig, Vertriebler.
0: Stehe hier gerade, ich sag mal, 200 Meter von zu Hause entfernt und meine Frau und die Kinder warten schon zu Hause.
2: Die letzten Meter sind wahnsinnig anstrengend. Jetzt musstest du anhalten und rechts ranfahren und sagen, oh, jetzt mache ich aber noch den Becher klar. Vertriebler, wie hast du dir die Zeit vertrieben heute?
0: Ach ja, viele große Aufträge gemacht und ein paar schöne Angebote gemacht.
2: Ach, guck mal, guter Mitarbeiter mit Sternchen, hat der Chef hoffentlich gerade zugehört.
0: Ja. Ja, schauen wir mal, ob der in England auch WDR 2 hört.
2: Ach gut, warum denn nicht? Geht ja heute alles. Wir sind ja weltweit zu hören. Was soll der denn sonst hören? In England.
0: Ja, ne? Wer weiß.
2: Wer weiß. Also, jetzt hört er dann vielleicht auch, dass du noch einen Becher klar machst. Bist du soweit?
0: Ich bin soweit.
2: Gut.
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2: Autobahnsperrung auf dem Ruhrschnellweg ab 8 Uhr heute Abend. Welche Nummer hat denn diese Autobahn?
0: Weiter.
2: 40. Unser Thema, die Herpine. Ist das ein Waldfreibad oder eine Giftschlange?
0: Das ist eine Giftschlange.
2: Ja, genau, es ist ein Waldfreibad. Neu okay. Im Kino, Toy Story 3, 4 oder 5?
0: 5.
2: Richtig. Wahr oder gelogen, in Köln wird bald mit Rheinwasser geheizt?
0: Wahr.
2: Das ist wahr, korrekt. Bei welcher Bootssportart fahren die Sportler rückwärts?
0: Weiter.
2: Also relativ simpel, da sind da links ein Ruder, rechts ein Ruder. Wie heißt der Sport dann?
0: Rudern.
2: Oh, genau. WDR 2 Wetter zum Wochenende, wärmer oder kühler?
0: Wärmer.
2: Richtig. Fast 900 Millionen Euro Strafe. Welche Tech-Firma wurde von der EU gerade verknackt?
0: EU-Kommission. Weiter.
2: Google. Vero ist die europäische Alternative zu PayPal oder von TikTok?
0: PayPal.
2: Das ist richtig. Aber hast du mitgezählt?
0: Ich meine, es waren 5, oder?
2: Ja, es waren 5. Wie viel hätten wir gebraucht?
0: 6?
2: Ja, 6 ist die richtige Antwort. Da hast du doch deine 6 Punkte. Zwar außerhalb der Zeit, aber ich sag mal so, ich sag mal nix, ne?
0: Okay.
2: Wenn dich einer anspricht, du hast offiziell verloren.
0: Okay.
2: Was ich inoffiziell mache mit einem Becher, den ich hier gar nicht aus dem Schrank hole, ist ja mein Problem, ne?
0: Genau, das wäre toll, freue ich mich.
2: Philipp, grüß an die Familie. Tschüsschen.
0: Mach ich, ciao.
4: Richtig.

0: 2 von Sonic und es wartet auf euch eine sensationelle Nummer von Post Malone, Circles, in genau einer Minute.
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1: Direkt aus dem Studio Düsseldorf mit Stefanie Kowalewski. In Essen fand heute ein denkwürdiger Prozess statt. Das Landgericht Essen hat einen rückfällig gewordenen Sexualstraftäter zu 8 Jahren und 3 Monaten Haft verurteilt. Der 27-Jährige hatte sich mehrfach an einem 13-jährigen Mädchen vergangen, sie in einem Fall auch vergewaltigt. Wegen mehrerer Übergriffe an anderen Mädchen hat er bereits jahrelang im Gefängnis gesessen. Eine Therapie brach er während der Haftzeit ab. Danach kam er in ein spezielles, aber freiwilliges Überwachungs- und Präventionsprogramm für besonders rückfallgefährdete Sexualstraftäter. Doch er brach den Kontakt zu seinem Betreuer ab. Und so hat seine Treffen mit der 13-Jährigen niemand bemerkt. Ebenfalls in Essen setzt sich die Initiative Ratentscheid für mehr und auch sichere Radwege ein. Deshalb hat sie Unterschriften gesammelt und in nur 6 Wochen genug zusammenbekommen, damit sich die Stadtverwaltung damit befassen muss. Ihr Ziel ist, dass die Stadt mehr für Radfahrer tut. Das hat uns Organisator Roman Ebner gesagt.
2: 22.222 Unterschriften in nur 6 Wochen, das ist ein Zeichen für bessere Radwege, für bessere Verkehrspolitik in Essen. Es gibt so viele Stellen, wo der Radweg einfach aufhört, wo die Menschen alleine gelassen werden. Wir wollen, dass Menschen sagen können, ich kann immer mit dem Rad fahren, es ist immer sicher und nicht so wie jetzt, ich traue mich nicht.
1: Die Stadt prüft jetzt, ob die Unterschriften gültig sind und ob es zu einem Bürgerentscheid kommen kann. Und von den Radwegen schauen wir noch kurz auf eine der wichtigsten Autobahnen im Ruhrgebiet, die A40. Die wird in Teilen ab heute Abend für eine Woche voll gesperrt, und zwar zwischen Mülheim-Winkhausen und dem Autobahndreieck Essen-Ost. Zumindest für die Anwohner an der A40 lohnt sich die Sperrung aber, denn auf der Strecke wird Flüsterasphalt verlegt. Und damit gehen wir rüber zu Thomas Becker in die WDR-Wetterredaktion. Hallo Thomas.
3: Hallo, schönen guten Abend. Es ist trocken an Rhein und Ruhr, die Sonne kommt schon mal durch die Wolken und die Abendtemperatur liegt so bei 21 Grad. Morgen haben wir erst viele Wolken, die dann im Laufe des Tages auflockern. Wir kriegen etwas Sonne und es wird wärmer als heute mit einer Höchsttemperatur bis 25 Grad.
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4: Um kurz nach 17:30 A1 Dortmund Richtung Münster zwischen Kamenzentrum und Hamm-Bergkamen 4 Kilometer Stau plus 45 Minuten. A3 Oberhausen nach Arnheim zwischen Hünxe und Hamminkeln 3 Kilometer. Die 31 Gronau Richtung Oberhausen ist zwischen Lechten-Ahaus und Gescher-Coesfeld weiter gesperrt. 4 Kilometer Stau immer noch. A44 Mönchengladbach nach Düsseldorf zwischen Münchheide und Krefeld-Fichtenhain. 2 Kilometer Stau, gab einen Unfall plus 10. Und die 236, das ist eine Bundesstraße von Lünen nach Schwerte zwischen Dortmund-Derne und Tunnel-Wambel. Etwa 30 Minuten plus, weil 3 Kilometer Stau, gab einen Unfall mit mehreren Fahrzeugen und es ist nur eine Spur frei.
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4: Ja, sie war gerade Frage in der schnellen Minute und in WDR 2 Regional die Autobahn 40 und die Sperrung heute Abend zwischen Mülheim und Essen. Das betrifft viele, die da lang müssen, und was da Phase ist, hört ihr gleich ausführlich nochmal bei uns.

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0: Ach, es ist ja immer irgendwas, ne? Hiobs Botschaft jetzt für alle Autofahrer, die über die A40 unterwegs sein wollen, müssen, dürfen, wie auch immer. Die Autobahn wird zwischen Essen und Mülheim für eine Woche gesperrt. Ab heute Abend 20 Uhr braucht ihr also viel Geduld. Die hat auch, das weiß ich aus der persönlichen Begegnung, Stefan Göke. Zockt er da so in Essen, in unserem Studio. Stefan, guten Abend. Wie groß wird denn der Stress? Wir haben ja Ferien und ganz ehrlich, mir persönlich macht das ein bisschen Hoffnung. Wie groß ist die denn bei euch, die Hoffnung?
1: Klar, es werden einige Pendlerinnen und Pendler weniger unterwegs sein. Trotzdem, 5,8 Kilometer lang ist dieses Teilstück, betrifft weite Teile von Essen und von Mülheim. Das ist also schon nicht ohne. Zwischen Heißen und Huttrop geht nichts. Das heißt für die Autofahrenden, Mülheim-Winkhausen ist Schluss, Dreieck Essen-Ost in der anderen Richtung ist Schluss. Und das ist bei der A40 dann immer so ein bisschen Fluch und Segen. Das ist ja die Autobahn, wo gerade in Essen Menschen teilweise wenige Meter von der A40 entfernt wohnen. Für die heißt das eine Woche durchatmen und Stille. Und dann gibt's natürlich für die das ärgerlich ist. Wir haben mit einem Maler und Lackierer in Essen gesprochen, der sagt, es ist schön und gut, dass Ferien sind, aber mir fehlen eh schon die Leute. Und die, die noch arbeiten würden, können nicht kommen. Zum Beispiel aus Hamminkeln. Der Kollege weiß dann nicht, wie er morgen zur Arbeit kommen soll.
0: Die suchen alle natürlich einen Weg da raus und eine clevere Umfahrung. Da werden dann die anderen wieder irgendwie pisst sein, die bisher ihre Ruhe hatten. Wie kann man da drum rum?
1: Von Dortmund Richtung Westen, Richtung Duisburg, soll man am Dreieck Essen-Ost einfach runterfahren. Die A52, Kreuz Breitscheid, scharfe Kurve, wieder nach oben die A3 Richtung Duisburg. Andersrum wird es schwieriger. Da wird wirklich empfohlen, ab Winkhausen auf die innerstädtischen Straßen in Essen zu fahren. Das sind zwar große Bundesstraßen, aber da wird es dann sicherlich knackig voll. Es gab so ein ähnliches Beispiel vor ein paar Wochen. Da waren dann vor allen Dingen diese kleineren Straßen innerstädtisch schon ordentlich voll.
0: Was werden da eigentlich gemacht?
1: Ja, der Asphalt ist ein bisschen in die Jahre gekommen. Da gibt's ja verschiedene Abschnitte auf der A40, wo das immer schon so war. Jetzt ist dieser hier dran. Das heißt, der alte kommt weg und dann wird der neue aufgetragen. Der offenporige Asphalt. Flüsterasphalt. Das heißt, der wird nicht nur neu, sondern tatsächlich ist es so, durch dieses Offenporige sind dann die Autos und LKW auch ein kleines bisschen leiser als vorher.
0: Ja, da wollen wir nicht weiter stören, ja. Stefan. Dann schönen Abend noch. Tschüss. Ja, ja. Stefan Göke wieder 2.

0: mit Power in den Feierabend. Das ist der WDR2-Musikmix. Coldplay geht immer higher power. Die Kaulitzens, wo wir gerade bei Power sind, sind wieder da. Power Boys. Der eine und der andere gehen mit ihrer Netflix-Doku jetzt schon in Staffel 3. Ich habe ehrlich gesagt einen Moment gebraucht in der ersten Staffel, bis ich drin war. Aber dann ist schon sehr nice, muss ich sagen. Wovor der Bill zum Beispiel so alles Schiss hat. Das ist schon sensationell. Keine Angst, jedenfalls hat er und der Bruder noch vor mehr Arbeit. Die haben sich gerade länger an den Streamingdienst gebunden. Also die Erfolgsrakete fliegt weiter und höher. Nils Dams, WDR 2 Los Angeles, kennt sich an den Drehorten aus. Wo treiben sich die Kaulitzkis in L.A. eigentlich so rum?
1: Zum Beispiel auf dem Friedhof. In L.A. gibt es den Hollywood Forever Cemetery. Das ist ein Promi-Friedhof, auf dem es aber auch Open-Air-Kino und Live-Konzerte so zwischen den Grabsteinen gibt. Da sind die beiden immer mal wieder und in einer Folge legt sich Bill sogar mal in einen Sarg, so testweise. Da geht es auch mal kurz um den Tod.
2: Wenn der andere nicht mehr da ist, also ich kann es mir gar nicht vorstellen.
1: Und ansonsten ist ja Tom nicht so der Party-Typ, aber Bill feiert gerne mal im Abbey. Das ist ein sehr bekannter queerer Club in L.A. Und er wurde auch schon im Soho-Haus in West Hollywood gesehen. Oder in WeHo, wie man hier sagt, West Hollywood.
0: Jiha. Also, falls ihr demnächst mal in Los Angeles seid und die Boys sucht, da müsst ihr hin. Oder ihr macht einfach den guten alten Fernseher an oder das Tablet und streamt Staffel 3 mit Bill und Tom und Heidi und Schlangen und Spinnen und Wüste und ach, alles, was halt so Angst macht, ne?

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7: Und ich bin Katrin Schmick. Guten Abend. Limbach in der Kritik. Was war da los in der JVA Siegburg? Der Rechtsausschuss des Landtags hatte Fragen an den Justizminister. Müll und Abwasser. Die Gebühren steigen immer weiter bei uns, was der Bund der Steuerzahler dazu sagt. Und Waldbrände und Evakuierungen in Frankreich. Tausende Menschen mussten in Sicherheit gebracht werden. Ortstermin heute Vormittag, Luisenstraße 90 in Siegburg. Dort ist das die JVA der Stadt und die, über die wir ja seit Dienstagabend reden, als dort 60 Polizeibeamte alles durchsuchten. Es hatte einen Tipp gegeben von einem Häftling, dass dort ein Aufstand geplant war. Der Fall schlägt hohe Wellen und deswegen war auch Landesjustizminister Limbach nach Siegburg gekommen und der sagte nochmal, was da wohl vereitelt wurde.
8: Mehrere Gefangene hätten geplant, sich während einer Freistunde gewaltsam gegen das Personal aufzulehnen, Bedienstete zu überwältigen, an Anstaltsschlüssel zu gelangen und den Aufstand anschließend auf die gesamte Anstalt auszuweiten. Dabei sollten auch Waffen, insbesondere Messer, zum Einsatz kommen.
7: Da schlackern einem förmlich die Ohren, was da geplant war, sicherlich auch dem Minister. Und es ist nicht das erste Mal, dass es Ärger gibt in Justizvollzugsanstalten bei uns. Da waren ja die Korruptionsvorwürfe in Rheinbach und in Euskirchen. Da hatte jetzt der Rechtsausschuss des NRW-Landtags heute auch ein paar Fragen zu und zu einer Sondersitzung gebeten. Kai Clement, WDR Landespolitik. Wie groß war denn die Kritik an Limbach?
9: Also gegrillt wurde Justizminister Limbach definitiv nicht. In der Ausschusssitzung ging es sogar einigermaßen zurückhaltend zu. Limbach ist ja auch extra wegen der Vorfälle aus seinem Frankreich-Urlaub zurückgekehrt. Er zeigt also, er kümmert sich. Auch hieß es unisono im Ausschuss, selbst wenn sich der Verdacht eines bewaffneten Aufstandes in Siegburg am Ende als haltlos herausstellen sollte, der Polizeieinsatz war alternativlos, Sicherheit geht vor. Aber es ist eben die Häufung der Vorfälle, die Fragen aufwirft. Korruption in Gefängnissen, läuft da was schief? Das will Limbach ja auch von einer Expertenkommission aufarbeiten lassen. Werner Pfeil von der FDP spricht da inzwischen schon von einem strukturellen Problem. Und aus der SPD wird zumindest die Frage gestellt, ob dem Justizminister die Lage in den Gefängnissen entgleitet. Aber eine Antwort darauf hat die Opposition zumindest derzeit noch nicht gegeben.
7: Die Tonnen, die geleert werden, das Abwasser, das in den Kläranlagen landet, das alles kostet natürlich Geld. Und je nachdem, wo man in Nordrhein-Westfalen lebt, auch unter Umständen nicht so knapp. Heute hat der Bund der Steuerzahler auf diese Kosten mal geschaut und Rick Steinheuer sagt, wie es ist.
10: Dass die Gebühren steigen, das passiert nicht nur vereinzelt, sondern flächendeckend. Mehr als 2/3 der Kommunen haben in diesem Jahr erhöht.
7: Und Daniela Junghans, WDR-Landespolitik, hat sich die Gebühren mal genauer vorgenommen. Welche Kommunen ragen denn bei uns raus, nach oben wie nach unten?
11: Die Abwassergebühren sind in Reken im Münsterland am günstigsten und in Monschau am teuersten. Der Unterschied ist relativ groß, 330 Euro im Jahr zu 1800 Euro. Beim Abfall ist die Differenz nicht ganz so groß, aber immer noch ziemlich deutlich. Am teuersten ist es in Münster, da müssen die Menschen 730 Euro im Jahr zahlen. Und in Titz im Kreis Düren müssen sie nur 162 Euro zahlen. Das sind jetzt natürlich erstmal Extrembeispiele. Ganz viele Kommunen liegen irgendwo in der Mitte dazwischen. Was in vielen Gemeinden ähnlich ist, beide Gebühren, sowohl die für Abfall als auch die für Abwasser, sind im Vergleich zum Vorjahr oft gestiegen.
7: Warum sind die Unterschiede so groß zwischen einzelnen Kommunen?
11: Für die Unterschiede gibt es verschiedene Gründe. Manche kann die Kommune beeinflussen, andere aber auch nicht. Beim Abfall zum Beispiel, sagt der Bund der Steuerzahler, sind die Preise oft gestiegen wegen der gestiegenen CO2-Abgaben. Und wenn Verträge neu ausgeschrieben werden müssen, dann steigen die Kosten danach meistens auch. Beim Abwasser, meint der Bund der Steuerzahler, liegt es oft auch an der geografischen, der topografischen Lage einer Kommune und an den Beiträgen zu den Wasserverbänden. Beides kann die Kommune nicht beeinflussen.
7: Daniela Junghans war das aus der WDR-Landespolitik. Die Menschen in Bonn, die müssen weiterhin starke Nerven haben, wenn es um ihren ÖPNV geht. Und damit beginnen die Kurznachrichten heute mit Simone von der Forst.
3: In Bonn dauert es bis mindestens Mitte August, bis wieder alle Straßenbahnen in Betrieb genommen werden. Das haben die Stadtwerke mitgeteilt, nachdem die 60 Bahnen überprüft wurden, die Anfang der Woche aus dem Verkehr genommen wurden. Bei der Untersuchung seien Probleme an den Rädern festgestellt worden. In Köln ist der Bau der größten Wärmepumpe Europas losgegangen. Die soll bis zu 50.000 Haushalte mit Wärme aus dem Rhein versorgen. Die Pumpe entzieht dem Fluss Wärme. Über verschiedene Produktionsschritte landet die dann in den Fernwärmeleitungen des Energieversorgers. Die XXL-Wärmepumpe kostet knapp 300 Millionen Euro. In Gelsenkirchen hat eine 18-Jährige einen ungewöhnlichen Notruf abgesetzt. Sie rief die 110 und bestellte eine Pizza. Die Polizistin erkannte, dass sie offenbar nicht frei sprechen konnte. Es stellte sich raus, dass die 18-Jährige sich vom Taxifahrer belästigt fühlte, mit dem sie im Auto saß. Gegen ihn wird jetzt ermittelt.
7: Wir sind mitten in der Sommerferienzeit in NRW. Viele brechen noch auf und freuen sich zum Beispiel auf den Urlaub in Frankreich. Und dann diese Horrornachrichten. Im Südwesten des Landes brennt es, was mit gleich 3 Hitzewellen seit Ende Mai zu tun hat. Julia Borutta, WDR Paris, darüber, wie Menschen in Sicherheit gebracht werden mussten im Südwesten.
12: Viele Campingplätze an der Atlantikküste mussten jetzt evakuiert werden. Insgesamt 22.000 Menschen mussten ihr Domizil verlassen, darunter natürlich zahlreiche Touristen. Wir stehen mit einzelnen von ihnen im Kontakt. Es hat wohl alles super geklappt, war gut organisiert. Erste Anlaufstelle, eine Turnhalle, da gab es dann Melone, Wasser und Chips. Und dann sind sie weiterverteilt worden. Einige kommen auch bei Freunden in Ferienwohnungen unter. Ganz wichtig ist aber, man muss als Tourist die Warnungen ernst nehmen. Also auf keinen Fall auf eigene Faust in waldige Gebiete gehen, wo Feuergefahr herrscht. Nicht im Freien grillen und auch keine Kippen wegwerfen. Das ist wirklich alles brandgefährlich.
7: Und dann kommen wir zum Wetter. Nordrhein-Westfalen, Claudia Barbonus ist da aus dem WDR-Wetterteam. Also kein Regen in Sicht im Südwesten von Frankreich. Bei uns aber auch nicht. Wie geht's weiter?
13: Ja, so wie heute eigentlich. Erstmal viele Wolken, morgen auch, später dann wieder mehr Sonne. Von den Temperaturen her legen wir eine kleine Schippe drauf, bis 22 Grad in Westfalen, an Rhein und Ruhr bis 24 Grad und auch in Hochlagen an die 20 Grad. Es bleibt weiter ziemlich trocken. Du hast es eben gesagt, entsprechend auch bei uns Feuergefahr, vor allen Dingen so auf Grasflächen vorhanden, liegt aktuell bei 3 von 5. Zum Wochenende hin geht's hoch auf 4 von 5, bevor am Sonntag dann ein paar Gewitter durchziehen, die hoffentlich zumindest etwas Feuchtigkeit bringen.
7: Und natürlich auch wieder Wärme. Claudia Barbonus, vielen Dank. Soweit der Tag um 6 und ich bin Katrin Schmick.
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14: Autobahn 1 Holzkirchen nach Dortmund zwischen Kreuzköln Nord und Kreuz Leverkusen West. 6 Kilometer stockender Verkehr gemeldet. Die 1 nochmal. Dortmund nach Münster zwischen Kamenzentrum und Hamberg-Kamen 4 Kilometer Stau. Die 31 Gronau Richtung Oberhausen ist zwischen Lechten-Ahaus und Gescher-Coesfeld weiter gesperrt. Bleibt das auch erstmal noch. Bergungsarbeiten sind das Problem. 4 Kilometer Stau. 44 Mönchengladbach nach Düsseldorf zwischen Münchheide und Krefeld-Fichtenhain. 2 Kilometer. 57 noch Köln nach Krefeld zwischen Köln Longerich und Dormagen. 4 Kilometer stockender Verkehr. Und dann hätten wir noch eine Gefahrenmitteilung für euch. Die Feuerwehr Köln lässt uns wissen, dass es brennt. Und zwar im Bereich Immendorf-Godorf. Auch an den angrenzenden Bereichen ist es problematisch, möglicherweise durch Geruch oder Rauchverwirbelung in Bodennähe, wie das der Beamte sagt. Bitte meidet da das betroffene Gebiet, macht die Fenster und die Türen zu und die Lüftungen und die Klimaanlagen aus.
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14: Ahoi Besten. Callum Scott hat sich nicht nur Whitney Houston geschnappt und sie wiederbelebt, sondern auch Leonie, den Hit. Das Duett spiele ich euch gleich. Davor ein herrlich ruhiger Klassiker zum Runterkommen von R.E.M. Und los geht's mit Slim Shady oder Marshall Mathers oder Eminem. Sucht euch was aus. Yeah.

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3: Geben, geben. Komm in Udos Kellerbar, ich gehöre zum Inventar und mach dir noch einen Cocktail klar. Hallöchen, Likörchen, letzte Runde, was kriegst du denn?
4: Durst krieg ich, Alter, und vielleicht irgendwas, womit ich mir schön die Zuckerwatte flambieren kann.
3: Okay.
4: Kannst du mir mal die Cocktailkarte bringen?
3: Bringen nicht, singen.
4: Muss das sein?
3: Moment. Warst du heute viel am Schwitzen, verpasse ich dir jetzt 2-3 Aperol-Spritzen und bestreiche deinen Sonnenbrand mit Whisky sauer. Der Whisky-Mixer-Dachverband nennt das Happy Hour. Hm. Und war da schon was bei?
4: Nee, weiß nicht. Was trinkst du denn?
3: Eigentlich kriege ich immer nur noch Wasser.
4: Warum denn eigentlich?
3: Ja, spitz mal deine Likörchen. Sie nannten mich früher Udo Caruso. Ich trank von morgens bis abends nur Uso. Der Stoff, der deinen Schädel immer breiter werden lässt. Seit über 60 Jahren steckt mein Hut deshalb da oben fest. Und ist es was für dich, Uso?
4: Nö. Nehme ich halt ein Wasser.
3: Alles klar. Pur oder Leitungswasserschorle?
4: Mach mal halbe.
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0: Meine Damen und Herren, Sie hörten Teile von Madonna. Ihr habt sie ja gesehen bei der Halbzeitshow.
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0: Kennt Thomas Becker. Und lieber Thomas, ich habe natürlich gelesen, wie alle anderen auch, dass die Hitzewelle wiederkommt. Siehst du die irgendwie tatsächlich auch auf den Modellen?
2: Also erstmal nicht. So bis Sonntag gibt es zwar einen vielleicht ganz knapp heißen Tag. Der Samstag, da kratzen wir so ein bisschen an der 30-Grad-Marke. Da ist auch ordentlich Sonne dabei. Aber so eine richtige Hitzewelle ist erstmal nicht in Sicht. Denn am Sonntag sind dann auch schon wieder Schauer und Gewitter da, die für Abkühlung sorgen. Ja, und im Moment ist es ja eh nicht heiß. Aktuell heute Abend haben wir so um die 20 Grad und es ist trocken. Und morgen am Tag geht es dann so auf 25 Grad rauf. Also schön sommerlich. Erstmal viele Wolken, dann ein bisschen Sonne. Also ist alles entspannt im Moment.
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0: Dann jetzt der Ausblick auf die Straßen. A1 vorneweg natürlich wie immer Dortmund Richtung Münster zwischen Carmen-Zentrum und Hamm-Bergkamen. 3 Kilometer Stau. Gab einen Unfall, es ist nur eine Spur frei. 3 Köln nach Oberhausen zwischen Duisburg-Wedau und Oberhausen-Lierich. 3 Kilometer stockend, also da kommt ihr voran, aber nur mühsam. Gar nichts geht auf der 31 von Gronau nach Oberhausen zwischen Lechten-Ahaus und Gescher-Kosfeld. Sperrung, Bergungsarbeiten, 4 Kilometer Stau, da steht hier richtig. Kleinerer Stau auf der A42 gemeldet. Kamp-Lindfort nach Dortmund zwischen Oberhausen Neue Mitte und Bottrop Süd. 2 Kilometer heißt trotzdem 10 Minuten Zeitverlust. Und die 44 Mönchengladbach nach Düsseldorf zwischen Münchheide und Krefeld-Fichtenheim auch nochmal 2 Kilometer plus 10. Dann die Gefahrenmitteilung, die nach wie vor noch gilt. Info von der Feuerwehr Köln. In Köln brennt ein Stoppelfeld. In Immendorf, Godorf und in den angrenzenden Bereichen heißt das, ihr müsst damit Geruchsbelästigung rechnen. Auch Rauch Verwirbelungen in Bodennähe. Also nicht über den Boden robben, wenn dann schon aufrecht dadurch. Meidet am besten komplett das betroffene Gebiet. Fenster und Türen zumachen, Lüftungen und Klimaanlagen ausschalten.
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0: Ahoi!

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0: 17 vor 19, hier ist WDR 2. Die Presse versammelt sich morgen also um 11 in Frankfurt, eingeladen vom DFB. Denn dann wird's offiziell. Jürgen Klopp, neuer Bundestrainer. Der hat dann eine anstrengende Aufgabe vor sich, eine zum Haare raufen womöglich. Jetzt hat sich Klopp die Haare da oben aber ja gerade erst mühsam einpflanzen lassen. Und ich habe heute den gefragt, der das gemacht hat. Wie das ist, wenn er da jetzt permanent dran zieht, wie schnell die wieder ausfallen.
1: Also wenn man an den Haaren ziehen würde, würde man die ja rausziehen können. Aber die wurzelproduzierende Substanz, die Matrix, die ist da und die werden dann wieder neu produziert.
0: Sagt Dr. Malte Filno, ist Facharzt für Chirurgie in Düsseldorf und kennt den Kopf vom Klopp aus nächster Nähe. Wie viele Haare haben Sie ihm denn 2013 da drauf getackert?
1: Also wir haben, das nennt man ja Transplantate, wir haben ungefähr 3000 Transplantate an den Vorderkopf in die Geheimatsecken und etwas dahinter verpflanzt.
0: So, und da ist auch keins ausgefallen bis heute? Haben Sie das mal gegengecheckt?
1: Es sieht zumindest so aus.
0: Ja. Es ist ja der reine Stress, den wir Menschen ja so in uns haben und Klopp natürlich erst recht. Ist das dann auch Stress für die Haare? Also wenn wir innen drin Stress haben, bis rein in die Haarspitzen, sagt man ja so, dass sie sich dann früher verabschieden?
1: Also es ist so, Stress bringt ja Cortisol und Cortisol ist Gift für die Wurzel. Aber nur für die Wurzel, die Testosteronrezeptoren haben. Und die Haare, die wir verpflanzt haben, sind ja vom Hinterkopf und die haben keine Rezeptoren. Die bleiben also für immer. Mhm. Also die fallen nicht mehr aus. Aber er könnte theoretisch natürlich weiter Haarausfall haben.
0: Ja, da muss man hinten halt welche von vorne wieder hinpacken. Ne? Oder wie geht das? Geht das eigentlich ewig, dieser Kreislauf? Oder gibt es dann natürliches Ende?
1: Wir können natürlich so lange verpflanzen, wie hinten am Spenderareal Haare da sind. Wir müssen allerdings auch hinten Haare lassen. Mhm. Sieht ja sonst doof aus, wenn hinten nichts mehr ist und alles oben.
0: Das ist wohl wahr. Früher gab es die Fokuhila. Jetzt wäre es dann, ich weiß nicht, wie die andere Abkürzung ist, wenn hinten nichts mehr ist und vorne die Haare reinhängen. Im Fußball ist ja die Frise enorm wichtig. Sehen wir ja vor allen Dingen bei den Spielern. Warum sind auch die Haare vom Trainer aus Ihrer Perspektive wichtig?
1: Naja, der Trainer hat natürlich immer mit jungen Leuten zu tun. Männer haben ja nicht so viel Schönheitsoperationen, die sie machen können. Mhm. Und keine Haare birgt natürlich Unjugend. Und damit die sich auch da ein bisschen behaupten können, auch vom Selbstwertgefühl, ist das schon ganz gut, wenn man überall Haare hat, da wo sie hin soll.
0: Ja, sagen Sie einem, der oben keine mehr hat. Wir hätten, glaube ich, einen Großauftrag.
1: Ja, sorry.
0: Müsste ich ist schon okay. Müsste man einen Großauftrag einreichen bei Ihnen. Was ist denn, wenn die Mannschaft bei den ersten Spielen gleich wieder haarsträubend spielt? Werden Sie dann Co-Trainer?
1: Unbedingt, weil dann müsste ich natürlich auch die Spieler behandeln.
0: Sag doch.
1: Unabhängig davon habe ich natürlich auch viele Fußballer, Sportler, die zu mir kommen, worüber ich reden kann oder auch nicht.
0: Ja. Wollen Sie drüber reden?
1: Einige kann ich nennen.
0: Ich höre.
1: Kann zum Beispiel Shaqiri nennen. Mhm. Ich kann Bellarabi nennen. Mhm. Und einige aus Städten, die ich dann jetzt nicht sagen darf, aber viele.
0: Also die erste Adresse, wenn man Haare braucht, ihr habt es gehört, ist bei uns hier im Westen. Dr. Malte Filno hat Jürgen Klopp damals die Haare verpflanzt. Also ist auch er ab morgen ein bisschen Bundestrainer. Fühlen Sie es?
1: Unbedingt.

Hier ist ganz wichtig, die Klappe zu halten. 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Bis zum letzten Ton. Damen und Herren, das war der WDR 2 Nachmittag. Bug raus, Schreil rein. 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
3: Die Nachrichten mit Simone von der Forst. Guten Abend.
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3: Nach dem Rücktritt des Union-Fraktionschefs Spahn sind weitere Personalien zum Regierungsumbau bekannt geworden. Nach übereinstimmenden Medienberichten wird die bisherige Gesundheitsministerin Waken neue Kanzleramtschefin. Isabel Karas, WDR Berlin.
4: Sie würde da auf Thorsten Frey folgen, der ja wiederum Nachfolger des zurückgetretenen Jens Spahn an der Spitze der Unionsfraktion werden soll. Wakens Posten als Gesundheitsministerin, den soll dann Carsten Linnemann übernehmen. Der ist aktuell noch CDU-General. Sekretär. Aus Regierungskreisen heißt es momentan aber noch, der Bundeskanzler werde die Personalentscheidung bekannt geben, wenn alle offenen Punkte geklärt sind. Das wird wohl erst morgen der Fall sein.
3: Das Justizministerium in Düsseldorf geht davon aus, dass Hinweise auf einen geplanten Aufstand in der JVA Siegburg ernst zu nehmen waren. Der Mann, der Hinweise dazu geliefert hatte, dass Mitgefangene sich bewaffnen und das Personal der JVA überwältigen wollten, sei zuverlässig. Justizminister Limbach hatte das Gefängnis heute besucht.
5: Unabhängig davon, wie die weiteren Ermittlungen nun verlaufen, es war absolut korrekt, dass hier nicht das geringste Risiko eingegangen worden ist. Der Schutz und die Unversehrtheit unserer Bediensteten stehen für uns an erster Stelle.
3: Am Dienstag hat es einen Großeinsatz der Polizei an der JVA Siegburg gegeben. Bei der Durchsuchung wurden keine Waffen gefunden. Und das beobachten wir auch noch. Wegen eines großen Waldbrands sind im Südwesten Frankreichs 20.000 Menschen in Sicherheit gebracht worden, rund um den Urlaubsort Lige Cap Ferret. Auch in Spanien und auf Sizilien kämpfen die Feuerwehren gegen Brände. Google hat gegen europäisches Wettbewerbsrecht verstoßen und muss jetzt fast 900 Millionen Euro Strafe zahlen. Aus Sicht der EU-Kommission sind sowohl die Suchmaschine als auch der Play Store, in dem User ihre Apps laden können, rechtswidrig. In Kleve ist ein vermeintlicher Notfallsanitäter zu 10 Jahren Haft verurteilt worden. Der 30-Jährige hatte ohne Qualifikation immer wieder als Sanitäter gearbeitet. In einem Fall starb ein schwerkranker Mann durch ein falsches Medikament. Die Caritas in Witten hat eine größere Geldspende bekommen und kann damit ihr leeres Lebensmittellager wieder auffüllen. Hier gibt's kostenlose Konserven für Leute, bei denen das Geld fürs Essen knapp ist, erzählt Rolf Kappel von der Caritas.
6: Also ich würde auch gerne die Leute ermuntern, dass sie das nutzen. Das ist keine Schande. Also wir wissen, dass eigentlich viel mehr Leute Ansprüche hätten auf Hilfen im Alter beispielsweise.
3: Auch wegen der gestiegenen Lebensmittelpreise greifen immer mehr Menschen auf das Angebot der Caritas in Witten zurück. Das war WDR aktuell.
7: Ja, und das ist mein erstes Mal mit unserem neuen Wetterkollegen Thomas Becker in unserem WDR 2 Wetterteam. Ich sag mal von meiner Seite herzlich willkommen. Schön, dass du da bist. Du Dankeschön. Hast Ahnung über das Wetter heute Abend.
8: Ja, genau. Vielen Dank für das herzliche Willkommen. Ich freue mich auch hier zu sein, mit dir ein bisschen zu quatschen. Und ich erzähle dir auch was Nettes über das Wetter. Es ist nämlich trocken heute Abend und auch nicht zu warm. So um die 20 Grad haben wir. In der Nacht wird es dann recht frisch. Morgen am Tag aber geht es ein bisschen weiter rauf als heute. Da kriegen wir in Olpe 21, in Wuppertal 23 und in Kleve 25 Grad. Erst haben wir noch einige Wolken, aber später kommt die Sonne ganz gut durch. Und der Samstag wird auch sonnig mit knapp 30 Grad.
7: Wer dich googeln will, Becker mit E oder Ä?
8: Mit E.
7: Super.
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7: Es ist 3:07, die A3 Köln Richtung Oberhausen zwischen Solingen und dem Kreuz Hilden. 10 Minuten drauf, 3 Kilometer Stau. Die A3 Oberhausen Richtung Arnheim. Zwischen Wesel und Hamminkeln 10 Minuten extra, 2 Kilometer Stau. A31 Gronau Richtung Oberhausen. Die ist zwischen Lechten-Ahaus und Gescher-Coesfeld wegen Bergungsarbeiten immer noch gesperrt. A40 Venlo Richtung Duisburg zwischen Wachtendonk und Kerken. Ungefähr 20 Minuten plus 3 Kilometer Stau. Und es gibt die Entwarnung. Die Feuerwehr in Köln meldet, dass der Brand eines Feldes in Immendorf-Godorf gelöscht ist. Gut so.
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7: Guten Abend zusammen, und während in Düsseldorf gerade Rheinkirmes gefeiert wird, macht ein Fall einer 11-Jährigen ja die Runde, die sich in einem Fahrgeschäft verletzt haben soll. Die Fakten klären wir gleich.
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0: Viertel nach sieben, das WDR 2 Abendmagazin ist hier und diese Geschichte macht dann doch irgendwie so ein bisschen Angst, finde ich. Denn eine Elfjährige hat sich auf der Düsseldorfer Rheinkirmes wohl verletzt, weil sie in einem Fahrgeschäft offenbar nicht korrekt gesichert war. Prellungen soll sich das Mädchen zugezogen haben, im Krankenhaus behandelt worden sein. Julia Küppers, WDR 2, aktuell offenbar nicht richtig gesichert. Wie konnte das denn passieren?
1: Das ermittelt jetzt die Polizei. Die Mutter hat den Fahrgastbetreiber wegen fahrlässiger Körperverletzung angezeigt. Der Verbraucheranwalt Arndt Kempkens aus Gelsenkirchen sagt, bei sogenannten fliegenden Bauten hat in erster Linie der Fahrgastbetreiber für Sicherheit zu sorgen.
2: Grundsätzlich trifft jeden Betreiber so einer Kirmesanlage die Verkehrssicherungspflicht. Das heißt, er muss, bevor die Fahrt beginnt, darauf achten, dass wirklich jeder angeschnallt ist und auch gerade sitzt und auch gefahrlos das betrieben werden kann. Und nur wenn alle Sicherungsmaßnahmen eingehalten wurden, nur dann darf die Anlage starten.
1: Und da gibt es eben unterschiedliche Möglichkeiten, das zu kontrollieren. Wie mir der Schaustellerverband NRW gesagt hat, es gibt elektrische Signalanlagen oder eben den Mitarbeiter, der rumgeht und die Sicherheitsgurte oder Bügel kontrolliert.
0: Julia, wir sprechen über diese Geschichte. Klar, es gilt die Unschuldsvermutung, die Ermittlungen laufen. Was sagt denn der Fahrgastbetreiber selbst zu der ganzen Geschichte?
1: Der sieht sich offenbar nicht in der Schuld. Er sagt, es wäre alles kontrolliert worden.
3: Das ist alles wie ordnungsgemäß abgelaufen, wie auch sonst, dass im Prinzip, sobald ein Passagier sich reinsitzt, zwischen Hörkopf vernünftig, der Bügel manuell, wie sichtlich kontrolliert wird, verschlossen wird, der Chip eingesammelt wird und dann im Prinzip die Freigabe gegeben wird zu dem Rekommandeur, der dann mit Schrittgeschwindigkeit das Fahrgeschäft bewegt, sich nochmal selber eine Übersicht schafft und dann im Prinzip gestartet wird.
1: Jetzt wäre es natürlich interessant, die Gegenseite zu hören, aber die Mutter wollte sich auf WDR-Anfrage zu dem Vorfall nicht mehr äußern.
0: Also, bei den Ermittlungen werden wahrscheinlich beide dann nochmal auf Augenhöhe miteinander reden, nachdem sich eine Elfjährige auf der Düsseldorfer Rheinkirmes wohl in einem Fahrgeschäft verletzt hat. Informationen von Julia Küppers, WDR 2 aktuell.

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0: Das WDR 2 Abendmagazin ist hier. Über den Schauspieler Matt Damon wird gerade ziemlich viel geredet und man hört auch viel von ihm. Klar, der macht Promo gerade für seinen aktuellen Film Odyssee, in dem er diese Mega-Oberarme hat. Darüber wird geredet. Sind nur gesehen, hat er schon gesagt. Der Bizeps ist der Bizeps seines Doubles. Und jetzt redet er über Musik und landet bei Prince. Kiss. In einem Interview hat Matt Damon jetzt erzählt, dass es einen Familientrip zum Prince-Konzert gegeben hat in den zurückliegenden Jahren. Eine seiner Töchter hatte bei Prince ihr erstes Konzerterlebnis. Und zwar sehr, sehr edel, hat er erzählt.
1: My wife and I were like,
2: meine Frau und ich dachten sofort, wir haben unsere Tochter ruiniert. Denn wir standen direkt an der Bühne, ganz nah vor ihm. Irgendwann kriegt sie mal Tickets geschenkt und die arme Person wird zu hören bekommen, danke, aber ich konnte mal fast die Füße von Prince berühren. Besser wird's nicht mehr.
1: Get to reach up and touch Prince's
0: feet. Da hat er wohl recht. Prince live in der ersten Reihe erleben. Mehr geht nicht. Ja. Aber er hat zum Glück Musik dagelassen. Kiss, Prince zum Mietquietschen. Jetzt im WDR 2 Musikmix. 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

0: Wenn sie das sagt, dass alles gut ist, dann glauben wir es ihr. Stefanie Heinzmann, das WDR2-Abendmagazin ist hier. Und ganz aktuell gibt es heute Abend Meldungen zum Stühlerücken in der Bundesregierung. Nach dem Rücktritt von Unionsfraktionschef Jens Spahn soll wohl Gesundheitsministerin Nina Wagen neue Kanzleramtschefin werden. Dort Thorsten Frey ersetzen. Ihr kommt noch mit, der ja auf Jens Spahn an der Fraktionsspitze folgt. Und das ist die wichtige Meldung für unsere Ohren im Westen. Offenbar soll CDU-Generalsekretär Carsten Linnemann, der aus dem Westen kommt, neuer Gesundheitsminister werden. 50.000 Haushalte in Köln sollen bald Heizwärme aus dem Rhein kriegen. Im Niederhafen entsteht dafür Europas größte Flusswasserwärmepumpe. Und im Netz suchen heute viele nach der serbischen ehemaligen Tennisspielerin Ana Ivanovic. Das ist die Ex von Bastian Schweinsteiger. Die hat vor 9 Jahren ihre aktive Karriere beendet und damals hieß es, sie mache Schluss wegen vieler Verletzungen. Jetzt aber verrät sie in einer Talkshow, eigentlich waren mentale Probleme der Grund. Laut Ivanovic hatte sie starke Panikattacken, wenn sie auf den Platz gegangen ist. Die Angst sei so übermächtig geworden, dass sie kaum noch funktioniert habe, sagt sie. Ana Ivanovic hat 2008 die French Open gewonnen, war 12 Wochen lang Weltranglisten-Erste. Und mit Bastian Schweinsteiger hat sie 3 Söhne. Im vergangenen Jahr haben sie sich getrennt.
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0: Hat unser neuer Thomas Becker im WDR 2 Wetterteam.
2: Es ist trocken heute Abend bei uns im Westen und die Sonne ist ganz gut dabei. Dazu liegen die Temperaturen so um die 20 Grad und in der Nacht geht es dann auf 13 bis 7 Grad runter, also ziemlich frisch. Zum Morgen hin werden die Wolken allmählich dichter und morgen am Tag gibt es dann erst viele Wolken, später lockert es auf, die Sonne kommt raus und es wird ein bisschen wärmer als heute mit 20 bis 25 Grad.
0: Es ist kurz nach 7:30.
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0: Die A3 Köln Richtung Oberhausen zwischen Solingen und dem Kreuz Hilden. Viertelstunde drauf planen, bitte 4 Kilometer Stau. Die A31 Kronau Richtung Oberhausen ist zwischen Lechten-Ahaus und Gescher-Coesfeld wegen Bergungsarbeiten immer noch gesperrt. Und die A40 Venlo Richtung Duisburg zwischen Wachtendonk und Kerken. Viertelstunde drauf planen, 4 Kilometer Stau. Gute Reise.
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0: Was für ein schöner Song. Cello. Udo Lindenberg-Clouseau. Wir schicken Genesungsgrüße zu Udo. Das WDR2-Abendmagazin. Wir können groß.
1: Bis zur Unendlichkeit. 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
0: Das ist aus dem neuen Spielzeugfilm Toy Story 5. Läuft ab heute in den Kinos. Die Spielzeuge werden also wieder lebendig. Und Michael Bulli Herbig spricht wieder mit. Er ist der Cowboy Woody und hat uns heute Morgen hier auf WDR 2 erzählt, was er so toll findet am Spielzeugfilm.
2: Naja, ich bin halt davon überzeugt, dass Kinder per se eine ganz, ganz große Gabe mitbringen. Das ist ihre Fantasie und ihre Spielfreude. Und wenn man denen beim Spielen zuguckt, ob sie jetzt imaginäre Freunde haben, mit denen sie spielen, ob es Stofftiere sind, ob es ein gemeinsames Abenteuer ist, was sie sozusagen in ihrer Fantasie erleben, das findet natürlich nicht statt oder kann nicht stattfinden, wenn du auf so ein iPad glotzt. Und wenn diese Fantasie und diese Kreativität verloren geht, wo sind denn dann die neuen Filmemacher, die neuen Autoren, die neuen Kreativen? Also insofern, ich finde, das macht wahnsinnig viel kaputt.
0: Wie recht hat er. Und wenn wir schon mal beim Lieblingsspielzeug sind, welches hatte Bulli? Ja.
2: Aber wer es mitbekommen hat, ist mein Stofftier Hase. Beziehungsweise ich nannte ihn Hasi. Und Hasi war tatsächlich mein kleiner imaginärer Freund. Für den habe ich als 5-6-Jähriger so Betten gebaut aus Holz. Und ich glaube, bis ich 12 war, habe ich den überall mit hingeschleppt. Und dann verschwand Hasi tatsächlich, wie all die anderen Spielsachen bei Toy Story auch, erstmal in einem Karton. Kam aber viele Jahre später wieder raus und wurde der Best Buddy von meinem Sohn. Gut, der ist mittlerweile jetzt auch 16. Jetzt geht Hasi wieder zurück in den Karton. Und mal gucken, wann man wieder rausholt.
0: Ja, mal gucken, ob dann Opa Bulli irgendwann Hasi auspackt. Erstmal ist Bulli, habe ich im Kino zu hören. Toy Story 5 startet heute. WDR 2 ist hier mit dem kleinen Tässchen. Espresso, Sabrina Carpenter.

0: Das WDR 2 Abendmagazin und es scheint so, als wäre morgen der große Tag für den deutschen Fußball, denn der DFB lädt zur Pressekonferenz und wir alle gehen davon aus, dass der DFB dann nicht über das Team-Catering der Fußballnationalmannschaft informieren will, sondern dass es wohl um Jürgen Klopp gehen wird. Offenbar wird dieser Mensch der klaren, lustigen Worte morgen als Bundestrainer vorgestellt.
1: Wenn ich das jetzt alles sagen würde, was ich gerade über dich denke, dann wäre, glaube ich, Bushidos Liedtext ein feuchter Furz dagegen.
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0: Das ist schon verrückt, die Sister Sisters singen I Don't Feel Like Dancing und man hat das Tanzgefühl hier. Gleich WDR aktuell im WDR 2 Abendmagazin und dann habe ich Musik von Dua Lipa für euch. Training Season und auch unterm Knöpfchen ein Hit aus den 80ern. Voyage, Voyage. Die Reise von Desireless nach 8 im WDR 2 Musikmix.
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2: Die Nachrichten mit Simone von der Forst. Guten Abend.
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2: In Berlin wird die Bundesregierung weiter umgebaut, nachdem Unionsfraktionschef Spahn zurückgetreten ist. Die bisherige Gesundheitsministerin Warken soll neue Kanzleramtschefin werden. Sabine Henkel, WDR Berlin.
3: Wenn sich das bestätigt, wäre das die Neuaufstellung im Kabinett, über die seit Tagen spekuliert wird. Bundeskanzler Friedrich Merz hatte das bisher zumindest nicht ausgeschlossen. Und da Thorsten Frey aus dem Kanzleramt in die Fraktion wechseln soll, ist sein Posten vakant. Nina Warken hat Merz offenbar überzeugt, das Management im Kanzleramt übernehmen zu können. Sie wäre die erste Frau überhaupt, die auf den Posten im Kanzleramt wechselt. Carsten Linnemann, der jetzige CDU-Generalsekretär, würde dann Gesundheitsminister werden und müsste wichtige Reformen umsetzen, zum Beispiel die Pflegereform.
2: In Regensburg in Bayern ist die Polizei heute wegen eines mutmaßlichen Messerangriffs ausgerückt. Ein 20-Jähriger soll in einer Bank einen Menschen tödlich verletzt haben. Polizeisprecher Kraus berichtet, dass beim Einsatz Spezialkräfte vor Ort waren.
4: Das Sondereinsatzkommando, das spezialisiert ist dafür, ist in das Gebäude eingedrungen und hat den Tatverdächtigen festgenommen.
2: Zwei Menschen, die sich auch noch in der Bankfiliale in Regensburg befanden, wurden von den Spezialkräften in Sicherheit gebracht. Und das ist auch noch wichtig. NRW-Justizminister Limbach hat eine lückenlose Aufklärung der Vorfälle in der JVA Siegburg angekündigt. Hintergrund sind Hinweise auf einen geplanten Aufstand von Inhaftierten. In den USA hat das Repräsentantenhaus Präsident Trump zum zweiten Mal aufgefordert, den Irankrieg zu beenden. Die Abstimmung ist allerdings nur ein Symbol. In der zweiten Parlamentskammer scheiterte der Vorstoß. Die Euro-Geldscheine sollen neue Motive bekommen und über die können die Menschen in Europa bis September abstimmen. Zur Auswahl stehen Motive mit Flüssen und Vögeln oder bekannte Menschen. Eine der wichtigsten Autobahnen im Ruhrgebiet ist ab jetzt zwischen Mülheim und Essen eine Woche lang gesperrt. Die A40 bekommt Flüsterasphalt. Stefan Göke war eben für uns an dem betroffenen Abschnitt.
5: Wir sind hier an der Abfahrt Winkhausen. Hier werden die Autos abgeleitet. Dann geht es hier innerstädtisch durch Essen und Mülheim weiter. Das wird alleine schon nicht ganz so einfach werden. Zwischen Winkhausen und Dreieck Essen-Ost geht gar nichts. Diejenigen, die von Dortmund ausfahren können, dann die A52 runterfahren am Dreieck Essen-Ost und dann quasi am Kreuz Breitscheid schräg wieder rauf.
2: Enden soll die Sperrung der A40 kommenden Donnerstag morgens um 5. Das war WDR aktuell.
0: Und das ist Thomas Becker in unserem WDR 2 Wetterteam.
6: Es ist trocken heute Abend bei uns und auch in der Nacht ist kein Regen in Sicht im Westen. Dazu gibt es erstmal nur wenige Wolken. Es wird recht frisch mit 13 bis 7 Grad als Tiefstwerten. Gegen morgen wird es dann wieder wolkiger. Morgen am Tag gibt es erstmal viele Wolken. Die Sonne scheint noch nicht so lange. Regen ist aber keiner in Sicht und später wird es morgen sonniger und die Temperatur steigt dann in Lüdenscheid auf 22, in Bielefeld auf 23 und in Aachen auf 25 Grad.
0: Und 4 nach 8.
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0: Die A1 Dortmund Richtung Köln zwischen dem Kreuz Wuppertal Nord und Wuppertal Ronsdorf. Viertelstunde plus 2 Kilometer Stau. Die A3 Köln Richtung Oberhausen zwischen Solingen und dem Kreuz Hilden. Viertelstunde plus 3 Kilometer. Die A31 Kronau Richtung Oberhausen ist zwischen Lechten-Ahaus und Gescher-Kursfeld wegen Bergungsarbeiten immer noch gesperrt. Und die A40 Venlo Richtung Duisburg zwischen Kempen und Kerken 10 Minuten plus 3 Kilometer Stau. Nach einem Unfall ist da nur ein Fahrstreifen frei. Kommt gut an.
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0: Schönen guten Abend.
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0: Das ist eine Stelle, wo ich so gern Französisch sprechen können würde. Voyage, voyage, Desire lässt das WDR 2 Abendmagazin ein Kinderwunsch, eine Leihmutter, eine große Diskussion. Jens Spahn und sein Mann hatten sich eine Leihmutter gesucht und eine gefunden. Eine Frau also, die das Kind für die beiden austrägt und die dafür bezahlt wurde. Sie mussten weit reisen dafür.
1: Für uns war jedenfalls klar, in den USA sind die Rahmenbedingungen so, dass ich damit auch gut umgehen kann, das verantworten kann. Sonst hätte ich es ja auch nicht gemacht, hätten wir es auch nicht gemacht.
0: Ja, Sie haben es gemacht und das hat Ihnen den Job gekostet und uns eine Debatte gebracht. Die Debatte ums Thema Leihmutterschaft.
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0: Mit Thilo Jahn, WDR 2 aktuell.
3: Leihmutterschaft ist in Deutschland verboten, vor allem aus Schutzgründen. Schwangerschaften und Geburten sollen nicht zur Dienstleistung werden und Frauen unter wirtschaftlichen und sozialen Druck bringen. Außerdem soll das Kind vor Konflikten geschützt werden.
4: Spahn finde ich scheißegal. Ich bin heilfroh, dass er abgesetzt ist. Leihmutterschaft finde ich moralisch verwerflich.
3: Sagt Hörerin Johanna. Das Moralische bestimmt aktuell die Debatte.
5: Ich finde, dass das moderner Menschenhandel ist.
3: Meint WDR2-Hörer Ralf. Wissenschaftsjournalistin Christina Sartori spricht heute auf WDR2 über die körperlichen Herausforderungen.
6: Von der Hormonbehandlung über die Schwangerschaft bis zur Geburt. Auch heute noch kommt es etwa bei jeder siebten Geburt zu Komplikationen. Die sind zwar meistens ungefährlich, aber in seltenen Fällen eben auch lebensbedrohlich.
3: Und was ist dann? Das deutsche Verbot verlagert die Leihmutterschaft also ins Ausland. Sowohl Jens Spahn als auch Hendrik Streeck, beides CDU-Politiker, haben in den USA eine Leihmutter beauftragt. Mehr als 8000 Leihmutterschaftsschwangerschaften pro Jahr gibt es dort. Wie die Debatte dort läuft, wollte ich im WDR 2 Mittagsmagazin von unserer Korrespondentin Anne Schneider wissen.
7: Naja, so richtig wird sich darüber nicht mehr aufgeregt. Die meisten Menschen hier finden Leihmutterschaft grundsätzlich in Ordnung, solange die Rechte aller Beteiligten, eben auch der Mutter, geschützt werden. In vielen Bundesstaaten gibt es für die Leihmutterschaft auch einen ganz klaren Rechtsrahmen. Es gibt Fruchtbarkeitskliniken, spezialisierte Anwaltskanzleien. Ganz vorne ist da Kalifornien, was wohl der Grund sein dürfte, weshalb Jens Spahn und sein Mann ihr Kind dort haben austragen lassen. Aber es gibt heute keinen US-Bundesstaat mehr, in dem Leihmutterschaft wirklich verboten ist.
3: Jan und sein Mann haben auch durch eine Leihmutterschaft in den USA ein Kind bekommen. Jan sagt, es sei wichtig,
8: dass man sich darüber Gedanken macht, schaffen wir das? Und ich glaube, das ist das immer das Hauptthema dieser Debatte. Das darf man Familie sein? Und wir sind, was sage ich meinem Sohn jeden Morgen oder jeden Abend, wenn ich ihn vielleicht auch ins Bett bringe, schön, dass du da bist.
3: Das ändert natürlich nichts an unserer Gesetzeslage hier und daran, dass Kinder und auch Mütter in dieser Debatte selten zu Wort kommen.
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Hiobsbotschaft für alle, die über die A40 fahren. Die Autobahn ist zwischen Essen und Mülheim für eine Woche gesperrt. Seit 20 Uhr ist da viel Geduld gefragt. Auch wenn Sommerferien sind, ist da einiges los, weil 5,8 Kilometer, so lang ist dieses Teilstück, das gesperrt ist. Zwischen Heißen und Huttrop geht da gar nichts, eine ganze Woche lang. Wir sind bei euch, das WDR2 Abendmagazin. 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

0: habt das WDR2-Abendmagazin eingeschaltet und ganz aktuell gibt es heute Abend Meldungen zum Stühlerücken in der Bundesregierung. Nach dem Rücktritt von Unionsfraktionschef Jens Spahn soll wohl Gesundheitsministerin Nina Wagen neue Kanzleramtschefin werden und dort Thorsten Frey ersetzen, der ja auf Jens Spahn an der Fraktionsspitze folgen soll. Und offenbar soll CDU-Generalsekretär Carsten Linnemann bei uns aus dem Westen neuer Gesundheitsminister werden. Die EU-Kommission hat Google zu einer 890 Millionen Euro Strafe verdonnert. Nach Ansicht der Behörde hat der Konzern eigene Angebote bevorzugt und im Play Store gegen Wettbewerbsregeln verstoßen. Und im Netz suchen heute viele nach der serbischen ehemaligen Tennisspielerin Ana Ivanovic. Ist die Ex von Bastian Schweinsteiger. Die hat vor 9 Jahren ihre aktive Karriere beendet. Damals sagte sie, es gebe zu viele Verletzungen. Jetzt aber, sagt sie in einer Talkshow, eigentlich waren mentale Probleme der Grund, dass sie aufgehört hat. Sie habe starke Panikattacken gehabt, wenn sie auf den Platz ging. Die Angst sei so übermächtig geworden, dass sie kaum noch funktioniert habe. 2008 hat Ana Ivanovic die French Open gewonnen und sie war 12 Wochen lang Weltranglisten-Erste.
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0: Thomas Becker.
2: Heute Nacht wird es recht frisch bei uns. Es geht auf 13 bis 7 Grad runter. Erstmal aber nicht so viele Wolken. Gegen morgen wird es dann wieder bewölkter. Und so fängt der Tag morgen auch an. Aber Regen ist nicht in Sicht. Und später kommt die Sonne immer besser durch. Bei 20 bis 25 Grad maximal. Am Wochenende wird es dann wärmer. Vor allem am Samstag. Da kratzen wir im Tiefland schon an der 30 Grad Marke. Und es sieht sonnig und trocken aus. Bevor am Sonntag die Gewittergefahr allmählich ansteigt.
0: Es ist kurz nach 8:30.
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0: Eine Gefahrenmeldung. Achtung, auf der A43 Recklinghausen Richtung Münster werfen Personen, wir setzen das hier in Anführungsstriche, das ist auch richtig, zwischen Mahl-Sinzen und dem Kreuz Mahl-Nord Gegenstände auf die Fahrbahn. Bitte fahrt vorsichtig. Ich weiß auch, warum die Kolleginnen und Kollegen das Wort Personen in Anführungsstrichen gemacht haben, weil ich gerne sage, dass es Idioten sind. Die A1 Dortmund Richtung Köln zwischen dem Kreuz Wuppertal-Nord und Wuppertal-Ronsdorf, Viertelstunde drauf, 2 Kilometer Stau. A1 Dortmund Richtung Köln zwischen im Kreuz Wuppertal-Nord und Wuppertal-Ronsdorf 2 Kilometer Stau. Die A31 Kronau Richtung Oberhausen ist zwischen Lechten-Ahaus und Gescher-Kusfeld wegen Bergungsarbeiten immer noch gesperrt. Die A40 Duisburg-Essen ist zwischen Mülheim-Winkhausen und dem Dreieck Essen-Ost in beiden Richtungen wegen Bauarbeiten bis nächsten Donnerstag gesperrt. Und die A40 Findo Richtung Duisburg zwischen Kempen und Kerken 10 Minuten drauf, 3 Kilometer Stau. Nach dem Unfall ist da nur ein Fahrstreifen frei. Kommt gut und vor allem sicher an.
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Das WDR2-Abendmagazin. Schräge Töne haben ja schon hier und da weltweit für Schmunzelalarm gesorgt. Wenn also Stars auf der Bühne so zum Vollplayback schief und schlimm mitsingen, wie Britney Spears zum Beispiel. Ja, und auch der Tontechniker von Enrique Iglesias hat ja schon mitgeschnitten und den ganzen Kram der Welt zum Hören gegeben. Ich fasse nicht mehr ein. Das können ja fast alle von uns unter der Dusche mindestens genauso gut. Ne? Bei der Band Corona wurde der Spieß mal umgedreht. Das sind die mit Rhythm of the Night. Habe ich gleich komplett für euch. Vorher aber eben die Geschichte dazu. Die Band Corona, die hat nämlich bei der Tonprobe mal den Tontechniker mitgeschnitten. Den Tontechniker, wie er da so mitgesungen hat. Ja, und da konnten anschließend wirklich alle froh sein, dass die Band den Job dann selbst übernommen hat. Jenny B. heißt die Sängerin der Band. Sie hat bei allen Plattenaufnahmen gesungen. Und wir hören uns jetzt mal in die saubere Version von ihr. Rhythm of the Night, Corona, ist unser 90er von 9 im WDR 2 Musikmix.

So, nach 9 WDR 2 Pop, die Abendshow, das war das WDR 2 Abendmagazin für heute. Ich heiße Marco Schreil und ich habe noch den letzten Schreil für euch und den liefert diese Geschichte aus Gelsenkirchen, bei der sowohl die betroffene Frau, aber auch die Polizistin genau richtig gehandelt haben. Am Wochenende hatte nämlich eine Frau eine Pizza bestellt. Und das nicht in so einer Pizzeria, sondern bei der Polizei. Die Frau war mit dem Taxi unterwegs und war vom Taxifahrer sexuell belästigt worden. Also hat sie die Polizei angerufen, aber um neutral und unerkannt zu bleiben, hat sie von der bestellten Pizza gesprochen. Die Polizeibeamtin hat direkt eine Hilfsaktion ausgelöst und der Mann konnte gestellt werden. Die Nummer mit der Pizza, ich wusste das nicht, ist ein Zeichen. Ein anderes ist der Anruf bei der Polizei und die Frage, wo ist Luisa? Also genau diese Geschichte mit der Pizza und mit der Luisa gut abspeichern und im eventuellen Notfall eben nach der Pizza oder nach Luisa fragen bei der Polizei. Möge es trotzdem nicht dazu kommen. Bis morgen.

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1: Die Nachrichten mit Simone von der Forst. Guten Abend.
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1: In der Bundesregierung werden ein paar Posten anders besetzt. Gesundheitsministerin Wagen soll Kanzleramtschefin werden. Carsten Linnemann soll das Gesundheitsministerium übernehmen. Die offizielle Bestätigung soll wohl morgen kommen. Markus Preis, WDR Berlin.
2: Für Nina Wagen, da hat eindeutig das Prinzip gegolten. Leistung lohnt sich. Sie hat sich in einem Jahr als Ministerin in das schwierige Thema Gesundheitspolitik eingearbeitet und bereits eben eine erste weitreichende Reform gegen viele Widerstände durchgesetzt. Und genau diese Effizienz, die wünscht sich Friedrich Merz jetzt offenbar auch bei sich im Kanzleramt. Und bei Carsten Linnemann, der ist ein absolut loyaler Unterstützer des Kanzlers. Auch er bekommt jetzt die Chance, sich als Minister zu bewähren.
1: In Frankreich haben die Behörden 20.000 Menschen vor Waldbränden in Sicherheit gebracht. Das Küstenörtchen Cap Ferret ist von den Flammen am schlimmsten betroffen. Bürgermeister Gonvy hat deshalb auch veranlasst, mehrere Campingplätze zu räumen.
3: Wir haben ein extrem heftiges Feuer, das schon 15 bis 18 Kilometer zurückgelegt hat. Es gibt erhebliche Schäden. Wir sind in einer extrem komplizierten Situation.
1: In Spanien verwüstete ein Feuer 320 Quadratkilometer Land. Auch auf der italienischen Insel Sizilien brennt es. Das ist auch noch wichtig. In Bonn dauert es noch bis mindestens Mitte August, bis die Stadtwerke wieder alle Straßenbahnen einsetzen können. An 60 Bahnen, die Anfang der Woche überprüft wurden, sind Probleme an den Rädern festgestellt worden. In Regensburg in Bayern hat die Polizei heute einen 20-Jährigen in einer Bank festgenommen. Er soll einen Mann mit einem Messer angegriffen und tödlich verletzt haben. 16 Fußballvereine aus NRW haben mit dem Land eine Vereinbarung zu mehr Stadionsicherheit erneuert. Die regelt, wie Polizei und Vereine zusammenarbeiten. Auf einer Baustelle in Detmold arbeitet jetzt auch ein 3D-Drucker. Das riesige Gerät zieht da Betonwände hoch. Wenn der Druck fertig ist, sollen ein Bürogebäude und eine Lagerhalle stehen. 870 Quadratmeter Betonfläche werden vom Drucker übernommen. Bauleiter Chris Brandstedt.
4: Wir haben hier deutlich weniger Personal im Einsatz als beim konventionellen Bau. Somit adressieren wir auch den Fachkräftemangel. Dann können wir eine höhere Geschwindigkeit abfahren, wir können Bauzeiten verkürzen. Und das große Ziel ist natürlich, irgendwann auch wirtschaftlicher zu sein.
1: Der Betondrucker einer Stuttgarter Firma braucht aktuell pro Etage eine Woche. Ziel ist aber, den Druck so zu beschleunigen, dass nur noch 2 Tage dauert. Das war WDR aktuell. Das Wetter in Nordrhein-Westfalen: bis zum Morgen mehr Wolken. Mit 13 bis 7 Grad wird's kühl. Morgen kommt im Laufe des Tages die Sonne wieder öfter raus. Dazu in Detmold bis 22, in Solingen 23 und in Hagen 24 Grad. Am Samstag ziehen ab Mittag ein paar Wolken vor die Sonne. Es bleibt aber meist trocken. Höchstwerte 27 bis 30 Grad. Es ist 21.03 Uhr.
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5: Auf der A1 Münster Richtung Dortmund ist im Kreuz Dortmund-Unna die Verbindung zur B1 Richtung Dortmund bis zum 17. August 19 Uhr gesperrt. Die A31 Gronau Richtung Oberhausen ist zwischen Legten, Ahaus und Gescher-Coesfeld wegen Reinigungsarbeiten weiter gesperrt. A40 Venlo Richtung Duisburg zwischen Kempen und Kerken. 2 Kilometer Stau nach einem Unfall, ist dort nur ein Fahrstreifen frei. Die A40 Duisburg-Essen ist zwischen Mülheim-Winkhausen und Dreieck Essen-Ost in beiden Richtungen wegen Bauarbeiten bis nächsten Donnerstag gesperrt.
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6: Mit Michael Reifschläg, hallo, und gleich mit euch wieder. Es ist Reimdichtzeit. Unser Quiz, das sich reimt, geht 30 Sekunden lang und beinhaltet im besten Fall 6 richtige Antworten auf Quizfragen, die sich aufeinander reimen, die Antworten. Schafft ihr das? Dann meldet euch gerne jetzt unter 07221 2011. 07221 2011. Hier sind Marshmallow, Pink und Sting.
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0: La da da. Mes derniers mots von Claude.
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0: Wir spielen Reim dich und wir haben zwei eher durchwachsene Tage hinter uns. Es gab zwei Pleiten gestern und vorgestern bei unserem Quizversuch mit gereimten Antworten. Seit Montag hat niemand mehr gewonnen. Die letzte, die gewonnen hat, war Saskia aus Waren an der Müritz. Das war ein Erfolg. Wir bräuchten mal wieder einen Erfolg, deshalb greifen wir auf bewährtes Personal zurück, auf Leute aus einem Umfeld, von denen wir wissen, dass sie Gewinne leisten können. Hier ist Saskias Mutter. Hallo Jana aus Waren an der Müritz.

0: Mal gucken.
1: Genau.
0: 6 richtige Antworten brauchen wir von dir innerhalb von insgesamt 30 Sekunden. Und alle Antworten müssen sich aufeinander reimen. Wenn du was nicht weißt, endet das Spiel vorzeitig und du hast verloren. Wenn sich was nicht reimt, dann fresse ich dich. Das ist das Spiel. Und jetzt geht's los, Jana. Wie viele Beine hat ein Pferd?
1: 4.
0: Welches Getränk wird nach dem deutschen Reinheitsgebot gebraut?
1: Das Bier.
0: Wie nennt man ein geschlechtsreifes männliches Rind?
1: Stier.
0: Das Wahrzeichen welcher Stadt ist die Porta Nigra? Eine Stadt an der Mosel. Die Zeit ist um.
1: Ja.
0: Oh.
1: Verkackt, das ist so.
0: Also den Familienwettstreit hat Saskia gewonnen.
1: Ja, hat sie.
0: Die Stadt, die wir gesucht haben, ist Trier.
1: Och Mann, nein.
0: Ja. Trier. Oh, Jana, es tut mir leid.
1: Nö, alles gut.
0: Die Negativsträhne in diesem Spiel hält an. Das hatten wir so nicht geplant. Aber gut, dann versuchen wir es morgen vielleicht mal wieder mit jemandem aus einer anderen Familie.
1: Ja, genau.
0: Aber es war toll, dass du dabei warst. Herzliche Grüße an Saskia. Dir einen schönen
1: Abend.
0: Alles Gute.
1: Ja,
0: ihr
1: alles
0: seid eine
1: klar.
0: tolle Familie.
1: Danke.

Watch It Burn von Katy Perry. Boah, drei Niederlagen hintereinander bei Reim Dich. Ich glaube, wir müssen Julian Nagelsmann rausschmeißen. Morgen machen wir aus Protest eine Pause. Wir sind Montag dann wieder zurück mit Reim Dich. Hier in Pop, eurer Abendshow. Jetzt, Run DMC.

0: Walk This Way, Run DMC. Hier ist Pop, die Abendshow. 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Kann jemand wie Ed Sheeran noch neidisch auf jemand anderen sein, nur weil er einen guten Song geschrieben hat? Es ist eine spannende Frage, weil Ed Sheeran so viele Songs auch für andere Künstler geschrieben hat, dass ich glaube, er wird nicht mehr von jedem Einzelnen wissen, dass es seiner ist. Und dann hört er irgendwann einen Song und sagt, Mensch, der ist gut. Und er merkt, das ist seiner. Aber doch, Ed Sheeran kann tatsächlich noch neidisch sein auf andere Songschreiber.
1: I met someone last year who released a song that I was jealous of and I loved the
0: Hier
1: song.
0: Sagt er, dass er letztes Jahr jemanden getroffen hat, der einen Song geschrieben hat, auf den er sehr neidisch war. Und dieser jemand ist Alex Warren. Alex Warren, Ordinary war der Song. Hat Ed Sheeran jetzt wiederum gefragt, kann ich vielleicht mit meiner Familie zu deinem Konzert in San Diego kommen?
1: He sent me an email yesterday and he said, can me and my family come to your gig in San Diego? And I was like, yes, but I would like to sing.
0: Alex Warren hat per E-Mail gefragt und Ed Sheeran hat geantwortet, klar kannst du kommen, aber ich würde gerne mit dir singen. Diese Mail hat dann auch Alex Warren auf seinem Instagram-Kanal erwähnt.
2: I just got an email from Ed Sheeran asking me to sing with him in 2 hours.
0: Ich habe eine E-Mail von Ed Sheeran bekommen, der mich fragt, ob ich mit ihm singen kann. In 2 Stunden. Und dann haben sie es gemacht. Ed Sheeran und Alex Warren live, Ordinary. Und jetzt muss Ed Sheeran gar nicht mehr neidisch sein. In dem Moment ist es quasi ja auch so ein bisschen sein Hit. Auf popabends.de haben wir das Video für euch verlinkt. Popabends.de. Und Alex Warren ist ein Sänger, der es mittlerweile gewohnt ist, auf Bühnen zu stehen. Denn ansonsten gilt jetzt die Weisheit, wenn ihr zu viel Lampenfieber habt und euch nicht traut, vor vielen Menschen auf einer Bühne zu stehen, fragt nie Ed Sheeran, ob er zu deinem Konzert kommen dürft.

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1: In der Nacht ist es trocken bei uns im Westen. Erst mit wenigen Wolken. Bis zum Morgen zieht es sich zu und kühlt ab auf 13 bis 7 Grad. Stellenweise wird es neblig. In den Tag geht es morgen eher bewölkt, aber trocken. Im Verlauf kommt die Sonne besser durch. Dazu Höchstwerte zwischen 18 und 25 Grad.
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2: Auf der A1 Münster Richtung Dortmund ist die Auffahrt Hamberg-Hameln wegen Bauarbeiten bis 5 Uhr früh gesperrt. Auf der A1 Münster Richtung Dortmund ist im Kreuz Dortmund-Unna die Verbindung zur B1 Richtung Dortmund bis zum 17. August 19 Uhr gesperrt. Die A31 Gronau Richtung Oberhausen ist zwischen Legten-Ahaus und Gescher-Coesfeld wegen Reinigungsarbeiten bis morgen Vormittag gesperrt. Auf der A40 Duisburg Richtung Essen ist im Kreuz Duisburg die Verbindung zur A59 in Richtung Düsseldorf bis Montag früh gesperrt. Die A40 Duisburg-Essen ist zwischen Mülheim-Winkhausen und Dreieck Essen-Ost in beiden Richtungen wegen Bauarbeiten bis nächsten Donnerstag gesperrt.
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Eilmeldung aus dem Verkehrszentrum. Vorsicht auf der A1 Hansa-Linie Münster-Osnabrück zwischen Münster-Nord und Greven. Hier sind Kinder auf der Fahrbahn. Vorsicht, A1 Hansa-Linie Münster-Osnabrück zwischen Münster-Nord und Greven. Hier sind Kinder auf der Fahrbahn.

0: Bad Memories. Bad Memories, das ist Medusa. Hier ist Pop, die Abendshow. Und jetzt ist der Moment in dieser Sendung gekommen, an der ihr die Entscheidung trefft, von wem der nächste Song zu hören sein wird. Ein Hit, drei Stars. Wir bieten euch einen Song an, den ihr kennt, in drei Versionen, die euch vielleicht nicht so geläufig sind. In jedem Fall wird das heute ein bisschen anders klingen. Wie genau, entscheidet ihr gleich live unter 07221 2011 bei Livin' La Vida Loca. Einer der ganz großen Hits von Ricky Martin, Superstar des Latin Pop, der selbst nicht mit im Rennen ist. Die erste Version, die wir euch heute anbieten, ist von Desmond Child. Desmond Child hat diesen Song geschrieben. Vorher hatte er die größten Hits für Bon Jovi, Aerosmith und Kiss geschrieben. Dann wollte er mal ausprobieren, ob er das auch mit Latin Pop kann. Kubanische Wurzeln hat er, lag ihm also nah. Der Songschreiber selbst wäre also Angebot 1. Angebot 2, Marquez. Band aus Hannover, die Hits auf Spanisch singt. Auch für sie also eher naheliegend. Oder Angebot 3, die Toy Dolls. Das ist die lustige Kombo, die unter anderem mit Nelly the Elephant einen Hit hatte vor Jahrzehnten und von der ich gar nicht gewusst hätte, dass es sie noch gibt. Aber wenn ihr sie live sehen wollt, sie spielen morgen in Plovdiv in Bulgarien. Und sind unser Angebot 3, die Toy Dolls mit ihrer Version von Livin' La Vida Loca. Und was machen wir jetzt? 07221 2011, ihr entscheidet und wir spielen die Version, die zuerst drei Stimmen hat. Desmond Child, Marquez oder die Toy Dolls. Hallo, hier ist Michael Räufsteck, wer ist da?
1: Hallo, die Christine.
0: Christine, für wen stimmst du? Hast du eins gesagt? War ein Funkloch just an der Stelle?
1: Die eins hätte ich gerne.
0: Die eins hättest du gerne. Jetzt habe ich es verstanden, erste Stimme für Desmond Child. Herzlichen Dank, mach's gut, schönen Abend wünsche ich dir. Hier ist Michael, hallo, wer ist am Telefon?
2: Hi Michael, Thomas aus Schwimmingen, Nazis.
0: Thomas, was darf sein?
2: Ich nehme die Toy Dolls.
0: Bitte? Die Toy Dolls?
2: Warum sicher, gerne.
0: Warum sind die Funklöcher immer exakt an der Stelle heute, an der ihr sagt, was es ist? Alles klar, aber ich hab's jetzt. Toy Dolls, wir brauchen es einfach besonders spannend. Die Technik hilft uns dabei. Hallo, wer ist jetzt da?
3: Hallo, die Emina ist am Telefon.
0: Was darf sein?
3: Die Nummer 1.
0: Die Nummer 1, der ist mit Child. Vielen Dank, 2-1 für ihn. Und wer ist jetzt dran? Guten Abend.
4: Der Patrick, ich hätte gern die 1.
0: Dann spielen wir das. Alles klar. Danke dir herzlich. Mach's gut. Tschüss. Und hier ist der Mann, der diesen Hit geschrieben hat. Nach großen Erfolgen mit Bon Jovi und Aerosmith, von denen er erzählt hat, er fühlte sich wie ein Bandmitglied. So eng hätten sie miteinander zusammengearbeitet und so wertschätzend haben sie seine Arbeit angenommen. Viele seiner großen Hits haben sie gesungen. Living on a Prayer, You Give Love a Bad Name, auch I Was Made for Loving You von Kiss ist ein Song, den er mitgeschrieben hat. Und eben das hier. Hier ist die eigene Version von Desmond Child, die er bei einem Konzert in Brooklyn live gespielt hat. Livin' La Vida Loca.

0: New York City.
1: Und länger ist seine Version nicht, denn er hat es bei einem Konzert gespielt, das einzig und allein daraus bestand, dass er Hits spielte, die er eigentlich für andere geschrieben hatte. Und da musste er viel unterbringen, damit er viele dieser Hits untergebracht hat. Das ist als Album erschienen, es heißt Desmond Child Live und darauf hört ihr unter anderem auch eben seine eigenen Songschreiber-Versionen. Der großen Hits von Bon Jovi, Aerosmith, John Jett, Michael Bolton, Cher, ist viel drauf. Ist ein interessantes Album von Desmond Child.

0: Taylor Swift, I knew it, I knew you. Hier ist Pop, die Abendshow. Es ist 21.51 Uhr. Das ist genau die richtige Zeit, um über das zu reden, was aus Hunden rauskommt und wer es wieder wegmacht. Es hat sich mittlerweile zum Glück fast überall als normal eingebürgert, dass Menschen, die mit ihren Hunden unterwegs sind, einen Beutel dabei haben, um den Haufen zu entfernen, den die Hunde hinterlassen. Die Gemeinde Chiasso in der Schweiz geht jetzt noch einen Schritt weiter. Ab August sollen Hundebesitzer auch sauber machen, wenn der Hund nur irgendwohin gepinkelt hat. Theresa Seiter aus der Redaktion für Haustiere und deren Ausscheidungen. Wie genau soll das funktionieren?
1: Wer einen Hund hat, wird quasi zur mobilen Toilettenspülung. Also genau wie man einen Beutel dabei hat, soll man dann auch immer eine Flasche Wasser dabei haben, um nachspülen zu können.
0: Und wenn nicht?
1: Dann macht das 100 Franken, also ungefähr 107 Euro.
0: Aber Wasser reicht, also ich muss nicht auch noch Putzmittel und einen Schrubber mitführen.
1: Wasser reicht und wenn es nur zum Verdünnen ist, dann stinkt das nämlich nicht mehr so. Das ist in der historischen Fußgängerzone mit dem Kopfsteinpflaster und den besonderen Laternenpfählen nämlich gerade im Sommer zu einem enormen Problem geworden. Das sagt der Stadtschreiber von Chiasso. Außerdem hätte man ja gerade im Sommer sowieso eine Flasche Wasser dabei, also könnte man davon dann ja auch was für den Hund verwenden.
0: Damit auch der angepinkelte Laternenpfahl im Hochsommer vor Dehydrieren geschützt ist.
1: Genau.
0: Gilt das denn auch für andere Tiere?
1: Nein, Katzen sei nichts Ähnliches vorgesehen, hat eine Gemeindesprecherin gesagt.
0: Nur für Hunde. Also wenn ich mit meinem Elefanten Gassi gehe, dann muss ich keinen Tank auf dem Rücken mitführen.
1: Da ist mir nichts bekannt.
0: Okay. Ne? Das wird eine enorme Umstellung für die Hunde in Chiasso, denn Hunde markieren ja auf diese Weise nun mal ihr Revier. Die müssen sich also alle an ein neues Aroma gewöhnen. Mhm. Ah, das ist Fifi, erkennt man doch am Evian-Geruch. Oh, Wollweg, weg hier, das ist Bellos Revier. Oh, hier ist ein neuer in der Stadt. Ich rieche San Pellegrino. Oh, Achtung, KI-Stimme. Nicht diese, das war noch ein menschlicher Hund. Jetzt aber.

Let Me Be von The Second Voice. Wenn ihr die Stimmen mögt und sie gerne mal live hören würdet, Pech gibt's nicht. Sind KI erzeugt. Der Typ, der The Second Voice macht, hat die einfach kreiert. Wenn ihr also ein Second Voice Konzert haben wollt, geht irgendwo ins Freie, nehmt euch einen Laptop mit und stellt euch vor, dass es das ist. Wenn ihr Musik von echten Menschen mögt, empfehlen wir euch Clüso. Der ist gerade unterwegs, spielt morgen zum Beispiel in Rottweil, übermorgen in Thalheim bei Heilbronn. Seine Tour geht dann weiter in Lauchheim. Am 6. August spielt er in Bremen, dann noch Borkum, Heringsdorf, Braunschweig, Schwerin, Worms, Dresden. So geht der Sommer weiter für Clüso, der hier kommt mit Gewinner.

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1: Die Nachrichten mit Simone von der Forst. Guten Abend.
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1: In Südeuropa verursachen mehrere Feuer große Probleme. Am heftigsten betroffen ist die französische Atlantikküste bei Bordeaux. Die Behörden brachten 20.000 Menschen in Sicherheit. 9 Campingplätze in der Region wurden geräumt. Lukas Haag berichtet.
2: Auch in Spanien und Italien sorgen Feuer für Probleme. Die Brände in Spanien werden erfolgreich bekämpft, haben aber schon eine extrem große Fläche zerstört. Ein Feuer in der Region Guadalajara gilt als einer der verheerendsten Brände in der Geschichte des Landes. Dass die Brände und ihre Auswirkungen schlimmer werden, liegt an den immer länger andauernden Hitze- und Trockenperioden durch den Klimawandel. Häufig ist Brandstiftung Auslöser der Feuer. In Spanien wurden deshalb allein dieses Jahr schon über 100 Leute festgenommen.
1: In Berlin wird die Regierung gerade etwas umgestellt. Gesundheitsministerin Waken soll nach Medienberichten Kanzleramtschefin werden. Ihren Posten im Gesundheitsministerium soll der bisherige CDU-Generalsekretär Linnemann übernehmen. Die Wechsel hängen mit dem Rücktritt von Jens Spahn als Unionsfraktionschef zusammen. Ihn löst der bisherige Kanzleramtschef frei ab. Das ist auch noch Thema. Vor der ostafrikanischen Küste soll eine Gruppe Somalier ein Handelsschiff in ihre Gewalt gebracht haben, auf dem auch 8 deutsche Besatzungsmitglieder sind. Nach Zeugenaussagen kaperten Piraten den Tanker und brachten ihn in somalische Gewässer. Ein deutscher Urlauber ist in Italien beim Tauchen gestorben. Der 61-Jährige war unter Wasser ohnmächtig geworden und konnte an Land nicht mehr wiederbelebt werden. Die Euro-Geldscheine sollen neue Motive bekommen und über die können die Menschen in Europa bis September abstimmen. Zur Auswahl stehen Motive von Vögeln oder bekannten Europäern wie Beethoven. Der erste Tag bei den Finals in Hannover ist zu Ende gegangen. Die ersten deutschen Meister sind gekürt. Und Anne Hild, WDR Sport, kann einige Überraschungen melden.
3: Zum Beispiel den 3. Platz für Andreas Tober bei seinen letzten deutschen Meisterschaften im Mehrkampf. Der Turner aus Hannover hatte ja seine internationale Karriere schon beendet, wollte aber unbedingt nochmal vor heimischer Kulisse antreten. Und dann gab es da noch den Überraschungssieg von Marek Metzger im Stabhochsprung. Er hat im Nachhinein dem Wind für seinen deutschen Meistertitel gedankt. Er kam nämlich mit den schwierigen Bedingungen am besten klar. Und auch die Menschen in Hannover haben die Veranstaltung noch besser angenommen, als vorher erwartet wurde. Also auf dem Opernplatz gab es zum Beispiel zwischenzeitlich einen Einlassstopp, weil so viele beim Stabhochsprungfinale vor dieser außergewöhnlichen Kulisse dabei sein wollten.
1: Das war WDR aktuell. Das Wetter in Nordrhein-Westfalen, die Nacht wird trocken und kühl bei Tiefstwerten zwischen 13 und 7 Grad. Morgen erst noch ein paar Wolken am Himmel, Regen gibt's nicht. Im Lauf des Tages scheint auch die Sonne wieder. In Remscheid bis 22 Grad, in Aalen 23 und in Gütersloh bis 24 Grad. Die Zeit, es ist 22.03 Uhr.
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4: Die A31 Gronau Richtung Oberhausen ist zwischen Legten, Ahaus und Gescher-Coesfeld wegen Reinigungsarbeiten gesperrt. Auf der A40 Duisburg Richtung Essen ist im Kreuz Duisburg die Verbindung zur A59 in Richtung Düsseldorf bis Montag früh gesperrt. Die A40 Duisburg Richtung Essen ist zwischen Mülheim-Winkhausen und Dreieck Essen-Ost in beiden Richtungen wegen Bauarbeiten bis nächsten Donnerstag gesperrt. Die A44 Essen Richtung Düsseldorf ist zwischen Dreieck Felberten-Nord und Hetterscheid wegen Bauarbeiten bis Mitte Oktober gesperrt.
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5: Mit Michael Reufsteg, hallo! Und gleich sagen wir euch, woran es liegen könnte, wenn der Schuh drückt. Aber erst Harry Styles und American Girls.
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0: Waterfall von Michael Schulte und Rehab. Hallo zusammen, hier sind Bremen 4, HR3, MDR Jump, NDR 2, RBB 888, SR1, WDR 2 und SWR 3. Pop, die Abendshow. Jetzt mit neuer Musik von Elif. Die macht Songs wie diese. Und sie ist eine Künstlerin, die vielen anderen aktuellen Künstlern was voraus hat. Sie musste nicht erst ins hippe Berlin ziehen, um Popstar zu werden. Sie wurde einfach direkt dort geboren. Das ist keine andere Wahl. Und so hat sie 2009 bei der Sendung namens Popstars mitgemacht, ist Zweite geworden und danach stand sie als Support Act auf der Bühne vor Tim Bensko, Ronan Keating und Bosse. 2022 hat sie an Sing meinen Song, das Tauschkonzert, teilgenommen, wo sie unter anderem diesen Hit von Clouseau gesungen hat.
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0: Und jetzt gibt's einen neuen eigenen Song von Elif, der heißt Leb wieder.

0: Tarkan.
1: Es ist Schömerök von Tarkan. Den haben wir auch länger nicht mehr gehört. Hey, ist Pop, die Abendshow. Was ist so ungut wie ein Platten am Fahrrad oder wenn das Auto nicht anspringt, wir es aber total eilig haben? Im Triathlon ist das, wenn ein Sportler oder eine Sportlerin zum Beispiel nach dem Schwimmen oder Radfahren die Schuhe anziehen oder wechseln muss, die aber nicht findet, weil sie aus Versehen jemand anderes angezogen hat. Das ist heute bei den Finals in Hannover passiert. Da ging es in der Mixed-Staffel um die deutsche Meisterschaft. Mit dabei der schuhlose Luis Rühl aus Darmstadt.
2: Als ich in T2 gekommen bin, dachte ich als erstes, ich wäre am falschen Platz, aber weil da ein Rad hing und eben meine Schuhe weg waren. So. Aber dann hat sich herausgestellt, dass ein anderer Athlet meine Schuhe eben genommen hat und sein Rad an unseren oder an meinem Platz hingestellt hat.
1: Die Schuhe waren also weg. Und was macht ein Sportler, ein harter Sportler, der hart im Nehmen ist? Luis Rühl ist einfach barfuß gerannt. Eine Strecke von 1,4 Kilometern.
2: Ja, also es gibt Schöneres. Also da hinten auf dem Kiesstück, da ist nicht gerade besonders angenehm. Ja.
1: Ja, es war dann im Ziel ein verbundener Fuß. Das war die Folge. Aber er ist mit seinem Team immerhin noch Vierter geworden. Barfuß, Vierter. Seine Hornhaut habe Schlimmeres verhindert, hat er danach gemeint. Und der Typ, der aus Versehen seine Schuhe genommen hatte, hat sich auch schon bei ihm entschuldigt.
2: Es kann halt passieren, ist jetzt auch kein Problem, ja.
1: Vermutlich taten dem die Füße auch weh, denn also mit fremden Schuhen laufen ist ja auch nicht das Schönste, was man machen kann. Alle haben es sportlich genommen, kann mal passieren. Lieber die Schuhe weg als das Fahrrad.

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1: Cat Burns, Know That You're Not Alone.
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2: In der Nacht ist es trocken, erst mit wenigen Wolken. Bis zum Morgen zieht es sich zu und kühlt ab auf 13 bis 7 Grad. Stellenweise wird es neblig. In den Tag geht es morgen eher bewölkt, aber trocken. Im Verlauf kommt die Sonne besser durch. Dazu Höchstwerte zwischen 18 und 25 Grad.
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3: Auf der A1 Münster Richtung Dortmund ist die Auffahrt Hamberg-Hameln wegen Bauarbeiten bis 5 Uhr früh gesperrt. Die A31 Gronau Richtung Oberhausen ist zwischen Legten, Ahaus und Gescher-Großfeld wegen Reinigungsarbeiten gesperrt. Auf der A40 Duisburg Richtung Essen ist im Kreuz Duisburg die Verbindung zur A59 in Richtung Düsseldorf bis Montag früh gesperrt. Die A40 Duisburg Richtung Essen ist zwischen Mülheim-Winkhausen und Dreieck Essen-Ost in beiden Richtungen wegen Bauarbeiten bis nächsten Donnerstag gesperrt. Die A44 Essen Richtung Düsseldorf ist zwischen Dreieck Felberten-Nord und Hetterscheid wegen Bauarbeiten bis Mitte Oktober gesperrt.
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4: Hier ist Pop, die Abendshow mit Michael Räufsteck. Gleich Drake, jetzt Martin Garrix und Ed Sheeran und dann auch noch Entertainment-Direktor Knutti. Stay.

0: Um herauszufinden, was heute Abend im durchschnittlichsten Ferienclub der Welt abgeht, schalten wir jetzt zur Durchsage von Entertainment-Direktor Knut.
1: Hallo Cluburlauber, hier spricht wieder euer Knutti. Und auch heute haben wir ein High-Value-Entertainment für euch. Die Anne erklärt euch in einer zweistündigen PowerPoint-Präsentation den Unterschied zwischen einem Geländewagen und einer Kaulquappe. Wie gewohnt in der Kammer links hinter der Rezeption. Im Wellness-Tempel bei unserem Guru Yushnupur könnt ihr euch von unseren Fischen die Hornhaut von den Füßen knabbern lassen. Und wenn wir größere Problemzonen bei euch feststellen, lassen wir auch die Piranhas ins Wasser. Und im Kids Club bei euren Gastgebern Biggie und Klausi malen die kleinen Racker heute gegenseitig ihre Muttermale an. Wir wünschen euch einen tollen Urlaubsabend. Euer Knutti.

Frau Emerald, A Night Like This in Pop, der Abendshow, jetzt One Republic. Und bei denen habe ich mich gefragt, ob sie schon einen Anruf von Til Schweiger erhalten haben. Denn One Republic haben ganz oft Songs beigesteuert zu Til Schweiger-Filmen. Und nun wurde ja diese Woche gemeldet, dass es nach mehr als 30 Jahren eine Fortsetzung von Der bewegte Mann geben soll. Mit Til Schweiger, damit wir endlich erfahren, was aus den Charakteren aus Der bewegte Mann geworden ist. Und das finde ich gut. Was man im Ausland kann, das können wir in Deutschland doch auch. Also außer E-Autos. Aber Hollywood produziert doch nichts anderes mehr als Fortsetzungen und Reboots. Das können wir doch auch. Es gibt so viele Filme von hier, die noch keine Fortsetzungen hatten. Wann kommt Vier Haselnüsse für Aschenbrödel? Wann erfahren wir, was aus den Leuten aus Goodbye Lenin wurde? Rennt Lola immer noch? Und es gibt auch immer noch keine Fortsetzung von Fuck You Goethe 3. Also Fuck You Goethe 3 2.

0: 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Es ist 23 Uhr.
1: Die Nachrichten mit Simone von der Forst. Guten Abend.
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1: In mehreren südeuropäischen Ländern kämpfen die Feuerwehren mit Waldbränden. Am schwersten ist die Atlantikküste bei Bordeaux betroffen. Dort ließen die Behörden 20.000 Einheimische und Touristen in Sicherheit bringen. Auch in der Nähe der spanischen Hauptstadt Madrid haben die Behörden 3.500 Menschen aufgefordert, ihre Häuser wegen eines Feuers zu verlassen. Auf der italienischen Insel Sizilien steht ebenfalls Wald in Flammen. Bei den Löscharbeiten kam gestern ein Feuerwehrmann ums Leben. Im US-Bundesstaat Minnesota ist ein Mann zu einer lebenslangen Haftstrafe verurteilt worden. Er hatte im Juni vor einem Jahr eine US-Politikerin und ihren Ehemann ermordet. Nina Barth, WDR Washington.
2: Der 59-Jährige hat die Taten gestanden, auch um einer möglichen Todesstrafe auf Bundesebene zu entgehen. Stattdessen nun zweimal lebenslang plus zusätzliche 40 Jahre Gefängnis. Bis der Täter vor einem Jahr gefasst wurde, hatte es fast 2 Tage gedauert. Im Auto des Festgenommenen hatte die Polizei neben zusätzlichen Waffen und Munition eine Liste mit weiteren möglichen Opfern gefunden. Darauf standen Dutzende Namen, unter anderem von weiteren demokratischen Politikern.
1: Und das beobachten wir auch noch. In der Bundesregierung werden sich wohl ein paar Posten ändern. Gesundheitsministerin Waken soll ins Kanzleramt wechseln und CDU-Generalsekretär Linnemann das Gesundheitsministerium übernehmen. In den USA hat das Repräsentantenhaus Präsident Trump zum 2. Mal aufgefordert, den Irankrieg zu beenden. Die Abstimmung ist aber nur ein Symbol. In der 2. Parlamentskammer scheiterte der Vorstoß. Ein Triathlet im Mixed Relay bei den Finals in Niedersachsen hat die Laufstrecke von 1,5 Kilometern barfuß zurückgelegt. Seine Schuhe waren nach dem Schwimmen und Radfahren nicht in der Wechselschuhzone. Fußball-Bundesligist Borussia Mönchengladbach setzt auf mehr Stehplätze und das kommt bei den Fans gut an. Der Verein hat einen Zuschauerblock zum Stehplatzbereich umgebaut. In die Südkurve können jetzt doppelt so viele Fans wie bisher. 1.800 statt 900. Der Großteil der Tickets wird als Tageskarte verkauft. Geschäftsführer Markus Aretz rechnet mit großem Andrang.
3: Stehplatzkarten sind die günstigsten Karten im Stadion. Es gibt eine riesige Nachfrage von jungen Fußballfans, die auch in den Borussia-Park kommen wollen.
1: Durch die neuen Stehplätze können bei Borussia Mönchengladbach mit der neuen Saison rund 55.000 Menschen ins Stadion. Für den Verein ist damit ein neuer Zuschauerrekord möglich. Das war WDR aktuell. Das Wetter in Nordrhein-Westfalen. Bis zum Morgen ziehen mehr Wolken auf. Mit 13 bis 7 Grad wird's kühl. Morgen kommt im Laufe des Tages die Sonne wieder öfter raus. Dazu in Mainz-Hagen bis 22, in Warburg 23 und in Bonn 24 Grad. Am Samstag ziehen ab Mittag ein paar Wolken vor die Sonne. Es bleibt aber meist trocken. Höchstwerte zwischen 27 und 30 Grad. Es ist 23.03 Uhr.
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4: Die A31 Gronau Richtung Oberhausen ist zwischen Legten-Ahaus und Gescher-Großfeld wegen Reinigungsarbeiten gesperrt. Auf der A40 Duisburg Richtung Essen ist im Kreuz Duisburg die Verbindung zur A59 in Richtung Düsseldorf bis Montag früh gesperrt. Die A40 Duisburg Richtung Essen ist zwischen Mülheim-Winkhausen und Dreieck Essen-Ost in beiden Richtungen wegen Bauarbeiten bis nächsten Donnerstag gesperrt. Die A44 Essen Richtung Düsseldorf ist zwischen Dreieck Felbert-Nord und Hetterscheid wegen Bauarbeiten bis Mitte Oktober gesperrt.
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5: Mit Michael Reifsteck, hallo, und mit Ray Dalton jetzt und Blood Running.
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0: Giant Rooks, aktueller Hit Want It Back in Pop, der Abendshow. Jetzt mit Helene Bockhorst, die ist eine absolute Expertin für Comedy, für Tragedy. Sie schreibt auch Romane, sie ist auch deutschlandweit auf Tour und vielleicht kommt sie ja mit dem Rad, wenn das funktioniert.
1: Ich hatte jetzt letztens einen Platten an meinem Hinterrad und zu meinen vielen Talenten gehört es nun leider nicht, einen Reifen zu wechseln. Ich bin also mit meinem Fahrrad, mit dem Plattenreifen zum nächsten Fahrradladen mit angegliederter Werkstatt geschoben. Und jeder, der schon mal in einem Fahrradladen war, mit einem Fahrrad, was er nicht dort gekauft hat, weiß schon, was als nächstes passiert ist. Ja, der Fahrradladenmann hat erstmal 20 Minuten lang mein Fahrrad beleidigt. So ein beschissenes Fahrrad hat er in seinem ganzen Leben noch nicht gesehen. Ey, so eine Scheißqualität. Ja, er würde sowas nie verkaufen. Er verkauft nämlich nur gute Qualität. Und dieser Kettenschutz aus Plastik, da weiß er gar nicht. Hat so mit dem Fuß dagegen gekickt sogar. Das muss er alles abmontieren. Habe ich ihn irgendwann gefragt, machen Sie das jetzt oder muss ich woanders hingehen? Hat er gesagt, ja, er kann das schon machen. Aber das dauert lange und Spaß macht das keinen. Ich war so, ja, deswegen hatte ich auch überlegt, Ihnen Geld dafür zu geben.

0: I Die, Shakira und Burna Boy. Michael Rolfsteck hier in Pop der Abendshow. Ich musste eben sehr lachen bei Helene Bockhorst, die erzählt hat, wie Menschen in Fahrradläden reagieren, wenn man mit einem fremden Fahrrad hinkommt, die dann erstmal das Fahrrad beleidigen. Denn vor ein paar Wochen war ich dreimal innerhalb von 2 Wochen mit demselben Rad wegen unterschiedlicher Defekte im Fahrradladen. Und der Typ dort hat auch erstmal seinen üblichen Text runtergerattert von wegen minderer Qualität und schlechter Verarbeitung. Bis ihm etwas peinlich berührt eingefallen ist, dass ich das Fahrrad genau dort gekauft hatte.
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Diese Menschen in Fahrradläden können offenbar nicht aus ihrer Haut. Katja teilt das Erleben, das ich eben erzählt habe und von dem Helene Bockhorst berichtet hat. Dritter Versuch der Reparatur im Ursprungsfahrradladen unterhielt mich mit dem Chef der Werkstatt. Sein Angestellter wollte gerade über das Fahrrad schimpfen. Da intervenierte der Chef. Sie hat es hier gekauft. Hier ist die Rechnung. Aber sie haben es gut gemacht. Na immerhin. Vielen Dank, Katja. Hier ist Jack Dean Mercy.

0: Supergirl, Anana Club und alle Farben.
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2: In der Nacht ist es trocken bei uns im Westen. Erst mit wenigen Wolken, bis zum Morgen zieht es sich zu und kühlt ab auf bis 7 Grad. Stellenweise wird es neblig. In den Tag geht es morgen eher bewölkt. Im Verlauf kommt die Sonne besser durch. Dazu Höchstwerte zwischen 18 und 25 Grad.
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3: Auf der A1 Münster Richtung Dortmund ist die Auffahrt Hamberg-Hameln wegen Bauarbeiten bis 5 Uhr früh gesperrt. Auf der A1 Münster Richtung Dortmund ist im Kreuz Dortmund-Unna die Verbindung zur B1 Richtung Dortmund bis zum 17. August 19 Uhr gesperrt. Die A31 Gronau Richtung Oberhausen ist zwischen Legten-Ahaus und Gescher-Coesfeld wegen Reinigungsarbeiten gesperrt. Die A40 Duisburg Richtung Essen ist zwischen Mülheim-Winkhausen und Dreieck Essen-Ost in beiden Richtungen wegen Bauarbeiten bis nächsten Donnerstag gesperrt. Die A44 Essen Richtung Düsseldorf ist zwischen Dreieck Felbert-Nord und Hetterscheid wegen Bauarbeiten bis Mitte Oktober gesperrt.
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0: Topic. Topic und Becky G sind es zusammen mit einem neuen Hit namens Sorry Papi. Hier ist Pop, die Abendshow. Noch mehr neue Musik jetzt von Sienna Spyro. Die hat vor 3 Wochen ihr Debütalbum veröffentlicht mit dem Titel Visitor. Ihr kennt daraus natürlich den großen Hit Die on This Hill. Sie ist jung, sie gilt als vielversprechende Newcomerin und die Chartplatzierungen dieses Debütalbums weisen auch darauf hin, dass sie sehr, sehr gut aufgenommen wird von Musikfans auf der ganzen Welt. In den britischen Charts hat sie es auf Platz 2 geschafft, in Deutschland auf Platz 7, in den USA auf Platz 9. Für Sienna Spyro selbst sind diese ganzen Chartplatzierungen aber gar nicht so wichtig. Für sie ist wichtig, dass sie überhaupt ein Album gemacht hat.
1: Es war schon immer ein großer Traum von mir, ein Album aufzunehmen. Ich habe Musik schon immer gerne als Album gehört, also vom Anfang bis zum Ende. Genauso genieße ich Musik am liebsten. Deshalb habe ich mir viele Gedanken gemacht. Also da ich selbst ein riesiger Fan von Alben bin, habe ich großen Respekt vor ihrer Entstehung und ich habe mich einfach wahnsinnig gefreut, mein eigenes Album machen zu können.
0: Und sie hofft, dass sie ihre Liebe zu Alben weitergeben kann.
1: Ich glaube, die Leute haben heute nicht mehr unbedingt die nötige Aufmerksamkeitsspanne für ein ganzes Album. Deshalb habe ich es ganz bewusst so konzipiert, in der Hoffnung, dass die Leute es sich komplett und in der richtigen Reihenfolge anhören. Ich wollte auf keinen Fall, dass man mich als reine Single-Künstlerin oder wie man heute ja auch manchmal sagt, als TikTok-Künstlerin wahrnimmt. Mir war wichtig, dass man mich als Album-Künstlerin sieht und ich hoffe sehr, dass mir das gelungen ist.
0: Außerdem hofft sie, dass ihre Songs dieses schöne Erinnerungsgefühl auslösen, das man bei manchen Liedern ja hat.
1: Das ist was man sich immer mal wieder anhören kann. Man vergisst die Songs vielleicht eine Weile und dann nach ein paar Jahren taucht irgendeiner von denen wieder auf und plötzlich denkt man, das erinnert mich wirklich an die Zeit von damals. Oder man hat das Gefühl, dass es auch Jahre später noch gut ins eigene Leben passt. Ich hoffe also sehr, dass diese Lieder die Menschen begleiten und ihnen was bedeuten.
0: Und vielleicht erinnert ihr euch ja in 10 Jahren an genau den Moment, als ihr, sagen wir, diesen Song zum allerersten Mal gehört habt. Aus dem Debütalbum Visitor von Sienna Spyro, Great Expectations.

Andererseits, muss man das Album wirklich komplett durchhören? Ich meine, da sind schon sehr, sehr viele Balladen drauf. Und das sage ich nicht aus Überzeugung, sondern einfach nur möchte, dass ihr am Radio bleibt.

Black Friday, Pretty Like the Sun. Top Modelle Lost Frequencies in Pop, der Abendshow. Das war's von mir, Michael Reifsteck. Danke fürs Zuhören. Morgen Abend ist Markus Barsch hier. Gleich kommt Ben Sträuble in der Popnacht. Und auch heute Abend gab's leider wieder ein paar Themen, zu denen wir nicht gekommen sind. Wir hatten noch vor, ein Gewinnspiel, bei dem ihr ein Salatbesteck hättet gewinnen können. Dann den neuesten Bericht des Statistischen Bundesamtes über die Argwohnsituation in Großstädten. Und eine Analyse aus der Kriminaldirektion, warum die Cosa Nostradamus Razzien immer vorhersieht. Naja, vielleicht beim nächsten Mal. Gute Nacht.

0: 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Die Nachrichten mit Ronald Lessig. Guten Abend. 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In mehreren Urlaubsregionen in Südeuropa kämpfen die Feuerwehren weiter gegen Waldbrände. Stark betroffen ist die Atlantikküste bei Bordeaux in Frankreich. Dort mussten 20.000 Menschen in Sicherheit gebracht werden. Kai Rienecker, WDR Paris, sagt, dass die Feuerwehr in Frankreich eigentlich viel Erfahrung mit den Waldbränden hat.
1: Hier sind jetzt in kurzer Zeit innerhalb von 1,5 Tagen 700 Feuerwehrleute untergebracht worden, die hier beim Brand gerade bei der Bekämpfung sind. Es gibt auch Löschfahrzeuge, die im Einsatz sind. Und trotzdem gelingt es ihnen nicht, diesen Brand in den Griff zu kriegen. Das liegt einfach daran, dass wir es hier mit einer neuen Dimension von Brennen zu tun haben. Hier an diesem Ort hat es seit 2 Monaten nicht mehr geregnet, haben mir die Anwohner gesagt. Wenn dann noch, wie im Moment, rund 40 Brände insgesamt in Frankreich parallel sind, dann gerät auch eine solche Berufsfeuerwehr, die gut geschult ist, an ihre Grenzen.
0: In Berlin wird die Regierung etwas umgestellt. Gesundheitsministerin Warken soll nach Medienberichten Kanzleramtschefin werden. Ihren Posten im Gesundheitsministerium soll der bisherige CDU-Generalsekretär Linnemann übernehmen. Die Wechsel hängen mit dem Rücktritt von Jens Spahn als Unionsfraktionschef zusammen. Ihn löst der bisherige Kanzleramtschef frei ab. Und auch das ist Thema. US-Präsident Trump hat neue Zölle angekündigt. Auf Waren aus 60 Ländern, die in die USA geliefert werden, sollen damit höhere Abgaben anfallen. In Kleve ist ein vermeintlicher Notfallsanitäter zu 10 Jahren Haft verurteilt worden. Der 30-Jährige hatte ohne Qualifikation immer wieder als Sanitäter gearbeitet. In einem Fall starb ein schwerkranker Mann durch ein falsches Medikament. In Regensburg in Bayern hat die Polizei einen 20-Jährigen in einer Bank festgenommen. Er soll einen Mann mit einem Messer angegriffen und tödlich verletzt haben. Der erste Tag bei den Finals in Hannover ist zu Ende gegangen. Die ersten deutschen Meister sind gekürt und Anne Hild, WDR Sport, kann einige Überraschungen vermelden.
2: Zum Beispiel den 3. Platz für Andreas Tober bei seinen letzten deutschen Meisterschaften im Mehrkampf. Der Turner aus Hannover hatte ja seine internationale Karriere schon beendet, wollte aber unbedingt nochmal vor heimischer Kulisse antreten. Und dann gab es da noch den Überraschungssieg von Marek Metzger im Stabhochsprung. Er hat im Nachhinein dem Wind für seinen deutschen Meistertitel gedankt. Er kam nämlich mit den schwierigen Bedingungen am besten klar.
0: Das Wetter in Nordrhein-Westfalen. In der Nacht trocken, örtlich Nebel, 13 bis 7 Grad. Tagsüber erst bewölkt, später sonnig. Dazu in Monschau bis 22 Grad, in Bielefeld bis 23 und in Heinsberg bis 24 Grad. Am Samstag erst sonnig, später wolkig, aber trocken bis 30 Grad. Und am Sonntag örtlich Gewitter, danach wieder sonnig bis 26 Grad. Und das war WDR aktuell.
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4: Auf der A1 Münster Richtung Dortmund ist die Auffahrt Hamberg-Hameln wegen Bauarbeiten bis 5 Uhr früh gesperrt. Auf der A1 Münster Richtung Dortmund ist im Kreuz Dortmund-Unna die Verbindung zur B1 Richtung Dortmund bis zum 17. August 19 Uhr gesperrt. Die A31 Gronau Richtung Oberhausen ist zwischen Legten-Ahaus und Gescher-Coesfeld wegen Reinigungsarbeiten gesperrt. Auf der A40 Duisburg Richtung Essen ist im Kreuz Duisburg die Verbindung zur A59 in Richtung Düsseldorf bis Montag früh gesperrt. Die A40 Duisburg Richtung Essen ist zwischen Mülheim-Winkhausen und Dreieck Essen-Ost in beiden Richtungen wegen Bauarbeiten bis nächsten Donnerstag gesperrt.
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5: Mit Ben Streubel. Fenster und Hemd auf, Schuhe aus und die nächsten 5 Stunden rutschen wir so langsam rein in diesen Freitag. Das schnuppert sich doch schon so ein bisschen an wie Wochenende.
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Script und Break Even. Die Popnacht ist hier am 24.07. Das ist ein Freitag. Und das ist der internationale Tag der Freude. International Day of Joy. Wie schön ist denn das? Ich meine, wir sind ja nachts sowieso sehr gut gelaunt. Heute sind wir besonders gut gelaunt. Da gibt es natürlich auch immer ein paar handwerkliche Dinge, die man beachten sollte bei guter Laune. Also wie man selbst auch dazu kommt, dass man gut launig ist, auch wenn das ganze Umfeld eben... Damit habe ich ja dann auch zu tun. Ihr vielleicht auch, wenn ihr dann nach einer Arbeit nachts in einen Zug steigt zum Beispiel und die ganzen Menschen, die so morgenmuffelig sind, einem begegnen, dann wird einem ja viel Energie gezogen. Was tut man? Also soziale Beziehungen sollte man immer wieder überprüfen, auch mal Freundschaften löschen, gucken, wer hat sich gemeldet, wer nicht, wer hat am Geburtstag 10 Minuten zu spät angerufen, raus aus dem Leben. Selbst Freude entwickeln ist auch wichtig, ja. Eigene Handlungen auch mal beklatschen, vorm Spiegel stehen und sagen, du siehst heute gut aus. Das baut die innere Stabilität auf, das Selbstwertgefühl wird gesteigert und Freude unabhängig von äußeren Umständen kultivieren. Das ist der wichtigste Tipp, den führende Psychologen auf diesem Planeten haben für uns Menschen. Also das heißt, Freude unabhängig von äußeren Umständen kultivieren. Mal so ein Beispiel, man steht im Westerwald, was ich ja manchmal tue, dann vom Spiegel und auf einer Waage. Stellt fest, das hat jetzt nichts mit mir zu tun, da steht die 100. Ja. Dann in diesem Moment knarzt es im Gebälk des elterlichen Fachwerkhauses. Das kracht eventuell an der einen oder anderen Stelle zusammen. Die Britney Spears Poster aus dem Kinderzimmer werden den Bach runtergespült. In diesem Moment solltest du lächeln und sagen, ich hätte gern noch eine Portion Pommes mit der großen Mayonnaiseanteil.

Save My Love for Somebody Else. Da ist noch ein kultisches Song. Ich habe ihn schon gehört und wackel mit dem linken Fuß dazu. Eine Gefahrenmeldung von der A1 Trier in Richtung Saarbrücken zwischen Nonnweiler, Braunshausen und Nonnweiler, Primstal. Naja, in beiden Richtungen behindert. Da raucht die Sicht nach einem Unfall. Ihr passt da bitte auf. Nach Lönnermals ein Rätsel und ihr gewinnt was.

0: Black Velvet, if you please. Hier ist die Popnacht.
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0: Das Geburtstagskind ist eine Frau. So, jetzt sagt mir mal, wer hier heute Geburtstag feiert. Und wenn ihr es raushört aus dem Leierkasten, verdient ihr euch ein Popnacht-Package. Das erste für diesen Freitag. Also was Historisches. Tschüss.

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2: In der Nacht ist es trocken. Bis zum Morgen zieht es sich zu und kühlt ab auf 13 bis 7 Grad. Stellenweise wird es neblig. In den Tag geht es eher bewölkt, aber trocken. Im Verlauf kommt die Sonne besser durch. Dazu Höchstwerte zwischen 18 und 25 Grad.
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3: Auf der A1 Münster Richtung Dortmund ist die Auffahrt Hamberg-Hameln wegen Bauarbeiten bis 5 Uhr früh gesperrt. Auf der A1 Münster Richtung Dortmund ist im Kreuz Dortmund-Unna die Verbindung zur B1 Richtung Dortmund bis zum 17. August 19 Uhr gesperrt. Die A31 Gronau Richtung Oberhausen ist zwischen Legten, Ahaus und Gescher-Coesfeld wegen Reinigungsarbeiten gesperrt. Auf der A40 Duisburg Richtung Essen ist im Kreuz Duisburg die Verbindung zur A59 in Richtung Düsseldorf bis Montag früh gesperrt. Die A40 Duisburg Richtung Essen ist zwischen Mülheim-Winkhausen und Dreieck Essen-Ost in beiden Richtungen wegen Bauarbeiten bis nächsten Donnerstag gesperrt.
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4: Und die am meisten unterschätzte Höchsttemperatur heute in Pleit, 26 Grad. Hier ist die Popnacht. Mein Name Ben Streubel.

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0: Das war die Herausforderung zu erkennen, wer hat denn da heute Geburtstag? Wer steckt im Leierkasten? Katrin aus Münster. Guten Morgen, Katrin.
2: Guten Morgen.
0: Und wer ist das? Wen hast du da rausgeholt?
2: Die Jennifer Lopez.
0: Aha, Jennifer Lopez meinst du. So ist es, die Lopez hat heute Geburtstag.
2: Super.
0: Happy Birthday. Und du hast hier das erste Pop-Nut-Package, hast du dir mal locker verdient. Du kommst gerade von deinen Eltern, warst mit deinen Kindern bei deinen Eltern. Verstehen sich alle?
2: Richtig. Wir haben uns prächtig verstanden.
0: Das ist
2: war
0: gut.
2: Ein super schöner Abend.
0: Gibt es denn noch in deinem Elternhaus dein Kinderzimmer? Ist das noch original erhalten?
2: Das Kinderzimmer meines Bruders gibt es da noch. Aha. Und da nächtigen wir auch manchmal.
0: Warum ist denn deins abgerissen worden?
2: Weil ich da gar nicht mehr mit hingezogen bin.
0: Schade, ach so, ja, dann verstehe ich das natürlich. Ne? Und dann hast du noch Verbindung zu dem alten Haus, in dem du aufgewachsen bist. Ich mag das ja immer, so eine kleine Romantik, weißt du, wenn du so siehst, da ist das und jenes und da habe ich das mal hingelegt mit 12 Jahren oder so. Gibt's das
2: ja
0: noch?
2: Das habe ich leider nicht, aber wenigstens die Stadt.
0: Ja, also Münster ist es geblieben.
2: Nee, es war Gelsenkirchen, wo wir vorhin waren.
0: Gelsenkirchen ist nicht abgerissen worden, das ist noch geblieben.
2: Das ist
0: ja beruhigend. Dass
2: ist noch lebendig und hat auch grüne Flecken.
0: Sehr schön. Sag mal, und dein Mann ist im Bettchen schon, Kinder auch. Du bist die letzte im Haus, die noch wach ist. Dann würde ich
2: die
0: sagen,
2: sind alle.
0: Wirst du gleich ein bisschen nachfolgen, obwohl das mir sehr schwerfällt, jetzt Kundschaft zu verlieren. Oder bleibst du die ganze Nacht dabei und beruhigst mich damit ein bisschen?
2: Ja, ich werde noch ein bisschen zuhören.
0: Sehr fein.
2: Bis mir die Augen zufallen.
0: Das ist sehr vernünftig. Okay, dann schicke ich dir was zu in der Zeit. Okay, bis klar, bis bald.
2: Wunderbar.
0: Ciao, Katrin.
2: Danke.

Day, I Missed You. Das war ein Hauch von Romantik. Da kommt auch noch ein bisschen mehr noch. Tipico Romantico taucht ja immer wieder auf in dieser Show. Noch eine Gefahrenstelle. Von der A5 Darmstadt in Richtung Frankfurt. Da ist ein Unfall passiert. Die Unfallstelle ist noch nicht gesichert. Zwischen Zeppelinheim und Frankfurter Kreuz.

Sorry an der Einmeldung an Falschfahrer auf der A40 Dortmund-Essen. Zwischen Kreuzbuchum und Bochum-Wattenscheid-West kommt ein Falschfahrer entgegen. Bitte äußerst rechts fahren, nicht überholen. Wir melden, dass wir die Gefahr vorüber ist. Auf der A40 Dortmund-Essen zwischen Kreuz-Bochum und Bochum-Wattenscheid-West ist ein Falschfahrer unterwegs. Und wir informieren euch, wenn der nicht mehr dort fährt.

0: Den Kreativen gehört die Nacht und natürlich auch den Sportlichen. Dazu zählen wir uns natürlich auch. Ne? Also ich schaue gerade mal an mir herunter und denke mal, naja, das hätte ich nicht geschafft. Was Martin aus Stuttgart fast geschafft hat. Vor ungefähr einem Monat genau ist er losgefahren in Stuttgart. Ziel war das Nordkap. 5200 Kilometer. Martin, hallo!
1: Hallo, servus.
0: Ja, mit dem Fahrrad das Ganze durch. Jetzt sag mal, wo bist du denn jetzt im Moment?
1: Also ich steh momentan an einer Tankstelle in Honningswag und hatte gehofft, die hat noch offen und eine Kleinigkeit. Kaffee ist immer ganz gut um die Uhrzeit, aber hat leider zu. Und ja, der Lebensmittelladen hat auch schon um 23 Uhr dicht gemacht.
0: Okay, dann bin ich aber beruhigt, dass ich dachte schon, du bist mit dem Mofa gefahren oder sowas. Also mit dem Fahrrad schon. Krass. Also wenn du irgendwie Versorgung brauchst, diejenigen, die da zuhören, haben es gehört. Die können ja eventuell mal das Fenster aufmachen und mal sagen, hallo, wir haben noch was. Ja, hier kannst du... Also, was ist denn so das Highlight gewesen oder das Schwierigste an diesen 5000 Kilometern, die du da zurückgelegt hast?
1: Also ich denke mal das Wetter. Der norwegische Sommer dieses Jahr ist ausgefallen, das sagen die Norweger selber. Heute Morgen an der Rezeption am Campingplatz in Alta. Die Frau hat mich auch sehr mitleidend angeguckt und hat gesagt, also das hat sie seit 10, 15 Jahren nicht erlebt.
0: Ja.
1: Es war kalt und nass.
0: Okay, das ist genau das Gegenteil von dem, was wir mitgemacht haben in deiner Heimatstadt. Ja, da ist alles anders gewesen.
1: Genau, und genau. Das habe ich immer an den Wettervorhersagen gehört bei euch im Radio.
0: Und wie fühlt sich dein Körper jetzt an nach der Strampelei?
1: Durchwachsen, würde ich sagen. Ich glaube, er freut sich, wenn er dann irgendwann mal einen Ruhetag kriegt oder zwei. Ich bin aber überrascht, es geht ganz gut. Ich habe aber auch ein bisschen trainiert vorher.
0: Ja, und die Pausen hast du gemacht in Hotels oder bist du da irgendwo im Zelt unterwegs gewesen?
1: Nee, ich habe Zelt dabei, meinen kleinen Gaskocher, ein bisschen Campinggeschirr.
0: Ja.
1: Ich bin zweimal aufgrund der Wetterlage in ein Zimmer gegangen, aber ansonsten immer Frischluft.
0: Und Essen hast du eingekauft oder selbst geangelt?
1: Nee, eine Angel habe ich nicht dabei. Also ich habe viel Quatsch dabei, ich habe einen Espresso-Kocher dabei und sogar einen kleinen Klappstuhl,
0: ja.
1: Aber eine Angel hat es nicht mehr gereicht.
0: Und,
1: ich habe täglich eingekauft in kleinen Läden.
0: Nette Leute kennengelernt auf der Reise, die dich angesprochen haben, was ist das für einer?
1: Tatsächlich erst heute ein Franzose auf einem kleinen Rastplatz, wo ich kurz meine langen Hosen wieder angezogen habe und hat mich gefragt, ob ich Wasser bräuchte oder irgendwas. Da habe ich gesagt, nö, Wasser habe ich, aber Kaffee wäre gut.
0: Ja.
1: Und dann ist er schnell zu seinem Wohnmobil und hat mir einen Kaffee gebracht.
0: Super.
1: Und das war immer wieder tolle Begegnungen einfach.
0: Vielleicht eine Freundschaft fürs Leben, die auch da noch entsteht. Fährst du wieder zurück mit dem Fahrrad oder geht das dann irgendwie anders?
1: Nee, ich treffe meine Family am 1. August in Tromsø und dann machen wir noch ein bisschen Urlaub hier oben. Und dann muss ich leider mit dem Flugzeug den ökologischen Fußabdruck etwas vergrößern. Das reicht die Zeit nicht,
0: Ja, der Körper wird es dir danken, glaube ich, nach der Tour. Also viel Spaß auf den letzten Metern ans Nordkap und
1: super.
0: Melde dich, wenn du zurück bist.
1: Benni, danke dir. Ich wünsche euch was. Grüße.

aus Monday in der Popnacht. No More Regrets. Wie wäre es mit einem richtig lauten Hit nochmal? Ich habe eine Idee und wer die Idee hat, führt sie auch aus. Avril Lavigne.

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1: Die Nachrichten mit Ronald Lessig. Guten Abend.
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1: Nach dem Rücktritt des Unionsfraktionschefs Spahn sind Personalien zum Regierungsumbau bekannt geworden. Nach Medienberichten wird Gesundheitsministerin Waaken neue Kanzleramtschefin. Isabel Karas, WDR Berlin.
2: Sie würde da auf Thorsten Frey folgen, der ja wiederum Nachfolger des zurückgetretenen Jens Spahn an der Spitze der Unionsfraktion werden soll. Waakens Posten als Gesundheitsministerin, den soll dann Carsten Linnemann übernehmen. Der ist aktuell noch CDU-Generalsekretär. Aus Regierungskreisen heißt es momentan aber noch, der Bundeskanzler werde die Personalentscheidung bekannt geben, wenn alle offenen Punkte geklärt sind. Das wird wohl erst morgen der Fall sein.
1: In Frankreich haben die Behörden 20.000 Menschen vor Waldbränden in Sicherheit gebracht. Der Küstenort Cap Ferret ist am schlimmsten betroffen. Bürgermeister Gonville hat auch Campingplätze räumen lassen.
3: Wir haben ein extrem heftiges Feuer, das schon 15 bis 18 Kilometer zurückgelegt hat. Es gibt erhebliche Schäden. Wir sind in einer extrem komplizierten Situation.
1: In Spanien verwüstete ein Feuer 320 Quadratkilometer. Auch auf der italienischen Insel Sizilien stehen Wälder in Flammen. Und auch das ist Thema. In Bonn dauert es noch mindestens 4 Wochen, bis alle Straßenbahnen wieder einsetzbar sind. An 60 Zügen haben die Stadtwerke Probleme an den Rädern entdeckt. In Regensburg hat die Polizei einen 20-Jährigen in einer Bank festgenommen. Er soll einen Mann mit einem Messer angegriffen und tödlich verletzt haben. 16 Fußballvereine haben mit dem Land NRW eine Vereinbarung für mehr Stadionsicherheit geschlossen. Sie regelt, wie Vereine mit der Polizei kooperieren. Auf einer Baustelle in Detmold arbeitet ein 3D-Drucker. Das riesige Gerät zieht Betonwände hoch. 870 Quadratmeter Fläche werden vom Drucker übernommen. So entstehen ein Bürogebäude und eine Lagerhalle. Bauleiter Chris Brandstedt.
4: Wir haben hier deutlich weniger Personal im Einsatz als beim konventionellen Bau. Somit adressieren wir auch den Fachkräftemangel. Dann können wir eine höhere Geschwindigkeit abfahren, wir können Bauzeiten verkürzen. Und das große Ziel ist natürlich, irgendwann auch wirtschaftlicher zu sein.
1: Der Betondrucker einer Stuttgarter Firma braucht pro Etage 1 Woche. Ziel ist aber, den Drucker so zu beschleunigen, dass das nur 2 Tage dauert. Und das Wetter in Nordrhein-Westfalen. In der Nacht trocken, örtlich Nebel bei 13 bis 7 Grad. Tagsüber erst bewölkt, später sonnig, dazu in Detmold bis 22 Grad, in Höxter bis 23 und in Hagen bis 24 Grad. Am Samstag erst sonnig, später wolkig, aber trocken bis 30 Grad. Und am Sonntag örtlich Gewitter, danach wieder sonnig bis 26 Grad. Und das war WDR aktuell.
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5: Achtung, Falschfahrer auf der A40 Dortmund-Essen zwischen Kreuz Bochum und Bochum-Wattenscheid West, kommt Ihnen ein Falschfahrer entgegen. Fahren Sie äußerst rechts und überholen Sie nicht. Auf der A40 Dortmund-Essen zwischen Kreuz Bochum und Bochum-Wattenscheid West ist ein Falschfahrer unterwegs. Vorsicht in beiden Richtungen. Die A31 Gronau Richtung Oberhausen ist zwischen Legten, Ahaus und Gescher-Coesfeld wegen Reinigungsarbeiten gesperrt. Die A40 Duisburg Richtung Essen ist zwischen Mülheim-Winkhausen und Dreieck Essen-Ost in beiden Richtungen wegen Bauarbeiten bis nächsten Donnerstag gesperrt.
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6: Mit Ben Sträubel. Dann darf es gleich ein bisschen lauter werden. Ja, da hinten wird mir im Kopf gewackelt. Und dann machen wir gleich den Lenkradklopfer. Das ist für alle, die unterwegs sind auf den Autobahnen in Deutschland. Wer von Berlin nach Hamburg fährt oder von Frankfurt am Main nach Nürnberg oder Würzburg. 07221 2011 ist die Ziffernfolge zum lautesten Hit. Wir suchen den Lenkradklopfer, Vorschläge sammle ich ein und Deutschland wird dann darüber entscheiden unter 07221 2011.
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0: wait for you, Mumford & Sons. Hier ist die Popnacht.
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0: Ja, mach doch noch lauter. Mach ich doch gleich. 5,7932% lauter als alle anderen Songs spiele ich den Hit, der hier durchkommt. Vorschläge aus Berlin und Nordrhein-Westfalen. Markus aus Bonn, guten Morgen.
2: Guten Morgen.
0: Du bist dabei, eine Eismaschine oder Eiswürfelmaschine zu reparieren. Was ist denn kaputt gegangen?
2: Also das Magnetventil.
0: Magnetventil?
2: Das heißt, musst du dir so vorstellen, da gibt es so einen Eissensor und der blockiert.
0: Ah ja. Und du kennst dich aus damit, ist da so ein Teil im Kühlschrank drin oder extra?
2: Das ist eingebaut, das muss ausgetauscht werden.
0: Na gut, und du kennst dich damit aus, hast du ein YouTube-Video gesehen oder bist du Experte?
2: Ich bin kein Experte, ich habe mich informiert beim Hersteller. Also das Problem ist einfach, dass Eisreste und Kalk jetzt die Lichtschranke blockieren, der Infrarotsender nicht verarbeitet und jetzt nur noch Wasser rauskommt.
0: Ach du, das ist ja toll, das, was du dich alles hier traust nachts. Aber wenn du nicht mehr weiterkommst, weißt du ja, wo du uns findest. Uns Experten, du hast dir ausgesucht, weil ja Urlaubszeit ist, ein Holiday-Rap von MC Micah G und DJs.

0: So, das war der Holiday-Rap-Vorschlag Nummer 1 und Jan aus Berlin, guten Morgen.
1: Moin, Mensch.
0: Und Jan, du bist dabei, den Kühlschrank zu plündern, bei dir läuft er noch, da gehen noch die Eiswürfelmaschinen und was hast du dir rausgeholt und schmierst dir gerade für ein Brot?
1: Ich habe mir eine kräftige Leberwurst rausgesucht und mache mir mein Brot hier mit zweimal Leberwurst, ganz kräftig.
0: Zweimal Leberwurst. Was bist du, der grobe oder der sanfte Leberwurst?
1: Grobe Leberwurst.
0: Also doppelt kann ich mir vorstellen, also eine Lage ist dann so wie ein Finger dick und dann zwei davon.
1: Naja, eine Leberwurst ist schon fast zwei Brote. Das ist die Leberwurst weg.
0: Okay, ja gut, ich meine, man merkt es dann am Geruch am nächsten Tag, Mundgeruch, du. Den hast du dann, du hast ja auch von Barclay James Harvest, Child of the

vielleicht habt ihr Spaß an diesem Song. Always there to join in someone else's fire. Da bin ich mal gespannt, wie das so ausgeht. Hier entscheidet der Holiday Rap von MC Micah G und DJ Sven oder vielleicht doch Barclay James Harvest, Child of the Universe. 07221 2011. Ihr stimmt ab über beide Songs. 07221 2011. Und Markus und Jan, danke für die Vorschläge. Eine gute Nacht.

0: nach vorn und der neue der Toten Hosen.
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0: Vorstecker heute waren aus Nordrhein-Westfalen und Berlin. Jan aus Berlin war für Barclay James Harvest. I'm a child of the universe. Und Markus aus Bonn hatte den Holiday-Rap vorgeschlagen von MC Micah G und DJ Sven. Hin und her ging's und es ist doch knapper ausgegangen, als ich vermutet habe. Zwei sehr unterschiedliche Songs. Letztendlich gewann der Holiday-Rap mit 62%.

9.25 Uhr ist es eine Gefahrenstelle von der A62, Nonnweiler Richtung Landstuhl. Ein defekter LKW steht dort. Zwischen Glan-Münchweiler und Hütchenhausen, defekter LKW auf der Fahrbahn. 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

0: Die Killers und Mr. Brightside. Es ist 1.31 Uhr.
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2: In der Nacht ist es trocken bei uns im Westen. Bis zum Morgen zieht es sich zu und kühlt ab auf bis 7 Grad. Stellenweise wird es neblig. In den Tag geht es eher bewölkt, aber trocken. Im Verlauf kommt die Sonne besser durch. Dazu Höchstwerte zwischen 18 und 25 Grad.
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3: Auf der A1 Münster Richtung Dortmund ist die Auffahrt Hamberg-Hameln wegen Bauarbeiten bis 5 Uhr früh gesperrt. Auf der A1 Münster Richtung Dortmund ist im Kreuz Dortmund-Unna die Verbindung zur B1 Richtung Dortmund bis zum 17. August 19 Uhr gesperrt. Die A31 Gronau Richtung Oberhausen ist zwischen Legten, Ahaus und Gescher-Coesfeld wegen Reinigungsarbeiten gesperrt. Auf der A40 Duisburg Richtung Essen ist im Kreuz Duisburg die Verbindung zur A59 in Richtung Düsseldorf bis Montag früh gesperrt. Die A40 Duisburg Richtung Essen ist zwischen Mülheim-Winkhausen und Dreieck Essen-Ost in beiden Richtungen wegen Bauarbeiten bis nächsten Donnerstag gesperrt.
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0: Und die am meisten unterschätzte Höchsttemperatur heute in Obershausen im Westerwald. Da werden es 25 Grad. Hier ist die Popnacht. Mein Name, Ben Streubel.
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Ben's Joy und Riptide in der Popnacht. In so einer Urlaubszeit, Ferienzeit gibt es natürlich auch Menschen, wenn sie wieder zurückkommen, die erzählen dann von ihrem Urlaub und sind begeistert, müssen sie auch, weil man redet sich auch selbst, wenn es nicht so schön war, die Sachen schön. Und da hat auch ein Comedian seine Erfahrungen gesammelt, Rasmus Sümann. Also, wenn ihr ihn noch nie gehört habt, könnte lustig werden, falls nicht, gibt es ja Geld zurück. Also Comedians sind ja nun für Geld lustig. Also insofern will ich hoffen, dass wir gleich lachen werden. Der erzählt uns immer die Geschichte von einem Kollegen, der sagt, er reist authentisch. Das sind so diese Menschen, die sofort kritisieren, wenn man sagt, ich war in einem Touri-Hotel und habe es mir gut gehen lassen. Dann sagen die, nein, das würden wir nie machen. Wir fahren mit dem Rucksack irgendwo hin und dann bestellen wir Dos Cappuccini. Und wenn wir dann wieder nach Hause kommen, dann wissen wir ein bisschen mehr. Und den Rest, den nehmen wir bei irgendeiner Sprachlehre mit, die wir dann mit einer App bedienen. Aber wie gesagt, wenn das nicht lustig ist, gibt Geld zurück. Ich bin sehr gespannt drauf. Rasmus Sümann in 3 Minuten vorher noch Miley Cyrus. Er hat so lange gewartet, dass er endlich End of the World zum Besten geben kann. Und ich bin ja auch ein großer Fan. Ne? Ich mache noch einen Knicks und wackel mit dem rechten Fuß noch zu diesem Hit in der Popnacht.

0: Miley Cyrus und End of the World. Es ist 1.44 Uhr, eine Gefahrenstelle von der A5 Karlsruhe Richtung Basel. Da liegen Gegenstände auf der Autobahn zwischen Baden-Baden und Bühl. Wenn man aus dem Urlaub zurückkommt, möchte man ja gerne darüber erzählen. Und wenn dann die Kollegen einen unterbrechen, naja, dann ist es so wie bei Rasmus Simon.
1: Ich habe das Gefühl, ich bin gerade nur von Leuten umgeben, die extrem hart versuchen, authentisch zu sein. Ich war im Urlaub, ich komme zurück, ich erzähle dem Kollegen von meinem Urlaub. Er unterbricht mich, fängt direkt an, von seinem Urlaub zu erzählen. Sehr nerviger Kollege. Und er sagt, also wir waren in Portugal und wenn wir reisen ja nur authentisch. Und wir gehen nur dahin, wo die Locals hingehen. Und ich bin da so, also die Locals gehen zur Arbeit, oder? Das wollen nur wir. Wir brauchen es immer authentisch. Niemand will es andersrum. Niemand will das authentische Deutschland erleben, ja? Verantwortlich für 2 Weltkriege und den Wendler? Kein Portugiese kommt nach Hause von seiner Hannover-Reise und erzählt vom authentischen Deutschland, ja? Und dann haben wir den ganzen Abend nicht gelacht, aha. Aber wir brauchen es immer authentisch. Diese Sucht nach Authentizität, das ist so eine Seuche. Freunde von mir, andere Freunde wollen auch nur authentisch essen, ja? Machen das Thema viel zu groß. Ich war neulich eingeladen bei einem Kumpel, es gab italienische Spaghetti, auf dem Tisch lagen nur Gabeln. Ich habe nach einem Löffel gefragt, weil ich offensichtlich von Wölfen aufgezogen wurde, ja? Und er war direkt genervt. Er war so, in Italien kriegst du auch keinen Löffel zur Pasta. Und ich nur so, ja, aber wir sind ja nicht in Italien hier. Das ist nicht Venedig, das Wedding, okay? Der kann zu froh sein, dass ich zum Essen eine Hose an habe, okay? Ja, der Typ unten neben deiner Haustür hatte keine Hose an. Und selbst der hatte einen Löffel. Also.
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1: Benson Boone und Beautiful Things in der Popnacht. Jetzt was Romantisches. Typico Romantico. Eine Situation, die Michaela und Uli aus Berlin erlebt haben vor genau 5 Jahren auf die Nacht. Genau da standen sie am Wannsee in einem Cabrio und hörten einen Song, auch in dieser Show angeblich, so schreiben sie, von Bill Medley und Jennifer Warnes, If I Had the Time of My Life. So, da gab es den ersten Kuss und das würden sie gerne wieder erleben. Sie stehen wieder in der Nähe des Wannsees und es kommt der Song und der Kuss, da bin ich jetzt nicht mehr verantwortlich, aber ich gebe zumindest mal einen Startschuss. Ne? Ja.

The Time of My Life. Es ist jetzt 1.54 Uhr. Vorsicht auf der A28 Oldenburg in Richtung Bremen. Da ist eine Ölspur auf der Fahrbahn in der Ausfahrt Oldenburg-Osternburg.

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1: Die Nachrichten mit Ronald Lessig. Guten Morgen.
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1: In Südeuropa verursachen mehrere Feuer große Probleme. Am heftigsten betroffen ist die französische Atlantikküste bei Bordeaux. Die Behörden brachten 20.000 Menschen in Sicherheit. 9 Campingplätze in der Region wurden geräumt. Lukas Haag berichtet.
2: Auch in Spanien und Italien sorgen Feuer für Probleme. Die Brände in Spanien werden erfolgreich bekämpft, haben aber schon eine extrem große Fläche zerstört. Ein Feuer in der Region Guadalajara gilt als einer der verheerendsten Brände in der Geschichte des Landes. Dass die Brände und ihre Auswirkungen schlimmer werden, liegt an den immer länger andauernden Hitze- und Trockenperioden durch den Klimawandel. Häufig ist Brandstiftung Auslöser der Feuer. In Spanien wurden deshalb allein dieses Jahr schon über 100 Leute festgenommen.
1: US-Präsident Trump hat neue Zölle gegen rund 60 Länder angekündigt, darunter auch die Europäische Union. Die Aufschläge von 10-12,5% treten am Morgen unserer Zeit in Kraft. Trump begründet die Zölle damit, dass die betroffenen Staaten seiner Ansicht nach zu wenig gegen Zwangsarbeit tun. In Berlin wird die Regierung umgebildet. Gesundheitsministerin Barken soll nach Medienberichten Kanzleramtschefin werden. Ihren bisherigen Posten soll CDU-Generalsekretär Linnemann übernehmen. Auslöser ist der Rücktritt von Jens Spahn als Unionsfraktionschef. Ihn löst der bisherige Kanzleramtschef frei ab. Und auch das beobachten wir. NRW-Justizminister Limbach hat eine Aufklärung der Vorfälle in der JVA Siegburg angekündigt. Hintergrund sind Hinweise auf einen geplanten Aufstand von Inhaftierten. In Bonn dauert es noch mindestens 4 Wochen, bis alle Straßenbahnen wieder fahren. An 60 Zügen haben die Stadtwerke Probleme an den Rädern entdeckt. Der DFB will sich am Vormittag äußern, wer neuer Bundestrainer wird. Es wird erwartet, dass Jürgen Klopp vorgestellt wird. Nach Medienberichten müssen die Verbandsgremien dem Vertrag noch zustimmen. Eine der wichtigsten Autobahnen im Ruhrgebiet ist ab jetzt zwischen Mülheim und Essen eine Woche lang gesperrt. Die A40 bekommt Flüsterasphalt. Stefan Göcke war für uns an dem betroffenen Abschnitt dabei.
3: Wir sind hier an der Abfahrt Winkhausen. Hier werden die Autos abgeleitet. Dann geht's hier innerstädtisch durch Essen und Mülheim weiter. Das wird alleine schon nicht ganz so einfach werden. Zwischen Winkhausen und Dreieck Essen-Ost geht gar nichts. Diejenigen, die von Dortmund ausfahren, können dann die A52 runterfahren am Dreieck Essen-Ost und dann quasi am Kreuz Breitscheid schräg wieder rauf.
1: Enden soll die Sperrung am kommenden Donnerstag. Das Wetter in Nordrhein-Westfalen: in der Nacht trocken, 13-7